0: große Waldbrände. In der Nähe von Bordeaux sind über 3000 Personen von einem Campingplatz in Sicherheit gebracht worden, zusammen mit rund 700 Einwohnerinnen und Einwohnern einer Ortschaft in der Nähe. Bei Marseille ist ebenfalls ein Waldbrand ausgebrochen, mehrere Dörfer wurden evakuiert. In Spanien hat ein Waldbrand in der Provinz Guadalajara inzwischen rund 32.000 Hektar Land zerstört. Es sei damit einer der größten Brände der vergangenen Jahrzehnte. Der Brand war vor einer Woche ausgebrochen. Auch in der Nähe von Madrid gibt es Waldbrände. Dort haben die Behörden mehrere Gemeinden evakuiert. Andere Bewohnerinnen und Bewohner in der Region wurden aufgefordert, zu Hause zu bleiben. Der Blick aufs Wetter. Heute Donnerstag wird es meist sonnig bei 25 bis 29 Grad. Das waren Nachrichten von Radio SRF. Verantwortlich Michael Wieland. SRF Verkehrsinformationen von 2 Uhr und 3 Minuten. A4 Altdorf-Brunnen zwischen Flüelen und Brunnen Süd. In beiden Richtungen Verkehrsbehinderungen wegen eines Ausnahmetransportes.
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4: 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Der Podcast «Elternfragen» macht aktuell gerade eine kleine Sommerpause. Am 19. August sind wir aber wieder zurück mit einer neuen Folge. Bis dahin wollen wir dich aber jetzt nicht hängen lassen, sondern wir wollen dir gerne die Wartezeit ein bisschen verkürzen. Darum haben meine Co-Host Christina Frener und ich, Dodo Albrecht, für dich drei Best-of-Folgen von «Elternfragen» zusammengestellt. Und zwar sind das Folgen, die uns persönlich geblieben sind, aber auch Folgen, die am meisten Gesprächsstoff gegeben haben. Heute tauchen wir darum ein ins Thema «Zwischen der Wut und Liebe», trotz Phasen verstehen. Vielleicht kennst du den Moment. Du sitzt mit den Kindern, mit deiner Partnerin, einem Partner am Tisch und gefühlt aus dem Nichts fängt das Kind an rumschreien, schmeißt sich auf den Boden und lässt sich nicht mehr beruhigen. Auch ich kenne die Momente gut und sie haben mich und meine Frau immer wieder an unsere Grenzen gebracht. Ich rede von der bekannten Trotzphase. Und die kann Eltern ganz schön herausfordern. Sie bringt nämlich ganz viel Unsicherheit und Erschöpfung mit sich. Wenn ich mit anderen Eltern im Gespräch bin, dann kommt häufig die Frage, was machen wir als Eltern falsch, dass unser Kind so reagiert? Oder eine andere ist, wie kann ich einem Kind in so einem Moment liebevoll begegnen? Ich bin der Dodo Albrecht und rede in dieser Folge mit der Jeanette Papadopoulos über die Trotzphase und Fragen, die wir uns als Eltern häufig stellen. Sie ist psychosoziale und individualpsychologische Beraterin und weiss genau, was hinter dieser Trotzphase steckt und wie wir unsere Kinder in genau diesem Moment mit ganz viel Liebe begleiten können. Wir reden darüber, wieso Beziehung viel mehr verändert als ein ständiger Machtkampf, warum wir lernen müssen, die starken Gefühle verstehen und wie wir das Ganze auch aus einer göttlichen Perspektive sehen können. Wenn du dir also wünschst, dein Kind nicht perfekt erziehen, sondern liebevoll, dann bist du in diesem Podcast genau richtig. Jeanette Papadopoulos, danke vielmals, darf ich da sein bei dir, in eurem Atelier. Ich habe als erstes eine Frage an dich. Kennst du das mit der Trotzphase?
2: Ja, aber das ist schon lange seither. Nur sind meine Kinder jetzt in der Pubertät und man sagt eben, Pubertät ist so wie die zweite Trotzphase. Also man kann das ein bisschen vergleichen.
4: Okay.
2: Einfach noch mal ein bisschen extremer, weil sie ein bisschen grösser sind.
4: Wie würdest du dich vorstellen?
2: Ich würde mich vorstellen als individualpsychologische Beraterin, aber auch psychosoziale Beraterin. Das habe ich neu abgeschlossen seit letztem Jahr. Und als Familienfrau, Theaterfrau, Hundefrau und einfach Menschenfreund, so, genau.
4: Es geht ja heute um das Thema Trotzphase. Ich kenne das momentan gerade sehr gut, unser Kleinste ist gerade in dieser Phase. Aber was versteht man eigentlich genau unter dieser Trotzphase?
2: Hey, Trotzphase sagt man heutzutage oft Autonomiephase. Es ist eigentlich so die erste Phase, wo das Kind autonomer wird, selbstständiger wird und eben den eigenen Willen entdeckt. Und das spürst du nachher in dem eben Trötzeln. Mhm. Es ist aber so, dass das Kind das nicht extra macht.
4: Also es ist so wie so ein bisschen unüberlegt oder beziehungsweise es weiss gar nicht, was macht.
2: Es kann nicht anders. Also Es entdeckt so die Welt langsam und wird selbstständiger. Man kann auch sagen Freiheitentdeckung, wenn man jetzt nach dem Erik Erikson geht, der das Stufenmodell von der Identitätsentwicklung hat. Und dann hast du immer den Konflikt zwischen das, was das Kind will und das, was die Umwelt will. Und der Konflikt ist, dass das Kind vielleicht links will und ihr als Eltern sagt, wir gehen rechts. Und jetzt kommt sie in den Stress rein und kann das gar nicht handeln aufgrund von der Hirnentwicklung, weil so weit ist es noch nicht, dass mit Frust oder Impulskontrolle kann umgehen. Und dann ist sie auch noch sehr egozentrisch unterwegs. Das heisst, es kann sich noch nicht in dich hineinversetzen. Also wenn er etwas will, das Kind, oder das Kind etwas will, dann will es, und zwar gerade sofort. Und dann musst du das eben vorstellen wie ein Computer, wo du irgendwo überlastest, weil du zu viel drückst. Das ist wie ein Systemzusammenbruch, das Trötzeln dann.
3: Jetzt gibt es ja ein gewisses Alter, wo die Trotzphase so ein bisschen auftritt. Was würdest du sagen, wo fängt das an und wo hört das dann aus der älteren Sicht endlich dann mal auf?
2: Ja, du kannst etwa zwischen 2 und 4 sagen, das kann aber schon 1,5 sein, bis irgendwie 3, also es ist nicht ganz, aber ungefähr bei 4 solltest du dann so langsam merken, dass es einfacher wird.
3: Kann denn die Trotzphase später wieder mal kommen?
2: Hey, also in dem Sinn ja nicht mehr. Eben in der Pubertät, sagt man, ist es wieder so eine Phase, wo es dann wirklich um das Ablösen geht von den Eltern. Aber das ist dann ziemlich anders. Dort haben sie aber auch starke Stimmungsschwankungen, die Pubertierenden. Aber sonst in dem Sinn nicht mehr. Und es ist gut, wenn die sehr gut begleiten, die Phase, weil alles, was sie dort lernen und du ihnen kannst mitgeben, das kannst du dann auch festigen und das bleibt für nachher. Also du hast es nachher wie einfacher.
3: Mhm. Was würdest du sagen, was passiert jetzt da so emotional vielleicht auch oder auch entwicklungspsychologisch im Kind rein?
2: Also sie lernen wirklich so den Umgang mit dem Frust auch. Also ich habe jetzt vorher gesagt, sie können es noch nicht, aber
3: ja, genau.
2: Es ist auch ein gutes Lernfeld. Sie müssen es wie lernen, mit dem umzugehen. Und das können sie nur, wenn sie immer wieder an eine Situation kommen, die frustrierend ist. Würdest du ihnen jetzt alles wegschaufeln, dann können sie es nicht lernen. Außerdem ist das eine gute Phase, um selbstbewusst zu werden. Also später wirklich können sagen, hey, ich weiss, was ich will. Also wie so zu lernen, dass ich etwas kann bewirken kann. Je nach Begleitung, die wir Erwachsenen machen.
3: Also ist es wichtig, dass man die Trotzphase durchmacht, dass man irgendwo durch ein bisschen, wie soll ich sagen, so ein bisschen die Stärke überkommt als Kind, dass man das nach später auch ein bisschen sich durchsetzen kann.
2: Ja, es geht wirklich fest darum, dass man lernt, hey, ich kann etwas bewirken. Man nennt sich das so Selbstwirksamkeit. Ich kann etwas leisten, ich kann etwas bewirken und das gibt wiederum ein gutes Gefühl. Und wenn du jetzt immer in der Autonomiephase am Kind alles abklemmst, eben immer den Willen brichst in dem Sinne, immer sagst, es geht immer nach dem Willen der Eltern, dann kann es das wie nicht gut entwickeln. Dann hat es immer das Gefühl, okay, es geht nie so, wie ich will. Und man nennt das so ein bisschen den Scham, der dann so ein bisschen mit sich schwingt. Und somit wirst du einfach weniger selbstbewusst später.
3: Ah, spannend. Jetzt ist ja das für Eltern extrem herausfordernd. Ich kenne es so gut. Ich komme dann häufig an meine Grenzen, meine Frau genau gleich. Warum wirkt sich das Verhalten für die Eltern so herausfordernd an?
2: Also ich habe das Gefühl, es sind ja immer Gefühle, die es bei uns Erwachsenen auslöst. Und oft ist es so ein hilfloses Gefühl oder ohnmächtig. Und das sind beides Gefühle, wo du eben, wie es schon sagt, du weißt nicht mehr, wie weiter. Du bist so fremdbestimmt, dass wir Erwachsenen haben ja mittlerweile sind wir uns gewöhnt, dass wir doch sehr gut selber entscheiden können, wo wir hinwollen oder wo wir durchwollen und auch so ein bisschen unsere Gefühle können gut regulieren. Jetzt werden wir aber so durchs Kind wie fremdbestimmt. Und die ganzen starken Gefühle können sich auch auf uns übertragen, also dass wir die wie so aufsaugen und uns dann auch in die gleiche Thematik hineinbegeben.
3: Also dass wir selber auch in eine Trotzphase hineinkommen, fast?
2: Jetzt nicht gerade Trotzphase, aber so ein bisschen überfordert werden und dann für den Moment auch nicht wissen, woher jetzt mit dem Ganzen, mit diesen Gefühlen. Und gell, dann kommen natürlich auch Sachen auf wie, ui, was denkt jetzt der Nachbar nebendran? Hilfe, da kommt es darauf an, was hast du für Wertvorstellungen? Wenn dort noch etwas drin spielt, ist viel strenger. Also wenn du so ein chilliger Typ bist, weißt, der sagt, du bist mir eigentlich gleich, was links und rechts läuft und im Migro dein Kind sich am Boden schmeißt und du sagst, oh, ist nicht so schlimm, dann bist du auch ruhiger, wie wenn du sagst, ui nein, was denken jetzt alle anderen von mir, oder?
3: Du hast jetzt gerade angesprochen, Migro. Ich erlebe die Trotzphase jetzt hauptsächlich zuhause, so am Esstisch, gerade zu Mittag, zu Nacht. Aber eben, du hast den Migros angesprochen, die Trotzphase kann überall passieren.
2: Sie kann überall passieren, aber es ist schon so, dass gewisse Kinder das mehr im sicheren Rahmen machen.
3: Also im eigenen Heim.
2: Genau, mehr im eigenen Heim. Aber es gibt schon auch Kinder, die das aussen zeigen. Also es ist ein bisschen verschieden.
3: Würdest du jetzt sagen, es macht einen Unterschied, ob sie es jetzt draußen machen oder dort drinnen machen, zu Hause machen? Ja, so vom Verhalten her?
2: Vom Verhalten vielleicht weniger, weißt, aber für die Eltern ist es sicher zu Hause einfacher, weil es ist der geschützte Rahmen, also du fühlst dich dort ja auch wohler. Und draußen ist es halt anstrengender. Oder eben, wir haben dann die Blick von den anderen Leuten noch ein bisschen mehr.
3: Mhm. Warum eskalieren jetzt die Konflikte? Also ich spüre es häufig zu Hause. Man ist vielleicht gestresst. Man hat die Grosse ist heimgekommen, der Mittler hat auch ein Problem, der Kleinste ist irgendwie gerade ein bisschen untergegangen, man hat den Stress mit der Nacht kochen, zum Mittag kochen. Man ist sonst schon gestresst. Warum eskalieren so Situationen häufig dann?
2: Ja, du hast dann einfach ein dünneres Nervenkostüm. Du selber als Erwachsener bist dann nicht so parat, vertreibst es weniger. Eben bist gedanklich ja meistens schon einen Schritt weiter. Das kommt noch dazu. Die Kinder sind ja immer sehr im Hier und Jetzt, wir Erwachsenen aber nicht. Und sie kommen dann gar nicht mit unserer Geschwindigkeit und finden dann, jetzt geht es gar nicht mehr, eben wieder der Systemzusammenbruch. Und wir haben aber null Kapazität, um jetzt das auch noch zu büscheln.
3: Mhm.
2: Weil wir eh schon im Stress sind.
3: Und dann ist es ja mega schwierig, irgendwie mit dem umzugehen, weil man ja die eigenen Gefühle als Erwachsener irgendwie sollte in den Griff bekommen. Und gleichzeitig ist das Bedürfnis vom Kind, was braucht das Kind in so einem Wutanfall, in so einem Trotzanfall?
2: Du hast es jetzt super gut angesprochen. Wir Erwachsenen haben unsere Gefühle und unsere Wut oder Stress oder was es ist. Und eigentlich sollte man das Kind co-regulieren. Das bedeutet, wir müssten ihre Gefühle können büscheln, nehmen, stabilisieren. Jetzt, wenn du aber selber so krass am Hadern bist, ist es schwierig, auch noch das Kind co-regulieren. Also wichtig wäre dort eigentlich vor allem mal zu schauen, wie tue ich mich selber regulieren für den Moment, weißt? Weil das sind oft Strategien, die wir vielleicht nicht gelernt haben als Kind, die wir selber nicht so genau wissen, was mache ich eigentlich, wenn ich so eine Wut komme. Oder Strategien, die da mit dem Kind eben nicht funktionieren. Also jetzt wie nochmal zu überlegen, was brauche ich eigentlich? Und dort hilft es schon mal, wenn du merkst, es ist nicht persönlich. Also das Kind greift nicht dich als Person an, es kann einfach gerade nicht anders. Das hilft mir immer schon fest, weißt, zu wissen, es geht nicht um mich oder das Kind liebt mich nicht mehr, sondern es kann jetzt nicht anders. Und dann kannst du es wie noch anders nehmen und sagen, okay, wichtig ist, dass ich dabei bleibe, dass ich sage, hey, ich verstehe dich, es ist wirklich eine mega mühsame Situation. Aber du musst es nicht korrigieren oder du musst nicht, wenn jetzt der Kind den Schleckstängel will und du findest, nein, jetzt gibt es keinen mehr, musst du ihm den Schleckstängel nicht geben. Also es ist nicht die Idee, aber die Idee ist, dass wir sagen, okay, ich sehe, das regt dich jetzt gerade mega auf oder ist gerade schwierig für dich und einfach dabei zu bleiben.
3: Ja.
2: Und dann ist es halt sehr verschieden, nicht jedes Kind braucht das Gleiche.
3: Also der eine braucht vielleicht mehr Zuwendung, ein anderer braucht dann Auszeit. Was würdest du jetzt sagen, eben jetzt ist das Kind in dieser Trotzphase, wie lange kann so eine Trotzphase andauern? Also ich sehe, die ist manchmal unterschiedlich, jetzt gerade bei unserem, da kann sie, er braucht einfach eine Umarmung, dann ist es nach einer Minute fertig. Aber es kann auch sein, dass er eine Viertelstunde einfach nur noch am Ausrasten ist.
2: Hey, also ich habe schon von Eltern gehört, die mir gesagt haben, es geht eine Stunde.
3: Krass. Wirklich,
2: die haben eine ganze Stunde ein tobendes Kind gehabt. Ich habe das jetzt weniger gehabt. Mein Sohn hat es dafür sehr extrem ausgelebt. Weißt du, so wirklich mit dem Kopf am Boden schlagen, aber dann einfach sehr kurz, intensiv und kurz. Und meine Tochter hat es schon länger, aber sie hat wirklich dich als Mensch braucht, also als Mama oder als Papa. Sie musste haben, dass sie einen Arm nimmst, dass du sagst, ich kann dich lieben. Das hat sie einfach gebraucht. Und andere brauchen aber wirklich, dass man sie ja nicht anlangt, weil dann wäre es noch stinkiger, wenn da noch einer kommt und findet, ah. Also das muss man ein bisschen ausprobieren beim eigenen Kind. Was braucht mein Kind? Und irgendwann weisst du es. Und wenn jetzt eine Stunde lang das musst wie aushalten, dann ist es natürlich gut, wenn du vielleicht wirklich Kopfhörer an tust, selber Musik los ist. Einfach, dass du dich kannst büscheln.
3: Also es geht in dem Moment eigentlich viel mehr darum, wie tue ich mich als Erwachsener eigentlich wahrnehmen und wie gehe ich mit meinen Gefühlen um, als dass das Kind sich müsste ändern.
2: Das Kind kannst du nie verändern als Erwachsener. Also wir können immer nur uns verändern. Und wenn wir uns verändern, gibt es oft eine Veränderung beim Kind. Jetzt, gell, die Trotzphase oder eben die Autonomiephase, die ist schon einfach, die gehört dazu. Weil es ist wirklich so das erste Mal, wo sie merken, hey, eben ich kann links und du gehst rechts. Und so das bewirken können. Und dann haben sie aber noch die sprachliche Barriere. Sie können sich noch nicht so gut verständigen. Und eben die ganze Thematik, die ich vorhin gesagt habe, mit Frustrationstoleranz, Impulskontrolle. Also es ist schon eine Zeit, wo sie einfach werden an ihre Grenzen stoßen, weil sie es von der Hirnentwicklung noch nicht anders können. Aber es macht viel aus, wie gehst du als Erwachsener damit um? Eben, wie fest nimmst du es persönlich? Oder sagst du, hey, was soll jetzt das wieder, oder? Oder wie fest kannst du sagen, oh ja, ich merke, jetzt ist es gerade einfach überlastet. Also wenn wirklich wie der Computer, ich sage es wirklich oft so, oder das Navi, weißt du, wo einfach die Route nicht neu berechnen kann. So ein bisschen so.
3: Error.
2: Ja, genau.
3: Genau. Ich finde es mega einen spannenden Punkt, dass du eben sagst, das Kind, oder ich nehme das so ein bisschen aus dem raus, was du gesagt hast, das Kind wird in dem Moment eigentlich so ein bisschen, am Kind wird zuerst mal so ein bisschen bewusst, ich bin ein eigenes Individuum und ich habe ein Gefühl, ich kann mich für etwas entscheiden.
2: Mhm.
3: Also ein spannender Punkt eigentlich, wo das so ein bisschen anfängt.
2: Ja.
3: Du hast vorhin noch kurz angesprochen, wenn das Kind einen Schleckstängel will und jetzt willst du ihm den nicht geben, ist ja irgendwo eine Grenze setzen. Wie können wir Eltern jetzt Grenzen setzen, ohne dass wir vielleicht Beziehung zwischen unserem Kind können, gefährden?
2: Egal, ich sage ich komme von der Individualpsychologie und dort gehen wir von der gleichwertigen Haltung aus. Die ist mir ganz wichtig, dass wir uns mal überlegen, wie stehe ich eigentlich dem Kind gegenüber. Also will ich mich jetzt so als Oberhaupt anschauen, die hierarchische Sache, so das Autoritäre, oder stelle ich das Kind auf den Thron und ich bin wie unten dran. Und ich finde, wenn du gleichwertig bist und auch so deine Grenzen überlegst, dann ist es nochmal ganz anders. Also du überlegst dir dann, wie gut, welche Grenzen setze ich. Sind es einfach willkürliche Grenzen oder sind es Grenzen, die Sinn machen? Und gell, ein Kind kann ja nicht mit zwei schon entscheiden, ist jetzt ein Schleckstängel gesund, ist es gut, also ja, wie viel darf ich haben? Und du als Erwachsener weisst, hey, Zucker müssen wir irgendwo regulieren. Wenn es vielleicht dann der fünfte Schleckstängel hat, kumpelt es nur noch im Zeug umeinander oder schon viel vorher. Also du musst ja wie so ein bisschen abschätzen, was vertreibt mein Kind. Und das ist auch der Rahmen, ich sage immer, das ist der Rahmen, den wir als Erwachsene auch müssen geben. Und das ist auch nicht beziehungsschädigend, wenn du den anständig weißt, mitgibst, eben gleichwertig, freundlich, respektvoll, überlegt. Und dann braucht es aber den Rahmen, weil wenn es keinen Rahmen hat, dann ist es wie ein Auto, das einfach keine Leitplanke hätte. Also weißt du, jetzt auf der Autobahn ist das ein komischer Vergleich, aber wenn du jetzt einfach irgendwo nirgendwo rausfährst, dann kannst du einfach fahren. Es gibt wirklich keinen Halt, oder? Und wenn das Kind nie Grenzen spürt, dann probiert es immer noch mehr das Verhalten aus, bis du irgendwann eine Grenze setzt. Und das wird halt immer extremer. Darum Grenzen sind mega wichtig, damit sie können sagen, hey, ja, bis dahin weiss ich, kann ich und weiter darf ich eigentlich nicht.
3: Also ist es wie auch wichtig, dass wir Eltern das wahrnehmen und die Grenzen setzen, dass wir auch akzeptiert werden vom Kind irgendwie, dass wir wieso die Autorität nicht verlieren.
2: Die Autorität hat ja schnell mal das inbegriffen, wir stehen oben am Kind. Jetzt gibt es aber den KMO mehr, ich weiss nicht, ob du den kennst. Mhm. Das ist ja die neue Autorität, der bringt das Wort ja wieder rein. Und wir dürfen das schon reinbringen, solange die Haltung stimmt. Ich glaube, es ist immer wichtig, zu überprüfen, wie ist meine Haltung. Also sehe ich das Kind auf Augenhöhe von mir, oder eben sehe ich mich oben am Kind. Wenn dich aber auf Augenhöhe siehst, kannst du es schon so vergleichen. Es geht wirklich darum, dass das Kind nur kann lernen kann, eben ein bisschen, was ist richtig und was ist falsch, indem wir ihm das vorleben, aber auch aufzeigen, wo bist du jetzt drüber gegangen. Es weiss es ja wie nicht. Im Rucksack hat es noch keine Erfahrungen drin. Oder? Es kann noch nichts nehmen und sagen, ah ja, habe ich schon mal gemacht, ist nicht so schlau. Also lernt alles durch uns Erwachsene. Und ich sage immer, wir wollen ihnen die Welt zeigen. Wo du darfst nicht und was ist gefährlich. Und das ist auch unser Auftrag. Darum ist es schon auch wichtig, oder, dass wir ihnen wie das auch die Grenzen setzen. Und es gibt ihnen wirklich Sicherheit und Halt, weil sie wissen dann, was darf und was darf ich nicht. Viel mühsamer ist es, wenn du als Eltern selber nicht so recht weißt, wie viel lerne ich jetzt durch. Weil dann bist du jeden Tag unterschiedlich und das Kind kann sich nie etwas umheben. Einmal sagt der Papi, ja, du darfst 10-mal Fernsehen schauen, einmal nur einmal. Und das Kind weiss ja dann wie nie, warum jetzt 10-mal, warum nur einmal? Oder das macht es viel schwieriger.
3: Also ist es wie wichtig auch, dass man mit der Partnerin, mit dem Partner auch ganz klar sagt, was sind unsere Grenzen, wo sind unsere Linien, dass man das miteinander anschaut.
2: Am besten. Also wäre am schönsten, wenn ihr so die Familiengrenzen, Familienwerte habt. Natürlich das Kind, die sind ja sehr clever, sind auch sehr gut im Beobachten und sie merken sehr schnell, ah, beim Papi darf ich 5-mal Fernsehen schauen und bei Mami nur einmal. Oder bei mir haben sie auch schnell herausgefunden, mit der Mami kann man immer verhandeln beim Fernsehen schauen, beim Papi nicht. Also das spürt sie schon. Aber es ist natürlich einfacher, wenn ihr selber die gleichen Regeln habt, dann habt ihr auch weniger Konflikte untereinander oder pfuscht einander nicht rein. Oder das gibt es ja dann auch, dass der eine sagt, nein, aber sicher nicht, während dem du findest, ah, oh, ist doch noch nicht so schlimm. Das wäre dann ungünstig, so vor dem Kind das austragen, oder?
3: Mhm. Jetzt hast du eben gesagt, man muss dem Kind die Grenzen setzen, man muss dem Kind auch vielleicht aufzeigen, wo sind die Leitplanken, die man als Eltern gesetzt hat. Jetzt kann man das ja nicht in der Trotzphase machen. Wann würdest du das ansprechen?
2: Also eben, sinnvoll ist wirklich das Vorleben. Jetzt ganz die kleinen Kinder, da kannst du nicht an sitzen und sagen, so, jetzt halten wir da, ich sage immer Familienrat, weißt, das macht man so ab dem Kindergarten. Aber mit den ganz Kleinen kannst du das wirklich nicht machen. Und dort geht es einfach um das Vorleben. Und auch mal aufzeigen und sagen, oh Moment, das möchte ich nicht, das geht nicht. Oder mal ein Kind aus einer Situation rausnehmen, anstatt so explizit zu sagen, hast du wie etwas falsch gemacht, sondern mehr sagen, hey Moment, komm, ich geh mal da her. Also wenn es jetzt immer an einer Pflanze rumrupft, kannst du es auch einfach mal wegnehmen, anstatt zehnmal Nein zu sagen. Also dort kann man wie so ein bisschen schauen, wie macht man das schlau. Man kann schon mit Bildern arbeiten, weißt, dass man wirklich bildlich die Regeln auch hat, zum Beispiel nicht hauen, dass man dann wirklich dort das Bild dazu nimmt und man kann dem Kind langsam zeigen, wenn es etwas macht, hey, look, das möchten wir nicht, das ist unsere Familienregel. Aber das Vorleben ist eigentlich immer das Beste.
3: Jetzt komme ich häufig in die Phase oder in den Moment rein, der Kleine tut blöd am Tisch, will nicht essen, hat jetzt gerade keinen Bock, dass ich ihm jetzt die Brätkügel auf den Herdöpfelstock drauf tue, er hat sie wollen nebendran haben und es rastet aus, es kommt zu einer Trotzphase. Ich komme schnell in die Situation, dass ich sage, so, jetzt gehst du ins WC, gehst dich beruhigen. Warum helfen die Strafen in dieser Phase gerade nicht weiter? Gibt es da Alternativen?
2: Ja, für das Kind ist es schwierig, den Zusammenhang zu sehen. Also wenn du jetzt sagst, beim Essen, hey, geh ins WC, hat das null Zusammenhang mit dem, was am Tisch passiert ist für das Kind. Es kann es wie nicht verstehen, ja, warum jetzt WC gehen, wenn ich das Problem da ist. So. Es ist wie nicht verknüpft. Und oft sind Strafen bei uns so, dass wir es willkürlich geben. Also wir sind genervt, wir sind gestresst und wir finden, es muss sofort sich verbessern. Also machen wir einfach schnell etwas, was uns in den Sinn kommt. Später ist dann oft, gibst du mir mal dein Handy ab oder darfst nicht Fernsehen schauen. Das kommt dann ein bisschen später. Und das ist ja auch so, dass wir das machen, nicht weil wir das jetzt lustig finden als Eltern, sondern wir sind in einer Not und wissen uns ja dann im Moment auch nicht zu helfen. Und gerade deine Situation am Esstisch ist so ein bisschen typisch, weil das sind dann auch wieder Übergänge, also oft kommen sie von etwas anderem zum Essen, dann haben sie meistens ja noch Hunger vorher, also oder vielleicht sind sie auch schon müde nach Phase vom Tag, also du hast mehrere Sachen, die zusammentreffen und dann braucht es für das Kind eben nicht mehr viel, dass dann wirklich eben anfangen zu trotzen, wie wir jetzt das vorher gesagt haben, weißt, so in den Wutanfall hineinkommt oder was dann dein Kind macht. Das sind ja alle ein bisschen unterschiedlich. Aber es braucht dann einfach nicht mehr viel, weil eigentlich der Ballon, ich sage immer, es ist wie ein Ballon, wie sich über den Tag füllt, explodiert dann halt einfach. Und Strafen sind von dem her eben einfach kontraproduktiv, weil sie können es nicht verknüpfen. Und sie erleben es oft als ungerecht.
3: Würdest du sagen, ist es besser geworden, Konsequenz daraus zu ziehen?
2: Wir sagen sogar Folgen.
3: Folgen?
2: Folgen. Also bei uns in der Individualpsychologie sagen wir Folgen. Du kannst aber auch Konsequenzen sagen. Es ist wirklich besser, dir zu überlegen, okay, wie kann ich am Kind das verknüpfen, dass es versteht? Eben wenn es jetzt, ich wüsste jetzt nicht genau deine Situation mit dem Tisch, weißt du, jetzt anfängt Zeichen machen und das Essen umrührt, dann musst du immer zuerst abwägen, geht es jetzt um die kindliche Entwicklung? Also willst du zuerst mal schauen, wie fühlt sich etwas an? Was passiert, wenn ich es abrühre? Wenn du aber merkst, es geht wie nicht mehr um das, dann kannst du den Teller einmal wegnehmen und sagen, hey, ich merke, du bist fertig mit Essen oder ich habe das Gefühl, du bist fertig mit Essen, ich tue es auf die Seite stellen. Und wenn das Kind mega fest oben, kannst du schon nochmal eine Chance geben und sagen, okay, gut, in dem Fall nicht. Und wenn es aber genau das Gleiche wieder macht, dann ist es wirklich fertig. Also, dass du dort wie so ein bisschen schaust, okay, kann ich es mal wegnehmen und schau mal, wie das Kind reagiert.
3: Dass dort eben wieder Grenzen setzt, oder?
2: Ja, genau. Ja. Oder was super ist, wenn du einem Kind zwei Alternativen bietest. Also so eine Wahl lassen ist oft besser, wie jetzt eben eine Strafe. Also wie sagst du, okay, look, du darfst am Tisch bleiben, aber dann spielst du nicht mit dem Essen oder du gehst vom Tisch. Obwohl, Kind wegschicken ist grundsätzlich immer recht schwierig. Ich weiss nicht, wie einfach es dir gelingt, das Kind noch mit herzuschicken.
3: Es ist manchmal recht schwierig, weil er dann ja auch wieder aus dem WC rauskommt. Und ja. Einschliessen, das wollen wir auf keinen Fall. Ja. Was wir uns überlegt haben, dass wir mal eine Ecke schaffen, neben dem Tisch, dass er wie kann dort hinsitzen und einfach die Situation mal beobachten. Ich merke einfach jetzt im Gespräch, es geht zwar um die Trotzphase vom Kind, aber es kommt stark darauf an, wie wir Eltern reagieren. Ich möchte gerne aus der christlichen Perspektive schauen. Was würde uns Eltern vielleicht für ein Menschenbild helfen, gerade in dieser herausfordernden Erziehungssituation?
2: Ich glaube wirklich wieder das gleichwertige Menschenbild, das positive Menschenbild und auch dort ihnen können sagen, weißt du, wie wenn du es jetzt vom Gott anschaust. Er sagt ja auch, wir Menschen haben den freien Willen. Also er geht ja auch nicht her und könnte ja auch eigentlich vieles voraus wahrscheinlich regulieren oder uns irgendwo anders steuern. Aber oft lässt er uns ja auch irgendwo reinlaufen. Weil er denkt, ja, okay, ich habe den freien Willen, also machen. Und bei den Kindern ist es so ein bisschen ähnlich. Wir sollten ein bisschen das Menschenbild bekommen, um zu sagen, die liebevolle Begleitung, so da zu sein für das Kind, aber auch mal zu sagen, okay, wenn es nicht gefährlich ist, natürlich nicht auf die Straße rennen lassen, darf es auch mal irgendwo etwas halt erleben. Weißt du, wenn jetzt mal auf eine Herdplatte langst, wenn sie schon so ein bisschen am Abklingen ist, das haben wir doch alle mal gemacht.
3: Haben wir alle gemacht.
2: Und gemerkt, ui, das ist heiß. Und so lernst du viel besser, wie wenn jemand die ganze Zeit redet. Und ich glaube, das Menschenbild, so, das wirklich das, der liebevolle Blick auf dein Kind zu haben, mit dem Wissen, hey, ich bin zuständig, um irgendwo die Begleitung zu machen.
3: So wie Gott eigentlich mit uns Menschen auch wird unterwegs sein. So.
2: Ja, genau. Und wirklich auch in dieser Beziehung. Also wir sollten ja auch mit dem Gott in der Beziehung sein und immer wieder austauschen und auch in Kontakt gehen. Und für mich ist sowieso so ein bisschen der Leitsatz von mir ist immer, Erziehung geht nur über Beziehung. Also desto besser deine Beziehung ist zum Kind, desto besser akzeptiert es auch etwas von dir.
3: Warum ist jetzt gerade Geduld etwas, was ich ganz sicher nicht als Stärke habe? Warum ist jetzt Geduld keine Schwäche, sondern eben gerade eine wichtige Stärke?
2: Fragst du jetzt gerade die Richtung? Ich bin auch nicht so die geduldigste Person. Hat es fest müssen lernen mit dem Kind und jetzt wieder mit dem Hund. Aber wirklich, Geduld ist eigentlich eine Stärke, weil, ja, weil wir dann in der Ruhe etwas können am Kind auch beibringen. Also weißt, wir können es wie aushalten, wir können es wie mitbegleiten und wir können auch Zeit geben, am Kind einen Entwicklungsschritt zu machen. Und wenn wir immer im Stress sind, übertragen wir das ja auch nochmal aufs Kind. Also das Kind wird auch schneller gestresster, weil es unsere Emotionen auch spürt und für das Kind ist das auch schwieriger. Also es ist dort wieder, es hat schon fast mit dieser Co-Regulation zu tun, weißt du, was wir gesagt haben. Einfach, desto geduldiger ich bin, desto eher akzeptiere ich auch etwas vom Kind und verstehe es auch nicht gerade immer persönlich. Und desto gestresster oder durchtakter mein Tag ist, desto weniger Platz hat es ja auch für mal einen Ausbruch vom Kind. Und wir können es auch ein bisschen so anschauen, ich habe mal ein Video dazu gemacht, wenn du quasi das Kind hast, das Spielen ist, oder, und du bist am Kochen und merkst, oh, ich habe die Eier vergessen.
3: Ganz schwieriger Moment.
2: Super, oder? Jetzt müsste das Kind unter den Arm klemmen, mit dem posten. Das Kind ist aber so im Spielen und versteht ja nicht, warum du jetzt musst posten, weil das kann sie noch gar nicht machen, die Verknüpfungen. Und das ist ganz ein schwieriger Moment, ja, weil dann bist du so in einem Stress rein und dort ist wirklich wie die Frage, was mache ich jetzt, oder? Mhm. Und dort kann es wie helfen, wenn du wirklich nochmal zurückstehst und sagst, okay, wie schlimm ist es, wenn jetzt das Essen eine halbe Stunde später auf den Tisch kommt? Und ich dann mit dem Kind das langsam aufbaue, dass ich jetzt aus dem Haus muss, anstatt ihn wie rauszureissen aus etwas.
3: Ja. Was schwierig ist, während dem Mittag Essen kochen, also vorne auf dem Herd steht.
2: Ja, das ist so.
3: Wir sind immer noch bei der christlichen Perspektive. Wie kann jetzt die christliche Haltung vielleicht Eltern auch entlasten, dass wir nicht so unter dem Druck stehen?
2: Hey, ich glaube, da kommt es aber wieder auch ein bisschen auf das Menschenbild drauf an, das du vorgesagt hast. Mhm. Weil wenn man sehr fest an, weißt du, wenn es uns um Leistung geht, um etwas.
3: Wir müssen etwas machen.
2: Ja, also weißt du, dass du das so fest verankert hast, dass du vielleicht, ich muss Leistung bringen, ich muss genügen. Mhm. Ich bin nur gut genug, wenn ich zehnmal am Tag bete, zum Beispiel, sonst hat Gott mich nicht mehr lieb. Und wenn du das auch das Gefühl hast beim Kind, dann ist es ja mehr ein Stress. Also ich glaube, wenn du so deine christliche Haltung hast und sagst, ja, es ist eben, Beziehung ist wichtig und ich darf auch das wieder reinbringen, den Glauben, oder eben auch mal beten darüber und sagen, hey, siehst du meine Thematik, wo ich gerade stehe, mit meinem Kind, das fordert mich gerade mega raus. Dann kann es auch ein Anker sein, wenn du es wie abladen im Gespräch mit Gott. Aber wenn du es als Leistung anschaust, dass du das auch noch machen musst, dann ist es natürlich kontraproduktiv.
3: Jetzt machen wir ganz viele Fehler als Eltern. Gerade in dieser Trotzphase, ich verwünsche mich immer wieder, ich mache Fehler. Ich tue nicht richtig reagieren. Was heisst es denn genau, Fehler dürfen machen? Für Kinder wie auch für Eltern?
2: Also erstens sind wir alles Menschen. Wir machen einfach unsere Fehler. Da dürfen wir wirklich auch nachsichtig mit uns sein. Und das Kind lernt eben wieder von uns. Also wenn es sieht, hey, die machen auch nicht alles perfekt und wir uns können entschuldigen und sagen, hey, es tut mir leid, da habe ich falsch gehandelt, dann ist das für uns ein super Lernprozess. Und auch zu merken, okay, Fehler sind auch ja wieder Entwicklung. Also es gehört ja dazu, Fehler zu machen, denn nur durch Fehler lernen wir. Und wenn Fehler für uns etwas sind, so, es darf nicht sein, ich bin dann nicht mehr genug, ich genüge nicht mehr oder bin nicht mehr wertvoll, ist das eigentlich etwas unblöd, wenn wir das durchs Leben mitnehmen. Weil wir machen einfach Fehler im Leben. Viel schöner ist, wenn wir sagen können, ja, ich habe da jetzt falsch reagiert, aber ich lerne ja etwas daraus. Ich weiss fürs nächste Mal, das bringt nichts und kann mich aber entschuldigen. Das
3: ist aber auch ein schwieriger Moment. Eben, wenn ich gerade einen Fehler mache, dann habe ich nachher richtig viel ein schlechtes Gewissen, dass ich sage, oh nein, jetzt habe ich so kacke reagiert, sorry für das Wort. Aber gleich ist es mega wichtig, dass wir wissen, für Kinder, oder würdest du es so sagen, Kinder sehen uns als perfekt an. Wenn wir nachher uns entschuldigen bei den Kindern, werden wir durch ihre Augen noch perfekter. Kann man das so sagen?
2: Nein, Kinder sehen uns einfach so als erhaben. Die können alles, denen gelingt alles, die machen alles. Aber irgendwann dann nicht mehr, gell? Also eben in der Pubertät ist klar, dann sind wir das überhaupt nicht mehr und schon viel vorher nicht mehr. Aber in dieser Kleinkindphase schauen sie uns wirklich so an, so wow, denen gelingt das, die können kochen, die können dieses, die können jenes und sie ja noch nicht, sie müssen das alles lernen. Und wenn sie wie merken, hey ja, aber auch ihnen passiert ein Fehler, dann ist das einfach für sie auch irgendwo mal schön zu sehen, weil sie haben noch so viele Sachen, die ihnen nicht gelingen. Oder? Mhm. Also zu merken, es ist einfach auch menschlich, dass uns nicht alles gelingt. Und dass man aber immer wieder kann sagen, es tut mir auch leid. Also nicht jeden Fehler musst du dich entschuldigen. Ich meine, es kann etwas sein, wo du jetzt sagst, okay, ist mir jetzt etwas umgekehrt, dann musst du dich ja nicht entschuldigen. Aber wenn du jetzt einen Fehler machst im Verhalten gegenüber dem Kind, kann man sich ja entschuldigen. Und das Kind kann das ja dann auch übernehmen und später sagen, hey, ich komme vielleicht auch zu dir und sage, hey Papi, jetzt habe ich auch einen Fehler gemacht, es tut mir leid.
3: Mega schön. Zu wissen, dass wir Fehler machen dürfen und dass auch wir nicht perfekt sind als Eltern.
2: Hey, also Alfred, da würde ich jetzt ja sagen, weißt, wenn wir irgendwo, wenn uns etwas nicht gelingt, gehen wir so ein Minderwertigkeitsgefühl rein. Und das ist so ein unschönes Gefühl. Und wir wollen das ja nicht haben. Wir wollen das irgendwo überwinden. Und gehen aber dann in eine Überkompensation. Und oft verhalten wir uns dann, eben, wenn wir etwas falsch machen oder ob uns etwas nicht reinbringt, das muss nicht mal etwas Falsches sein, verhalten wir uns ganz komisch. Einfach um das wieder zu verbessern. Und wenn wir einfach bewusst machen, hey, ja, jetzt geht es mir gerade nicht so gut, weil ich glaube einfach irgendwo eben in einem Gefühl hinein bin, wo ich das Gefühl habe, ich genüge nicht mehr oder ich bin nicht mehr wertvoll, dann ist das schon mal der erste Schritt. Und dann kann man dort auch eben merken, hey, was brauche ich denn eigentlich als Erwachsene? Und oft haben wir das ja selber nicht so gelernt, mit diesen Fehlern umzugehen. Weil es vielfach so ist, wenn du einen Fehler machst, dann bist du einfach nicht mehr gut genug, oder? Und das dürfen wir ein bisschen aufbrechen.
3: Ich würde sagen, es ist auch mega wichtig, dass man dem Kind erklärt, was ich als Papi oder ich als Mami jetzt wirklich brauche.
2: Also du meinst deine Bedürfnisse?
3: Ja, jetzt gerade in dieser Trotzphase vielleicht auch.
2: Ja,
3: oder nachträglich.
2: Man kann gut sagen, hey, ich schaue, jetzt ist es mir einfach gerade zu viel, es ist mir zu laut, jetzt muss ich mich schnell zurücknehmen. Das Kind kann jetzt eben so von 1,5 bis 3 das noch nicht so verstehen, was du jetzt brauchst. Aber sagen darfst du es trotzdem, auf jeden Fall kannst du es erwähnen. Später können sie es ja dann auch verstehen. Aber so die ganz Kleinen können eigentlich sich noch nicht in dich hineinversetzen. Was braucht jetzt ein anderer Mensch? Das geht noch nicht.
3: Mhm. Ich möchte gerne ein bisschen auf Alltagstipps kommen. Was hilft mir jetzt konkret in so einem Wutanfall? In einem akuten Wutanfall, wo jetzt einfach plötzlich, du bist schön am Essen, alles stimmt und dann macht der Teller und er ist am Boden, es tätscht. Was hilft?
2: Dir selber oder im Umgang mit dem Kind?
3: Beides.
2: Beides. Hey, also ehrlich sage ich immer so, wie ein Rezept. Du musst dir überlegen, was für Zutaten brauche ich. Einerseits brauchst du vielleicht mal eine Prise Gelassenheit. Einfach mal zu sagen, okay, Moment mal. Dann hilft es mir immer, mir jetzt selber, das muss jeder für sich herausfinden, zuerst mal durchschnaufen, bevor ich handle. Also zuerst mal warten und nicht gerade drauf losschiessen. Also zuerst mal sagen, Moment, einschnaufen, ausschnaufen oder mal auf 10 zählen. Und dann nochmal überlegen, okay, wie soll ich jetzt handeln? Also was ist jetzt genau passiert? Und wenn dann weisst, ah, es ist die Phase, das Kind hat jetzt, kann jetzt gerade nicht anders, kannst du das wirklich nochmal anders büscheln. Und dann geht es aber fest darum, ich würde immer beim Erwachsenen ansetzen, was brauchen wir als Erwachsene, damit wir eben nicht anfangen, auch mitschwingen, sage ich, in die Wut hineinzukommen. Und da braucht jeder etwas anderes. Mir hat es zum Beispiel immer geholfen, summen. Weisst so einfach mal anfangen zu summen oder ein Lied zu singen oder Musik hören. Aufstehen ist auch super, das Fenster öffnen. Oder was gut ist, wenn du dich auf etwas ganz anderes konzentrierst. Also wenn es jetzt nicht ein dringender Notfall ist, wo du eben sofort musst handeln, kannst du einfach mal sagen, Moment, ich schaue mal, wie viele grüne Tischsätze haben wir zum Beispiel. Oder fängst du etwas anzählen, irgend so etwas. Einfach etwas, was dich für den Moment so aus dem rausbringt, damit eben wieder in eine Balance kommst. Und es hat ja viel mit dem Nervensystem zu tun, wenn man das so überlastet ist, oder? Dann musst du es wie koregulieren, also du selber eigentlich, dich überlisten. Und dann helfen all die Strategien. Es kann auch ein Mantra sein, das du dir vorüberlegst. Was jeweils sage ich in so einer Situation mir selber? Aber das musst du ein bisschen einüben. Also es sind halt oft Sachen, die jetzt nicht gerade zuerst mal funktionieren, sondern wo man sich eigentlich schon vorher muss damit beschäftigen. Weil wenn du schon in der Wut drin bist, dann kannst du gar nicht mehr. Also dann können auch wir Erwachsenen nicht mehr sinnvoll handeln. Mhm. Es ist dann wirklich so das Flucht, Kampf oder Erstarren. Weißt? Anders geht es dann wie nicht mehr. Und darum ist auch bei uns gut vor. Und was bei uns Erwachsenen oft Thema ist, dass es eben nicht der eine Wutanfall am Tisch ist, sondern dass wir uns überlegen müssen, wie geht es mir eigentlich, wenn ich am Tisch sitze. Wie viel hat sich vorher schon aufkumuliert bei mir, dass ich schon lange nicht mehr in einer Balance bin und eigentlich es auch nicht mehr viel braucht, bis es mich verjagt. Das wenn wir jetzt wieder den Ballon nehmen, weisst. Also so arbeite ich oft mit den Leuten in der Beratung, um mal herauszufinden, wann am Tag fängt es eigentlich an, dass du merkst, jetzt bin ich schon gar nicht mehr so ganz stimmig unterwegs. Und oft ist nicht der eine Trotzanfall vom Kind. Das hat vielleicht schon viel, viel vorher angefangen. Nur der bringt es dann auch noch zum Überlaufen für uns. Muss nicht, kann. Gell? Das ist immer individuell.
3: Das kann ja aber schon früh am Morgen anfangen.
2: Ja. Mega früh. Du stehst auf, es klingt dir schon etwas nicht oder du hast schon mal schlechte Laune. Es kann einfach sein, weil du aufstehst und es geht dir nicht gut. Hast Kopfweh. Und dann ist es eben, sich zu weit bewusst zu machen, heute bin ich einfach sensibler unterwegs. Heute wird es nicht viel brauchen und es verjagt mich. So dort schon. Oder am Kind, wenn es ein bisschen älter wird, mit 1,5 kannst du das noch nicht. Hast du ein 4-jähriges Kind, kannst du mal sagen, hey, schau, ich bin heute einfach nicht gut gelaunt und es ist einfach so, ich vertrage viel weniger. So, also tut mir jetzt schon leid, wenn ich vielleicht schneller laut wird. Also du kannst das auch schon mal vorausgeben. Und die Kinder können mit dem zum Teil recht gut umgehen und können du das manchmal auch wirklich sagen, oh nein, jetzt ist nicht gut bei Mami. Vielleicht dann eben, Kind ist noch ein bisschen früher, aber so ab Schulanfang kannst du das wirklich super gut machen.
3: Also ich könnte das dann auch mehr einordnen.
2: Ja, sie wissen dann, ah, okay, es hat nicht mit mir zu tun. Dabei hat es immer so ein bisschen die Tendenz, sie nehmen alles auf sich. Sie haben dann das Gefühl, ich bin immer allem schuld, die Eltern sind nicht gut gelohnt wegen mir. Und dann verstehen sie, es geht nicht um mich, ah, der hat einfach sonst schon mal eine schlechte Laune. So ein bisschen. Und du hast vorhin noch gefragt, ja, die Alltagstipps auch fürs Kind, weißt du? Beim Kind ist es wirklich sehr unterschiedlich. Eben, vielleicht lange, wenn du aufstehst und das Kind in den Arm nimmst und sagst, hey, ja, ich merke, jetzt bist du einfach gerade überfordert oder gerade das Essen, das hast du jetzt einfach wirklich nicht gern. Oder keine Ahnung, was es denn ist, oder? Oder es ist einfach zu laut oder zu viel, dass du anfängst, eigentlich Gefühl vom Kind zu spiegeln. Das geht aber nur, wenn du selber gut reguliert bist. Also, wenn du kannst aufstehen oder hergehen, in den Arm nehmen und sagen, hey, ich sehe, du bist jetzt einfach gerade wütig, auch immer so ein bisschen sagen, was du das Gefühl hast, könnte das Kind für ein Gefühl haben, weil sie können es noch nicht benennen. Sie merkt oft schon im Bauch, weißt du, etwas ist nicht stimmig. Manchmal haben sie auch Bauchweh, aber eigentlich ist es ein Gefühl, das irgendetwas auslöst. Aber für sie gibt es wie Bauchweh, weil sie können es nicht in Wort fassen.
3: Sie können auch nicht sagen, wo ist jetzt der Schmerz eigentlich,
2: genau.
3: Oder?
2: Ja. Du kannst ihnen wie helfen, dann zu erklären, was könnte es jetzt sein. Es gibt aber auch Kinder, wo du wie musst daraus rausholen musst. Also ich habe schon in Extremsituationen, die sind aber ein bisschen älter gewesen, ich habe ja in einer Sonderschule gearbeitet, für Kinder im Bereich ADS und ASS. Und dort hat das Kind sich nicht mehr beruhigen können. Und dann bin ich auch in meinen Anschlag gekommen, weil eben irgendwann, die sind dann auch schon ein bisschen grösser. Habe ich auch gemerkt, was machen wir jetzt? Und dann habe ich angefangen, Zeitungspapier verkrugeln, dem Kind anrühren und das ist zuerst so ein bisschen wie eine Provokation gewesen. Aber es hat dann angefangen mitzumachen und irgendwann hat es die Gefühle können, du das regulieren, weil es gemerkt hat, es ist eigentlich noch lässig. Also ich kann jetzt auch meine Wut abbauen durch ein Spiel, das ja nicht wehtut. Es kann auch ein weicher Böller sein. Also manchmal braucht ein Kind wirklich von uns auch etwas, damit es runterfahren kann. Unabhängig von einer Umarmung, weißt
3: du. Ist jetzt wie so ein bisschen ein Ablenkungsmanöver, das du jetzt hier beschrieben hast, ja. Mit dem Papierknäuel wegrühren. Würdest du sagen, das ist auch etwas, das kann nützen kann? Das Kind ist voll im Trötzlein und du sagst, hey, schau mal, da aus, hat es einen Vogel. Mega cool, der ist bei uns im Vogelhäuschen.
2: Kann, aber eben, es ist wirklich so, jedes Kind ist anders. Du das kann dir jetzt wie nicht sagen, das funktioniert genau bei deinem Kind, aber es ist immer gut, wenn du so Sachen probierst.
3: Jetzt hast du vorher ein bisschen angesprochen, eben, man kann sich überlegen, die grünen Tischsätze hast du angesprochen. Jetzt hat es im Lidl an der Kasse hat's keine grünen Tischsätze. Was mache ich dann?
2: Hey, also dann ist es manchmal wirklich so Augen zu und durch. Weißt? Manchmal geht es einfach nicht, dass du jetzt kannst, also das ist jetzt auch mehr aufs Kind gelenkt, also manchmal musst du wie aushalten, das Kind jetzt halt mal tober in diesem Wägeli. Und dass du dir wirklich wie sagst, hey, ich kann jetzt eigentlich nicht mehr viel machen, wie mich auf das konzentrieren, was ich jetzt machen muss. Das heisst, ich muss jetzt schnell den Kassenvorgang fertig machen und dort wirklich nochmal versuchen, kann ich einschnaufen, ausschnaufen, weißt? Oder eben Summe hilft mir mega gut. Wenn du einfach ein Lied anfängst zu summen.
3: Willst du das jetzt im Lied anfangen, so ein
2: ja,
3: Lied singen?
2: Also nicht singen, ich kann eh nicht singen, also geht dann wieder da davor. Aber summen, das kannst du ja wie auch fast so ein bisschen innerlich machen. Weißt, da musst du ja nicht wahnsinnig laut werden. Da kannst du ja ganz fein ein bisschen summen. Und das hilft mir schon mal so ein bisschen zu sagen, okay. Oder einfach mir selber sagen, Moment, ruhig bleiben, einschnaufen, ausschnaufen. Also da hilft wirklich so wie ein Mantra, wo du vorher aber wirklich überlegt hast, was mache ich denn? Und dann kann es aber auch mal sein, dass auch dort in die Schweiz kommst und sagst, hey, das ist einfach auch menschlich, gell? Dass man nicht immer perfekt handelt.
3: Das ist einfach so, genau. Auch nicht im Lidl an der Kasse, gell?
2: Nein.
3: Wie können wir Eltern jetzt mit unseren eigenen Grenzen besser umgehen? Wir stoßen selber immer wieder an die Grenzen. Ich weiss nicht, wie ich so umgehen damit, mit dieser Trotzphase.
2: Hey, also die eigenen Grenzen sind auch ein Akzeptieren, weißt du? Dass ich jetzt halt Grenzen habe. Ich darf Grenzen haben. Ich muss nicht alles vertragen oder alles aushalten können. Und ich glaube, Akzeptanz ist schon mal

0: das ewig lang gedauert hat, sich zwei, drei Mal, dann hat er von allein aufgehört, weil es ist ein Plattenboden gewesen, also es tut ja dann auch schnell mal weh. Und wenn jetzt aber wirklich merkst, das könnte viel, viel länger gehen, dann würde ich schon eingreifen. Also wenn du wirklich das Gefühl hast, hey, ui nein, es gibt auch Kinder, die haben dann so, weißt du, die kommen jetzt so in ein Brüllen rein, dass sie für den Moment wie ohnmächtig werden. Das habe ich zum Glück nie gehabt, das gibt es aber auch. Dort wüsste ich jetzt im Fall auch nicht so genau, wie du handeln musst. Dann müsste man sich dann, glaube ich, mal ärztlich informieren, weißt, was braucht das Kind dann. Aber es gibt wirklich, dass das Kind sich so steigert, ja, dass dann das einfach passiert. Und ich glaube, wirklich wichtig ist, dass, wie du jetzt gesagt hast, hey, ja, wie gehe ich mit so einer Trotzphase um? Ich glaube, einfach auch zu merken oder zu wissen, es ist eine Phase. Es hat mal so ein cooles Lied mit diesen Phasen. Und das wirklich wie zu merken, hey, es ist ein Lernprozess und es ist etwas, was passiert beim Kind. Und es kann wirklich nicht anders. Ich glaube, das hilft wirklich schon so fest, wenn du verstehst, eben, es geht nicht als Papi, es geht nicht um dich irgendwo ja, zu nerven oder so, sondern es ist einfach der Moment, wo das Kind nicht anders kann reagieren. Wenn das sich jetzt herziehen würde, bis in Schulalter, dann, oder sogar schon Kindes, und es nicht besser wird, dann müssen wir wirklich drüber schauen. Weil dann ist es vielleicht nicht mehr eine Trotzphase, sondern es ist ein Lernmuster vom Kind. Das heisst, das Kind hat wie gelernt, wenn ich so handle, reagieren meine Eltern wieder und das gibt mir wieder Bestärkung.
1: Also ich bekomme dann vielleicht auch das, was ich will?
0: Entweder das oder ich habe einfach Aufmerksamkeit mit meinem Verhalten, auch wenn es negativ ist.
1: Mhm.
0: Aber nicht zwischen 2 und 4. Also dort wirklich einfach mal. Genau.
1: Also würdest du sagen, es braucht die Trotzphase?
0: Ja, also brauchen doch. Ich glaube, es ist eine gute Sache, weil, weil das Kind wirklich darf merken, ich kann etwas selber bewirken. Mhm. Wir müssen dem Kind aber auch die Möglichkeiten geben, am Tag irgendwie einzubauen, dass es etwas bewirken kann. Es ist so ein, wirklich ein schöner Lerneffekt. Es darf aber auch lernen, Frustration gehört dazu im Leben und haut mich auch nicht gerade um. Also ich kann wie das aushalten und es ist trotzdem noch möglich, weiter zu leben oder unterwegs zu sein. Genau.
1: Ich möchte nochmal konkret auf einen Alltagstipp kommen. Was hilft mir jetzt nach dem Konflikt wieder die Verbindung mit meinem Kind wieder aufzubauen?
0: Hey, also wichtig ist, dass ihr wieder einfach Zeit miteinander könnt verbringen. Was das jetzt genau ist, ob das jetzt ist, dass du das Kind in den Arm nimmst, mit ihm ein Büchli anschaust, mit ihm ein Spiel machst oder einfach mit ihm ansitzt, das Kind hebst, ist eigentlich nicht so wichtig. Was? Dort kannst du herausspüren, was macht das Kind dann gerne. Also das, was das Kind cool findet, das würde ich übernehmen zu machen, weil das zeigt dem Kind wieder, ah, okay, die verstehen mich, die gehen dort drauf ein, auf das, was wichtig ist für mich. Und auch mal zu sagen, hey, ich liebe dich. Auch wenn wir jetzt gerade eine schwierige Situation hatten, es gerade laut geworden ist oder für dich auch nicht einfach war, ich liebe dich trotzdem. Also, das immer wieder zu sagen, die Liebe hat nichts mit dem Verhalten zu tun. Man kann auch mal einem Kind sagen, jetzt vielleicht nicht mit 1,5, aber so mit richtig 4, hey, look, wenn du die Vase von meinem fernen Verwandten kaputt machst, ist das für mich schwierig, weil da hängen meine ganzen Emotionen dran. Das finde ich nicht lässig, vor allem vielleicht nicht, wenn ich davor schon gesagt habe, spielst du nicht mit dem Böller. Aber das hat eigentlich nichts mit der Liebe zu tun. Also das Kind immer versteht, ich bin geliebt, egal was für Verhalten das ich mache. Das Verhalten ist schon, wo man thematisieren darf, aber nicht die Liebe.
1: Kann man ja auch sagen, aus der göttlichen Perspektive, jetzt, Gott liebt uns ja auch wenn wir Fehler machen.
0: Genau, und Gott vergibt, also, ja, vergibt ja uns und wir dürfen uns ja auch beten darum und sagen, hey, kannst du uns vergeben? Und so dürfen wir es vielleicht auch ein bisschen mit uns selber machen. Mhm. Uns eben auch selbst vergeben oder dann halt wieder den Bezug zum Gott machen und sagen, hey, schau, ich weiss, ich hätte nicht so sollen handeln, aber es ist im Moment ja nicht anders möglich gewesen. Es ist ja meistens nicht so, eben, dass wir es bösartig machen, sondern wir können auch nicht anders handeln.
1: Mhm. Gibt es einen Gedanken, wo du jetzt ja, würdest weitergeben diesen Eltern, die in diesen stressigen Moment völlig einen Anschlag kommen, wo ihnen könnt ihr helfen?
0: Es ist alles nur eine Phase.
1: Schön. Alles, bis 18.
0: Bis 18. Genau. Ich glaube nicht, dass das wahnsinnig viel hilft. Also was mir persönlich extrem geholfen hat, ist ein Verständnis für Kinder zu bekommen. Wieso mich mehr mit der Entwicklung auseinandersetzen und zu merken, wann ist so ein bisschen was beim Kind. Weil dann hast du ganz einen anderen Bezug und merkst, okay, eben, es geht wirklich nicht um das, dass mich das Kind einfach per se doof findet. Weißt du, so, das hat mir mega geholfen. Ja, und die Beziehung, also ich glaube, den Fokus fest auf das zu legen, was gut läuft. Also vielleicht, wenn du so eine Phase wieder gehabt hast oder am Abend im Bett bist und sagst, hey, es ist einfach den ganzen Tag wieder nur gewesen, dann hol dir mal einen Block mit Häuschen, so die kleinen, weißt du, viereckigen Häuschen, und geh mal Kreuzchen machen, wie viele Sachen sind am Tag wirklich nicht gut gelaufen. Und dann kommst du

0: ganz ein anderes Bild, weil dann merkst du, vielleicht sind es drei Häuschen, aber der Block ist ja riesig. Und es hätte vielleicht dutzende Häuschen drauf. Und du hast drei abgestrichen, die nicht gut gelaufen sind. Einfach auch dort nochmal zu schauen. Wir haben den Fokus fest als Eltern oder sowieso als Menschen auf dem, was nicht gut läuft, mhm, und viel weniger auf dem, was eigentlich gut läuft. Und das, der Blickwinkelwechsel ist wichtig. Wirklich zu sagen, hey, aber Moment mal. Auch dir selber zu sagen, was habe ich denn heute alles gut gemacht? Vielleicht habe ich dreimal eine Trotzphase super begleitet und die vierte habe ich halt nicht mehr begleiten. Ja, du hast aber dreimal super korreguliert. Dann dürftest du das aufschreiben und sagen, hey, mega gut. Es ist noch eine, die ich nicht geschafft habe. Nachsichtig, weißt du, so, auch mit sich selber.
1: Ein Lernprozess auch für uns Eltern.
0: Ja, genau.
1: Sehr schön. Also jetzt, alle da außen Eltern, die gerade in dieser Trotzphase reinstecken, was hast du noch für einen Tipp? Wo setzen wir gerade als erstes an?
0: Bei sich selber. Wirklich fest bei sich ansetzen und sagen, hey Moment, warum macht mich das eigentlich so fest wütig? Warum werde ich so hässig, wenn das Kind diese Phase hat? Dort mal drüber schauen. Weil es kann auch etwas sein, was mit unserer Vergangenheit zu tun hat. Dass man irgendein Gefühl, das bei uns ein Gefühl hochkommt, das mit der Vergangenheit zu tun hat. Also zuerst mal so ein bisschen herschauen, wieso werde ich so fest wütig oder wann am Tag fängt es eigentlich an? Und mir dann wirklich nochmal bewusst zu werden, was tut mir persönlich gut? Habe ich dann eigentlich auch genug Auszeiten für mich selber? Oder würde es mir helfen, wenn ich sage, hey, dann tue ich mir einen Babysitter, der mehr kommt und ich ein bisschen mehr Pausen habe? Weil ich sage immer den Eltern, hey, desto besser es euch persönlich geht, desto besser könnt ihr korregulieren, desto besser könnt ihr auch Beziehung herstellen, desto besser seid ihr überhaupt mit dem Kind unterwegs. Also immer zuerst bei euch schauen, was braucht ihr? Und dann könnt ihr das auch wieder weitergeben.
1: Sehr schön. Danke vielmals, Jeanette Papadopoulos, haben wir bei dir im Atelier sein.
0: Sehr gerne. Danke vielmals fürs Gespräch.
1: Sehr schön gewesen. Danke vielmals.
0: Danke dir. Tschüss zusammen.
1: Vielleicht hast du jetzt gerade beim Zuhören gemerkt, die Trotzphase ist nicht einfach eine Zeit, die man irgendwie überstehen muss. Es ist mehr eine Einladung, dass wir unsere Kinder aus einem neuen Blickwinkel sehen können und dass wir auch ein bisschen gnädiger sind mit uns selber. Ich persönlich konnte wirklich viel mitnehmen aus dem Gespräch mit der Jeanette Papadopoulos. Zum Beispiel, dass einem Kind in dieser Zeit zuerst mal bewusst wird, dass es eigene Gefühle hat und eine eigene Persönlichkeit. Und das hat mir stark geholfen, um jetzt das Ganze aus einer neuen Perspektive zu sehen. Und etwas weiteres ist, im Moment von dem Trötzeln kommt es stark darauf an, wie ich mit meinen Gefühlen umgehe. Ich hoffe natürlich, dass auch du etwas für deinen Alltag hast rausnehmen und möchte dir Danke sagen, dass du dir Zeit genommen hast. Zeit für dich, aber letztendlich auch für das Kind. Wenn dich ein Thema rund ums Elternsein besonders bewegt oder wenn du dir wünschst, dass wir über etwas Bestimmtes reden, dann melde dich mega gerne bei uns auf erfmedien.ch/podcast oder auch auf unserem Instagram-Profil Elternfragen. Und jetzt verabschiede ich mich. Ich bin der Dodo Albrecht. Mach's gut und tschüssli.
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1: Die Nachrichten von SRF um 3 mit Michael Wieland. Die USA wollen Saudi-Arabien beim Aufbau eines zivilen Atomprogramms helfen. Die Energieminister beider Länder haben dazu ein Abkommen unterzeichnet. Das teilte das US-Energieministerium mit. Das Atomabkommen eröffne US-amerikanischen Unternehmen umfangreiche Zugangsmöglichkeiten zum saudischen Kernenergieprogramm. Es gehe um eine jahrzehntelange, milliardenschwere Partnerschaft, so das Energieministerium. Gleichzeitig sei ein Sicherheitsabkommen beschlossen worden. Beide Abkommen stellten sicher, dass die Atomprogramm nicht für militärische Zwecke missbraucht werden könne. Die Vereinbarung zwischen den USA und Saudi-Arabien muss vom US-Kongress noch geprüft werden. Das US-Repräsentantenhaus hat Geld genehmigt, damit der Krieg im Iran weitergeführt werden kann. Dies mit 216 gegen 214 Stimmen. Insgesamt umfasst das Paket 95 Milliarden Dollar, wovon der größte Teil ans Militär und die Geheimdienste fließen soll. Der Rest ist für die Landwirtschaft vorgesehen und für geplante Änderungen des Wahlrechts. Als nächstes entscheidet die zweite Parlamentskammer, der Senat. Derweil haben die USA den Iran erneut angegriffen, das teilte das zuständige US-Militärkommando mit. Im Visier seien militärische Ziele, es gehe darum, die Schifffahrt zu schützen. Weitere Meldungen in der Übersicht. Die Houthi-Rebellen in Jemen haben nach eigenen Angaben zwei Schiffe im Roten Meer angegriffen. Sie hätten die Seeblockade verletzt, die die Houthi Anfang Woche gegen Saudi-Arabien angekündigt hatten. Die Houthi-Rebellen werden vom Iran unterstützt. Etwa zur gleichen Zeit meldete die britische Behörde zur Sicherung der Schifffahrt, dass ein Tanker im Roten Meer von einem unbekannten Geschoss getroffen worden sei. Und Russland habe in den vergangenen Tagen mindestens drei zivile Frachtschiffe im Schwarzen Meer angegriffen. Der ukrainische Außenminister wirft Russland vor, die globale Lebensmittelsicherheit zu gefährden. Die Ukraine wolle daher eine Dringlichkeitssitzung des UNO-Sicherheitsrats. Das ukrainische Militär hatte seinerseits in den vergangenen Tagen immer wieder russische Tanker und Frachtschiffe angegriffen, auch im Schwarzen Meer. Alphabet, der Mutterkonzern von Google, hat im zweiten Quartal mehr Umsatz und Gewinn gemacht. Der Umsatz legte im Vergleich zum gleichen Zeitraum vor einem Jahr um 24% zu, auf knapp 120 Milliarden Dollar. Der Gewinn stieg um rund 28 auf gut 112 Milliarden Dollar. Dies auch wegen des Börsengangs des Raumfahrtsunternehmens SpaceX, an dem Alphabet beteiligt ist. Der Blick aufs Wetter. Heute Donnerstag wird es meist sonnig bei 25 bis 29 Grad. Das waren Nachrichten von Radio SRF. Verantwortlich Michael Wieland.
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3: Schön bist du dabei bei dieser Folge von «Endlich leben». Ich bin Evelyn Gutknecht. Und vielleicht hast du schon gemerkt, das ist keine neue Folge. Wir machen bei «Endlich leben» nämlich gerade eine Sommerpause. Am 18. August sind wir dann mit einer neuen Folge zurück. Bis dorthin gibt es an dieser Stelle eine Best-of-Serie. Für heute habe ich eine Folge vorgenommen, die mich selber herausgefordert und gleichzeitig auch sehr bereichert hat. Herausgefordert, weil wir über ein Thema reden, das kontrovers ist und wo ich selber auch noch gar nicht so recht weiss, wo ich stehe, was ich darüber denken soll. Wir reden über assistierten Suizid oder auch Sterbehilfe. Das beschäftigt meinen Gast, den Fabian Wendel. Vor ein paar Jahren hatte er einen ganz schweren Unfall und ist seitdem Tetraplegiker. Das heisst, er ist brustabwärts gelähmt. Dass er überhaupt überlebt hat, grenzt an ein Wunder. Er hat ein neues Leben geschenkt bekommen. Ein Leben, das aber so ganz anders ist. Vorher war er ein Top-Banker, ein Büro am Paradeplatz in Zürich, überall auf der Welt herumgechattet. Jetzt ist er auf Hilfe angewiesen bei ganz alltäglichen Sachen.
4: Und jetzt liegt es an mir, etwas aus dieser Situation zu machen. Sich zu überlegen, was kann ich noch. Es ist schon wieder ein zweites Mal geboren zu werden.
3: Diese Aussage zeigt, der Fabian ist ein Kämpfer. Er will leben. Und gleich gibt es eben auch die Momente, wo er über aktive Sterbehilfe nachdenkt. Also ob er einmal selbstbestimmt und freiwillig aus dem Leben gehen will. Zum Beispiel mit Exit. Weil sein Leben ist seit dem Unfall ein Kampf, sagt er. Über diese Optionen, mal selbstbestimmt aus dem Leben gehen, redet er auch viel mit seiner Familie, besonders mit seiner Frau.
4: Ja, das Schönste und Berührendste war, wo ich nach einem Jahr noch mal Rückenoperationen hatte. Dort hat mir meine Frau gesagt, weißt, ich würde es begreifen, wenn du nicht mehr würdest mögen. Und das war eigentlich von meiner Sicht der schönste Liebesbeweis gewesen. Das Verständnis.
3: Du merkst, es gibt viel zu besprechen mit dem Fabian. Und im Fall auch zu lachen. Er hat Humor und der steckt an. Vielleicht fordert dich das Thema auch raus. Dann möchte ich dich ermutigen, um Fabian einfach zuzuhören und die eigene Prägung, die eigenen Gedanken ein bisschen probieren auf die Seite zu schieben. Und noch schnell zur Erklärung. Es gibt verschiedene Arten von Sterbehilfe. Bei der passiven Sterbehilfe verzichtet man auf lebensverlängernde Massnahmen. Oder man tut Behandlungen, die das Leben eigentlich verlängern sollte, abbrechen. Die direkte, aktive Sterbehilfe, also die gezielte Tötung durch Dritte, ist in der Schweiz verboten und strafbar. Erlaubt ist aber der assistierte Suizid oder auch Freitod. Die sterbewillige Person nimmt selber ein tödliches Medikament, das der Arzt verschrieben hat. Es gibt Organisationen wie Exit oder Dignitas, die diesen Prozess begleiten. Und über diese Art von Sterbehilfe reden wir jetzt in dieser Folge. Leider passiert es mir im Gespräch aber, dass ich von der aktiven Sterbehilfe rede. Das ist so eigentlich nicht korrekt. Ich meine nämlich den assistierten Suizid, zum Beispiel eben durch Exit. Aber jetzt los, gehen wir zum Fabian Wendelheim auf Weinfelden im Thurgau. Fabian, ich freue mich mega, dass ich bei dir sein darf, in Weinfelden. Mit Blick auf die Berge hückeln wir hier. Und du wirst uns Einblick geben, mir und allen, die zuhören, aus deinem Leben, aus den letzten Jahren, die schwierig waren. Kann man das so zusammenfassen? Oder wenn du jetzt einfach schnell in ein paar Sätzen, ein paar Worte müsstest über die letzten Jahre reden, was für Worte würdest du da brauchen?
4: Das ist eine gute Frage. Ja. Ein Lebenskampf, würde ich sagen. Ein Kampfkrampf. Sich mit der Ungewissheit auseinandersetzen. Was die Zukunft bringt, ja.
3: Mhm. Auch ein Überlebenskampf, gell?
4: Es absolut.
3: Es war ja auch unsicher gewesen, wie überlebst du und wenn ja, wie? Auf das werden wir jetzt zu reden kommen. Du hast im 2022 einen ganz schweren Unfall gehabt. Da möchte ich nachher unbedingt darauf eingehen und was das alles ausgelöst hat. Aber zuerst einmal, hey, stell dich doch kurz vor, wer bist du, Fabian?
4: Ich bin Fabian Wendel, bin 50, Familienvater, verheiratet mit Rahel, drei Kinder. Ja, und so bin ich unterwegs in einem guten Miteinander.
3: Mhm. Ist das also das, wo du kannst sagen, hey, das ist so ein bisschen von dem, was dir am wichtigsten ist, Familie, das, wo dich auch ausmacht, Familienvater sein, Ehemann sein, oder gibt es da noch andere Sachen, die dich definieren?
4: Nein, so ein bisschen die miteinander zusammen etwas erleben, einander können dienen, ermöglichen, ermutigen. Das würde ich sagen, macht mich aus. Ja. Mhm.
3: Ich habe es vorher angetönt, deinen schweren Unfall, den du im 2022 gehabt hast. Du bist biken in der Ferien im Wallis mit deiner Frau und deinem jüngsten Sohn. Und dort bist du 25 Meter in die Tiefe gestürzt. Wenn ich mir das vorstelle, was für ein Gebäude 25 Meter hoch ist, da kenne ich jetzt nicht in meiner Nachbarschaft nicht gerade viele Gebäude. Also hast du wirklich einen mega heavy Sturz gehabt. Du magst dich nicht erinnern an diesen Sturz, wahrscheinlich zum Glück, oder?
4: Ja, das ist spannend. Also mein Hirn hat auch den Sturz selber, den Tag, wo das passiert ist, und sogar den Tag vorher komplett gelöscht.
3: Mhm.
4: Auch ich weiss nicht mehr, wie wir ins Wallis gekommen sind. Wir gehen dort jedes Jahr eins bis zweimal bei unseren Freunden vorbei, gehen Skifahren oder biken. Und ich habe keine Ahnung mehr.
3: Mhm. Bist du noch froh, dass du gar nicht mehr weisst? Oder hättest du gerne manchmal noch so gewisse Sachen, Erinnerungen an diesen Tag?
4: Das ist eine gute Frage. Zum Teil sehnst du dich schon noch, warum? Eine Antwort auf das Warum.
3: Also warum gestürzt bist,
4: wie es dazu kommt. Warum gestürzt, was hätte ich anders machen können? Fakt ist, ich kann es jetzt nicht mehr anders machen.
3: Es hat ja niemand gesehen, gell? Es kann niemand sagen, Fabian, so ist es passiert, du bist vorausgegangen, deine Frau, dein Sohn haben dich nicht gesehen stürzen und dann einfach irgendwann gemerkt, oh, etwas ist komisch, du bist nicht rum. Und dich angefangen zu suchen und dein Sohn hat dich dann entdeckt, wie du mit dem Kopf, mit dem Gesicht in einem Bach gelegen bist. Ja, was hat man dir erzählt, weißt du, über das, wie man dich gefunden hat? Was haben dir vielleicht auch die Ärzte nachher gesagt? Was sie so für einen Eindruck gehabt haben, wo du ins Spital gekommen bist?
4: Also, was ich jetzt da eben mitbekommen habe, ist, dass es wirklich sehr extrem war, mich zu bergen. Sehr steil. Auch gerade für die Retter spezielle Situation, dass bei so einem Unfall Familienangehörige dabei sind, gefunden haben. Oft sind die Familien nicht beteiligt bei so einem Ereignis. Da hat schon, denke ich, die Retter beeinflusst, das zu machen. Und es war auch so steil, das Gebiet, dass meine Frau und mein Sohn nachher nicht haben dürfen, wieder aus dem Gebiet rauslaufen. Sondern sie sind auch ausgeflogen worden, dass sie sich nicht auch noch verletzen.
3: Mhm. Also wirklich ein gefährlicher Ort.
4: Mhm. Ja.
3: Und ich habe in einem Video, wo du eben über deine Geschichte erzählst, habe ich gehört, hast du gesagt, deine Überlebenswahrscheinlichkeit, also die war eigentlich sehr klein gewesen, oder einerseits von dem Sturz, den du erlebt hast, aber eben auch, dass du in einem Bach gelegen bist, weil das Herz hört irgendwann aufschlagen bei einer gewissen Temperatur, Körpertemperatur.
4: Genau, ja.
3: Was sind sonst noch für Faktoren gewesen, wo die Überlebenschancen irgendwie recht runtergedrückt haben?
4: Eben, es ist schon die Höhe auf der einen Seite. Wenn man sagt, es ist etwa 5% Überlebenswahrscheinlichkeit, wenn man aus dieser Höhe geht. Und dann auch an den Folgen, Verletzungen von dem Sturz natürlich vielleicht stirbt.
3: Mhm.
4: Also weißt du, da habe ich natürlich von Milz über Nieren, über also nebenbei noch dann irgendwo erfahren, dass ich noch 3 Rippen gebrochen hatte, aber das ist alles Nebensache. Dann hatte ich eine Pankreasnekrose.
3: Das musst du dann erklären.
4: Entzündung von der Bauchspeicheldrüse. Die hat sich zurückgezogen. Die haben sie gar nicht gefunden am Anfang. Und die hat sich nachher zersetzt und wieder zusammengebaut. Mhm. Und nur eine Bauchspeicheldrüsenentzündung. 40% überleben da nicht.
3: Okay.
4: Also weißt du, jedes einzelne Teil, sagst du, das alles, der ganze Würfel, das alles miteinander, 5%.
3: Mhm. Wahnsinn, oder?
4: Auch,
3: dass dein Sohn dich dann rechtzeitig noch gefunden hat, hat
4: genau.
3: Keine Träger informieren, oder? Hätte ja auch können sein, dass sie dich lange suchen müssen.
4: Genau. Ja, oder wenn ich allein wäre, gewesen, zu biken. Hätte mich niemand gefunden.
3: Mhm.
4: Und auch, im Helikopter drin, haben sie mich zuerst auf Fisch geflogen, das Kantonsspital in der Nähe, und haben sich aber im Helikopter noch entschieden, auf Bern zu fliegen. Weil sie die mehr Kompetenzen gebraucht haben für meinen komplexen Fall.
3: Mhm.
4: Und das sind alles so Entscheide, wo der Bruchteil von Sekunden dann die entsprechenden Retter entscheiden, was machen wir jetzt. Und dann auch in Bern ankommen, da haben sie mich wirklich zusammengeflickt. Und die haben ein paar Mal der Arzt gesagt, jetzt muss ich aufwachen. Jetzt muss man irgendeine Reaktion zeigen oder sonst ist vorbei. Sonst stellen wir ab.
3: Maschinen abstellen, die dich am Leben gehalten haben in diesem Moment. Offensichtlich haben sie die Maschinen nicht müssen abstellen. Also irgendwann ist die Reaktion von dir gekommen, zeig da bin ich. Oder wie muss ich mir das vorstellen?
4: Da ist zum Teil einfach nur eine Reaktion, ob du eine Hand bewegst oder das Gesicht bewegst. Kommuniziert. Hast nicht gross. Wenn du bist ja der Lungenmaschine und du wirst fast jeden Tag mindestens einmal operiert.
3: Wahnsinn.
4: Ja.
3: Also hat man immer wieder mal etwas Neues entdeckt. Oh, das ist noch kaputt, das müssen wir wieder zusammenflicken. Mhm. Ich stelle mir vor, eben, du hast ja das alles nicht wirklich mitbekommen, aber für deine Familie muss das der Horror gewesen sein. Oder was erzählen sie dir von dieser Zeit?
4: das war schon sehr intensiv. Also die erste Woche hat meine Frau eigentlich auf Tipps in Bern übernachtet quasi. Ja.
3: Jetzt bist du ja dann irgendwann mal aufgewacht und hast ein bisschen angefangen zu realisieren, was da passiert ist, in was für einem Zustand du bist. Magst du dich erinnern an den Moment? Oder sind das verschiedene Momente gewesen? Weißt du, so ein bisschen Puzzleteile? Wie muss ich mir das vorstellen?
4: Ja, das sind so im Nachhinein einzelne Erlebnisse, die du noch hast. Ich habe nach etwa 6 Wochen hat der Sammy, ein Freund von mir, ein Gerät mitgebracht, wo du hast können mit den Augen Wörter schreiben.
3: Mhm.
4: Also es trägt deine Augen und schaut, welchen Buchstaben du gerne auf dem Bildschirm schreiben willst. Und da habe ich in einer halben Stunde 2 Wörter geschafft und nachher nicht mehr mögen.
3: Wow. Also 6 Wochen lang hast du eigentlich gar nicht können kommunizieren mit deinem Umfeld. Das stelle ich mir mega hart vor.
4: Und das heisst, ja, du erfährst gar nicht, was eigentlich passiert ist.
3: Also, weil du es auch nicht gehört hast, weißt du? Oder hat man dir es gesagt und du hast es nicht verstanden? Oder hast du eben nicht können nachfragen
4: können? Nein, du hast nicht können nachfragen, hast auch nicht können einordnen. Du bist wie in einem Traum.
3: Mhm.
4: Und du hoffst, dass der Traum irgendwann aufhört. Also, du machst bewusst, habe ich zum Teil die Augen zugemacht und gesagt, okay, jetzt ist vorbei. Jetzt ist gut. Jetzt habe ich es gesehen. Jetzt ist gut.
3: Also so nach dem
4: Motto Gott, jetzt kannst du den Traum abstellen, jetzt ist gut, jetzt habe ich begriffen, wie das ist, wenn man Tetraplegiker ist und sich nicht bewegen kann und nicht mitteilen. Jetzt habe ich es, glaube ich, begriffen. So nach dem Motto, diese Lektion habe ich jetzt gelernt, ist gut, jetzt können wir wieder
3: back to normal.
4: Genau, ins alte Programm starten.
3: Ja.
4: Genau.
3: Also das heisst, du hast schon irgendwann mal geschnallt, oh hoppla, irgendetwas ist wirklich gar nicht mehr gut. Also das ist eine Situation, in der ich nicht drin sein will. Holt mich hier raus in dem Sinn. Du hast angesprochen, Tetraplegiker. Also das heisst, bei dir sind Wirbel gebrochen und du kannst ab der Brust abwärts, hast du keine Möglichkeit mehr, dich zu bewegen.
4: Genau.
3: Ja, weißt du, das Realisieren, hey, das ist jetzt mein neues Leben. Wann ist das gekommen?
4: Die Frage ist es jetzt schon gekommen? Das ist denkst du oft wieder, nein, das kann es nicht sein. Und probierst etwas zu machen oder träumst von etwas, was einfach nicht mehr möglich ist. Oder jetzt nicht möglich. Und das ist schon, denke ich, entscheidend auch gewesen, dass ich überlebt habe, dass du den Willen hast, wieder zu leben, noch zu leben.
3: Das hast du gehabt, schon früher, oder?
4: Das hatte ich eigentlich vor dem Unfall schon gehabt. Vor dem Unfall war ich schon jemand, der, denke ich, von meiner Denkweise mehr fürs Leben ist als gegen das Leben.
3: Also bist du ein Kämpfer, wirst du
4: ein Kämpfer, ja.
3: Mhm. Und gleich ist es dann etwas anderes, wenn man als gesunder Mensch ein Kämpfer ist, wo man alle Möglichkeiten hat zum
4: Absolut.
3: Kämpfen, oder ob man in einem Bett oder in einem Rollstuhl gefesselt, klingt jetzt ein bisschen krass, aber vielleicht hat es so einen Moment gegeben, wo du dich so gefühlt hast und dann musst du kämpfen. Also es braucht nochmal ganz andere Ressourcen, Energie, Wille. Wo hast du das hergenommen?
4: Gute Frage. Also ich denke, es ist schon, haben wir vorher schon angesprochen, Familie, Freunde, können mit ihnen zusammen etwas erleben. Und auch Gott gibt mir die Ressourcen, zum zu sagen, ja, ich probiere es. Ja, ich stand wieder auf. Auch wenn es aufsteht, noch nicht ganz so gut.
3: Mhm. Ja, jetzt schon alles. Das darfst auch nur du machen. So
4: oh ja, ja. Nein, das ist ganz wichtig. Das ist mal ganz wichtig, der Moment, wo du nicht mehr kannst über das lachen. Dann wird es gefährlich. Aus meiner Sicht.
3: Mhm. Also so ein bisschen schwarzer Humor ist...
4: Das ist wichtig. Ja. Und ich geniesse es, die Momente. Also, und das ist auch spannend, auch in der Familie, da lachen wir drüber.
3: Okay.
4: Über so. Gestern hat mein Sohn gesagt, gell, hinter dieser Aussage kannst du, glaube ich, nicht stehen. Dann sage ich, nein, hinter dir raus kann ich nicht stehen.
5: So gut.
4: Gib mir so Mühe, weißt du, gib mir Mühe, aber es geht nicht.
5: Oh. Du hast Gott ins Spiel gebracht. Wie kann Gott einem da eine Ressource sein und helfen, wenn du ja gleichzeitig denkst, ja, warum hast du nicht gemacht, dass das nicht passiert oder dass ich den Unfall nicht habe oder dass es besser rauskommt? Weißt, so, hast du so Gedanken und denkst, ja super, warum hast du mich nicht bewahrt vor dem?
4: Ja, also die Gedanken hat man, und es wäre ja komisch, wenn ich die nicht hätte. Also wenn du bei so etwas nicht Gott anklagst und sagst, warum lässt du dazu? Aber hat man auch die Möglichkeit gegeben, zum Überleben.
5: Hm.
4: Also wer bin ich da, zum nachlegen? Das ist Teil vom Leben, ist ein Risiko. Es kann sein, dass man verunfällt. Es kann auch sein, dass du über die Straße laufst und
5: ja, also
4: das Auto nicht
5: ja.
4: siehst.
5: Aber hast du auch erlebt, dass dann der Glaube an einen Gott dir helfen kann, in dem Moment, wo du eben im Bett liegst und wenig Perspektive hast, oder ja?
4: Ich habe gemerkt, dass Gott einen Frieden gibt. Und das ist mir sehr wichtig, die Aussage von Jesus, wo er sagt, meinen Frieden gebe ich euch und meinen Frieden lasse ich auch bei euch. Das gibt einfach einen tiefen Frieden, zum wissen, da ist jemand da, der über dem wacht.
5: Mhm.
4: Über meine Situation wacht und mir einen inneren Frieden gibt.
5: Und wenn schaltet sich, ist der Frieden einfach da, weißt du? So ein bisschen etwas Permanentes, oder musst du den go abholen, einfordern, suchen?
4: Nein, ich denke, der ist eigentlich permanent da. Und der trägt.
5: Mhm. Mega schön.
4: Ja, also wie jetzt die vor einer Woche haben sie mich notfallmässig ins Spital eingeliefert mit Verdacht auf Herzinfarkt. Und wenn du so im Krankenalter hinten drin hockst und einfach einen Frieden hast über diese Situation, wo du weißt, oh, Gott schaut.
5: Mhm.
4: Und der ist bereit, zum sagen, wenn es fertig ist. Das ist für mich schon wichtig. Ich glaube da, dass Gott entscheidet, wenn du stirbst.
5: Mhm. Und gleich, ich möchte jetzt da ein ins Spiel bringen, was wir im Vorfeld besprochen haben, nämlich als ich dich angefragt habe für den Podcast, hast du mir gesagt, oh, du hättest schon eine Titelidee. Wir könnten den Titel setzen, Exit ja oder nein. Ich dachte, spannend. Das habe ich jetzt noch selten erlebt, dass ein Gast schon konkrete Titel vorschlägt. Finde ich super. Aber auch das Thema habe ich gemerkt, ja, da habe ich jetzt noch nie mit jemandem so drüber geredet, mit einem Gast. Aber finde ich sehr wichtig, sehr spannend, dass du deine Gedanken darfst teilen, weil es ist für dich ein Thema. Das, ja, es ist eben, du hast mir gesagt, schon in Notwil, du bist in die Klinik gekommen, in die Reha. Paraplegikerzentrum Notwil, und dort hat man dich schon zum ersten Mal auf das aufmerksam gemacht, hey, es gibt da Exit. Erzähl mal von dem Moment.
4: Ja, das war spannend, das hat mich auch, sage ich mal, das erste Mal überrascht, dass man das thematisiert. Aber in einer Art und Weise, die sehr liebevoll war für mich. Und einfach gesagt hat, hey, wenn du dir das überlegst, könnte mir das nachvollziehen, dass das eine Möglichkeit ist, aber dann kannst du mit uns reden.
5: Mhm.
4: Und auch zum Teil, wenn du eine sehr depressive Phase gehabt hast, fragen sie noch aktiv nach, ja, willst du noch leben oder nicht? Oder machst du dir Gedanken für Suizid? Oder?
5: Also, das finde ich ja noch krass, dass man dich dann fast darauf auflupft, oder nicht? Oder hast du es als etwas Positives empfunden? Das war für dich nicht so, wow, die wollen mich jetzt da fast rein drängen, dass ich ja zu Exit soll gehen?
4: Nein, gar nicht. Aber ich denke, es regt einen Gedanken an, sich mit dieser Situation auseinanderzusetzen.
5: Mhm.
4: weil ich denke, es ist etwas sehr Persönliches und sehr Individuelles. Und du kannst da nicht gross Gedanken machen, ja, wenn würde ich so etwas ja oder nein sagen, oder wie lange sollen die Maschinen noch laufen lassen? Da machst du dir vor keine Gedanken.
5: Als gesunder Mensch, ja, nein.
4: Ja,
5: ist ja wie
4: das Szenario hat es für mich nicht gegeben, darüber nachzudenken. Ja.
5: Und dann hat man dir das wieso zum ersten Mal unterbreitet, dass das eine Möglichkeit wäre? Und was sind so deine ersten Gedanken gewesen? So spannend? Ja, nein? Oder ja, was ist da durch den Kopf?
4: Es ist, nein, für mich ist das keine Option gewesen. Du kämpfst und kämpfst und probierst zu überleben. Mhm. Fokus ist Überlebenskampf. Und aufgeben ist keine Option. Für mich jetzt gewesen.
5: Ja.
4: Es ist aber klar gewesen für mich, wenn du da nicht mehr willst leben, dann geht da 2-3 Tage und dann ist es vorbei.
5: Mhm. An dieser Stelle möchte ich noch einen Einschub machen. Als ich das Gespräch mit dem Fabian dann einen Tag später im Büro durchgelassen habe, habe ich gemerkt, da hätte ich müssen nachfragen. Was meint er genau, wenn er sagt, wenn ich nicht mehr leben will, geht es 2-3 Tage und dann ist es vorbei? Es hat mich beschäftigt und darum habe ich dann per WhatsApp noch beim Fabian nachgefragt. Und er hat es mir so erklärt. Einerseits haben sie im Paraplegikerzentrum einen Raum geschaffen, um über Exit, um über den Freitod zu reden, wenn man das will. Das Thema war kein Tabu. Andererseits war Fabian sein gesundheitlicher Zustand zu dieser Zeit immer wieder kritisch. Er ist ein Jahr lang künstlich beatmet worden. Und da hat er realisiert, wenn er sich selber würde aufgeben und nicht mehr würde um sein Leben kämpfen, dann wäre es wahrscheinlich relativ schnell vorbei. Weil er ist zu nahe an dieser Todesgrenze gewesen. Er hat es im WhatsApp noch so zusammengefasst. Das eine in Notwil ist somit die Offenheit für einen Dialog über das Thema. Das andere ist ein persönliches Erfahren, wie nahe man am Tod sein kann und man selbst entscheiden muss. So. Und jetzt zurück zum Gespräch mit dem Fabian. Und hat es die Momente jetzt schon gegeben? Jetzt sind ein paar Jahre vergangen, oder? Seit dieser Notwil-Zeit. Ja. Hat es da Momente gegeben, wo das Thema «Ich will nicht mehr leben» auf den Tisch gekommen ist bei dir?
4: Also nicht so konkret, dass ich würde sagen, ich habe mich entschieden, mal zum nicht leben. Ich kann aber mal mit meiner Frau einen sehr offenen Dialog darüber führen. Und ich würde sagen, das Schönste und Berührendste war, wo ich nach einem Jahr nochmal Rückenoperationen hatte, weil ich einen Infekt am Rücken hatte. Und sie dann die Metallverstrebungen ausgewechselt haben durch Nachverstrebungen, damit der Infekt weggeht. Und dort hat mir meine Frau gesagt, weißt, ich würde es begreifen, wenn du nicht mehr wirst mögen.
5: Mhm.
4: Und das war eigentlich von meiner Sicht der schönste Liebesbeweis gewesen in so einer Situation.
5: Ja.
4: Das Verständnis.
5: Hast du gesehen, hey, du bist wirklich so am Kämpfen. Ja, auch, könnte ich mir vorstellen, für deine Familie, du wolltest sie nicht im Stich lassen, aber dann von ihr zu hören, hey, ich nehme es dir nicht übel, wenn du nicht mehr willst kämpfen, wenn das zu viel verlangt ist.
4: Es wird traurig, tragisch und wenn ich wählen kann, würde ich dann nicht wählen. Aber ich könnte es nachvollziehen.
5: Mhm.
4: Da hat man meine Frau wie mich freigegeben. Für den Entscheid.
5: Ja.
4: Weil ich habe auch gemerkt, in den Diskussionen mit ihr, habe ich dann oft probiert, so ein bisschen zu sagen, ja, komm, da ist etwas, wo wir zusammen entscheiden. Und dann merkst du, dann gibt es einen Konflikt, wenn beide sagen, Leben ist okay, wenn beide sagen, Sterben ist okay, aber wenn der eine anders denkt als der andere, ist das schwierig.
5: Mhm. Ja, was machst du denn?
4: Also genau, wenn ich dann will sterben und meine Frau findet, nein, nachher leben, wäre schon noch schön. Mit welchem Gewissen könnte ich denn sterben?
5: Mhm.
4: Oder ich will dann noch leben und sie findet, nein, sterben wäre jetzt dran. Es ist eine rechte Belastung für uns alle. Dann lebe ich nachher mit einer Person zusammen, die mich auch noch gerne will. Gut. Du gesehen.
5: Das würde sie wahrscheinlich auch nicht so sagen, oder?
4: Ja,
5: weiß genau. Es nicht. Ja, gell, in dem ganzen Thema aktive Sterbehilfe ist ja das grosse Thema ist ja die Selbstbestimmtheit, oder? Dass jemand selber bestimmen kann, ich will jetzt so nicht mehr leben.
4: Ja.
5: Und gleich denke ich, es ist eben, ja, es ist Selbstbestimmung, aber für dein Umfeld, sie können dann nicht selber bestimmen, oder? Wie jetzt ihre Zukunft aussieht, dass deine Frau dann Witwe ist, dass deine Kinder einen Papi verlieren. Weißt du, was ich meine? Es hat ja dann doch sehr viel. Es ist eine Entscheidung in ein Beziehungsnetz. Ja,
4: klar, ich bin nicht isoliert sozusagen in dieser Entscheidung.
5: Mhm.
4: Und ich denke, was wichtig ist in meiner Situation, einfach das immer wieder zu diskutieren, die Situation anzuschauen und weisst, unser Banker hat uns 10 Jahre lang gesagt, mach doch eine Patientenverfügung, das wäre gut. Und bei dem Unfall habe ich keine gehabt.
5: Mhm.
4: Wir haben das dann notfallmässig in Notwil gemacht, mit dem Notar. Aber vorher hätte meine Frau nicht können. Entscheid fällen.
5: Ja, man weiss es eigentlich immer, oder? Ich weiss es auch. Es wäre gut, so eine Patientenverfügung zu haben. Ich habe bis jetzt auch noch keine. Aber ich glaube auch, weil es so wahnsinnig schwierig ist, sich als gesunder Mensch hineinversetzen, was ich dann wollen, in welchem Zustand. Also, eben du jetzt bist in einer anderen Lage. Weißt, hast jetzt eine Patientenverfügung und kannst genau sagen, das würde ich noch wählen und das nicht? Oder entwickelt sich das auch immer weiter?
4: Das ist ein guter Begriff, es entwickelt sich, ja. Und die Idee ist ja, dass man die ja laufend anpasst. Bis vor der letzten Operation im letzten November habe ich sie wieder gemacht, ausgefüllt, aktualisiert und auch gemerkt, ich kann dort noch nicht so dokumentieren, genau was meine Wünsche sind. Also für mich gäbe es jetzt 3 Szenarien, wo ich muss sagen, nein, da mag ich nicht mehr. Also wenn ich nicht mehr kommunizieren kann.
5: Mhm.
4: Ich hatte es noch viel jemanden auf der Abteilung gehabt, gleich verletzt, wie ich bin, aber die hat nicht können kommunizieren mehr. Hat aber alles wahrgenommen.
5: Mhm.
4: Also wie so locked in.
5: Horrorvorstellung.
4: Ja, da muss ich sagen, nein. Das ist so für mich so ein Schnitt, wo wir sagen, da müssen wir etwas anderes machen.
5: Mhm.
4: Als einfach noch die Maschine laufen lassen und mich pflegen den ganzen Tag und ich bin einfach ein Vegetierer vor mich hin.
5: Ja.
4: Ja, das wär schwierig.
5: Mhm.
4: Oder auch wenn ich merke, sie haben Operationen, die einfach über meinem Kraftniveau sind. Und da wäre auch ein Thema, wo ich dann sage, nein.
5: Also wenn nach der Operation dann wieder so geschwächt wärst,
4: ja,
5: ja, das Leben nochmal ganz anders.
4: Also als Beispiel, konkretes Beispiel, wenn ich jetzt, wenn es noch wie Krebs diagnostiziert werde und das heisst, sie machen jetzt ein Jahr lang Chemotherapien und Bestrahlungen, dann sage ich, ja. Weiss, du siehst, es ist sehr subjektiv und situativ.
5: Mhm.
4: Vielleicht geht es mir länger gut und sage, ja, ich packe es an. Und vielleicht sage ich, ja, nein, das ist so viel.
5: Ja.
4: Und dann die letzte Frage ist sicher die heikelste, die du einfach merkst. Wenn du lebensmüde bist, sozusagen. Nicht auf der depressiven Seite, sondern einfach physischen Seite.
5: Ja. Hast du so Ansätze schon mal gespürt, dass du einfach so ein bisschen müde wirst? Das Leben ein bisschen. Ganz am Anfang von dem Gespräch habe ich dich ja gefragt, wie würdest du die letzten Jahre zusammenfassen? Und dann hat es für mich schon getönt nach sehr viel Kampf und Krampf und und wenn das jetzt ewig so, also ewig, Jahre so wie weitergehen, weißt du? Ja, hast du so einen Moment gehabt, wo du denkst, hey, jetzt bin ich wirklich langsam so müde und satt von dem?
4: Also vom Leben satt bin ich einfach noch nicht. Das habe ich nie gehabt. Aber einfach medizinisch. Also ich hatte ein paar Mal so Lungenentzündungen gehabt, seit dem Unfall, wo du ähnliche Erfahrungen hast, wie wenn du Waterboarding hast oder gefoltert wirst. Du schnaufst, aber es kommt keine Luft in die Lunge.
5: Hm.
4: Aber du schnaufst, das ist wirklich etwas, würde ich sagen, etwas vom Schlimmsten, was ich erlebt habe.
5: So fast ein Erstickungs-
4: Ja, genau.
5: Moment so.
4: Genau.
5: Ja.
4: Mhm. Du brauchst dann Hilfe raus, was sie beatmet.
5: Ja.
4: Aber die Momente, da bitte ich nicht. Also wenn meine Prognose wäre, du kommst in so ein Erstickungsszenario für die nächste Woche, dann, ja.
5: Also meinst du, dann wäre so etwas wie Exit für dich so ein näher greifbar oder eine Option?
4: Ja.
5: Ja.
4: Das hängt nicht schon sehr stark mit wieder mit dem Situativen, mit der Prognose.
5: Mhm.
4: Ja.
5: Jetzt haben wir vorher auch über deinen Glauben geredet. Du hast gesagt, hey, du hast den Frieden, das Wissen, dein Leben ist irgendwo in dieser Hand von Gott. Und gleich reden wir jetzt eben über Selbstbestimmung. Können sagen, das will ich dann schon nicht mehr. In dieser Situation würde ich nicht reinkommen. Wie geht das für dich miteinander zusammen? So, dass einerseits vertraue ich Gott, dass er darüber bestimmt, wenn du gehst, und gleich Selbstbestimmung?
4: Das ist ein spannendes Dilemma oder Konflikt, ja. Was bei mir Selbstbestimmung heisst, ist immer im Dialog gebaut, sie mit Gott, aber gleich selber Verantwortung übernehmen. Der Ferdinand von Sirach ist im Stück Gott. Ach, das ist eine spannende Aussage, wo dann der eine sagt gegenüber dem Bischof, ja, es ist ein Geschenk von Gott, das Leben. Ja, aber das Geschenk kann man ja auch zurückgeben.
5: Oh, machen wir das selten, oder?
4: Genau. Aber die Aussage ist mir schon geblieben. Also. Oh. Und wenn es ein Geschenk von Gott ist, ja, warum hat er mich denn nicht bewahrt? Also da hat schon so ein bisschen, denke ich, mein Gottesbild herausgefordert.
5: Mhm.
4: Das ist so Sachen, wo man einfach sagt, eben, das Leben ist ein Geschenk von Gott, oder? Gott ist allwissend und allmächtig. Ja, wenn er ja allwissend und allmächtig ist zu jeder Situation, warum hat er denn dazu
5: gelassen? Mhm.
4: Wenn er gewusst hat, dass da passiert, weil der ist ja nicht ein liebender Vater, der das seinem Sohn antut.
5: Ich möchte den Gedanken vom Geschenk noch ein bisschen weiterspinnen. Also, ja, ich verstehe, was du meinst. Man könnte ja das Geschenk auch zurückgeben. Man könnte jetzt aber auch sagen, hey, dass du überlebt hast, oder? Ist ja auch eigentlich recht krass, unwahrscheinlich. Ist irgendwo ja auch ein Geschenk. Aber wenn du es dann eben nicht als Geschenk empfindest, oder? Das ist jetzt meine Frage an dich. Du bist jetzt in einem Körper gefangen, darf ich das so sagen, wo du ja nicht willst sein. Du möchtest gerne wieder können laufen, rennen, selbstbestimmt durchs Leben gehen. Und ja, ist es ein Geschenk, dass du überlebt hast für dich?
4: Das ist für mich ein Geschenk, ja.
5: Mhm.
4: Definitiv. Und jetzt liegt es an mir, etwas aus dieser Situation zu machen. Sich zu überlegen, was kann ich noch?
5: Mhm.
4: Es ist schon wieder das zweite Mal geboren zu werden.
5: Mhm. Und ist das etwas, was du immer wieder ein bisschen neu musst für dich definieren? Was heisst es jetzt gerade in dieser Situation? Was mache ich jetzt aus dem Leben?
4: Ja, ich denke, das ist ein permanenter Prozess. Immer sich wieder Gedanken zu machen, was kann ich noch, was könnte noch sinnstiftend sein?
5: Hast du es schon ein bisschen fühlen können? Weißt du, so mit, ja, was ist für dich jetzt sinnstiftend heute?
4: Ich würde sagen, ich bin auf der Suche. Wir sind wahrscheinlich auf der Maslow-Pyramide, das ist mir so ein gutes Raster für Motivation. Ich denke, so Food and Shelter auf die untersten Stufe, da haben wir einigermaßen stabil.
5: Also Essen und
4: genau.
5: Shelter, sagen wir schnell, das Wort kommt gar nicht in den Sinn.
4: Bedachung.
5: Ja, danke.
4: Ich denke, da haben wir langsam Sicherheit. Mehr oder weniger, ist einfach nicht so stabil, noch nicht. Beziehungen sind wir am Wirken. Hat sich Beziehungen verändert? Wo sie neu sind entstanden?
5: Mhm. Mhm. Ja.
4: Ja, aber du siehst, wir kämpfen uns, das Wort kämpfen schon wieder, oder?
5: Ja.
4: Wir kämpfen uns langsam wieder von unten auf, wo wir vorher, was ganz oben gewesen sind.
5: Eben, du hast, darf man mal erwähnen, also du hast einen Top-Job gehabt, oder?
4: Ja.
5: Banker am Paradeplatz, Büro, mal schnell überall in der Welt ein bisschen rumchatten, hast alles gehabt, was man sich wünscht. Wahrscheinlich,
4: ja.
5: Oder?
4: Und ich muss sagen, das bin ich.
5: Mhm.
4: Also weißt du, da habe ich mich wirklich gefühlt, als ist dann meine Person. Mein Charakter, meine Fähigkeiten gehen dort auf in diesem Job.
5: Mhm. Und jetzt musst du neu herausfinden, wer bist du nebst, wenn das alles weggeht.
4: Ja.
5: Ja. Ich kann mir vorstellen, du kommst sehr nah, sehr tief so in das, im Kern von deiner Persönlichkeit rein. Findest du das so?
4: Das ist schon ein neues Definieren von der Identität. Das ist wie eine zweite Person. Wenn man denkt, das sollte einen neuen Pass machen lassen. Mit einem neuen Namen.
5: Also ich sage, der alte Fabian Wendel, den gibt es nicht mehr so.
4: Der hat noch einen Einfluss auf den neuen, aber wahrscheinlich ähnlich wie du als Eltern einen Einfluss auf deine Kinder hast. Viel Wert oder Vorstellungen, Lebensvorstellungen übernimmst.
5: Mhm.
4: Aber es ist eine neue Person. Ich finde es so spannend, wenn sie mich einmal fragen, wie gross sind sie? Im Pass steht 1,72, ja, wie gross bin ich jetzt im Rollstuhl?
5: Hm. Mhm.
4: Hat mich niemand mehr nachgemessen?
5: Müssen wir mal machen, meinst
4: du? Ja. Und dann merkst du, du bist einfach wie eine neue Person.
5: Ja. Stelle ich mir auch noch herausfordernd vor für die Beziehung, oder? Dass deine Frau ja jetzt eigentlich einen neuen Mann hat. Weißt du, sind das auch so Themen, hey, ja, sie muss wieder mal ein neues Ja auch haben für dich, für die Situation? Oder wie sind ihr da miteinander im Gespräch?
4: Ja, doch, das ist sehr wichtig, immer wieder ein Ja zu haben. Und in dem Moment, dort, wo sie mir zu Bern gesagt hat, das wäre okay, wenn ich jetzt nicht mehr würde mögen. Sie können es nachvollziehen, habe ich auch gesagt. Dann als Antwort, ich könnte es auch nachvollziehen, wenn sie einen anderen Mann nehmen
5: würde. Mhm.
4: Es wäre hart. Es täte meinem Herz weh. Aber ich könnte es rationell nachvollziehen.
5: Das sind krasse Aussagen, oder?
4: Ja.
5: Mhm.
4: Und ich bin dankbar, dass sie noch da ist.
5: Mhm. Wir sind ein bisschen weg von dem Thema rund um Selbstbestimmung, sich entscheiden dürfen, wann will ich gehen, wann will ich bleiben, habe ich rausgehört. Aber das ist für dich ein Prozess, wo du jetzt noch nicht kannst sagen, wo stehst du genau. Sondern das ist so ein bisschen, ist das auch je nach Tagesform abhängig bei dir? Wenn du schwierige Tage hast, bist du eher dort, oh, ich schaue die Exit-Unterlagen vielleicht doch mal an. Oder weißt du, ja, wie muss ich mir das vorstellen?
4: Ja, es begegnet einem, denke ich, im Alltag schon. In regelmäßigen Abständen. Und vor allem, weil mich dort auch fasziniert ist, wenn du anfängst über das reden, generell, triffst du viele Leute, die schon Kontakt und Berührungspunkte hatten mit dem Thema.
5: Ja, mit aktiver Sterbehilfe, ja.
4: Ja.
5: Aber ist es

0: einfach jede Woche mit mir kommt, gerade zum Mittagessen, gleich Unterstützung braucht. Und sein Sohn hat sich das Leben genommen. Und das ist mir eine grosse Aussage, die er gemacht hat, der Sohn. Er hat gesagt, Papi, ich weiss, ich gehe ins Paradies, aber ich mag nicht mehr leben. Also wissen, wo du hingehst, und dann einfach keine Lebenskraft mehr haben für die Zeit, wo du jetzt da bist. Das ist ein Gedanke, wo ich sehr stark von dieser Person eine Aussage. Ich weiss, wo ich hingehe, ich weiss, ich gehe ins Paradies, aber ich mag nicht mehr leben.
1: Wo du auch kannst nachvollziehen, so die.
0: Wo ich vorher wahrscheinlich mehr Mühe hatte, dann nachvollziehen, wo ich kann sagen, okay, das ist ein Szenario, ein mögliches Szenario. Und dann siehst du auch allein in meiner Wortwahl, es ist so persönlich. Und dort einfach gesehen, von der anderen Seite, wenn man sagt, nein, du musst noch ein bisschen hängen, länger durchheben, musst noch ein bisschen hängen, mehr kämpfen.
1: Oder mehr Vertrauen in
0: mehr
1: Gott,
0: Vertrauen,
1: könnte man jetzt auch sagen.
0: Genau.
1: Oder
0: oh, ja, das
1: erlaube
0: ist gut,
1: dich
0: ja.
1: nicht hängen.
0: Ja, genau.
1: Ja. Sind das auch so Gedanken, die du selber dann auch durchgehst? So, ja, eben, da ist ja das noch. Der Glaube und erlaube mich doch nicht hängen.
0: Das ist genau der, du triffst genau den Nerv von dieser Diskussion. Für mich ist ein sehr schönes Bild ja im Luther-Film. Das war eine von der ersten Taten vom Luther, wo er gesagt hat, wo er einen Selbstmörder hatte in seiner Kirche und er hat entschieden, dass der innerhalb von der Friedhofsmauer begraben wird. Weil vorher die katholische Kirche hat die als Zweiklassmenschen außerhalb vom Friedhof bestattet.
1: Ja.
0: Und da ist man schon die Leute, die selbst schon machen, sind auch Teil von unserer Gesellschaft. Und wie gehen wir als Kirche mit so Leuten um? Das ist ein Gedanke, der mich beschäftigt hat. Ein bisschen provokativ, warum sind Christen eigentlich nicht die, die genau in diesen Situationen Leute am engsten begleiten. Und es verstehen, wenn sie jemanden nicht mehr mag.
1: Ja, sich nicht abwendet oder verurteilt.
0: Ja, genau. Das ist sicher auch im Bereich von Hospiz, von Palliativtherapie geht viel, wo sich auch sagen, Christen beteiligen.
1: Aber bei der passiven Sterbehilfe ist es, glaube ich, noch sehr umstritten. Ja. Ja, eben, es ist mega die Frage, wie bist du geprägt. Ich merke es bei mir selber auch in der Vorbereitung auf das Gespräch. Habe ich auch gemerkt, es ist ja für mich so schwierig, mich in das hineinzuversetzen. Wenn ich ja Lebensmut habe, wenn ich gesund bin, wenn ich ja, im Saft bin. Wie soll ich da können mich hineinversetzen, wie es jetzt dir geht, wie es jemandem geht, der nicht mehr mag? Und was mir mega wichtig wurde, ist so, dass hey, ich will doch nicht verurteilen oder beurteilen. Das steht mir doch einfach nicht zu.
0: Ja, das finde ich ganz eine wichtige Aussage, weil es ist so persönlich. Und ich freue mich auch bei jedem, der sagt, ich will leben, ich will kämpfen. Oder? Aber auch die jetzt begreifen, muss ich sagen, ich mag nicht mehr.
1: Jetzt wollen wir aufzählen, wie viel Mal dir in den letzten Jahren ist das Leben neu geschenkt wurde. Das wären einige Mal. Oder ich meine, vorher hast du gerade so in einem Nebensatz eigentlich gesagt, dass du vor einer Woche mit Verdacht auf Herzinfarkt im Spital gelandet bist. Es war dann kein Herzinfarkt gewesen, sondern Herzbeutelentzündung. Aber ja, du hast schon x Operationen gehabt. Du bist nach dem Unfall ein Jahr lang künstlich beatmet worden. Du hast so viel Mal, bist du eigentlich nahe am Tod gewesen. Wie denkst du heute über den Tod nach? Weißt du, ist es etwas, ich meine, für mich ist der Tod, ich bin noch nie fast gestorben, es ist so weit weg, ist für dich mega etwas Nächstes und etwas, wie soll ich das sagen, fast Alltägliches, oder ja? Wie muss ich mir das vorstellen?
0: Ja, das ist schon, ich sage, ist wahrscheinlich nicht gerade alltäglich, aber etwas, was einem immer wieder beschäftigt, immer wieder begegnet. Und dann schon die Frage, wenn es jetzt so weit wäre, ist mein Leben bereinigt? Im Großen und Ganzen.
1: Also im Sinn

0: Wo zwischenmenschliche Beziehungen sind
1: Genau.
0: die in Ordnung? Ja.
1: Genau.
0: Probierst du das auch aktiv so zu gestalten, dass du irgendwie viel Gespräch führst mit deinen Liebsten? Oder ja, wie machst du das?
1: Ich denke, es wir selber ins eigene Herz hineinschauen und sagen, wo hat es noch Sachen, Beziehungen, wo mich irgendwie, wenn ich jetzt sterbe, in dem Moment noch offen sind, wo es gut wäre, wir würden das noch besprechen.
0: Jetzt, mein Podcast heißt Endlich Leben. Fabian, was heißt für dich Endlich Leben nach dem Unfall, nach all dem, was du erlebt hast?
1: Endlich leben, das ist so, das stelle ich mir vor, ich stehe auf einem Berg oben mit ausbreiteten Armen und geniesse Leben. Und auf das freue ich mich in der Zukunft. Im Paradies.
0: Ist das das Bild, das du hast, wo nach dem Tod dann kommt, dass
1: Ja.
0: dein Körper wieder funktioniert so, wie du es willst?
1: Ja, im letzten Kapitel von der Bibel heißt es, es wird mal kein Leid mehr sein. Kein Schmerz. Und ich gehe davon aus, auch kein Rollstuhl.
0: Auf das freust du dich.
1: Ja.
0: Und das heisst im Hier und Jetzt, weißt du, so, ja.
1: Erleben. Ja, mach etwas aus dieser Situation. Sozusagen, jeden Tag tut es mir gut, wenn ich sage, das Leben ist scheiße. Und dann tut mir am besten, jetzt ein bisschen therapeutisch gesehen, wenn du jetzt meine Therapeutin wärst oder mein Freund, wo mich begleitet oder Freundin, was tut mir denn gut als Antwort?
0: Ja, dein Leben ist mega scheiße.
1: Ja, genau. Oh, so gut. Das tut so gut. Und dann kann ich sagen, aber wir machen etwas draus.
0: Nein. Was ist noch gut? Vielleicht der
1: Was
0: Fokus
1: ist noch gut?
0: dorthin.
1: Was geht noch?
0: Ja. Und kannst du vielleicht noch etwas sagen, wo noch gut ist, wo dich noch freut, wo du kannst geniessen?
1: Ich kann sehr geniessen, unterwegs zu sein in dem limitierten Szenario, wo ich noch kann. Gehen Hockey schauen. Ein Hockeyspiel. Das freut mich. Oder mein Traum wäre, da ja mal mit dem Flieger weg.
0: Bist jetzt noch
1: Irgendwo
0: nie gewesen,
1: hinfliegen.
0: seit dem Unfall.
1: Ja, nein.
0: Schwierig, so reisen.
1: Ja.
0: Ja.
1: Und da bin ich jetzt am Trainieren, dass ich könnte meine Tochter besuchen in Madrid.
0: Was musst du da trainieren? Also, wie muss ich mir das vorstellen? Was kannst du dazu beitragen?
1: Körperlich fit sein, körperlich stabil sein. Und ja, auch kräftemäßig. So etwas können durchstehen.
0: Hey, das wünsche ich dir von Herzen, Fabian, dass du die
1: Danke.
0: Reise machen kannst, dass du deine Tochter kannst besuchen kannst und ja, dass du die Momente, die es gibt, in deinem Alltag irgendwo kannst, fassen und geniessen, die guten Momente. Danke vielmals für das mega offene Gespräch und ich wünsche dir alles Gute.
1: Danke. Gleichfalls. Und wir machen etwas draus, aus dem Leben.
0: Das machen wir. Ich bin beeindruckt, wie offen und ehrlich Fabian Wendel über seine ganz persönlichen Kämpfe, Fragen und Gedanken redet. Vieles, was er gesagt hat, hängt mir noch nach und arbeitet noch weiter in mir. Mich hat aber das Gespräch und die Begegnung mit dem Fabian nicht nur beschäftigt, sondern auch bereichert, weil mein Horizont wieder ein bisschen weiter und grösser geworden ist. Jetzt nimmt es mich wunder, was das Gespräch bei dir ausgelöst hat. Was sind deine Gedanken dazu? Ich freue mich, wenn du mir schreibst. 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Ich freue mich sehr, wenn du auch nächstes Mal wieder dabei bist. Ich bin Evelyn Gutknecht.
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1: Die Nachrichten von SRF um 4 mit Michael Wieland. Die USA wollen Saudi-Arabien beim Aufbau eines zivilen Atomprogramms helfen. Die Energieminister beider Länder haben dazu ein Abkommen unterzeichnet. Das teilte das US-Energieministerium mit. Gleichzeitig sei ein Sicherheitsabkommen beschlossen worden. Beide Abkommen stellten sicher, dass das Atomprogramm nicht für militärische Zwecke missbraucht werden könne. Pascal Küpper von der ARD.
2: Schon länger war über ein solches Abkommen diskutiert worden. Jetzt ist die Rede von einer jahrzehntelangen Partnerschaft mit milliardenschweren Aufträgen für die US-Atomindustrie. Nach amerikanischen Angaben wird es Saudi-Arabien ermöglicht, Reaktoren zu bauen, Uran anzureichern und radioaktive Abfälle wieder aufzubereiten. Die Sorge vor einem Wettrüsten im Nahen Osten ist groß. Saudi-Arabiens Kronprinz bin Salman hat zwar mehrfach gesagt, sein Land strebe keine Atomwaffen an, aber im Falle einer iranischen Atombombe wolle man gleichziehen.
1: Die Vereinbarung zwischen den USA und Saudi-Arabien muss vom US-Kongress noch geprüft werden. Das US-Repräsentantenhaus hat Geld genehmigt, damit der Krieg im Iran weitergeführt werden kann. Dies mit 216 gegen 214 Stimmen. Insgesamt umfasst das Paket 95 Milliarden Dollar, wovon der größte Teil ans Militär und die Geheimdienste fließen soll. Der Rest ist für die Landwirtschaft vorgesehen und für geplante Änderungen des Wahlrechts. Als nächstes entscheidet die zweite Parlamentskammer, der Senat. Anfang Woche haben die Houthi-Rebellen im Jemen eine Seeblockade gegen Saudi-Arabien angekündigt. Nun teilten sie mit, sie hätten zwei Schiffe im Roten Meer angegriffen. Die beiden Schiffe hätten die Blockade verletzt. Die Houthi-Rebellen werden vom Iran unterstützt. Saudi-Arabien bestätigte später, dass ein Öltanker, der unter saudischer Flagge fahre, im Roten Meer angegriffen worden sei. Auf dem Schiff sei ein Brand ausgebrochen, meldet die staatliche saudische Nachrichtenagentur. Alle Besatzungsmitglieder seien in Sicherheit. In Spanien und Frankreich kämpfen Feuerwehren weiterhin gegen große Brände. In der Nähe von Bordeaux sind über 3000 Personen von einem Campingplatz in Sicherheit gebracht worden, zusammen mit rund 700 Einwohnerinnen und Einwohnern einer Ortschaft in der Nähe. Bei Marseille ist ebenfalls ein Waldbrand ausgebrochen, mehrere Dörfer wurden evakuiert. In Spanien hat ein Waldbrand in der Provinz Guadalajara inzwischen rund 32.000 Hektar Land zerstört. Es sei damit einer der größten Brände der vergangenen Jahrzehnte. Der Brand war vor einer Woche ausgebrochen. Auch in der Nähe von Madrid gibt es Waldbrände. Dort haben die Behörden mehrere Gemeinden evakuiert. Andere Bewohnerinnen und Bewohner in der Region wurden aufgerufen, zu Hause zu bleiben. Das Wetter. Heute Donnerstag wird es meist sonnig bei 25 bis 29 Grad. Das waren Nachrichten von Radio SRF, verantwortlich Michael Wieland. SRF-Verkehrsinformationen von 4 Uhr und 3 Minuten. A4 Schaffhausen-Winterthur zwischen Kleinandelfingen und der Verzweigung Winterthur Nord. In beiden Richtungen Gefahr wegen Tieren auf der Fahrbahn.
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3: Ich sage immer den Eltern, hey, desto besser es euch persönlich geht, desto besser könnt ihr co-regulieren, desto besser könnt ihr auch Beziehung herstellen, desto besser seid ihr überhaupt mit dem Kind unterwegs. 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
4: 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Der Podcast «Elternfragen» macht aktuell gerade eine kleine Sommerpause. Am 19. August sind wir aber wieder zurück mit einer neuen Folge. Bis dahin wollen wir dich aber jetzt nicht hängen lassen, sondern wir wollen dir gerne die Wartezeit ein bisschen verkürzen. Darum haben meine Co-Host Christina Frener und ich, Dodo Albrecht, für dich drei Best-of-Folgen von «Elternfragen» zusammengestellt. Und zwar sind das Folgen, die uns persönlich geblieben sind, aber auch Folgen, die am meisten Gesprächsstoff gegeben haben. Heute tauchen wir darum ein ins Thema «Zwischen der Wut und Liebe, trotz Phasen verstehen». Vielleicht kennst du den Moment. Du sitzt mit den Kindern, mit deiner Partnerin, einem Partner am Tisch und gefühlt aus dem Nichts fängt das Kind an rumzuschreien, schmeißt sich auf den Boden und lässt sich nicht mehr beruhigen. Auch ich kenne diesen Moment gut und sie haben mich und meine Frau immer wieder an unsere Grenzen gebracht. Ich rede von der bekannten Trotzphase. Und die kann Eltern ganz schön herausfordern. Sie bringt nämlich ganz viel Unsicherheit und Erschöpfung mit sich. Wenn ich mit anderen Eltern im Gespräch bin,
5: dann kommt häufig die Frage, was machen wir als Eltern falsch, dass unser Kind so reagiert? Oder eine andere ist, wie kann ich einem Kind in so einem Moment liebevoll begegnen? Ich bin der Dodo Albrecht und rede in dieser Folge mit der Jeanette Papadopoulos über die Trotzphase und Fragen, die wir uns als Eltern häufig stellen. Sie ist psychosoziale und individualpsychologische Beraterin und weiss genau, was hinter dieser Trotzphase steckt und wie wir unsere Kinder in genau diesem Moment mit ganz viel Liebe begleiten können. Wir reden darüber, wieso Beziehung viel mehr verändert als ein ständiger Machtkampf, warum wir lernen müssen, die starken Gefühle verstehen und wie wir das Ganze auch aus einer göttlichen Perspektive sehen können. Wenn du dir also wünschst, dein Kind nicht perfekt erziehen, sondern liebevoll, dann bist du in diesem Podcast genau richtig. Jeanette Papadopoulos, danke vielmals, darf ich da sein bei dir, in eurem Atelier. Ich habe als erstes gerade eine Frage an dich. Kennst du das mit der Trotzphase?
3: Ja, aber das ist schon lange seither. Nur sind meine Kinder jetzt in der Pubertät und man sagt eben, Pubertät ist so wie die zweite Trotzphase. Also man kann das ein bisschen vergleichen.
5: Okay.
3: Einfach noch ein bisschen extremer, weil sie ein bisschen grösser sind.
5: Wie würdest du dich vorstellen?
3: Ich würde mich vorstellen als individualpsychologische Beraterin, aber auch psychosoziale Beraterin. Das habe ich neu abgeschlossen seit letztem Jahr. Und als Familienfrau, Theaterfrau, Hundefrau und einfach Menschenfreund, so, genau.
5: Es geht ja heute um das Thema Trotzphase. Ich kenne das momentan gerade sehr gut. Unser Kleinste ist gerade in dieser Phase. Aber was versteht man eigentlich genau unter dieser Trotzphase?
3: Hey, Trotzphase sagt man heutzutage oft Autonomiephase. Es ist eigentlich so die erste Phase, wo das Kind autonomer wird, selbstständiger wird und eben den eigenen Willen entdeckt. Und das spürst du nachher in dem eben Trötzeln. Mhm. Es ist aber so, dass das Kind das nicht extra macht.
5: Also es ist so wie so ein bisschen unüberlegt oder beziehungsweise es weiss gar nicht, was macht.
3: Es kann nicht anders. Also es entdeckt so die Welt langsam und wird selbstständiger. Man kann auch sagen Freiheitentdeckung, wenn man jetzt nach dem Erik Erikson geht, der das Stufenmodell von der Identitätsentwicklung hat. Und dann hast du immer den Konflikt zwischen das, was das Kind will und das, was die Umwelt will. Und der Konflikt ist, dass das Kind vielleicht links will und ihr als Eltern sagt, wir gehen rechts. Und jetzt kommt es in den Stress rein und kann das gar nicht handeln aufgrund von der Hirnentwicklung, weil so weit ist es noch nicht, dass mit Frust oder Impulskontrolle kann umgehen. Und dann ist es auch noch sehr egozentrisch unterwegs. Das heisst, es kann sich noch nicht in dich hineinversetzen. Also wenn er etwas will, das Kind, oder das Kind etwas will, dann will es, und zwar gerade sofort. Und dann musst du das eben vorstellen wie ein Computer, wo du irgendwo überlastest, weil du zuerst rumdrückst. Das ist wie ein Systemzusammenbruch, das Trötzeln dann.
5: Jetzt gibt es ja ein gewisses Alter, wo die Trotzphase so ein bisschen auftritt. Was würdest du sagen, wo fängt das an und wo hört das dann aus der älteren Sicht endlich dann mal auf?
3: Ja, du kannst etwa zwischen 2 und 4 sagen. Das kann aber schon 1,5 sein, bis irgendwie 3. Also es ist nicht ganz, aber ungefähr bei 4 solltest du dann so langsam merken, dass es einfacher wird.
5: Kann denn die Trotzphase später wieder mal kommen?
3: Hey, also in dem Sinn ja nicht mehr. Eben in der Pubertät, sagt man, ist wieder so eine Phase, wo es dann wirklich um das Ablösen geht von den Eltern. Aber das ist dann ziemlich anders. Dort haben sie aber auch starke Stimmungsschwankungen, die Pubertierenden. Aber sonst in dem Sinn nicht mehr. Und es ist gut, wenn die sehr gut begleiten, die Phase, weil alles, was sie dort lernen und du ihnen kannst mitgeben, das kannst du dann auch festigen und das bleibt für nachher. Also du hast es nachher wie einfacher.
5: Mhm. Was würdest du jetzt sagen, was passiert jetzt da so emotional vielleicht auch oder auch entwicklungspsychologisch im Kind rein?
3: Also sie lernen wirklich so den Umgang mit dem Frust auch. Also ich habe jetzt vorher gesagt, sie können es noch nicht, aber
5: ja, genau.
3: Es ist auch ein gutes Lernfeld. Sie müssen es wie lernen, mit dem umzugehen. Und das können sie nur, wenn sie immer wieder an eine Situation kommen, die frustrierend ist. Würdest du ihnen jetzt alles wegschaufeln, dann können sie es nicht lernen. Außerdem ist das eine gute Phase, um selbstbewusst zu werden. Also später wirklich können sagen, hey, ich weiss, was ich will. Also wie so zu lernen, dass ich etwas kann bewirken kann. Je nach Begleitung, die wir Erwachsenen machen.
5: Also ist es wichtig, dass man die Trotzphase durchmacht, dass man irgendwo durch ein bisschen, wie soll ich sagen, so ein bisschen die Stärke überkommt als Kind, dass man das nach später auch ein bisschen kann, oder sich kann durchsetzen kann.
3: Ja, es geht wirklich fest darum, dass man lernt, hey, ich kann etwas bewirken. Man nennt sich das so Selbstwirksamkeit. Ich kann etwas leisten, ich kann etwas bewirken und das gibt wiederum ein gutes Gefühl. Und wenn du jetzt immer in der Autonomiephase am Kind alles abklemmst, eben immer den Willen brichst in dem Sinne, immer sagst, es geht immer nach dem Willen der Eltern, dann kann es das wie nicht gut entwickeln. Dann hat es immer das Gefühl, okay, es geht nie so, wie ich will. Und man nennt das so ein bisschen den Scham, der dann so ein bisschen mit sich schwingt. Und somit wirst du einfach weniger selbstbewusst später.
5: Spannend. Jetzt ist ja das für Eltern extrem herausfordernd. Ich kenne es so gut. Ich komme dann häufig an meine Grenzen, meine Frau genau gleich. Warum wirkt sich das Verhalten für die Eltern so herausfordernd an?
3: Also ich habe das Gefühl, es sind ja immer Gefühle, die es bei uns Erwachsenen auslöst. Und oft ist es so ein hilfloses Gefühl oder ohnmächtig. Und das sind beides Gefühle, wo du eben, wie es schon sagt, du weißt nicht mehr wie weiter. Du bist so fremdbestimmt, dass wir Erwachsenen haben ja mittlerweile sind wir uns gewöhnt, dass wir doch sehr gut selber entscheiden können, wo wir hinwollen oder wo wir durchwollen und auch so ein bisschen unsere Gefühle gut regulieren können. Jetzt werden wir aber so durchs Kind wie fremdbestimmt. Und die ganzen starken Gefühle können sich auch auf uns übertragen. Also, dass wir die wie so aufsaugen und uns dann auch in die gleiche Thematik hineinbegeben.
5: Also, dass wir selber auch in eine Trotzphase hineinkommen, fast.
3: Jetzt nicht gerade Trotzphase, aber so ein bisschen überfordert werden und dann für den Moment auch nicht wissen, woher jetzt mit dem Ganzen, mit diesen Gefühlen. Und gell, dann kommen natürlich auch Sachen auf wie, ui, was denkt jetzt der Nachbar nebendran? Hilfe, da kommt es ein bisschen darauf an, was hast du für Wertvorstellungen? Wenn dort noch etwas drin spielt, ist viel strenger. Also wenn du so ein chilliger Typ bist, weißt, der sagt, du bist mir eigentlich gleich, was links und rechts läuft und im Migros dein Kind sich am Boden schmeißt und du sagst, oh, ist nicht so schlimm, dann bist du auch ruhiger, wie wenn du sagst, ui nein, was denken jetzt alle anderen von mir, oder?
5: Du hast jetzt gerade angesprochen, Migros. Ich erlebe die Trotzphase jetzt hauptsächlich zuhause, so am Esstisch, gerade zu Mittag, zu Nacht. Aber eben, du hast den Mikro angesprochen, die Trotzphase kann überall passieren.
3: Sie kann überall passieren, aber es ist schon so, dass gewisse Kinder das mehr im sicheren Rahmen machen.
5: Also im eigenen Heim.
3: Genau, mehr im eigenen Heim. Aber es gibt schon auch Kinder, die das aussen zeigen. Also es ist ein bisschen verschieden.
5: Würdest du jetzt sagen, es macht einen Unterschied, ob sie es jetzt aussen machen oder dort drinnen machen, es zu Hause machen?
3: Ja,
5: so vom Verhalten her.
3: Vom Verhalten vielleicht weniger, weißt, aber für die Eltern ist es sicher zuhause einfacher, weil es ist der geschützte Rahmen, also du fühlst dich dort ja auch wohler. Und draussen ist es halt anstrengender. Oder eben, wir haben dann die Blicke der anderen Leute noch ein bisschen mehr.
5: Mhm. Warum eskalieren jetzt die Konflikte? Also ich spüre es häufig zuhause. Man ist vielleicht gestresst. Man hat die Grosse ist heimgekommen, der Mittler hat auch ein Problem, der Kleinste ist irgendwie gerade ein bisschen untergegangen, man hat den Stress mit der Nacht kochen, zum Mittag kochen. Man ist sonst schon gestresst. Warum eskalieren so Situationen häufig dann?
3: Ja, du hast dann einfach ein dünneres Nervenkostüm. Du selber als Erwachsener bist dann nicht so parat, vertreibst es weniger. Eben bist gedanklich ja meistens schon einen Schritt weiter, sondern dazu. Die Kinder sind ja immer sehr im Hier und Jetzt, wir Erwachsenen aber nicht. Und sie kommen dann gar nicht mit unserer Geschwindigkeit und finden dann, jetzt geht es gar nicht mehr, eben wieder der Systemzusammenbruch. Und wir haben aber null Kapazität, um jetzt das auch noch zu büscheln.
5: Mhm.
3: Weil wir eh schon im Stress sind.
5: Und dann ist es ja mega schwierig, irgendwie mit dem umzugehen, weil man ja die eigenen Gefühle als Erwachsener irgendwie sollte in den Griff bekommen. Und gleichzeitig ist das Bedürfnis vom Kind, was braucht das Kind in so einem Wutanfall, in so einem Trotzanfall?
3: Du hast es jetzt super gut angesprochen. Wir Erwachsenen haben unsere Gefühle und unsere Wut oder Stress oder was es ist. Und eigentlich sollte man das Kind co-regulieren. Das bedeutet, wir müssten ihre Gefühle können büscheln, nehmen, stabilisieren. Jetzt, wenn du aber selber so krass am Hadern bist, ist es schwierig, auch noch das Kind co-regulieren. Also wichtig wäre dort eigentlich vor allem mal zu schauen, wie tue ich mich selber regulieren für den Moment, weißt? Weil das sind oft Strategien, die wir vielleicht nicht gelernt haben als Kind, wo wir selber nicht so genau wissen, was mache ich eigentlich, wenn ich so eine Wut komme. Oder Strategien, die da mit dem Kind eben nicht funktionieren. Also jetzt wie nochmal zu überlegen, was brauche ich eigentlich? Und dort hilft es schon mal, wenn du merkst, es ist nicht persönlich. Also das Kind greift nicht dich als Person an, es kann einfach gerade nicht anders. Das hilft mir immer schon fest, weißt, zu wissen, es geht nicht um mich oder das Kind liebt mich nicht mehr, sondern es kann jetzt nicht anders. Und dann kannst du es wie noch anders nehmen und sagen, okay, wichtig ist, dass ich dabei bleibe, dass ich sage, hey, ich verstehe dich, es ist wirklich eine mega mühsame Situation. Aber du musst es nicht korrigieren oder du musst nicht, wenn jetzt der Kind den Schleckstängel will und du findest, nein, jetzt gibt es keinen mehr, musst du ihm den Schleckstängel nicht geben. Also es ist nicht die Idee, aber die Idee ist, dass wir sagen, okay, ich sehe, das regt dich jetzt gerade mega auf oder ist gerade schwierig für dich. Und einfach dabei zu bleiben. Ja. Und dann ist es halt sehr verschieden, nicht jedes Kind braucht das Gleiche.
5: Also der eine braucht vielleicht mehr Zuwendung, ein anderer braucht dann Auszeit. Was würdest du jetzt sagen, eben jetzt ist das Kind in dieser Trotzphase, wie lange kann so eine Trotzphase andauern? Also ich sehe, die ist manchmal unterschiedlich, jetzt gerade bei unserem. Da kann es sein, er braucht einfach eine Umarmung, dann ist es nach einer Minute fertig. Aber es kann auch sein, dass er eine Viertelstunde einfach nur noch am Ausrasten ist.
3: Hey, also ich habe schon von Eltern gehört, die mir gesagt haben, es geht eine Stunde.
5: Krass.
3: Die haben eine ganze Stunde ein tobendes Kind gehabt. Ich habe das jetzt weniger gehabt. Mein Sohn hat es dafür sehr extrem ausgelebt. Weißt du, so wirklich mit dem Kopf am Boden schlagen, aber dann einfach sehr kurz, intensiv und kurz. Und meine Tochter hat schon länger, aber sie hat wirklich dich als Mensch braucht, also als Mama oder als Papa. Sie hat müssen haben, dass sie einen Arm nimmst, dass du sagst, ich kann dich lieb. Das hat sie einfach gebraucht. Und andere brauchen aber wirklich, dass man sie ja nicht anlangt, weil dann wäre es noch stinkiger, wenn da noch einer kommt und findet, ah. Also das muss man ein bisschen ausprobieren beim eigenen Kind. Was braucht mein Kind? Und irgendwann weisst du es. Und ja, wenn jetzt eine Stunde lang das musst wie aushalten, dann ist es natürlich gut, wenn du vielleicht wirklich Kopfhörer an tust, selber Musik los ist. Einfach, dass du dich kannst büscheln.
5: Also es geht in dem Moment eigentlich viel mehr darum, wie tu ich mich als Erwachsener eigentlich wahrnehme und wie gehe ich mit meinen Gefühlen um, als dass das Kind sich müsste ändern.
3: Das Kind kannst du nie verändern als Erwachsene. Also wir können immer nur uns verändern. Und wenn wir uns verändern, gibt es oft eine Veränderung beim Kind. Jetzt, gell, die Trotzphase oder eben die Autonomiephase, die ist schon einfach, die gehört dazu. Weil es ist wirklich so das erste Mal, wo sie merken, hey, eben ich kann links und du gehst rechts. Und so das bewirken können. Und dann haben sie aber noch die sprachliche Barriere. Sie können sich noch nicht so gut verständigen. Und eben die ganze Thematik, die ich vorher gesagt habe, mit Frustrationstoleranz, Impulskontrolle. Also es ist schon eine Zeit, wo sie einfach werden an ihre Grenzen stoßen, weil sie es von der Hirnentwicklung noch nicht anders können. Aber es macht viel aus, wie gehst du als Erwachsener damit um? Eben, wie fest nimmst du es persönlich? Oder sagst du, hey, was soll jetzt das wieder? Oder wie fest kannst du sagen, oh ja, ich merke, jetzt ist es gerade einfach überlastet. Also wenn wirklich wie der Computer, ich sage es wirklich oft so, oder das Navi, weißt du, wo einfach die Route nicht kann neu berechnen kann. So ein bisschen so.
5: Error.
3: Ja, genau.
5: Genau. Ich finde es einen mega spannenden Punkt, dass du eben sagst, das Kind, oder ich nehme das so ein bisschen aus dem raus, was du gesagt hast, das Kind wird in dem Moment eigentlich so ein bisschen, am Kind wird zuerst mal so ein bisschen bewusst, ich bin ein eigenes Individuum und ich habe ein Gefühl, ich kann mich für etwas entscheiden. Also ein spannender Punkt eigentlich, wo das so ein bisschen anfängt.
3: Ja.
5: Du hast vorhin noch kurz angesprochen, wenn das Kind einen Schleckstängel will und jetzt willst du ihm den nicht geben, ist ja irgendwo eine Grenze setzen. Wie können wir Eltern jetzt Grenzen setzen, ohne dass wir vielleicht die Beziehung zwischen unserem Kind können, gefährden
3: können? Hey, ich sage, ich komme von der Individualpsychologie und dort gehen wir von der gleichwertigen Haltung aus. Die ist mir ganz wichtig, dass wir uns mal überlegen, wie stehe ich eigentlich dem Kind gegenüber. Also will ich mich jetzt so als Oberhaupt anschauen, die hierarchische Sache, so das Autoritäre, oder stelle ich das Kind auf den Thron? Und ich bin wie unten dran. Und ich finde, wenn du gleichwertig bist und auch so deine Grenzen überlegst, dann ist es nochmal ganz anders. Also du überlegst dir dann, wie gut, welche Grenzen setze ich. Sind es einfach willkürliche Grenzen oder sind es Grenzen, die Sinn machen? Und gell, ein Kind kann ja nicht mit zwei schon entscheiden, ist jetzt ein Schleckstängel gesund, ist es gut, also ja, wie viel darf ich haben? Und du als Erwachsener weisst, hey, Zucker müssen wir irgendwo regulieren. Wenn es vielleicht dann der fünfte Schleckstängel hat, kumpelt es nur noch im Zeug umeinander oder schon viel vorher. Also du musst ja wie so ein bisschen abschätzen, was vertreibt mein Kind. Und das ist auch der Rahmen, ich sage immer, das ist der Rahmen, den wir als Erwachsene auch geben müssen. Und das ist auch nicht beziehungsschädigend, wenn du den anständig weißt, mitgibst, eben gleichwertig, freundlich, respektvoll, überlegt. Und dann braucht es aber den Rahmen, weil wenn es keinen Rahmen hat, dann ist es wie ein Auto, das einfach keine Leitplanken hätte. Also weißt du, auf der Autobahn ist das ein komischer Vergleich, aber wenn du jetzt einfach irgendwo nirgendwo rausfährst, dann kannst du einfach fahren, es gibt wie keinen Halt, oder? Und wenn das Kind nie Grenzen spürt, dann probiert es immer noch mehr das Verhalten aus, bis du irgendwann eine Grenze setzt. Und das wird halt immer extremer. Darum Grenzen sind mega wichtig, damit sie können sagen, hey ja, bis daher weiss ich, kann ich und weiter darf ich eigentlich nicht.
5: Also ist wie auch wichtig, dass wir Eltern das wahrnehmen und die Grenzen setzen, dass wir auch akzeptiert werden vom Kind irgendwie, dass wir wieso die Autorität nicht verlieren.
3: Die Autorität hat ja schnell mal das inbegriffen, wir stehen oben am Kind. Jetzt gibt es aber den Chaim Omer, ich weiß nicht, ob du den kennst. Das ist ja die neue Autorität, der bringt das Wort ja wieder rein. Und wir dürfen das schon reinbringen, solange die Haltung stimmt. Ich glaube, es ist immer wichtig, zu überprüfen, wie ist meine Haltung. Also sehe ich das Kind auf Augenhöhe von mir oder eben sehe ich mich oben am Kind. Wenn ich aber auf Augenhöhe siehst, kannst du schon so vergleichen. Es geht wirklich darum, dass das Kind nur lernen kann, eben ein bisschen, was ist richtig und was ist falsch, indem wir ihm das vorleben, aber auch aufzeigen, wo bist du jetzt drüber gegangen. Es weiss es ja wie nicht. Im Rucksack hat es noch keine Erfahrungen drin. Oder? Es kann noch nichts nehmen und sagen, ah ja, habe ich schon mal gemacht, ist nicht so schlau. Also lernt alles durch unsere Erwachsenen. Und ich sage immer, wir wollen ihnen die Welt zeigen, wo du darfst nicht und was ist gefährlich. Und das ist auch unser Auftrag. Darum ist es schon auch wichtig, oder, dass wir ihnen wie das auch die Grenzen setzen. Und es gibt ihnen wirklich Sicherheit und Halt, weil sie wissen dann, was dürfen und was dürfen nicht. Viel mühsamer ist es, wenn du als Eltern selber nicht so recht weißt, wie viel lasse ich jetzt durch. Weil dann bist du jeden Tag unterschiedlich und das Kind kann sich nie etwas umheben. Einmal sagt der Papi, ja, du darfst 10-mal Fernsehen schauen, einmal nur einmal. Und das Kind weiss ja dann wie nie, warum jetzt 10-mal? Warum nur einmal? Oder das macht es viel schwieriger.
5: Also ist es wie wichtig auch, dass man mit der Partnerin, mit dem Partner auch ganz klar sagt, was sind unsere Grenzen, wo sind unsere Linien, dass man das miteinander anschaut?
3: Am besten. Also wäre am schönsten, wenn ihr so die Familiengrenzen, Familienwerte habt. Natürlich, das Kind, die sind ja sehr clever, sind auch sehr gut im Beobachten und sie merken sehr schnell, ah, beim Papi darf ich 5-mal Fernsehen schauen, bei Mami nur einmal. Oder bei mir haben sie auch schnell herausgefunden, mit der Mami kann man immer verhandeln beim Fernsehen schauen, beim Papi nicht. Also das spürt ihr schon. Aber es ist natürlich einfacher, wenn ihr selber die gleichen Regeln habt, dann habt ihr auch weniger Konflikte untereinander oder pfuscht einander nicht rein. Oder das gibt es ja dann auch, dass der eine sagt, nein, aber sicher nicht, während dem du findest, ah, ist doch noch nicht so schlimm. Das wäre dann ungünstig, so vor dem Kind das austragen, oder?
5: Mhm. Jetzt hast du eben gesagt, man muss dem Kind die Grenzen setzen, man muss dem Kind auch vielleicht aufzeigen, wo sind die Leitplanken, die man als Eltern gesetzt hat. Jetzt kann man das ja nicht in der Trotzphase machen. Wann würdest du das ansprechen?
3: Also eben, sinnvoll ist wirklich das Vorleben. Jetzt ganz die kleinen Kinder, da kannst du nicht dran sitzen und sagen, so, jetzt halten wir da, ich sage immer Familienrat, weißt, das macht man so ab dem Kindergarten. Aber mit den ganz Kleinen kannst du das wirklich nicht machen. Und dort geht es einfach um das Vorleben. Und auch mal aufzeigen und sagen, oh Moment, das möchte ich nicht, das geht nicht. Oder mal ein Kind aus einer Situation rausnehmen, anstatt so explizit zu sagen, hast du wie etwas falsch gemacht, sondern mehr sagen, hey Moment, komm, ich geh mal da her. Also wenn es jetzt immer an einer Pflanze rumrupft, kannst du es auch einfach mal weg. Nein, anstatt 10-mal Nein zu sagen. Also, da kann man wie so ein bisschen schauen, wie macht man das schlau. Man kann schon mit Bildern arbeiten, weißt, dass man wirklich bildlich die Regeln auch hat. Zum Beispiel nicht hauen, dass man dann wirklich dort ein Bild dazu nimmt und man kann dem Kind langsam zeigen, wenn es etwas macht, hey, schau, das möchten wir nicht. Das ist unsere Familienregel. Aber das Vorleben ist eigentlich immer das Beste.
5: Jetzt komme ich häufig in die Phase oder in den Moment rein, der Kleine tut blöd am Tisch, will nicht essen, hat jetzt gerade keinen Bock, dass ich ihm jetzt die Brätkügel auf den Herdöpfelstock drauf tue. Er hat sie wollen nebendran haben und es rastet aus. Es kommt zu einer Trotzphase. Ich komme schnell in die Situation, dass ich sage, so, jetzt gehst du ins WC. Gehst dich beruhigen. Warum helfen die Strafen in dieser Phase gerade nicht weiter? Gibt es da Alternativen?
3: Ja, für das Kind ist es schwierig, den Zusammenhang zu sehen. Also wenn du jetzt sagst, beim Essen, hey, geh ins WC, hat das null Zusammenhang mit dem, was am Tisch passiert ist für das Kind. Es kann es wie nicht verstehen, ja, warum jetzt WC gehen, wenn ich das Problem da ist. So. Es ist wie nicht verknüpft. Und oft sind Strafen bei uns so, dass wir es willkürlich geben. Also wir sind genervt, wir sind gestresst und wir finden, es muss sofort sich verbessern. Also machen wir einfach schnell etwas, was uns in den Sinn kommt. Später ist dann oft, gibst du mir mal dein Handy ab oder darfst nicht Fernsehen schauen. Das kommt dann ein bisschen später. Und das ist ja auch so, dass wir das machen, nicht weil wir das jetzt lustig finden als Eltern, sondern wir sind in einer Not und wissen uns ja dann im Moment auch nicht zu helfen. Und gerade deine Situation am Esstisch ist so ein bisschen typisch, weil das sind dann auch wieder Übergänge, also oft kommen sie von etwas anderem zum Essen, dann haben sie meistens ja noch Hunger vorher, also, oder vielleicht sind sie auch schon müde je nach Phase vom Tag, also du hast mehrere Sachen, die zusammentreffen und dann braucht es für das Kind eben nicht mehr viel, dass dann wirklich eben anfangen zu trotzen, wie wir jetzt das vorher gesagt haben, weißt, so in den Wutanfall hineinkommt oder was dann dein Kind macht. Das sind ja alle ein bisschen unterschiedlich. Aber es braucht dann einfach nicht mehr viel, weil eigentlich der Ballon, ich sage immer, es ist wie ein Ballon, wie sich über den Tag füllt, explodiert dann halt einfach. Und Strafen sind von dem her eben einfach kontraproduktiv, weil sie können es nicht verknüpfen. Und sie erleben es oft als ungerecht.
5: Würdest du sagen, ist es besser geworden, Konsequenz daraus zu ziehen?
3: Wir sagen sogar Folgen.
5: Folgen?
3: Folgen. Also bei uns in der Individualpsychologie sagen wir Folgen. Du kannst aber auch Konsequenz sagen. Es ist wirklich besser, dir zu überlegen, okay, wie kann ich am Kind das verknüpfen, dass es versteht? Eben wenn es jetzt, ich wüsste jetzt nicht genau deine Situation mit dem Tisch, weißt, jetzt anfängt Zeichen machen und das Essen umrührt, dann musst du immer zuerst abwägen, geht es jetzt um die kindliche Entwicklung? Also willst du zuerst mal schauen, wie fühlt sich etwas an? Was passiert, wenn ich es abrühre? Wenn du aber merkst, es geht wie nicht mehr um das, dann kannst du den Teller einmal wegnehmen und sagen, hey, ich merke, du bist fertig mit Essen oder ich habe das Gefühl, du bist fertig mit Essen, ich tue es auf die Seite stellen. Und wenn dann das Kind mega fest oben, kannst du schon nochmal eine Chance geben und sagen, okay, gut, in dem Fall nicht. Und wenn es aber genau das Gleiche wieder macht, dann ist es wirklich fertig. Also dass du dort wie so ein bisschen schaust, okay, kann ich es mal wegnehmen und schau mal, wie das Kind reagiert.
5: Dass dort eben wieder Grenzen setzt, oder?
3: Ja, genau. Ja. Oder was super ist, wenn du am Kind zwei Alternativen bietest. Also so eine Wahl lassen ist oft besser, wie jetzt eben eine Strafe. Also wie sagst du, okay, schau, du darfst am Tisch bleiben, aber dann spielst du nicht mit dem Essen oder du gehst vom Tisch. Obwohl Kind wegschicken ist grundsätzlich immer recht schwierig. Ich weiss nicht, wie einfach es dir gelingt, das Kind noch mit herzuschicken.
5: Es ist manchmal recht schwierig, weil er dann ja auch wieder aus dem WC rauskommt. Und ja, ich schliesse, das wollen wir auf keinen Fall. Ja. Was wir uns überlegt haben, dass wir mal eine Ecke schaffen, neben dem Tisch, dass er wie dort hinsitzen kann und einfach die Situation mal beobachten. Ich merke einfach jetzt im Gespräch, es geht zwar um die Trotzphase vom Kind, aber es kommt stark darauf an, wie wir Eltern reagieren. Ich möchte gerne aus der christlichen Perspektive schauen. Was würde uns Eltern vielleicht für das Menschenbild helfen, gerade in dieser herausfordernden Erziehungssituation?
3: Ich glaube wirklich wieder das gleichwertige Menschenbild, das positive Menschenbild und auch dort ihnen können sagen, weißt du, wie wenn du es jetzt vom Gott anschaust. Er sagt ja auch, wir Menschen haben den freien Willen. Also er geht ja auch nicht her und könnte ja auch eigentlich vieles voraus wahrscheinlich regulieren oder uns irgendwo anders steuern. Aber oft lässt er uns ja auch irgendwo reinlaufen. Weil er denkt, ja, okay, ich habe den freien Willen, also machen. Und bei den Kindern ist es so ein bisschen ähnlich. Wir sollten ein bisschen das Menschenbild bekommen, um zu sagen, die liebevolle Begleitung, so da zu sein für das Kind, aber auch mal zu sagen, okay, wenn es nicht gefährlich ist, natürlich nicht auf die Strasse rennen lassen, darf es auch mal irgendwo etwas halt erleben. Weißt du, wenn jetzt mal auf eine Herdplatte langst, wenn sie schon so ein bisschen am Abklingen ist, das haben wir doch alle mal gemacht.
5: Haben wir alle gemacht.
3: Und gemerkt, ui, das ist heiss. Und so lernst du viel besser, wie wenn jemand die ganze Zeit redet. Und ich glaube, das Menschenbild, so, der liebevolle Blick auf dein Kind zu haben, mit dem Wissen, hey, ich bin zuständig, um irgendwo die Begleitung zu machen.
5: So wie Gott eigentlich mit uns Menschen auch wird unterwegs sein. So.
3: Ja, genau. Und wirklich auch in dieser Beziehung. Also wir sollten ja auch mit dem Gott in der Beziehung sein und immer wieder austauschen und auch in Kontakt gehen. Und für mich ist sowieso so ein bisschen der Leitsatz von mir ist immer, Erziehung geht nur über Beziehung. Also desto besser deine Beziehung ist zum Kind, desto besser akzeptiert es auch etwas von dir.
5: Warum ist jetzt gerade Geduld etwas, was ich ganz sicher nicht als Stärke habe? Warum ist jetzt Geduld keine Schwäche, sondern eben gerade eine wichtige Stärke?
3: Fragst du jetzt gerade die Richtung? Ich bin auch nicht so die geduldigste Person. Ich musste es auch fest lernen mit dem Kind und jetzt wieder mit dem Hund. Aber wirklich, Geduld ist eigentlich eine Stärke, weil wir dann in der Ruhe etwas am Kind auch beibringen können. Also, wir können es wie aushalten, wir können es wie mitbegleiten und wir können auch Zeit geben, am Kind einen Entwicklungsschritt zu machen. Und wenn wir immer im Stress sind, übertragen wir das ja auch nochmal aufs Kind. Also das Kind wird auch schneller gestresster, weil es unsere Emotionen auch spürt und für das Kind ist das auch schwieriger. Also es ist dort wieder, es hat schon fast mit dieser Co-Regulation zu tun, weißt du, was wir gesagt haben. Einfach, desto geduldiger ich bin, desto eher akzeptiere ich auch etwas vom Kind und verstehe es auch nicht gerade immer persönlich. Und desto gestresster oder durchtakter mein Tag ist, desto weniger Platz hat es ja auch für mal einen Ausbruch vom Kind. Und wir können es auch ein bisschen so anschauen, ich habe mal ein Video dazu gemacht, wenn du quasi das Kind hast, das am Spielen ist oder, und du bist am Kochen und merkst, oh, ich habe die Eier vergessen.
5: Ganz schwieriger Moment.
3: Super, oder? Jetzt müsste das Kind unter den Arm klemmen, mit dem posten. Das Kind ist aber so im Spielen und versteht ja nicht, warum du jetzt musst posten, weil das kann es noch gar nicht machen, die Verknüpfungen. Und das ist ganz ein schwieriger Moment, ja, weil dann bist du so in einem Stress rein und dort ist wirklich wie die Frage, was mache ich jetzt, oder? Mhm. Und dort kann es wie helfen, wenn du wirklich nochmal zurückstehst und sagst, okay, wie schlimm ist es, wenn jetzt das Essen eine halbe Stunde später auf den Tisch kommt und ich dann mit dem Kind das langsam aufbaue, dass ich jetzt aus dem Haus muss, anstatt ihn wie rauszureissen aus etwas.
5: Ja.
6: Was schwierig ist, während dem Mittag Essen kochen. Also wenn die Pfanne auf dem Herd steht.
3: Ja, das ist so.
6: Wir sind immer noch bei der christlichen Perspektive. Wie kann jetzt die christliche Haltung vielleicht Eltern auch entlasten, dass wir nicht so unter dem Druck stehen?
3: Hey, ich glaube, da kommt es aber wieder auch ein bisschen auf das Menschenbild drauf an, das du vorgesagt hast. Weil wenn man sehr fest an, weißt du, wenn es uns um Leistung geht, um etwas...
6: Wir müssen etwas machen.
3: Ja, also weißt du, dass du das so fest verankert hast, dass du vielleicht, ich muss Leistung bringen, ich muss genügen, ich bin nur gut genug, wenn ich 10-mal am Tag bete zum Beispiel, sonst hat Gott mich nicht mehr lieb. Und wenn du das auch Gefühl hast beim Kind, dann ist ja mehr ein Stress. Also ich glaube, wenn du so deine christliche Haltung hast und sagst, ja, es ist eben, Beziehung ist wichtig und ich darf auch das wieder reinbringen, den Glauben, oder eben auch mal beten darüber und sagen, hey, siehst du meine Thematik, wo ich gerade stehe, mit meinem Kind, das fordert mich gerade mega raus. Dann kann es auch ein Anker sein, wenn du es wie abladen im Gespräch mit Gott. Aber wenn du es als Leistung anschaust, dass du das auch noch machen musst, dann ist es natürlich kontraproduktiv.
6: Jetzt machen wir ganz viele Fehler als Eltern. Gerade in dieser Trotzphase, ich verwünsche mich immer wieder, ich mache Fehler. Ich tue nicht richtig reagieren. Was heisst es denn genau, Fehler dürfen machen? Für Kinder wie auch für Eltern?
3: Also erstens sind wir alles Menschen. Wir machen einfach unsere Fehler. Da dürfen wir wirklich auch nachsichtig mit uns sein. Und das Kind lernt eben wieder von uns. Also wenn es sieht, hey, die machen auch nicht alles perfekt und wir uns können entschuldigen und sagen, hey, es tut mir leid, da habe ich falsch gehandelt, dann ist das für uns ein super Lernprozess. Und auch zu merken, okay, Fehler sind auch ja wieder Entwicklung. Also es gehört ja dazu, Fehler zu machen, denn nur durch Fehler lernen wir. Und wenn Fehler für uns etwas sind, so, es darf nicht sein, ich bin dann nicht mehr genug, ich genüge nicht mehr oder bin nicht mehr wertvoll, ist das eigentlich etwas unblöd, wenn wir das durchs Leben mitnehmen. Weil wir machen einfach Fehler im Leben. Viel schöner ist, wenn wir können sagen, ja, ich habe da jetzt falsch reagiert, aber ich lerne ja etwas daraus. Ich weiss fürs nächste Mal, das bringt nichts und kann mich aber entschuldigen. Das
6: ist aber auch ein schwieriger Moment. Eben, wenn ich gerade einen Fehler mache, dann habe ich nachher richtig viel ein schlechtes Gewissen, dass ich sage, oh nein, jetzt habe ich so kacke reagiert, sorry für das Wort. Aber gleich ist es mega wichtig, dass wir wissen, für Kinder, oder würdest du es so sagen, Kinder sehen uns als perfekt an. Wenn wir nachher uns entschuldigen bei den Kindern, werden wir durch ihre Augen noch perfekter. Kann man das so sagen?
3: Nein, Kinder sehen uns einfach so als erhaben. Die können alles, denen gelingt alles, die machen alles. Aber irgendwann dann nicht mehr, gell? Also eben in der Pubertät ist klar, dann sind wir das überhaupt nicht mehr und schon viel vorher nicht mehr. Aber in dieser Kleinkindphase schauen sie uns wirklich so an, so, wow, denen gelingt das, die können kochen, die können dieses, die können jenes und sie ja noch nicht, sie müssen das alles lernen. Und wenn sie wie merken, hey ja, aber auch ihnen passiert ein Fehler, dann ist das einfach für sie auch irgendwo mal schön zu sehen, weil sie haben noch so viele Sachen, die ihnen nicht gelingen, oder? Also zu merken, es ist einfach auch menschlich, dass uns nicht alles gelingt. Und dass man aber immer wieder kann sagen, es tut mir auch leid. Also nicht jeder Fehler musst du dich entschuldigen. Ich meine, es kann etwas sein, wo du jetzt sagst, okay, ist mir jetzt etwas umgekehrt, dann musst du dich ja nicht entschuldigen. Aber wenn du jetzt einen Fehler machst im Verhalten gegenüber dem Kind, kann man sich ja entschuldigen. Und das Kind kann das ja dann auch übernehmen und später sagen, hey, ich komme vielleicht auch zu dir und sage, hey Papi, jetzt habe ich auch einen Fehler gemacht, es tut mir leid.
6: Mega schön. Zu wissen, dass wir Fehler machen dürfen und dass auch wir nicht perfekt sind als Eltern.
3: Hey, also Alfred Adler würde jetzt ja sagen, weißt du, wenn wir irgendwo, wenn uns etwas nicht gelingt, gehen wir so ein Minderwertigkeitsgefühl rein. Und das ist so ein unschönes Gefühl. Und wir wollen das ja nicht haben. Wir wollen das irgendwo überwinden. Und gehen aber dann in eine Überkompensation. Und oft verhalten wir uns dann eben, wenn wir etwas falsch machen oder ob er uns etwas nicht reinbringt, das muss nicht mal etwas Falsches sein, verhalten wir uns ganz komisch. Einfach um das wieder zu verbessern. Und wenn wir einfach bewusst machen, hey, ja, jetzt geht es mir gerade nicht so gut, weil ich glaube einfach irgendwo eben in einem Gefühl hinein bin, wo ich das Gefühl habe, ich genüge nicht mehr oder ich bin nicht mehr wertvoll, dann ist das schon mal der erste Schritt. Und dann kann man dort auch eben merken, hey, was brauche ich denn eigentlich als Erwachsene? Und oft haben wir das ja selber nicht so gelernt, mit diesen Fehlern umzugehen. Weil es vielfach so ist, wenn du einen Fehler machst, dann bist du einfach nicht mehr gut genug, oder? Und das dürfen wir ein bisschen aufbrechen.
6: Ich würde sagen, es ist auch mega wichtig, dass man dem Kind erklärt, was ich als Papi oder ich als Mami jetzt wirklich brauche.
3: Also du meinst deine Bedürfnisse?
6: Ja, jetzt gerade in dieser Trotzphase vielleicht auch.
3: Ja,
6: oder nachträglich.
3: Man kann gut sagen, hey, schau, jetzt ist es mir einfach gerade zu viel, es ist mir zu laut, jetzt muss ich mich schnell zurücknehmen. Das Kind kann jetzt eben so von 1,5 bis 3 das noch nicht so verstehen, was du jetzt brauchst. Aber sagen darfst du es trotzdem. Auf jeden Fall kannst du es erwähnen. Später können sie es ja dann auch verstehen. Aber so die ganz Kleinen können eigentlich sich noch nicht in dich hineinversetzen. Was braucht jetzt ein anderer Mensch? Das geht noch nicht.
6: Mhm. Ich möchte gerne ein bisschen auf Alltagstipps kommen. Was hilft mir jetzt konkret in so einem Wutanfall? In einem akuten Wutanfall, wo jetzt einfach plötzlich, du bist schön am Essen, alles stimmt und dann macht der Teller und er ist am Boden, es tätscht. Was hilft?
3: Dir selber oder im Umgang mit dem Kind?
6: Beides.
3: Beides. Hey, also ehrlich sage ich immer so, wie ein Rezept. Du musst dir überlegen, was für Zutaten brauche ich. Einerseits brauchst du vielleicht mal eine Prise Gelassenheit. Einfach mal zu sagen, okay, Moment mal. Dann hilft es mir immer, mir jetzt selber, das muss jeder für sich herausfinden, zuerst mal durchschnaufen, bevor ich handle. Also zuerst mal warten und nicht gerade darauf losschiessen. Also zuerst mal sagen, Moment, einschnaufen, ausschnaufen oder mal auf die Zähne zählen. Und dann nochmal überlegen, okay, wie soll ich jetzt handeln? Also was ist jetzt genau passiert? Und wenn dann weißt, ah, es ist die Phase, das Kind hat jetzt, kann jetzt gerade nicht anders, kannst du es wirklich nochmal anders büscheln. Und dann geht es aber fest darum, ich würde immer beim Erwachsenen ansetzen, was brauchen wir als Erwachsene, damit wir eben nicht anfangen, auch mitschwingen, sage ich, in die Wut hineinzukommen. Und da braucht jeder etwas anderes. Mir hat es zum Beispiel immer geholfen, summen. Weißt du, so einfach mal anfangen zu summen oder ein Lied zu singen oder Musik hören. Aufstehen ist auch super, das Fenster öffnen. Oder was gut ist, wenn du dich auf etwas ganz anderes konzentrierst. Also wenn es jetzt nicht ein dringender Notfall ist, wo du eben sofort handeln musst, kannst du einfach mal sagen, Moment, ich schaue mal, wie viele grüne Tischsätze haben wir zum Beispiel. Oder fangst du etwas anzuzählen, irgend so etwas. Einfach etwas, was dich für den Moment so aus dem rausbringt, damit eben wieder in eine Balance kommst. Und das hat ja viel mit dem Nervensystem zu tun, weil wenn das so überlastet ist, oder? Dann musst du es wie korregulieren, also du selber eigentlich, dich überlisten. Und dann helfen all die Strategien. Es kann auch ein Mantra sein, wo du dir vorüberlegst, was jeweils sage ich in so einer Situation mir selber. Aber das musst du ein bisschen einüben. Also es sind halt oft Sachen, die jetzt nicht gerade zuerst mal funktionieren, sondern wo man sich eigentlich schon vor muss damit beschäftigen. Weil wenn du schon in der Wut drin bist, dann kannst du gar nicht mehr. Also dann können auch wir Erwachsenen nicht mehr sinnvoll handeln. Es ist dann wirklich so, dass Flucht... Kampf oder Erstarren, weißt, anders geht dir dann wie nicht mehr. Und darum ist auch bei uns gut vor und, was bei uns Erwachsenen oft Thema ist, dass es eben nicht der eine Wutanfall am Tisch ist, sondern dass wir uns überlegen müssen, wie geht es mir eigentlich, wenn ich am Tisch sitze. Wie viel hat sich vorher schon aufkumuliert bei mir, dass ich schon lange nicht mehr in einer Balance bin und eigentlich es auch nicht mehr viel braucht, bis es mich verjagt. Also wenn wir jetzt wieder den Ballon nehmen, weißt. Also so arbeite ich oft mit den Leuten in der Beratung, um mal herauszufinden, wann am Tag fängt es eigentlich an, dass du merkst, jetzt bin ich schon gar nicht mehr so ganz stimmig unterwegs. Und oft ist es nicht der eine Trotzanfall vom Kind, sonst habe ich schon viel, viel vorher angefangen. Nur der bringt es dann auch noch zum Überlaufen für uns. Muss nicht, kann. Gell? Es ist immer individuell.
6: Das kann ja aber schon früh am Morgen anfangen.
3: Ja, mega früh. Du stehst auf, es klingt dir schon etwas nicht oder du hast schon mal schlechte Laune. Es kann einfach sein, weil du aufstehst und es geht dir nicht gut. Hast Kopfweh. Und dann ist es eben, sich zu viel bewusst zu machen, heute bin ich einfach sensibler unterwegs. Heute wird es nicht viel brauchen und es verjagt mich. So dort schon. Oder am Kind, wenn es ein bisschen älter wird, mit 1,5 kannst du das noch nicht. Hast du ein 4-jähriges Kind, kannst du mal sagen, hey, schau, ich bin heute einfach nicht gut gelaunt und es ist einfach so, ich vertrage viel weniger. So, also tut mir jetzt schon leid, wenn ich vielleicht schneller laut wird. Also du kannst das auch schon mal vorausgeben. Und die Kinder können mit dem zum Teil recht gut umgehen. Und könnt du das manchmal auch wirklich sagen, oh nein, jetzt ist nicht gut bei Mami. Vielleicht dann eben, Kind ist noch ein bisschen früher, aber so ab Schulanfang kannst du das wirklich super gut machen.
6: Also ich könnte das dann auch mehr einordnen?
3: Ja, sie wissen dann, ah okay, es hat nicht mit mir zu tun. Dabei hat es immer so ein bisschen die Tendenz, sie nehmen alles auf sich. Sie haben dann das Gefühl, ich bin immer allem schuld, die Eltern sind nicht gut gelaunt wegen mir. Und dann verstehen sie, es geht nicht um mich, ah, der hat einfach sonst schon mal eine schlechte Laune. So ein bisschen. Und du hast vorhin noch gefragt, ja, die Alltagstipps auch fürs Kind, weißt? Beim Kind ist es wirklich sehr unterschiedlich. Eben, vielleicht lange, wenn du aufstehst und das Kind in den Arm nimmst und sagst, hey, ja, ich merke, jetzt bist du einfach gerade überfordert oder gerade das Essen, das hast du jetzt einfach wirklich nicht gern. Oder keine Ahnung, was es denn ist, oder? Oder es ist einfach zu laut oder zu viel, dass du anfängst, eigentlich Gefühle vom Kind spiegeln. Das geht aber nur, wenn du selber gut reguliert bist. Also wenn du kannst aufstehen oder hergehen, in den Arm nehmen und sagen, hey, ich sehe, du bist jetzt einfach gerade wütig, auch immer so ein bisschen sagen, was du das Gefühl hast, könnte das Kind für ein Gefühl haben, weil sie können es noch nicht benennen. Sie merkt oft schon im Bauch, weißt, etwas ist nicht stimmig. Manchmal haben sie auch Bauchweh, aber eigentlich ist es ein Gefühl, das irgendetwas auslöst. Aber für sie gibt es wie Bauchweh, weil sie können es nicht in Wort fassen.
6: Sie können dann nicht sagen, wo ist jetzt der Schmerz eigentlich,
3: genau.
6: Oder?
3: Ja. Du kannst ihnen wie helfen, dann zu erklären, was könnte es jetzt sein. Es gibt aber auch Kinder, die du wie musst daraus rausholen musst. Also ich habe schon in Extremsituationen, die sind aber ein bisschen älter gewesen. Ich habe in einer Sonderschule gearbeitet, für Kinder im Bereich ADS und ASS. Und dort hat das Kind sich nicht mehr beruhigen. Und dann bin ich auch in meinen Anschlag gekommen, weil eben irgendwann, die sind dann auch schon ein bisschen grösser. Habe ich auch gemerkt, was machen wir jetzt? Und dann habe ich angefangen, Zeitungspapier verkrugeln, dem Kind anrühren. Und das war zuerst so ein bisschen wie eine Provokation gewesen. Aber es hat dann angefangen mitzumachen. Und irgendwann hat es die Gefühle können, du das regulieren, weil es gemerkt hat, es ist eigentlich noch lässig. Also ich kann jetzt auch meine Wut abbauen durch ein Spiel, das ja nicht wehtut. Es kann auch ein weicher Böller sein. Also manchmal braucht ein Kind wirklich von uns auch etwas, damit es runterfahren kann. Unabhängig von einer Umarmung, weißt
6: du. Ist jetzt wie so ein Ablenk- oder ein Ablenkungsmanöver, das du jetzt hier beschrieben hast, ja, mit dem Papierknäuel wegrühren. Würdest du sagen, das ist auch etwas, das kann nützen? Das Kind ist voll im Trötzlein und du sagst, hey, schau mal, da aussen hat es einen Vogel. Mega cool, der ist bei uns im Vogelhäuschen.
3: Kann, aber eben, es ist wirklich so, jedes Kind ist anders. Du das kannst dir jetzt wie nicht sagen, das funktioniert genau bei deinem Kind. Aber es ist immer gut, wenn du so Sachen probierst.
6: Jetzt hast du vorher ein bisschen angesprochen, eben, man kann sich überlegen, die grünen Tischsätze hast du angesprochen. Jetzt hat es im Lidl an der Kasse keine grünen Tischsätze. Was mache ich dann?
3: Hey, also dann ist es manchmal wirklich so Augen zu und durch. Weißt? Manchmal geht es einfach nicht, dass du jetzt kannst, also das ist auch mehr aufs Kind gelenkt, also manchmal musst du wie aushalten, das Kind jetzt halt mal tober in dem Wägeli. Und dass du dir wirklich wie sagst, hey, ich kann jetzt eigentlich nicht mehr viel machen, wie mich auf das konzentrieren, was ich jetzt machen muss. Das heisst, ich muss jetzt schnell den Kassenvorgang fertig machen und dort wirklich nochmal versuchen, kann ich einschnaufen, ausschnaufen, weißt? Oder eben summen hilft mir mega gut. Wenn du einfach ein Lied anfängst zu summen.
6: Willst du das jetzt im Lied anfangen, so ein Lied singen?
3: Also nicht singen, ich kann eh nicht singen, also geht dann wieder da davor rennen. Aber summen, das kannst du ja wie auch fast so ein bisschen innerlich machen. Weißt, da musst du ja nicht wahnsinnig laut werden. Da kannst du ja ganz fein ein bisschen summen. Und das hilft mir schon mal so ein bisschen zu sagen, okay. Oder einfach mir selber sagen, Moment, ruhig bleiben, einschnaufen, ausschnaufen. Also da hilft wirklich so wie ein Mantra, wo du vorher aber wirklich überlegt hast, was mache ich denn? Und dann kann es aber auch mal sein, dass auch dort in die Schweiz kommt und sagst, hey, das ist einfach auch menschlich, gell? Dass man nicht immer perfekt handelt.
6: Das ist einfach so, genau. Auch nicht am Lidl, im Lidl an der Kasse, gell?
3: Nein.
6: Wie können wir Eltern jetzt mit unseren eigenen Grenzen besser umgehen? Wir stoßen selber immer wieder an die Grenzen. Ich weiss nicht, wie ich damit umgehen soll, mit dieser Trotzphase.
3: Hey, also die eigenen Grenzen sind auch ein Akzeptieren, weißt du? Dass ich jetzt halt Grenzen habe. Ich darf Grenzen haben. Ich muss nicht alles vertragen oder alles aushalten können. Und ich glaube, Akzeptanz ist schon mal gut zu merken. Ich zum Beispiel merke, wenn es dann sehr laut wird, vertrage ich das mega schlecht. Und dann werde ich hässig aufgrund von der Lautstärke. Und dort hat es mir wie genützt, dann halt wirklich einen Kopfhörer oder einfach die Stöpsel rein mit Musik. Auch wenn das Kind vielleicht komisch findet, dass du jetzt da Musik hörst, während das Kind trotzt. Aber ich mache es ja für mich, zum zu merken, okay, das ist jetzt halt meine Grenze, ich kann das jetzt nicht anders. Es geht jetzt nicht anders, ich kann es nicht aushalten, weil dann werde ich noch wütiger, also mache ich etwas, was mir gut tut.
6: Und beim Kind passiert ja in der Trotzphase eigentlich grundsätzlich auch nichts. Außer du hast, wie du vorher gesagt hast, das Kind schlägt den Kopf am Boden, dann musst du wahrscheinlich eingreifen, oder?
3: Hey, auch dort, also weißt du, in der Regel, also jetzt bei meinem Sohn ist es nicht so gewesen, dass das ewig lang gedauert hat. Sich 2-3 Mal, dann hat er von allein aufgehört, weil es ein Plattenboden war. Also es tut ja dann auch schnell mal weh. Und wenn jetzt aber wirklich merkst, es könnte viel, viel länger gehen, dann würde ich schon eingreifen. Also wenn du wirklich das Gefühl hast, hey, ui nein, es gibt auch Kinder, die haben dann so, weißt du, die kommen jetzt so in ein Brüllen rein, dass sie für den Moment wie ohnmächtig werden. Das habe ich zum Glück nie gehabt, das gibt es aber auch. Dort wüsste ich jetzt im Fall auch nicht so genau, wie du handeln musst. Dann müsste man sich dann, glaube ich, mal ärztlich informieren, weißt, was braucht das Kind dann. Aber es gibt wirklich, dass das Kind sich so steigert, ja, dass dann das einfach passiert. Und ich glaube, wirklich wichtig ist, dass, wie du jetzt gesagt hast, hey, ja, wie gehe ich mit so einer Trotzphase um? Ich glaube, einfach auch zu merken oder zu wissen, es ist eine Phase. Es hat mal so ein cooles Lied mit diesen Phasen. Und das

0: bekomme dann vielleicht auch das, was ich will.
1: Entweder das oder ich habe einfach Aufmerksamkeit mit meinem Verhalten, auch wenn es negativ ist.
0: Mhm.
1: Aber nicht zwischen 2 und 4. Also dort ist wirklich einfach mal. Genau.
0: Also würdest du sagen, es braucht die Trotzphase?
1: Ja, also brauchen doch. Ich glaube, es ist eine gute Sache, weil, weil das Kind wirklich darf merken, ich kann etwas selber bewirken. Mhm. Wir müssen dem Kind aber auch die Möglichkeiten geben, am Tag irgendwie einzubauen, dass es etwas bewirken kann. Es ist so wirklich ein schöner Lerneffekt. Es darf aber auch lernen, Frustration gehört dazu im Leben und haut mich auch nicht gerade um. Also ich kann wie das aushalten und es ist trotzdem noch möglich, weiter zu leben oder unterwegs zu sein. Genau.
0: Ich möchte nochmal konkret auf einen Alltagstipp kommen. Was hilft mir jetzt nach dem Konflikt wieder die Verbindung mit meinem Kind wieder aufzubauen?
1: Hey, also wichtig ist, dass ihr wieder einfach Zeit miteinander könnt verbringen. Was das jetzt genau ist, ob das jetzt ist, dass du das Kind in den Arm nimmst, mit ihm ein Büchli anschaust, mit ihm ein Spiel machst oder einfach mit ihm ansitzt, das Kind hebst, ist eigentlich nicht so wichtig. Was? Dort kannst du herausspüren, was macht das Kind dann gerne. Also das, was das Kind cool findet, das würde ich übernehmen zu machen, weil das zeigt dem Kind wieder, ah, okay, die verstehen mich, die gehen dort drauf ein, auf das, was wichtig ist für mich. Und auch mal zu sagen, hey, ich liebe dich, auch wenn wir jetzt gerade eine schwierige Situation hatten, es gerade laut geworden ist oder für dich auch nicht einfach war, ich liebe dich trotzdem. Also das immer wieder zu sagen, die Liebe hat nichts mit dem Verhalten zu tun. Man kann auch mal einem Kind sagen, jetzt vielleicht nicht mit 1,5, aber so mit richtig 4, hey, schau, wenn du die Vase von meinem ferne Verwandte kaputt machst, ist das für mich schwierig, weil da hängen meine ganzen Emotionen dran. Das finde ich nicht lässig, vor allem vielleicht nicht, wenn ich davor schon gesagt habe, spielst du nicht mit dem Böller. Aber das hat eigentlich nichts mit der Liebe zu tun. Also das Kind immer versteht, ich bin geliebt, egal was für Verhalten das ich mache. Das Verhalten ist schon, wo man thematisieren darf, aber nicht die Liebe.
0: Kann man ja auch sagen, aus der göttlichen Perspektive, jetzt, Gott liebt uns ja auch wenn wir Fehler machen.
1: Genau, und Gott vergibt, also, ja, vergibt ja uns und wir dürfen uns ja auch beten darum und sagen, hey, kannst du uns vergeben? Und so dürfen wir es vielleicht auch ein bisschen mit uns selber machen. Mhm. Uns eben auch selber vergeben oder dann halt wieder den Bezug zum Gott machen und sagen, hey, schau, ich weiss, ich hätte nicht so sollen handeln, aber es ist im Moment ja nicht anders möglich gewesen. Es ist ja meistens nicht so, eben, dass wir es bösartig machen, sondern wir können auch nicht anders handeln.
0: Mhm. Gibt es einen Gedanken, wo du jetzt ja, würdest weitergeben den Eltern, die in diesen stressigen Moment völlig einen Anschlag kommen, wo ihnen könnte helfen?
1: Es ist alles nur eine Phase.
0: Schön. Alles, bis 18.
1: Bis 18. Genau. Ich glaube nicht, dass das wahnsinnig viel hilft. Also was mir persönlich extrem geholfen hat, ist ein Verständnis für Kinder zu bekommen. Wieso mich mehr mit der Entwicklung auseinandersetzen und zu merken, wann ist so ein bisschen was beim Kind. Weil dann hast du ganz einen anderen Bezug und merkst, okay, eben, es geht wirklich nicht um das, dass mich das Kind einfach per se doof findet. Weißt du? Das hat mir mega geholfen. Ja, und die Beziehung, also ich glaube, den Fokus fest auf das zu legen, was gut läuft. Also vielleicht, wenn du so eine Phase wieder gehabt hast oder am Abend im Bett bist und sagst, hey, es ist einfach den ganzen Tag wieder nur gewesen, dann hol dir mal einen Block mit Häuschen, so die kleinen, weißt du, viereckigen Häuschen, und geh mal Kreuzchen machen, wie viele Sachen sind am Tag wirklich nicht gut gelaufen. Und dann kommst du ganz ein anderes Bild, weil dann merkst du, vielleicht sind es 3 Häuschen, aber der Block ist ja riesig. Und das hätte vielleicht dutzende Häuschen drauf. Und du hast 3 abgestrichen, die nicht gut gelaufen sind. Einfach auch dort nochmal zu schauen. Wir haben den Fokus fest als Eltern oder sowieso als Menschen auf dem, was nicht gut läuft, und viel weniger auf dem, was eigentlich gut läuft. Und das, der Blickwinkelwechsel ist wichtig. Wirklich zu sagen, hey, aber Moment mal. Auch dir selber zu sagen, was habe ich denn heute alles Gutes gemacht? Vielleicht habe ich 3-mal eine Trotzphase super begleitet und die 4. habe ich halt nicht mehr begleiten. Ja. Du hast aber 3-mal super korreguliert. Dann darfst du das aufschreiben und sagen, hey, mega gut. Es ist noch eine, die ich nicht geschafft habe. Nachsichtig, weißt du, so, auch mit sich selber.
0: Ein Lernprozess auch für uns Eltern.
1: Ja, genau.
0: Sehr schön. Also jetzt, alle da außen Eltern, die gerade in dieser Trotzphase reinstecken, was hast du noch für einen Tipp? Wo setzen wir gerade als erstes an?
1: Bei sich selber. Wirklich fest bei sich ansetzen und sagen, hey Moment, warum macht mich das eigentlich so fest wütig? Warum werde ich so hässig, wenn das Kind diese Phase hat? Dort mal drüber schauen. Weil es kann auch etwas sein, was mit unserer Vergangenheit zu tun hat. Dass man irgendein Gefühl, das bei uns ein Gefühl hochkommt, das mit der Vergangenheit zu tun hat. Also zuerst mal so ein bisschen herschauen, wieso werde ich so fest wütig oder wann am Tag fängt es eigentlich an? Und mir dann wirklich nochmal bewusst zu werden, was tut mir persönlich

0: gut? Habe ich dann eigentlich auch genug Auszeiten für mich selber? Oder würde es mir helfen, wenn ich sage, hey, dann tue ich mir einen Babysitter, der mehr kommt und ich ein bisschen mehr Pausen habe? Weil ich sage immer den Eltern, hey, desto besser es euch persönlich geht, desto besser könnt ihr co-regulieren, desto besser könnt ihr auch Beziehung herstellen, desto besser seid ihr überhaupt mit dem Kind unterwegs. Also immer zuerst bei euch schauen, was braucht ihr, und dann könnt ihr das auch wieder weitergeben.
1: Sehr schön. Danke vielmals, Jeanette Papadopoulos, haben wir bei dir im Atelier sein.
0: Sehr gerne. Danke vielmals fürs Gespräch.
1: Sehr schön gewesen. Danke vielmals.
0: Danke dir. Tschüss zusammen.
1: Vielleicht hast du jetzt gerade beim Zuhören gemerkt, die Trotzphase ist nicht einfach eine Zeit, die man irgendwie noch überstehen muss. Es ist mehr eine Einladung, dass wir unsere Kinder aus einem neuen Blickwinkel sehen können und dass wir auch ein bisschen gnädiger sind mit uns selber. Ich persönlich konnte wirklich viel mitnehmen aus dem Gespräch mit der Jeanette Papadopoulos. Zum Beispiel, dass einem Kind in dieser Zeit zuerst mal bewusst wird, dass es eigene Gefühle hat und eine eigene Persönlichkeit. Und das hat mir stark geholfen, um jetzt das Ganze aus einer neuen Perspektive zu sehen. Und etwas weiteres ist, im Moment von dem Trötzeln kommt es stark darauf an, wie ich mit meinen Gefühlen umgehe. Ich hoffe natürlich, dass auch du etwas für deinen Alltag hast rausnehmen und möchte dir Danke sagen, dass du dir Zeit genommen hast. Zeit für dich, aber letztendlich auch für das Kind. Wenn dich ein Thema rund ums Elternsein besonders bewegt oder wenn du dir wünschst, dass wir über etwas Bestimmtes reden, dann melde dich mega gerne bei uns auf rfmedien.ch/podcast oder auch auf unserem Instagram-Profil Elternfragen. Und jetzt verabschiede ich mich. Ich bin der Dodo Albrecht. Mach's gut und tschüssli.
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0: Es ist 5 Uhr.
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2: Die Nachrichten von SRF um 5 mit Michael Wieland und diesen Themen. Atomabkommen zwischen den USA und Saudi-Arabien. Es soll Milliardenaufträge für US-Unternehmen bringen. Und Angriffe im Roten Meer. Die Houthi-Rebellen in Jemen beschießen Schiffe aus Saudi-Arabien. Das Wetter, heute ist es vorwiegend sonnig, im Norden bei 26, im Süden bei 31 Grad. Die USA wollen Saudi-Arabien beim Aufbau eines zivilen Atomprogramms helfen. Die Energieminister beider Länder haben dazu ein Abkommen unterzeichnet, das teilte das US-Energieministerium mit. Das Atomabkommen eröffne US-amerikanischen Unternehmen umfangreiche Zugangsmöglichkeiten zum saudischen Kernenergieprogramm. Es gehe um eine jahrzehntelange, milliardenschwere Partnerschaft, so das Energieministerium. Gleichzeitig sei ein Sicherheitsabkommen beschlossen worden. Beide Abkommen stellten sicher, dass das Atomprogramm nicht für militärische Zwecke missbraucht werden könne. USA-Korrespondentin Barbara Kolpi.
3: Das Abkommen zeigt, dass die USA ihren Einfluss in einer für sie gerade unter Trump weiterhin wichtigen Region sichern wollen. Und zwar eben nicht nur militärisch, sondern auch wirtschaftlich und technologisch. Dahinter steckt auch der Gedanke, Saudi-Arabien enger an die USA zu binden und zu verhindern, dass Saudi-Arabien beim Aufbau seines Atomprogramms stattdessen auf China oder Russland setzt. Das Abkommen ist deshalb auch ein Ausdruck eines geopolitischen Wettbewerbs um Einfluss, Partnerschaften und Technologien und ein Zeichen dafür, dass Washington den Nahen Osten trotz aller früheren Rückzugsankündigungen weiterhin als strategisch bedeutsam betrachtet.
2: USA-Korrespondentin Barbara Kolpi. Die Vereinbarung zwischen den USA und Saudi-Arabien muss vom US-Kongress noch geprüft werden. Das US-Repräsentantenhaus hat Geld genehmigt, damit der Krieg im Iran weitergeführt werden kann. Dies mit 216 gegen 214 Stimmen. Insgesamt umfasst das Paket 95 Milliarden Dollar, wovon der größte Teil ans Militär und die Geheimdienste fließen soll. Der Rest ist für die Landwirtschaft vorgesehen und für geplante Änderungen des Wahlrechts. Als nächstes entscheidet die zweite Parlamentskammer, der Senat. Derweil haben die USA den Iran erneut angegriffen, das teilte das zuständige US-Militärkommando mit. Im Visier seien militärische Ziele gewesen. Es gehe darum, die Schifffahrt zu schützen. Anfang Woche haben die Houthi-Rebellen in Jemen eine Seeblockade gegen Saudi-Arabien angekündigt. Nun teilten sie mit, sie hätten zwei Schiffe im Roten Meer angegriffen. Die beiden Schiffe hätten die Blockade verletzt. Die Houthi-Rebellen werden vom Iran unterstützt. Saudi-Arabien bestätigte später, dass ein Öltanker, der unter saudischer Flagge fahre, im Roten Meer angegriffen worden sei. Auf dem Schiff sei ein Brand ausgebrochen, meldet die staatliche saudische Nachrichtenagentur. Alle Besatzungsmitglieder seien in Sicherheit. Russland habe in den vergangenen Tagen mindestens drei zivile Frachtschiffe im Schwarzen Meer angegriffen, das sagt der ukrainische Außenminister. Dabei seien mehrere Besatzungsmitglieder getötet oder verletzt worden. Der Außenminister wirft Russland vor, die globale Lebensmittelsicherheit zu gefährden. Die Ukraine wolle daher eine Dringlichkeitssitzung des UNO-Sicherheitsrates. Das ukrainische Militär hatte seinerseits in den vergangenen Tagen immer wieder russische Tanker und Frachtschiffe angegriffen, auch im Schwarzen Meer. In Spanien und Frankreich kämpfen Feuerwehren weiterhin gegen große Waldbrände. In der Nähe von Bordeaux sind über 3000 Personen von einem Campingplatz in Sicherheit gebracht worden, zusammen mit rund 700 Einwohnerinnen und Einwohnern einer Ortschaft in der Nähe. Bei Marseille ist ebenfalls ein Waldbrand ausgebrochen, mehrere Dörfer wurden evakuiert. In Spanien hat ein Waldbrand in der Provinz Guadalajara inzwischen rund 32.000 Hektar Land zerstört. Es sei damit einer der größten Brände der vergangenen Jahrzehnte. Der Brand war vor einer Woche ausgebrochen. Auch in der Nähe von Madrid gibt es Waldbrände. Dort haben die Behörden mehrere Gemeinden evakuiert. Andere Bewohnerinnen und Bewohner in der Region wurden aufgerufen, zu Hause zu bleiben. Zwei Wirtschaftsmeldungen aus den USA. Alphabet, der Mutterkonzern von Google, hat im zweiten Quartal mehr Umsatz und Gewinn gemacht. Der Umsatz legte im Vergleich zum gleichen Zeitraum vor einem Jahr um 24% zu, auf knapp 120 Milliarden Dollar. Der Gewinn stieg von rund 28 auf gut 112 Milliarden Dollar. Dies auch wegen des Börsengangs des Raumfahrtunternehmens SpaceX, an dem Alphabet beteiligt ist. Und der US-Elektroautokonzern Tesla hat im zweiten Quartal mehr Umsatz, aber weniger Gewinn gemacht. Der Umsatz stieg von April bis Juni im Jahresvergleich um 26% auf rund 28 Milliarden Dollar. Der Gewinn sank dagegen um 5% auf gut 1,1 Milliarden Dollar. Zum Schluss der Blick aufs Wetter. Heute ist es oft sonnig. In den Morgenstunden ziehen einige Wolkenfelder vorüber. Tagsüber bilden sich in den Bergen und im Osten Quellwolken. Die Temperaturen erreichen im Norden um 26, im Süden bis 31 Grad. Das waren Nachrichten von Radio SRF. Verantwortlich Michael Wieland.
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1: Die Nachrichten von SRF um 6 mit Corinna Heinzmann. Die USA helfen Saudi-Arabien beim Aufbau eines zivilen Atomprogramms. Was das genau bedeutet. Und tausende Feuerwehrleute im Einsatz. Frankreich und Spanien kämpfen gegen mehrere Waldbrände. Das Wetter vorwiegend sonnig, im Norden um 26 Grad und im Süden 31 Grad. Die USA wollen Saudi-Arabien beim Aufbau eines zivilen Atomprogramms helfen. Die beiden Länder haben ein Abkommen unterschrieben für eine jahrzehntelange milliardenschwere Zusammenarbeit. Das teilte das US-Energieministerium mit. Dabei geht es unter anderem darum, dass Saudi-Arabien künftig Energie mit Atomkraft produzieren kann. USA-Korrespondentin Barbara Kolpi sagt:
2: Der genaue Wortlaut wurde noch nicht veröffentlicht, doch das Atomabkommen bildet zunächst einmal den rechtlichen Rahmen dafür, dass US-Unternehmen überhaupt mit Saudi-Arabien im Nuklearbereich zusammenarbeiten dürfen. Das betrifft den Bau von Kernkraftwerken, aber auch die Lieferung von Technologie, Ausrüstung und Know-how sowie die Ausbildung von Fachkräften. Dahinter steckt ein Markt, der über Jahrzehnte Milliarden Dollar wert sein dürfte. Gleichzeitig enthält die Vereinbarung flankierende Sicherheitsauflagen. Ziel ist es, sicherzustellen, dass das saudische Atomprogramm ausschließlich friedlichen Zwecken dient, also der Stromerzeugung und nicht für den Bau von Atomwaffen genutzt wird. Wie streng genau diese Auflagen am Ende ausfallen und welche Rechte Saudi-Arabien etwa bei der Urananreicherung erhält, dürfte in Washington allerdings noch genau diskutiert werden. Noch ist das Abkommen nicht in Kraft, es muss erst noch vom Kongress geprüft werden. Klar ist aber, für die USA und für Donald Trump ist das Abkommen nicht nur ein Energieprojekt, sondern auch ein wirtschaftliches und strategisches Geschäft.
1: Beim Atomabkommen zwischen Saudi-Arabien und den USA gehe es den USA auch um geopolitische Überlegungen, sagt die USA-Korrespondentin weiter.
2: Das Abkommen zeigt, dass die USA ihren Einfluss in einer für sie gerade unter Trump weiterhin wichtigen Region sichern wollen. Und zwar eben nicht nur militärisch, sondern auch wirtschaftlich und technologisch. Dahinter steckt auch der Gedanke, Saudi-Arabien enger an die USA zu binden und zu verhindern, dass Saudi-Arabien beim Aufbau seines Atomprogramms stattdessen auf China oder Russland setzt. Das Abkommen ist deshalb auch ein Ausdruck eines geopolitischen Wettbewerbs um Einfluss, Partnerschaften und Technologien und ein Zeichen dafür, dass Washington den Nahen Osten trotz aller früheren Rückzugsankündigungen weiterhin als strategisch bedeutsam betrachtet.
1: Sagt USA-Korrespondentin Barbara Kolpi. Zwei Meldungen in Kurzform, ebenfalls im Zusammenhang mit der Situation im Nahost. Das Repräsentantenhaus in den USA hat Geld genehmigt, damit der Krieg im Iran weitergeführt werden kann. Das US-Verteidigungsministerium soll zusätzliche 60 Milliarden Dollar erhalten. Ob dem auch die andere Parlamentskammer, der Senat, zustimmt, ist nicht sicher. Die Houthi-Rebellen im Jemen sagen, sie hätten zwei Schiffe im Roten Meer angegriffen. Die Schiffe hätten die Seeblockade gegen Saudi-Arabien verletzt, welche die Houthis Anfang Woche angekündigt hatten. Saudi-Arabien bestätigte später, dass ein Öltanker im Roten Meer angegriffen worden sei. In Spanien und Frankreich kämpfen Feuerwehrleute weiterhin gegen große Waldbrände. In Frankreich wüten unter anderem Flammen in der Nähe von Bordeaux. Über 12.000 Menschen seien in Sicherheit gebracht worden, zitiert die Nachrichtenagentur AFP die lokalen Behörden. Unter anderem wurden mehrere Campingplätze evakuiert. Bei Marseille wütet ebenfalls ein Waldbrand. Gestern hieß es, über 1.000 Feuerwehrleute stünden dort im Einsatz. In Spanien hat ein Waldbrand in der Provinz Guadalajara inzwischen rund 32.000 Hektar Land zerstört. Auch dort kämpfen hunderte Feuerwehrleute gegen die Flammen. Das Feuer war vor einer Woche ausgebrochen und gehört gemäß Behörden zu den größten Bränden der letzten Jahrzehnte. Dann die Börsendaten von SIX. Der Dow Jones Index in New York hat unverändert geschlossen. Der Nikkei-Index in Tokio steigt um 0,6%. Der Euro wird zu 92,94 gehandelt, der Dollar zu 81,33. Das waren Nachrichten von Radio SRF, verantwortlich Jan Gröbler.
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3: Stell dir vor, du kreierst irgendetwas Cooles und noch bevor du es überhaupt mal brauchst oder anschaust, gehst du es wieder fort. Das passiert tagtäglich in der Textilindustrie mit schönen neuen Kleidern und Schuhen.
4: Schon noch blöd irgendwie, oder? Also ja. Nicht verkaufte Produkte. Eben, schön kreiert wurde irgendwie, die werden in vielen Fällen einfach entsorgt, weil es halt günstiger ist, dass man das so macht.
3: Mhm. Und da gibt es jetzt eine neue Regel in der EU.
4: Genau, damit das etwas weniger passiert. Oder? Und wie hat die Regel genau ausgesetzt, das erzähle ich gerade nach den nächsten drei Liedern.
3: Ja, wir wünschen einen guten Start in den Tag.
4: Mit dem Raphael Stegmeier.
3: Und mir, der Julia Anliker.

0: Face-to-Face von Telecast haben wir gehört. Ich erfahre, dass es weltweit ganz viele Kleider einfach so vernichtet werden, ohne dass überhaupt jemand sie mal angelegt hat. Entsorgt werden die Kleider, weil es günstiger ist, als sie nochmal probieren zu verkaufen oder spenden.
1: Jetzt habe ich dir aber doch gute Neuigkeiten in dieser Sache. Unverkaufte Schuhe und Kleider dürfen in der EU von grossen Unternehmen nicht mehr vernichtet werden. Mhm. Das hat am Sonntag die Deutsche Welle berichtet.
0: Ja, das ist noch gut. Also bisher werden 4-9% von allen Textilien in der EU vernichtet, ohne einmal angelegt worden zu sein.
1: Genau, 4-9%, das ist eigentlich noch viel. Und die verschwendeten Textilien dann, die 4-9%, das sind natürlich verlorene Rohstoffe, verlorenes Wasser, Energie und Arbeitskraft. Mhm. Aber es kommen noch Emissionen dazu, also schon allein durchs Entsorgen wird so viel CO2 ausgestoßen, wie 2-3 Millionen Autos in einem ganzen Jahr ausstoßen.
0: Boah, das ist schon noch viel.
1: Und jetzt ist seit dem Sonntag eine EU-Vorschrift in Kraft, die das verbietet, zumindest für grosse Unternehmen schon mal. Kleine Unternehmen, die haben ein bisschen länger Zeit, bis sie das dann auch umsetzen müssen.
0: Finde ich schön, dass man das jetzt eindämmen
1: will. Ja. Es gibt natürlich aber auch ein bisschen Kritik, einerseits von der Textilindustrie, die das halt aufwendig findet. Andererseits von der anderen Seite, zum Beispiel auch von Greenpeace, die finden, es gäbe eben noch zu viele Schlupflöcher für die Textilindustrie.
0: Ja, sind wir gespannt, wie es dann umgesetzt wird.
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1: Heute ist es meistens sonnig, am Morgen hat es noch ein paar dichtere Wolken, die vorbeiziehen und am Nami bei den Alpen gibt es ein paar Quellwolken. Die Temperaturen sind heute bei ca. 26 Grad.
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1: Mal zur Ruhe kommen und sich erholen. Das ist sicher so ein bisschen die Idee vor Ferienzeit.
3: Ja, schön wäre aber, wenn man es dann auch schafft, mal im normalen Alltag die Momente zu haben. Mm. Ich glaube, das ist auch das Schwierige wirklich. Sonst geht es, ja, irgendwann gehst du einfach zu Grund, habe ich das Gefühl, wenn es zu lang geht, bis die nächsten Ferien kommen.
1: Ja, und ich glaube, also, das kennen auch viele Menschen.
3: Ja, und so auch der Markus Henni. Er findet, dass man sich mal einfach Ruhe gönnen soll.
1: Mhm. Hörst gerade nachher noch genauer aus dem Leben um die 4:15 Uhr. Jetzt zuerst noch ein bisschen Musik. Da ist der Nick D mit dem Song Keep Running.

0: «Nous dansons» von Glorious war das. Schön, dass ich zu bin.
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0: Heute gibt es das mit dem Markus Henni.
2: Im Kalender sind Ferien eingetragen. Die Abwesenheitsnotiz im Mailkonto ist aktiviert. Koffer sind gepackt. Doch innerlich läuft das Gedankenkarussell weiter. Habe ich alles gedacht? Was kommt nach der Ferien auf mich zu? Was habe ich noch nicht erledigt? Erholung fährt nicht automatisch an, sobald man frei hat. Sie fährt mit der Erlaubnis an.

0: wird. Der Anblick hat mich daran erinnert, dass so brachliegende Felder ein Teil von einem gesunden Kreislauf sind. Ruhephasen sind kein Rückschritt, sie sind Voraussetzung für neue Kraft. In der Bibel sagt Jesus einmal, kommt zu mir, dir, wo müde und belastet seid. Ich gebe euch Ruhe. Das ist keine religiöse Vorschrift, das ist eine Einladung. Gott weiss, dass wir nicht dauernd unter Druck stehen sollen. Ruhe ist keine Schwäche, Ruhe ist ein Teil vom Lebens. Vielleicht heisst das für die nächsten Tage nicht möglichst viel zu erleben, sondern bewusst Ruhe zu suchen, Abstand zu nehmen und darauf zu vertrauen, dass die Welt auch weiterdreht, wenn wir für einen Moment still sind. Uns Erlaubnis geben, dass wir Ferien auch im Kopf dürfen machen. Das wäre doch ein Anfang.
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0: Es ist 7 Uhr.
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2: Die Nachrichten von SRF um 7 mit Corinna Heinzmann. Umstrittenes Atomabkommen. Die USA helfen Saudi-Arabien, ein ziviles Atomprogramm aufzubauen. Und Löschflugzeuge, Helikopter und tausende Feuerwehrleute. Spanien und Frankreich kämpfen gegen mehrere Waldbrände. Das Wetter vorwiegend sonnig heute, im Norden um 26, im Süden 31 Grad. Die USA wollen Saudi-Arabien beim Aufbau eines zivilen Atomprogramms helfen. Die beiden Länder haben ein Abkommen unterschrieben für eine jahrzehntelange, milliardenschwere Zusammenarbeit. Das teilte das US-Energieministerium mit. Dabei geht es unter anderem darum, dass Saudi-Arabien künftig Energie mit Atomkraft produzieren kann. USA-Korrespondentin Barbara Kolpi sagt:
3: Der genaue Wortlaut wurde noch nicht veröffentlicht, doch das Atomabkommen bildet zunächst einmal den rechtlichen Rahmen dafür, dass US-Unternehmen überhaupt mit Saudi-Arabien im Nuklearbereich zusammenarbeiten dürfen. Das betrifft den Bau von Kernkraftwerken, aber auch die Lieferung von Technologie, Ausrüstung und Know-how sowie die Ausbildung von Fachkräften. Dahinter steckt ein Markt, der über Jahrzehnte Milliarden Dollar wert sein dürfte. Gleichzeitig enthält die Vereinbarung flankierende Sicherheitsauflagen. Ziel ist es, sicherzustellen, dass das saudische Atomprogramm ausschließlich friedlichen Zwecken dient, also der Stromerzeugung und nicht für den Bau von Atomwaffen genutzt wird. Wie streng genau diese Auflagen am Ende ausfallen und welche Rechte Saudi-Arabien etwa bei der Urananreicherung erhält, diskutiert werden, noch ist das Abkommen nicht in Kraft. Es muss erst noch vom Kongress geprüft werden. Klar ist aber, für Donald Trump ist das Abkommen nicht nur ein Energieprojekt, sondern auch ein wirtschaftliches und strategisches Geschäft.
2: Beim Atomabkommen mit Saudi-Arabien geht es den geopolitische Überlegungen, sagt die USA-Korrespondentin weiter.
3: Das Abkommen zeigt, dass die USA ihren Einfluss in einer für sie gerade unter Trump weiter sichern wollen. Und zwar eben nicht nur militärisch, sondern auch wirtschaftlich und technologisch. Dahinter steckt auch der Gedanke, Saudi-Arabien enger an die USA zu binden. Dass Saudi-Arabien beim Aufbau seines Atomprogramms stattdessen auf China oder Russland setzt. Das Abkommen ist deshalb auch ein Ausdruck eines geopolitischen Wettbewerbs, Partnerschaften und Technologien und ein Zeichen dafür, dass Washington den Nahen Osten trotz aller früheren Rückzugsankündigungen weiterhin als strategisch bedeutet,
2: sagt USA-Korrespondentin Barbara Kolpi. Zwei Meldungen in Kurzform, ebenfalls im Zusammenhang mit der Situation in Nahost. Das US-Repräsentantenhaus hat Geld genehmigt, damit der Krieg im Iran weitergeführt werden kann. Das US-Verteidigungsministerium soll zusätzliche 60 Milliarden Dollar erhalten. Ob dem auch die andere Parlamentskammer, der Senat, zustimmt, ist nicht sicher. Die Houthi-Rebellen im Jemen sagen, sie hätten zwei Schiffe im Roten Meer angegriffen. Die Schiffe hätten die Seeblockade gegen Saudi-Arabien verletzt, welche die Houthis Anfang Woche angekündigt hatten. Saudi-Arabien bestätigte später, dass ein Öltanker im Roten Meer angegriffen worden sei. In Spanien und Frankreich kämpfen Feuerwehrleute weiterhin gegen große Waldbrände. In Frankreich wüten unter anderem Flammen in der Nähe von Bordeaux. Über 12.000 Menschen seien dort in Sicherheit gebracht worden, zitiert die Nachrichtenagentur AFP die lokalen Behörden. In der beliebten Ferienregion wurden auch mehrere Campingplätze evakuiert. Bei Marseille wütet ebenfalls ein Waldbrand. Gestern hieß es, Löschflugzeuge, Helikopter und über 1.000 Feuerwehrleute stünden dort im Einsatz. In Spanien hat ein Waldbrand in der Provinz Guadalajara inzwischen rund 32.000 Hektar Land zerstört. Auch dort kämpfen hunderte Feuerwehrleute gegen die Flammen. Das Feuer war vor einer Woche ausgebrochen und gehört gemäß Behörden zu den größten Bränden der letzten Jahrzehnte. Wir kommen zu den Börsendaten von SIX. Der Dow Jones Index in New York hat unverändert geschlossen. Der Nikkei Index in Tokio steigt um 0,7%. Der Euro wird zu 93,01 gehandelt, der Dollar zu 81,31. Das waren Nachrichten von Radio SRF, verantwortlich Jan Köbler.
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0: Im Sommer gehört für viele nicht nur das Baden dazu, sondern auch das Fahren.
4: Ja, ist bei mir auch so. Also nicht nur im Sommer eigentlich. Ich fahre ja, sicher 3/4 vom Jahr. Heute bin ich auch mit dem TÜV gekommen, zum Beispiel. Mhm. Und Touren mache ich ehrlich gesagt viel zu selten. Also irgendwie kommt es ein bisschen zu kurz, aber ich mache es schon gerne.
0: Ich muss ehrlich sagen, ich finde, es sieht sehr cool aus. Und an sich stellen wir es auch noch nice vor, aber es ist schon noch gefährlich.
4: Ja, also es ist sicher sehr cool. Ich finde es schön daran, so, ja, vielleicht das Gefühl von Freiheit, so, so ein bisschen klischee-mässig. Aber eben das Risiko, dass ich als TÜV-Fahrer in einen Unfall verwickelt bin auf unserer Straße, ist leider schon wesentlich höher als mit dem Auto, ja.
0: Ja, wie viel höher dass das Risiko ist und wo, auch wie man sich und auch den Fahrer, also Autolenker, kann schützen, das hörst du in dieser Stunde. Am Mikrofon
4: der Raphael Stegmeier
0: und Julia Anliker.
5: Dunkle Gedanken.

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0: Stars, Andy Hunter.
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0: Das Risiko, dass du einen schweren Unfall machst auf unseren Strassen, ist mit dem TÜV oder Roller 60 Mal höher als mit dem Auto. Das ist schon mal krass.
2: Das ist, also wenn du das so hörst, das ist wirklich krass. 60 Mal. Ein bisschen genauer aufgeschlüsselt kann man sagen, es entfallen nur 3% der insgesamt gefahrenen Kilometer auf unseren Strassen auf TÜV und Roller. Aber eben rund ein Viertel von allen schweren Unfällen.
0: Ja, und jetzt könnte man so ein bisschen einfach denken, sagen, selber die Schuld, die fahren ja zu schnell und zu riskant. Aber so einfach ist es eben nicht.
2: Nein, also es gibt ganz viele Gründe, wieso das TÜV-Fahren gefährlich ist. Und nicht allem sind einfach TÜV-Fahrer schuld.
0: Ja, also die Art des Gefährdes ist sicher prädestiniert für schwerere Unfälle, würde ich sagen. Mhm. Keine Motorhaube als Knautschzone, keine schützende Wänge oder ein Dach. Nur 2 statt 4 Räder.
2: Genau, heisst, du kannst auch kippen, oder? Je nachdem in einer Kurve. Aber von der Sicherheit her ist es eigentlich ein bisschen wie ein Velo. Nur, dass man mit dem TÜV halt so schnell unterwegs kann sein wie mit dem Auto.
0: Ja, voll. Also, das erklärt auch, wieso dass die Unfälle schlimmer rauskommen, aber noch nicht, wieso dass es so viele Unfälle gibt.
2: Ja, also im häufigsten Fall sind tatsächlich die anderen, in Anführungszeichen, Verkehrsteilnehmer schuld. Also 54% der schweren Unfälle zum Beispiel sind Kollisionen. Und davon sind eben 6 von 10 fremd verschuldet.
0: Und wieso?
2: Die Beratungsstelle für Unfallverhütung schreibt da der ganz einfache Grund sei die Grösse vom TÜV. TÜV sind kleiner als ein Auto, haben nur 1 statt 2 Lichter, verschwinden also auch schneller in einem toten Winkel und werden generell spät gesehen oder gar nicht gesehen. Ich als TÜV-Fahrer kenne das jetzt aus eigener Erfahrung. Ich bin auch schon in einem Kreisel zum Beispiel von einem Lastwagen übersehen worden. Also das merkst du einfach, wenn er reinfährt, oder? Obwohl du dort bist. Und habe mich nur mit Mühe nach vorne durch können retten, weil ich Gas gegeben habe. Also ich bin immer mega misstrauisch und passe einfach auf, ob mich echt der Fahrer gesehen hat.
0: Ja, darum sind vielleicht auch schwarze Kleider nicht ganz so optimal, auch wenn es gut aussieht.
2: Genau, habe ich jetzt nicht. Also ich habe einen farbigen Helm eigentlich. Kann einen grossen Unterschied machen, Neonfarben zum Beispiel oder auch eine Leuchtweste. Aber eben auch 4 von 10 von diesen schweren Unfällen, das sind Selbstunfälle.
0: Ja, und da geht es schon auch mehr darum, dass man als TÜV- oder Rollerfahrender sich auch ein bisschen im Griff hat und das Fahren oder Verhältnis aus seinen Fähigkeiten anpasst.
2: Gerade als teilweise jugendlicher Anfänger ist das Risiko nämlich noch mal höher.
0: Dann schauen wir doch das gerade nachher noch ein bisschen genauer an. Und du musst mir noch sagen, was jetzt ich als Autofahrerin kann machen kann, um TÜV und auch mich selber zu schützen.
1: Mache ich. 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

0: Church Samhain Show featuring Earth Gang.
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0: Heute ist der Tag durch, meistens sonnig. Am Morgen hat es noch ein paar dichtere Wolken, die vorbeiziehen. Und am Nachmittag bei den Alpen ein paar Quellwolken. Die Temperaturen liegen bei ca. 26 Grad.
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0: TÜV und Roller haben im Strassenverkehr ein höheres Risiko für Unfälle als Autos. In der Schweiz sind im Jahr fast 50 TÜV-Fahrerinnen und Fahrer, die auf unseren Strassen sterben und 1100 Schwerverletzte.
2: Ja, und wenn man jetzt diese Zahlen hört, oder, dann ist es vielleicht auch als Autofahrende gut, wenn man besonders Acht gibt. Weil es gibt es eben doch noch häufig, dass zum Beispiel ein Autofahrer schuld an der Kollision ist, weil der TÜV-Fahrer ganz einfach übersehen worden ist.
0: Und auch dann, wenn der TÜV-Fahrer die Schuld ist, zum Beispiel bei einem Selbstunfall, gibt es vielleicht Chancen zum Helfen.
2: Wenn du gerade das Helfen ansprichst, moderne TÜV haben häufig einen Alarmknopf am Lenker, sogenanntes E-Call-System.
0: Und wie funktionieren die?
2: Also, bei diesen Knöpfen gibt es automatische, die Sensoren haben, die wirklich den Unfall selber erkennen und dann einen Notruf auslösen. Aber es gibt auch solche, die manuell ausgelöst werden. Das kann man vielleicht dann auch als nicht beteiligter Autofahrer machen für den Verunfallten. Ist am Lenker dran.
0: Und ist vielleicht auch schneller als das Handy?
2: Ja, also gerade wenn der Standort auch noch gerade übermittelt wird. BMW ist bisher aber der einzige Hersteller, die Knöpfe eigentlich standardmäßig in viele neue Modelle integriert. Man kann so Geräte aber auch zukaufen und montieren.
0: Wegen diesen Unfällen gibt es aber auch besonders gefährdete Gruppen, gell?
2: Ja, also besonders gefährdet sind eigentlich jung und alt.
0: Jung und alt?
2: Ja, also die in der Mitte ein bisschen weniger, oder? Also bei den Jungen sind die schweren Unfälle recht aufgegangen. Also eigentlich haben die sich fast verdoppelt. Seit 2021 dürfen 16-Jährige nämlich TÜV bis 125 Kubikzentimeter fahren, vorher nur bis 50. Also sie sind wirklich schwerer motorisiert und schneller und das führt zu mehr Unfällen.
0: Und bei den Alten?
2: Ja, ältere Personen sind einfach schneller schwer verletzt oder schneller verletzt, wenn es einen Unfall gibt. Also eigentlich aus gesundheitlichen oder Fitnessgründen. Aber generell ist es auch so, dass Neulenker und vor allem auch Wiedereinsteiger beim TÜV-Fahren sehr gefährdet sind.
0: Also wenn man jahrelang nicht gefahren ist?
2: Ja, der TCS empfiehlt da natürlich dann auch Kurs oder Fahrstunden wieder, bevor man anfängt wieder fahren nach langer Zeit.
0: Wenn man so einen Unfall kann verhindern kann, dann ist das sicher ein gutes Investment.
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0: Talk It Out, Holy Star featuring Beacon Light.
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0: Wir wissen, Töfffahren ist einiges gefährlicher als Autofahren. Gerade schwere Unfälle gibt es überproportional viel mit Roller oder Töff im Gegensatz zu anderen Verkehrsteilnehmern.
2: Aber wir halten da mal fest, die Unfälle im Strassenverkehr sind seit Jahrzehnten in der Tendenz massiv zurückgegangen. Und das, obwohl natürlich der Verkehr massiv zugenommen hat.
0: Was heisst massiv zurückgegangen konkret?
2: Ja, also tödliche Unfälle im Strassenverkehr hat es laut dem Bundesamt für Statistik, dem BFS, im Jahr 1970, also vor mehr als 50 Jahren, noch rund 1700 im Jahr gegeben.
0: Mhm.
2: Im Jahr 2000 waren das noch 600 gewesen und jetzt letztes Jahr etwa 200.
0: Boah, also von 1700 ab auf 200 ist ja bald nur noch ein Zehntel vom Jahr 1970.

0: könnte man schon davon abraten.
1: Ich würde schon sagen, ja. Und das ist ja auch nicht unbegründet. Also der TCS schreibt, dass Telefonieren am Steuer tatsächlich die Reaktionszeit so fest kann verlängern kann, wie wenn man 0,8 Promille Alkohol intus hat.
0: Ja, in dem Fall gescheiter schnell irgendwo anhalten und dann telefonieren, wenn es dringend ist. Vieles kann ja aber auch warten.
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1: Die Nachrichten von SRF um 8 mit Corinna Heinzmann. Die USA helfen Saudi-Arabien beim Aufbau eines zivilen Atomprogramms. Was das genau bedeutet. Und tausende Feuerwehrleute im Einsatz. Spanien und Frankreich kämpfen gegen mehrere Waldbrände. Das Wetter vorwiegend sonnig, im Norden um 26 Grad, im Süden 31 Grad. Die USA wollen Saudi-Arabien beim Aufbau eines zivilen Atomprogramms helfen. Die beiden Länder haben ein Abkommen unterschrieben für eine jahrzehntelange, milliardenschwere Zusammenarbeit. Das teilte das US-Energieministerium mit. Dabei geht es unter anderem darum, dass Saudi-Arabien künftig Energie mit Atomkraft produzieren kann. USA-Korrespondentin Barbara Kolpi sagt:
2: Der genaue Wortlaut wurde noch nicht veröffentlicht, doch das Atomabkommen bildet zunächst einmal den rechtlichen Rahmen dafür, dass US-Unternehmen überhaupt mit Saudi-Arabien im Nuklearbereich zusammenarbeiten dürfen. Das betrifft den Bau von Kernkraftwerken, aber auch die Lieferung von Technologie, Ausrüstung und Know-how sowie die Ausbildung von Fachkräften. Dahinter steckt ein Markt, der über Jahrzehnte Milliarden Dollar wert sein dürfte. Gleichzeitig enthält die Vereinbarung flankierende Sicherheitsauflagen. Ziel ist es, sicherzustellen, dass das saudische Atomprogramm ausschließlich friedlichen Zwecken dient, also der Stromerzeugung und nicht für den Bau von Atomwaffen genutzt wird. Wie streng genau diese Auflagen am Ende ausfallen und welche Rechte Saudi-Arabien etwa bei der Urananreicherung erhält, dürfte in Washington allerdings noch genau diskutiert werden. Noch ist das Abkommen nicht in Kraft, es muss erst noch vom Kongress geprüft werden. Klar ist aber, für die USA und für Donald Trump ist das Abkommen nicht nur ein Energieprojekt, sondern auch ein wirtschaftliches und strategisches Geschäft.
1: Beim Atomabkommen mit Saudi-Arabien geht es den USA auch um geopolitische Überlegungen, sagt die USA-Korrespondentin weiter.
2: Das Abkommen zeigt, dass die USA ihren Einfluss in einer für sie gerade unter Trump weiterhin wichtigen Region sichern wollen. Und zwar eben nicht nur militärisch, sondern auch wirtschaftlich und technologisch. Dahinter steckt auch der Gedanke, Saudi-Arabien enger an die USA zu binden und zu verhindern, dass Saudi-Arabien beim Aufbau seines Atomprogramms stattdessen auf China oder Russland setzt. Das Abkommen ist deshalb auch ein Ausdruck eines geopolitischen Wettbewerbs um Einfluss, Partnerschaften und Technologien und ein Zeichen dafür, dass Washington den Nahen Osten trotz aller früheren Rückzugsankündigungen weiterhin als strategisch bedeutsam betrachtet.
1: Sagt USA-Korrespondentin Barbara Kolpi. In Spanien und Frankreich kämpfen Feuerwehrleute weiterhin gegen große Waldbrände. In Frankreich wüten unter anderem Flammen in der Nähe von Bordeaux. Über 12.000 Menschen seien dort in Sicherheit gebracht worden, zitiert die Nachrichtenagentur AFP die lokalen Behörden. In der beliebten Ferienregion wurden auch mehrere Campingplätze evakuiert. Bei Marseille wütet ebenfalls ein Waldbrand. Gestern hieß es, Löschflugzeuge, Helikopter und über 1.000 Feuerwehrleute stünden dort im Einsatz. In Spanien hat ein Waldbrand in der Nähe von Madrid inzwischen rund 32.000 Hektar Land zerstört. Auch dort kämpfen hunderte Feuerwehrleute gegen die Flammen. Das Feuer war vor einer Woche ausgebrochen und gehört gemäß Behörden zu den größten Bränden der letzten Jahrzehnte. Dann zu zwei Wirtschaftsmeldungen. Zuerst zum US-Tech-Riesen Alphabet, dem Mutterkonzern von Google. Alphabet verdiente in den letzten Monaten deutlich mehr Geld. Alphabet machte im zweiten Quartal einen Rekordumsatz und konnte den Gewinn im Vergleich zum Vorjahresquartal vervierfachen, auf über 112 Milliarden US-Dollar. Unter anderem profitierte Alphabet vom Geschäft mit der Suchmaschine Google. Der Schweizer Nahrungsmittelkonzern Nestlé verkauft einen Teil seines Geschäfts mit Mineralwasser. Es geht um Marken wie San Pellegrino, Perrier und Vittel. Konkret gründet Nestlé zusammen mit dem US-Investor Platinum Equity eine neue Firma, die dann beiden Konzernen je zur Hälfte gehört. Dieser Teilverkauf bringt Nestlé 2,8 Milliarden Franken. Die Börsendaten von SIX. Der Dow Jones Index in New York hat unverändert geschlossen. Der Nikkei Index in Tokio steigt um 0,6%. Der Euro wird zu 92,96 Rappen gehandelt, der Dollar zu 81,33 Rappen. Das waren Nachrichten von Radio SRF, verantwortlich Jan Gröbler.
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3: Viele sind gerade in den Ferien, aber wir zwei sind hier im Studio am Arbeiten.
4: Ja, und ich glaube auch der eine oder die andere, der gerade Live-Channel hört, ist auch ganz normal im Alltag oder im Arbeitsalltag. Und heute wollen wir ganz speziell euch grüssen, die keine Ferien haben.
3: Ja, wir fühlen mit euch und wünschen gleichzeitig, dass du so einen coolen Job hast, dass du gleich viel Spass hast wie in den Ferien.
4: Und wenn nicht, dann wünschen wir dir auch viel Energie und Kraft heute.
3: Ja, und bald Ferien.
4: Genau. Im Studio für dich, der Raphael Stegmeier.
3: Und Julia Anliker.
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1: Ein Lied, das gute Laune macht. Talk About It für Nicole Simonen ist das.
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1: Heute hören wir die Bibelstelle Psalm 34, Vers 2. Und die Gedanken dazu gibt es von Mimi Grauli und Johannes Tschudi.
3: Den Herrn will ich preisen zu jeder Zeit. Nie will ich aufhören, ihn zu danken.
4: Das klingt nach sehr lang, also zu jeder Zeit und nie aufhören. Das sind hohe Ansprüche, die da der Bettende an sich selber stellt.
1: Mhm.
4: Ich weiß nicht, ob ich, oder nein, ich bin sicher, dass ich das nicht schaffe.
5: Also wahrscheinlich hat das auch in einer Euphorie geschrieben, ja, oder? Ist das so ein Dankespsalm? Ja. Mhm. Sind schon starke Wörter drin, so zu jeder Zeit und nie will ich aufhören, ja. Ich habe auch gedacht, ich finde es wunderschön, ich würde gerne so durchs Leben gehen und sagen, oh ja, der Herr, der ist einfach super, der ist gut, den ganzen Tag. Cool. Und in guten Momenten finde ich das auch nicht so schwierig. So, wenn irgendwas Schönes passiert, dann kommt schnell mal so ein, ah, wie schön, und so ein Dank raus. Aber in schweren Momenten, ich weiß nicht, wie es dir geht, aber da kann ich nicht mal generell was Fröhliches und Energetisches sagen.
4: Ja, mega. Und ich glaube darum, der Psalm, wie du gesagt hast, das ist ein Psalm, wo jemand betet, wo es mir eigentlich gut geht, in einem Moment, wo es eigentlich gut läuft. Und das ist vielleicht genau eben ein Moment, wo man sich so das dann selbst vornehmen soll, weil er formuliert es ein bisschen wie ein Versprechen. Nie werde ich aufhören, egal was kommt.
1: Mhm.
4: Und eben genau auch dann, wenn es schwierig wird. Ich glaube, wenn, also es ist schwierig, in diesem Moment zu danken, aber es ist vielleicht einfacher, wenn man es sich schon mal vorgenommen hat, wenn es einem gut gegangen ist.
5: Und man darf auch mal so euphorisch sein, oder? Es gibt genau die gleichen Psalmen von die, wo man denkt, ja, du hast vorher noch gesagt, du willst nie aufhören zu loben und jetzt bist du am Klagen und weißt nicht, wie du rauskommst aus dem Dunkel. Und von dem her darf ich auch mal so eine Euphorie raushauen, ohne zu sagen, ich muss das jetzt immer durchziehen und ernst meinen.
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0: I Missed You, Destiny Marco.
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0: Es ist den ganzen Tag durch meistens sonnig. Am Morgen hat es ein paar dichtere Wolken, die vorbeiziehen. Und am Nachmittag gibt es bei den Alpen noch ein paar Quellwolken. Die Temperaturen sind heute bei ca. 26 Grad.
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0: Ich erinnere mich immer so gerne an meine Grossis, an die Zeit, als ich noch klein war bei ihnen. Schön, dass sie gerne noch leben. Aber weißt du, einfach so das feine Essen, das es immer gegeben hat. Neunisteine spielen, zusammen nähen, schöne Ausflüge. Einfach, ja, schöne Erinnerungen.
2: Neunisteine, das ist Mülli, oder?
0: Ja, Mülli, ja.
2: Ja, nein, Grossis sind schon cool.
0: Mega. Ja, darum gibt es heute auch ein kleinen, kuriosen, aber noch schönen Freitag, den Tag von der den Tag von der grossartigen Grossmutter. Oder Gorgeous Grandma Day.
2: Ja, das klingt jetzt nach recht etwas Amerikanischem.
0: Ja, ist eine Idee aus den USA, so Grossmütter und ältere Frauen feiern.
2: Coole Idee eigentlich, oder? Ja. Also sagen wir doch unseren Grossis mal wieder, dass wir sie gerne haben. Oder wir können uns ja erinnern an gute Momente, die wir mit ihnen hatten.
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0: Closer, Gavi featuring Robbie Lee u Julissa Leilani.
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0: Es gibt Musikabende, die bleiben irgendwie im Ohr. Und genau die stellen wir dir diese Woche nochmal vor in unserer Serie Best of Album vor Woche. Eines von diesen Album ist The Long Surrender von Need to Breathe. Wahrscheinlich kennst du die Momente im Leben, wo du merkst, ich müsste eigentlich etwas loslassen, aber es fällt mir mega schwer. Um genau das geht es im neuen Album The Long Surrender for Band Need to Breathe. Es erzählt darüber, was passiert, wenn man die Kontrolle einfach mal abgibt.
2: Zum Start einfach mal der Fact. The Long Surrender ist mittlerweile das 10. Album von Need to Breathe. Schon krass, das muss man auch zuerst mal schaffen. Aber zurück zum Album. Es ist wahrscheinlich eines der persönlichsten, die die Band da bringt. Der Titel sagt dazu schon viel. The Long Surrender heisst so viel wie ein langer Prozess vom Loslassen. Es geht dabei aber nicht um die schnelle Kehrtwende, sondern um einen Weg, den man im Leben muss gehen. Schritt für Schritt lernen Kontrolle abgeben und lernen auch einfach zu vertrauen. Und das hört man auch direkt im Titelsong «The Long Surrender».
3: It's the long surrender.
2: Im Song da beschreibt der Leadsänger und Frontmann Bear Reinhardt genau den inneren Prozess. Er sagt, man hat so seine eigenen Pläne, den Stolz oder auch den Drang, alles selber in der Hand haben. Man soll aber lernen, loszulassen. Bear sagt, dass da dahinter ganz klar ein christlicher Gedanke steckt. Nämlich, dass man darauf vertrauen darf, dass Gott einen grösseren Plan hat, auch wenn man den nicht gerade sofort versteht. Ein anderer Song, der mich persönlich berührt, ist «Where You Call Home», den du gerade hörst. Der Track auf dem Album «The Long Surrender» stellt eine Frage, die wahrscheinlich viele kennen. Wo gehöre ich eigentlich her? Es geht dabei aber weniger um einen spezifischen Ort, den man als zuhause würde bezeichnen, sondern mehr darum, wo habe ich meine Identität. Es heisst im Song, dass das zuhause eben nicht unbedingt ein Platz ist. Es ist etwas viel Tieferes. Es sind Sachen, die uns daran erinnern sollen, wer das wir wirklich sind. Und auch da schwingt der Glaube an Gott mit. Es ist die Idee, dass Menschen ihren Halt nicht in den äußerlichen Sachen finden, sondern eben in etwas Beständigem. Sehr persönlich wird es im Album «The Long Surrender» beim Song «Mama Loves Me». Die Botschaft, die ist simpel, bedingungslose Liebe. Aber sie steht auch sinnbildlich für etwas Grösseres, nämlich für eine Liebe, die bleibt, auch wenn alles andere unsicher ist. Ich finde, das tönt doch nach einem Anker für schwierige Lebensphasen. Musikalisch zeigt sich der Long Surrender von Need to Breathe aber deutlich ruhiger als jetzt andere Werke von der Band. Statt einem grossen Rockmoment setzen sie beim Album eher reduziert an. Viel Raum, aber sehr ehrlich. Und es tönt so, wie wenn es gerade in dem Moment entstanden wäre, wo man hört. Und es passt einfach. Weniger Show, mehr Inhalt, weniger perfekt, dafür richtig echt.
0: The Long Surrender. Es ist kein lautes Album, sondern eins, das leise wirkt. Songs über das Loslassen, das Vertrauen und darüber, dass eben genau in dem innen die wahre Stärke liegt. Ein Album, das ihm noch lange nachgeht und darum gehört sie in unsere Serie Best of Album vor Woche, wo wir dir, wie es der Name sagt, nochmal die besten Alben vor Woche präsentieren.
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0: Und da kommt jetzt ein Song von Need to Breathe, Say It Now.

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2: Die Nachrichten von SRF um 9 mit Corinna Heinzmann. Verdacht auf Amtsmissbrauch und Nötigung. Die Staatsanwaltschaft ermittelt gegen ein Mitglied der Tessiner Kantonsregierung. Und obwohl immer mehr Leute KI-Chatbots nutzen, die Suchmaschine Google spült dem Tech-Konzern Alphabet Milliarden in die Kasse. Das Wetter vorwiegend sonnig, im Norden um 26 Grad und im Süden 31 Grad. Im Tessin ermittelt die Staatsanwaltschaft gegen Regierungsrat Claudio Zali wegen Amtsmissbrauchs und versuchter Nötigung. Es geht darum, dass das Tessiner Regierungsmitglied seine Position genutzt haben soll, um Informationen über einen inhaftierten Jugendlichen zu bekommen, dessen Mutter er kennt. Claudio Zali soll mehrere hochrangige Beamte und die zuständige Jugendrichterin zu sich ins Büro eingeladen haben, um etwas über die Haftbedingungen des 14-Jährigen zu erfahren. Dies könnte gemäß Staatsanwaltschaft eine unzulässige Einmischung in den Fall sein. Zali weist den Vorwurf zurück, er habe keinen Druck ausgeübt, er habe nur das Gespräch gesucht. Laut der Tessiner Zeitung La Regione hat die Staatsanwaltschaft Vernehmungen und Durchsuchungen vorgenommen. Die Geschäftsprüfungskommission des Tessiner Kantonsparlaments hat bereits früher angekündigt, das Verhalten Zalis zu untersuchen. Nun zu einem der größten Tech-Konzerne der Welt. Alphabet, der Mutterkonzern von Google, verdiente in den letzten Monaten deutlich mehr Geld. Der Umsatz von Alphabet war im zweiten Quartal so groß wie noch nie und der Gewinn vervierfachte sich im Vergleich zum Vorjahresquartal. Den größten Teil des Gewinns machte Alphabet mit Beteiligungen an anderen Firmen, wie zum Beispiel SpaceX, dem Unternehmen von Milliardär Elon Musk. Aber auch das Geschäft mit der Suchmaschine Google brachte Alphabet Milliarden ein, sagt SRF-Wirtschaftsredaktorin Nora Meuli.
3: Der Konzern verdient noch immer, vor allem mit Werbung, sehr viel Geld. Genau mit dem Geschäft also, das wegen der künstlichen Intelligenz massiv an Bedeutung zu verlieren drohte. Die Idee dahinter war, dass viele Menschen heute lieber einen Chatbot fragen, als auf Google zu suchen und so die Suchmaschine umgehen. So würde dann auch das Geschäft mit der Werbung rund um die Suchmaschine einbrechen. Der Google-Konzern hat darauf sehr offensiv reagiert und eine eigene KI entwickelt. Diese hat er dann in die eigenen Suchanfragen integriert und diese Strategie scheint aufzugehen. Google dominiert das Suchmaschinengeschäft weiterhin. Der Umsatz ist in diesem Bereich im Vergleich zum Vorjahr um fast 17% gestiegen. Aber Alphabet ist ja nicht nur die Suchmaschine Google, sondern auch die Videoplattform YouTube, Google Maps und die selbstfahrenden Taxis des Tochterunternehmens Waymo gehören zum Konzern. Insgesamt wuchs der Umsatz im Vergleich zum letzten Jahr um 24% auf rund 120 Milliarden US-Dollar. Alphabet ist zum Beispiel auch im Cloud-Geschäft sehr stark gewachsen, im Vergleich zum Vorjahr um 82%.
2: SRF-Wirtschaftsredaktorin Nora Meuli. Zwei Meldungen des Morgens in der Übersicht. Die USA wollen Saudi-Arabien beim Aufbau eines zivilen Atomprogramms helfen. Die beiden Länder haben ein entsprechendes Abkommen unterschrieben. Dabei geht es unter anderem darum, dass Saudi-Arabien künftig Energie mit Atomkraft produzieren kann. Das US-Energieministerium sagt, es sei sichergestellt worden, dass Saudi-Arabien das Atomprogramm nicht für militärische Zwecke missbrauchen könne, also keine Atombomben baut. Die Details des Abkommens sind aber noch nicht bekannt. In Spanien und Frankreich kämpfen Feuerwehrleute weiterhin gegen Waldbrände. In der Nähe von Bordeaux zum Beispiel mussten mehrere tausend Menschen vor den Flammen flüchten. In Spanien brennt es unter anderem in der Nähe von Madrid. Das Feuer dort gehört gemäß Behörden zu den größten Bränden der letzten Jahrzehnte. Wir kommen zu den Börsendaten von SIX. Der Euro wird zu 93,02 gehandelt, der Dollar zu 81,44. Und noch der Blick aufs Wetter. Heute scheint oft die Sonne. Zunächst ziehen einige Wolkenfelder vorüber. Am Nachmittag bilden sich in den Bergen Quellwolken. Die Temperaturen erreichen im Norden etwa 26 Grad und im Süden bis zu 31 Grad. Das waren Nachrichten von Radio SRF. Verantwortlich Jan Gröbler.
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0: Wir sind angekommen in der 9. Stunde. Schön, bist du mit dabei an diesem Donnerstagmorgen. Ich wünsche dir einen ganz guten Tag. Am Mikrofon Julia Anliker. Und hier gibt es jetzt ein bisschen gute Musik mit dem Song «Good Enough for Lily Joe».

0: Gracias, Santiago Ojeda oder Jore. In Nigeria gibt es im Schnitt 36 Tote pro Tag durch gezielte Gewalt, die ethnisch und religiös begründet ist. Täter hauptsächlich radikal-islamische Gruppierungen. Das zeigt eine Studie, die über 6 Jahre gemacht worden ist. Die ist von der Beobachtungsstelle für Religionsfreiheit in Afrika, ORFA. Und auch im Weltverfolgungsindex von Open Doors steht Nigeria schon an 7. Stelle der Länder, wo die Christen am stärksten wegen ihrem Glauben verfolgt werden. Open Doors ist ein weltweites Hilfswerk für verfolgte Christen. Der Mediensprecher Karl Dietli ordnet für uns aus Sicht von Open Doors ein, was in diesen 6 untersuchten Jahren in Nigeria passiert ist.
1: Jetzt alles in allem kann man sagen, es sind fast 80'000 Todesopfer gewesen. Und da müssen wir vielleicht nochmal differenzieren, Zivilisten und Nicht-Zivilisten, weil es gibt ja auch einige von den Terrorgruppen, die logischerweise gestorben sind. Und dann gibt es noch Sicherheitskräfte und die Leute von Regierungsseite, die da auch noch reinkommen, und die klammern wir mal aus. Dann, wenn wir nur Zivilisten haben, sind es etwa 42'000 Zivilisten, also ein bisschen mehr als die Hälfte von diesen 80'000. Und wenn wir das wieder runterbrechen, sind es nochmal 22'000 Christen.
0: Das sei anteilsmässig eine hohe Zahl. In den betroffenen Bundesstaaten sei das Risiko bei den Christen fast 4,5-mal höher als bei den Muslimen, dass du ermordet wirst. Trotzdem werden auch sehr viele Muslime Opfer von diesen Angriffen. Wenn es zu Entführungen kommt, werden sie aber besser behandelt, sagt Karl Dietli.
1: Die werden sehr zurückhaltend behandelt. Das heisst, keine körperliche oder sexuelle Gewalt. Sie kommen genug zu essen über. Also man ist da relativ vorsichtig mit denen. Und wenn du aber ein Christ bist, dann wirst du als Mann systematisch geschlagen. Frauen erleben sexuelle Gewalt. Misshandlungen sind allgegenwärtig dort. Und man kann so alles summa summarum sagen, Gefangene sind ihren Entführern komplett ausgeliefert. Ja.
0: Die Zivilbevölkerung leidet fest unter diesen Angriffen. Mittlerweile ist aber auch Hoffnung um, dass die Weltöffentlichkeit irgendwie zu Hilfe kommt. Sogar der US-Präsident Donald Trump ist darauf aufmerksam geworden und hat im letzten Winter und im Mai Luftangriffe gegen die Islamisten geflogen. Die Frage ist, wie viel hilft das?
1: Das ist momentan die einzige Hoffnung, dass eben durch die Öffentlichkeitswirksamkeit auch die Big Player wie die USA oder andere vielleicht dann einmal dorthin kommen zum Eingreifen, obwohl ich auch da jetzt nur betone, Krieg ist nie eine Lösung, aber man kann ja auch anders eingreifen.
0: Aber wie? Der Kandidli, Mediensprecher bei Open Doors Schweiz, hat da ein paar Vorschläge. Die erzählt er gerade kurz nach dem Halbi.

0: Through Your Eyes, Brit Nicole.
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0: Heute ist es meistens sonnig, am Morgen hat es ein paar dichtere Wolken, die noch vorbeiziehen, am Nachmittag bei den Alpen Parkwolken. Temperaturen sind heute bei ca. 26 Grad.
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0: In Nigeria gibt es viel Gewalt gegen die christliche Bevölkerung, aber auch gegen Muslime und andere Religionen. Tausende sind ermordet und entführt worden. Täter sind islamistische Gruppierungen, Fulani-Milizen, Boko Haram oder Islamische Staat. Das Hilfswerk für die weltweit am stärksten verfolgten Christen Open Doors versucht da etwas dagegen zu machen, wie es der Mediensprecher Karl Dietli erzählt.
2: Ja klar, also wir sind natürlich auch vor Ort präsent. Wir arbeiten mit lokalen Partnerkirchen mit in Nigeria zusammen, wo sofort Hilfe leistet, Nothilfe, aber auch langfristige Hilfe. Also das sind verschiedene Sachen, wie zum Beispiel Traumaberatung. Also all hinter jedem Anschlag, hinter jedem terroristischen Akt stecken ja auch Menschen, wo die Leidtragenden sind davon. Und die sollen wir ja auch irgendwie können begleiten. Gerade auch, da sind Traumas entstanden.
0: Open Doors tut die Leute, die im christlichen Glauben unterweisen und unterstützen, wenn sie gerade ihr ganzes Hab und Gut verloren haben. Und dann geht es auch darum, dass wir da in der Schweiz sensibilisiert werden. Also, was können wir machen?
2: Ja, da gibt es ganz verschiedene Möglichkeiten. Also sicher mal das Gebet ist immer die wahrscheinlich einfachste und erste Reaktion, dass man Anteil nimmt, indem man auch für die Menschen anfängt einstehen und beten und auch an sie denken.
0: Oder auch eine Reise kann die Augen auftun. Der Karl Dietli sagt, Nigeria sei da zu gefährlich, aber auch eine Reise nach Ägypten sei da schon sehr aufschlussreich.
2: Weil in Ägypten zum Beispiel sind Christen nur Bürger zweiter Klasse. Das heisst, in der Schule sitzen sie hin, sie haben nicht die gleichen Rechte wie ihre muslimischen Kollegen. Es gibt auch schon gewisse Einschränkungen, was Versammlungen anbelangt. Also, dass man mal vielleicht selber auch sagt, hey, jetzt würde ich mal so Menschen aus so einem Kontext kennenlernen, die gewisse Erfahrungen gemacht haben.
0: Oder man macht ganz aktiv etwas. Der Mediensprecher Karl Dietli hat da auch schon ein paar Aktionen erlebt, die ihn begeistert haben.
2: Zum Beispiel Kuchenbazar oder einen Sponsorlauf gemacht und Geld gesammelt, das Benefizkonzert, Graffiti verfolgt die Christen, ganz coole Aktion. Also finde ich noch lässig, was die Leute alles sich einfallen lassen, um zu sagen, hey, ich könnte diesen Menschen eine Stimme geben und vielleicht bestenfalls noch irgendwie, dass es Geld generiert, wo man eben wieder kann für so Projekte investieren. Ja.
0: Es gibt also für uns in der Schweiz weit weg von Nigeria Möglichkeiten, um etwas für verfolgte Christen in Nigeria zu machen.

0: Der Isaac Mather mit «Who you are is who I love» ist das gewesen. Rutschlutz, bei deinem Gast heute im Vis-à-vis muss man zweimal schlucken, wenn man hört, wie sie ins Leben gestartet ist.
1: Ja, es ist unglaublich, wenn man sich vorstellt, wie das heute ist oder wenn ein Mensch auf die Welt kommt oder wie das in den meisten Fällen ist. Ich weiss das aus eigener Erfahrung. Die Vorfreude, natürlich auch den Krampf von der Geburt, aber nachher das Baby, oder, wo man das erste Mal sieht und kann anschauen kann, einfach ein mega Wunder. Und das ist bei der Esther Müller, wo ich auch besuchen konnte, für das Vis-à-vis wirklich komplett anders gewesen, ihr Start ins Leben. Das erste Mal hat überhaupt niemand mit ihr gerechnet. Sie ist ein Zwilling und sie war so klein gewesen, dass man sie gar nicht bemerkt hat. Mit 1,5 Kilo ist sie dann auf die Welt gekommen und weil so niemand mit ihrem Überleben gerechnet hat, hat man sie einfach in eine Schuhschachtel reingetan und quasi gewartet, bis sie stirbt.
0: Das ist aber nicht passiert.
1: Nein, Esther hat schon dort kämpfen und sie ist gesund, hergewachsen, gross geworden, obwohl sie sagt, dass sie eigentlich nie einen Platz hatte in ihrer Familie. Sie sei einfach mitgelaufen, so quasi unter ferner Liefen. Also noch recht krass. Esther hat es nicht einfach daheim und sie hat sich schon früh gewünscht, wirklich sehnlichst gewünscht, dass sie mal eine intakte Familie haben, mal eine heile Welt erleben. Und das hat sie eine Zeit ja immer wieder können haben. Es hat Jahre gegeben, die einfach gut gewesen sind mit ihrem Mann und den 3 Kindern, die sie später hatten. Aber Esther hat wirklich viel müssen kämpfen.
0: Ja, viel Schwieriges, was Esther Müller erlebt hat, was sie dir erzählt hat im Vis-à-vis. Erstaunlich ist aber, dass es dich überhaupt nicht abgedrückt hat, wo du mit ihr geredet hast.
1: Nein, überhaupt nicht. Ganz im Gegenteil. Esther Müller ist so eine herzliche, fröhliche, ja, so fast quirlig. Es ist richtig erfrischend, mit ihr zusammen zu sein. Es tut einem richtig gut und es ist auch wirklich überwältigend, wie sie heute Lebensfreude hat, wie sie Hoffnung hat, wegen ihrem Glauben an Jesus, wie sie sagt, und wie sie mit Leidenschaft sich für andere einsetzt. Also wir sind in diesem Gespräch ein paar Mal Tränen gekommen, wirklich sehr berührend.
0: Esther Müller im Vis-à-vis bei Rutschlutz. Das Gespräch könnt ihr überall dort hören, oder ihr auch sonst euren Podcast hören.

0: Es ist Sani.
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2: Die Nachrichten von SRF um 10 mit Patrick Walter. Im Tessin ermittelt die Staatsanwaltschaft gegen Regierungsrat Claudio Zali wegen Amtsmissbrauchs und versuchter Nötigung. Es geht darum, dass das Tessiner Regierungsmitglied seine Position genutzt haben soll, um Informationen über einen inhaftierten Jugendlichen zu bekommen, dessen Mutter er kennt. Claudio Zali soll mehrere hochrangige Beamte und die zuständige Jugendrichterin zu sich ins Büro eingeladen haben, um etwas über die Haftbedingungen des 14-Jährigen zu erfahren. Dies könnte gemäß der Staatsanwaltschaft eine unzulässige Einmischung in den Fall sein. Zali weist den Vorwurf zurück, er habe keinen Druck ausgeübt, er habe nur das Gespräch gesucht. Laut der Tessiner Zeitung La Regione hat die Staatsanwaltschaft Vernehmungen und Durchsuchungen vorgenommen. In Großbritannien kündigt der neue Premierminister Andy Burnham weitere Steuererleichterungen an. So sollen die Gewerbesteuern für Pubs, Clubs und Konzertlokale um 20% sinken. Ein typischer Pub spare im Jahr so umgerechnet 1.200 Franken, so Burnham. Der Staat dürfte pro Jahr rund 100 Millionen Franken weniger einnehmen. Die wegfallenden Steuereinnahmen sollen teilweise aufgefangen werden. Zum Beispiel sollen Steuererleichterungen für gewisse Unternehmen überprüft werden. Dazu gehören etwa Shops für E-Zigaretten. Anders als Pubs würden diese nicht zu einem positiven Zusammenleben beitragen. Die Maßnahme ist Teil von Burnhams Versprechen, die Kosten für Haushalte und Geschäfte zu senken. Er hatte zuvor bereits angekündigt, die Mehrwertsteuer auf Strom zu streichen und Busfahrten günstiger zu machen. Die Außenminister der USA und Russlands haben sich über den Krieg in der Ukraine ausgetauscht. US-Außenminister Marco Rubio und sein russischer Amtskollege Sergei Lavrov trafen sich in der philippinischen Hauptstadt Manila am Rande eines Treffens von südostasiatischen Nationen. Das Gespräch zwischen Rubio und Lavrov dauerte laut der russischen staatlichen Nachrichtenagentur TASS knapp über eine halbe Stunde. Sergei Lavrov kritisierte bei dem Gespräch unter anderem die Waffenlieferungen an die Ukraine. Diese seien inakzeptabel. Wir sind bei den Börsendaten von SIX. Der Swiss Market Index liegt im Moment bei 14.167 Punkten, minus 1%. Der Euro wird zu 93,07 gehandelt und der Dollar zu 81,46. Dann das Wetter. Es ist vorwiegend sonnig heute, im Norden bei rund 26, im Süden 31 Grad. Das waren Nachrichten von Radio SRF, verantwortlich Jan Grüber.
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3: Mal zur Ruhe kommen und sich erholen. Das ist sicher so ein bisschen die Idee von Ferienzeit. Schön wäre aber, wenn man es auch schafft, mal im normalen Alltag die Momente zu haben. Weil sonst gehst du irgendwann einfach zu Grund, wenn es zu lang geht, bis die nächsten Ferien kommen. Und ich glaube, das kennen viele Menschen. Oder Markus Henni findet, dass man sich mal Ruhe soll gönnen. Das hörst du gerade nachher noch genauer aus dem Leben um die 4 Uhr ab. Im Studio Julia Anliker.
4: Hey!

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2: Im Kalender sind Ferien eingetragen. Die Abwesenheitsnotiz im Mailkonto ist aktiviert. Koffer sind gepackt. Doch innerlich läuft das Gedankenkarussell weiter. Habe ich alles gedacht? Was kommt nach der Ferien auf mich zu? Was habe ich noch nicht erledigt? Erholung fährt nicht automatisch an, sobald man frei hat. Sie fährt mit der Erlaubnis an. Eine Erlaubnis an sich selber, nicht ständig produktiv sein zu müssen. Erlaubnis, nicht die ganze Zeit erreichbar zu sein. Eine Erlaubnis, für eine gewisse Zeit nicht einfach zu funktionieren. Viele Leute haben gelernt, wertvoll bin ich, wenn ich leiste, wenn ich gebraucht werde, wenn ich sichtbar etwas beitrage. Doch der Mensch ist mehr als seine Leistung. Gestern bin ich mit dem Velo an einem Feld vorbeigefahren, das zurzeit nicht bewirtschaftet wird. Der Anblick hat mich daran erinnert, dass auch brachliegende Felder ein Teil von einem gesunden Kreislauf sind. Ruhephasen sind kein Rückschritt, sie sind Voraussetzung für neue Kraft. In der Bibel sagt Jesus einmal, kommt zu mir, ihr, die müde und belastet seid. Ich gebe euch Ruhe. Das ist keine religiöse Vorschrift, das ist eine Einladung. Gott weiss, dass wir nicht dauernd unter Druck stehen sollen. Ruhe ist keine Schwäche, Ruhe ist ein Teil vom Leben. Vielleicht heisst das für die nächsten Tage nicht möglichst viel zu erleben, sondern bewusst Ruhe zu suchen, Abstand zu nehmen und darauf zu vertrauen, dass die Welt auch weiterträgt, wenn wir für einen Moment still sind. Uns Erlaubnis geben, dass wir Ferien auch im Kopf dürfen machen. Das wäre doch ein Anfang.
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1: Es ist den ganzen Tag durch meistens sonnig. Am Morgen hat es ein paar dichtere Wolken, die vorbeiziehen. Und am Nachmittag gibt es bei den Alpen noch ein paar Quellwolken. Die Temperaturen sind heute bei ca. 26 Grad.
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1: Ich erinnere mich immer so gerne an meine Grossis, an die Zeit, als ich noch klein war bei ihnen. Schön, dass sie gäng noch leben. Aber weißt du, einfach so das feine Essen, das es immer gegeben hat. Neunisteine spielen, zusammen nähen, schöne Ausflüge. Einfach, ja, schöne Erinnerungen.
2: Neunisteine, das ist Mülli, oder?
1: Ja, Mülli, ja.
2: Ja, nein, Grossis sind schon cool.
1: Mega. Ja, darum gibt es heute auch ein kleinen, kuriosen, aber noch schönen Viertag. Den Tag von der grossartigen Grossmutter oder Gorgeous Grandma Day.
2: Ja, das klingt jetzt nach recht etwas Amerikanischem.
1: Ja, ist eine Idee aus den USA, so Grossmütter und ältere Frauen feiern.
2: Coole Idee eigentlich, oder?
1: Ja.
2: Also sagen wir doch unseren Grossis mal wieder, dass wir sie gerne haben. Oder wir können uns ja erinnern an gute Momente, die wir mit ihnen hatten.

0: Ich erfahre, dass weltweit ganz viele Kleider einfach so vernichtet werden, ohne dass überhaupt jemand sie mal angelegt hat. Entsorgt werden die Kleider, weil es günstiger ist, als sie nochmal probieren zu verkaufen oder spenden.
1: Jetzt habe ich dir aber doch gute Neuigkeiten in dieser Sache. Unverkaufte Schuhe und Kleider dürfen in der EU von grossen Unternehmen nicht mehr vernichtet werden. Mhm. Das hat am Sonntag die Deutsche Welle berichtet.
0: Ja, das ist noch gut. Also bisher werden 4-9% von allen Textilien in der EU vernichtet, ohne einmal angelegt worden zu sein.
1: Genau, 4-9%, das ist eigentlich noch viel. Und die verschwendeten Textilien dann, die 4-9%, das sind natürlich verlorene Rohstoffe, verlorenes Wasser, Energie und Arbeitskraft. Mhm. Aber es kommen noch Emissionen dazu, also schon allein durchs Entsorgen wird so viel CO2 ausgestoßen, wie 2-3 Millionen Autos in einem ganzen Jahr ausstoßen.
0: Das ist schon noch viel.
1: Und jetzt ist seit dem Sonntag eine EU-Vorschrift in Kraft, die das verbietet, zumindest für grosse Unternehmen schon mal. Kleine Unternehmen, die haben ein bisschen länger Zeit, bis sie das dann auch umsetzen müssen.
0: Finde ich schön, dass man das jetzt eindämmen will.
1: Ja. Es gibt natürlich aber auch ein bisschen Kritik, einerseits von der Textilindustrie, die das halt aufwendig findet. Andererseits von der anderen Seite, zum Beispiel auch von Greenpeace, wo findet, es gäbe eben noch zu viele Schlupflöcher für die Textilindustrie.
0: Ja, sind wir gespannt, wie es dann umgesetzt wird.

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2: Die Nachrichten von SRF um 11 mit Patrick Walter. Verschiedene Tierschutzorganisationen wollen, dass alle Nutztiere in der Schweiz nach draußen dürfen und Auslauf haben. Das soll in der Verfassung verankert werden. Eine entsprechende Volksinitiative ist bei der Bundeskanzlei zur Vorprüfung eingereicht worden. Nach der Prüfung durch die Bundeskanzlei beginnt die Unterschriftensammlung für die Auslaufinitiative. Damit sie zustande kommt, braucht es 100.000 gültige Unterschriften. Eine Mehrheit der Tiere in der Schweizer Landwirtschaft dürfe nicht nach draußen, so das Initiativkomitee in einer Mitteilung. Zunächst habe man deswegen das Gespräch mit dem Schweizer Bauernverband gesucht, allerdings ohne Erfolg. Zwei Kurzmeldungen aus der Schweiz. Der Kanton Luzern verbietet am 1. August Feuerwerk und Höhenfeuer. Grund dafür sei die anhaltende Trockenheit. Die Waldbrandgefahr sei nach wie vor groß, schreibt der Kanton. Deshalb gilt seit einem knappen Monat auch ein Feuerverbot im Wald und Waldesnähe. Außerdem ruft der Kanton Luzern die Bevölkerung auf, sparsam mit dem Trinkwasser umzugehen. Die Tessiner Staatsanwaltschaft ermittelt gegen Lega-Regierungsrat Claudio Zali wegen des Verdachts des Amtsmissbrauchs und versuchter Nötigung. Zali soll seine Position genutzt haben, um Informationen über einen inhaftierten Jugendlichen zu bekommen, dessen Mutter er kennt. Dies könnte gemäß der Staatsanwaltschaft eine unzulässige Einmischung in den Fall sein. Zali weist den Vorwurf zurück, er habe lediglich das Gespräch gesucht. In Großbritannien kündigt der neue Premierminister Andy Burnham weitere Steuererleichterungen an. So sollen die Gewerbesteuern für Pubs, Clubs und Konzertlokale um 20% sinken. Ein typischer Pub spart im Jahr so umgerechnet 1.200 Franken, so Burnham. Der Staat dürfte pro Jahr rund 100 Millionen Franken weniger einnehmen. Die wegfallenden Steuereinnahmen sollen teilweise aufgefangen werden. Zum Beispiel soll geprüft werden, ob Shops für E-Zigaretten künftig mehr Steuern bezahlen müssen. Anders als Pubs würden diese nicht zu einem positiven Zusammenleben beitragen. Die Maßnahme ist Teil von Burnhams Versprechen, die Kosten für Haushalte und Geschäfte zu senken. Die Außenminister der USA und Russlands haben sich über den Krieg in der Ukraine ausgetauscht. US-Außenminister Marco Rubio und sein russischer Amtskollege Sergej Lavrov trafen sich in der philippinischen Hauptstadt Manila am Rande eines Treffens von südostasiatischen Nationen. Das Gespräch zwischen Rubio und Lavrov dauerte laut der russischen staatlichen Nachrichtenagentur TASS knapp über eine halbe Stunde. Sergej Lavrov kritisierte bei dem Gespräch unter anderem die Waffenlieferungen an die Ukraine, diese seien inakzeptabel. Das Wetter, es ist vorwiegend sonnig heute, im Norden bei rund 26 und im Süden 31 Grad. Das waren Nachrichten von Radio SRF, verantwortlich war Frank Estermann.
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4: Sorry, tut mir leid. So Wörtli, die du auch schon mal gesagt hast. Oder vielleicht hättest du dir diese Wörtli eigentlich gewünscht mal von jemandem, aber sie nicht bekommen. Was es für Gründe gibt, wieso sich Menschen nicht entschuldigen oder können entschuldigen, über das reden wir unter anderem in dieser Stunde. Im Studio Julia Anniker.

0: Not Afraid, Devado.
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0: Sich entschuldigen, eingestehen, dass man etwas falsch oder schlecht gemacht hat, da macht man sich verletzlich. Aber Konsequenzen haben es so oder so, erklärt die psychosoziale Beraterin Janine Oesch an Rutschstutz im Podcast Psychohygiene.
2: Ich glaube, es darf sich auch bewusst sein, hey, wenn ich in einer Opferhaltung bleibe, mich nicht dazu kann bewegen, mich zu entschuldigen, hat das ebenso Konsequenzen, wie wenn jetzt im schlimmsten Fall ein Beziehungsabbruch würde erfolgen, weil die Person mir nicht kann vergeben oder meine Entschuldigung nicht kann annehmen.
0: Also, wenn man sich jetzt entschuldigen will, wie macht man denn das? So ein Wunderrezept von der perfekten Entschuldigung, die für alle klappt, gibt es ja leider nicht. Und das ist gerade eben genau eine Herausforderung.
2: Jemand kann es aus seiner Perspektive und seiner Wahrnehmung gut meinen und sich richtig entschuldigen. Und es kommt aber vielleicht trotzdem nicht an.
0: Die Expertin hat da noch ein persönliches Beispiel, um das einordnen.
2: Ich merke zum Beispiel, mir ist es wichtig. Und da muss ich auch wieder bei mir anschauen. Wenn sich jemand entschuldigt, dann habe ich ein bisschen die Erwartung, dass er das nicht macht, weil ich die Entschuldigung so ein bisschen einfordere. Sondern mir ist es mega wichtig, oder für mich ganz ein wichtiger Punkt ist, dass ich merke, hey, die Person hat sich selber Gedanken gemacht und die Person ist selber darauf gekommen, dass sie sich bei mir entschuldigen will und nicht, weil ich das jetzt einfordere. Also ich fordere fast ein bisschen von anderen Menschen, dass sie hellsehen können, wie ich jetzt eine Entschuldigung brauche.
0: Und das ist natürlich auch eher schwierig.
2: Und das hat nachher wieder ganz, ganz viel mit mir zu tun. Und die andere Person kann sie dann fast nicht richtig machen, auch wenn sie eigentlich nach Textbuch sich vielleicht wie so entschuldigt hat.
0: Und da hängt die Expertin noch an, dass man das ein bisschen sehen kann, wie die verschiedenen Liebessprachen. Also man fühlt sich auf verschiedene Arten geliebt, durch Kompliment, körperliche Nähe, wenn etwas für einen erledigt wird und so weiter. Und so gibt es auch verschiedene Arten, wie man sich kann entschuldigen kann. Mehr dazu, dann kurz nach dem Halbi.
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0: Free, Ginny Owens, es ist halb zwölf.
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0: Es bleibt weiter schön mit ein paar Wolkenfeldern, die vorbeiziehen. Und am Nachmittag gibt es dann in den Alpen ein paar Quellwolken. Temperaturen sind bei ca. 26 Grad.
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0: Sich entschuldigen, das hat ziemlich sicher jeder und jede schon mal gemacht. Und weil das so ein präsentes und wichtiges Thema ist, reden wir diese Stunde darüber.
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0: So, wie man sich auf verschiedene Arten geliebt kann fühlen, durch Komplimente, körperliche Nähe und so weiter, gibt es auch verschiedene Arten von Entschuldigungen. So erklärt die psychosoziale Beraterin Janine Oesch an Rutstutz.
2: Ich glaube, es gibt Menschen, ja, die verstehen Entschuldigung, wenn jemand sich Mühe macht und einen Blumenstrauß kaufen. Bei mir würde es jetzt gar nicht ankommen, das ist mir egal. Eben, ich möchte gesehen werden, ich möchte, dass jemand wirklich von sich aus benennt. Und ich glaube, das dürfen wir uns auch bewusst sein. Hey, wir ticken ganz unterschiedlich. Und da können wir uns auch eben als Opfer erkenntlich zeigen, was bräuchte ich jetzt vom Täter? Wie gehöre ich Entschuldigung? Wie kann ich sie nachher annehmen für mich? Und eben uns bewusst sein, hey, das Gegenüber kann nicht hellsehen.
3: Mhm. Also wir müssen auch formulieren, was wir brauchen.
2: Ganz fest kommunizieren, ja genau. Mhm. Wie geht es uns gerade damit und was wäre für uns dann eine richtige Entschuldigung?
3: Und immer hoffen, das andere Gegenüber ist offen für das, oder? Weil das macht bei mir schon, ja, aber wenn dann die Person sagt, oh nein, es ist mir zu kompliziert mit dir.
2: Genau. Ja, und das kann natürlich passieren. Und darum auch wie für uns selber. Manchmal gibt es auch Sachen, die wir in uns lösen müssen. Und nicht können warten, bis das Gegenüber so richtig handelt, wie wir das jetzt gerade bräuchten. Mhm. Und das darf man auch anerkennen. Hey, ich bräuchte jetzt gerade das. Und manchmal nachher auch betrauern, dass wir jetzt gerade das nicht überkommen von einem Gegenüber. Und aber dann nicht dort stehen bleiben. Sondern ich glaube, manchmal ja, sind wir gezwungen, etwas zu heilen, wo jetzt von außen vielleicht nicht die Entschuldigung so kommt, wie wir sie bräuchten, mhm, oder wie sie für uns wirklich eine richtige Entschuldigung wäre.
0: Es gibt Entschuldigungen, die nicht so daherkommen, wie man sie eigentlich gerade gebraucht hätte. Es gibt aber auch, dass gar keine Entschuldigung kommt. Entweder weil die Person sich gerade nicht entschuldigen kann oder dann, weil sie sich nicht entschuldigen will. Was es da für Gründe gibt, für das hörst du gerade als nächstes.
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0: Johnny Diaz, der
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0: Man ist verletzt worden von jemandem und der will man gerne eine Entschuldigung. Und die wäre eigentlich auch angebracht. Aber nicht immer bekommt man die. Was für Gründe es kann geben, dass sich eine Person nicht kann oder will entschuldigen, das erklärt uns die psychosoziale Beraterin Janine Oesch.
2: Es gibt Leute, die sehen tatsächlich ihre Schuld nicht. Es gibt Leute, die sind emotional unreif oder nicht verfügbar und können eben die Empathie, die es dann braucht, um anerkennen, hey, ja, bei dir löst etwas aus, die haben die Kapazität nicht, aus was für Gründen auch immer. Oder sie schützen, das hast du vorher auch schon angesprochen, man schützt sein Selbstbild um jeden Preis, oder? Man will nicht schlecht dastehen. Schuld anerkennen würde bedeuten, dass man Schwäche zeigt.
0: Es kann auch ein Trauma dahinter stecken, aber da können wir dann nur mutmassen. Das sei auch eine Herausforderung in dem Innen, dass man eben häufig nicht weiss, wieso die Person sich nicht kann oder will entschuldigen.
2: Dann gibt es aber auch Menschen, hey, die haben einfach ganz andere Wahrnehmung. So viel Konflikt, da ist man in einer Situation und man hat einfach ganz andere Wahrnehmung. Und eben das merke ich wie bei mir, hey, ich meine es ja nie böse. Wirklich nicht. Und doch verletze ich Menschen, weil ich eben vielleicht im Moment gerade eine andere Wahrnehmung habe, weil ich die Person anders einschätze oder, und das eben nicht einmal mit einer bösen Absicht. Und ich glaube, das ist etwas, wo ich ganz einen wichtigen Punkt finde, dass wir den anderen auch als Mensch sehen. Nicht gerade abstempeln als eben der Täter oder der Böse.
0: Das bedeutet aber nicht, dass der eigene Schmerz nicht real sei oder man den nicht darf empfinden.
2: Trauer zulassen, auch über dem, was ich vielleicht eben nicht bekomme. Und man darf auch Grenzen ziehen. Man darf auch irgendwo sich überlegen, hey und wo ist es jetzt auch dran, mich zu schützen. Je nachdem, wie man verletzt wird.
3: Hat eigentlich auch wieder mit Verantwortung übernehmen zu tun,
2: gell? Ja, eben, es müssen eben beide Seiten Verantwortung übernehmen. Eben, es ist einfach immer nur der Täter ist der Böse und das Opfer ist das Arme. Oder? Es ist eben weiter als das. Und in die Verantwortung, ja genau, müssen schlussendlich beide Parteien reinkommen.
0: Ruth Stutz und die psychosoziale Beraterin Janine Oesch reden im Podcast Psychohygiene noch weiter über das Thema. 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
2: Die Nachrichten von SRF um 12 mit Patrick Walter. Das Bundesgericht verbietet einer Autorin definitiv, einen Teil ihres geplanten Buches zu veröffentlichen, weil sich der Ex-Partner der Autorin darin wiedererkennt. Im Buch geht es um sogenannte Toxic Leaders, also um Manager mit einem destruktiven Arbeitsstil. In einem Kapitel beschreibt die Autorin einen solchen Manager als lügnerisch, manipulativ, skrupellos oder sadistisch. Das Kapitel wurde als Vorschau veröffentlicht. Der frühere Partner der Frau erkannte sich in der Beschreibung wieder und ließ das Kapitel wegen Persönlichkeitsverletzung verbieten. Dagegen wehrte sich die Autorin bis vor Bundesgericht und hat dort nun verloren. Das Gericht sagt, für eine Persönlichkeitsverletzung reiche es, wenn sich die betroffene Person selbst erkennt. Ob Leserinnen und Leser die Person ebenfalls erkennen, spiele keine Rolle. Verschiedene Tierschutzorganisationen wollen, dass alle Nutztiere in der Schweiz nach draußen dürfen und Auslauf haben. Das soll in der Verfassung verankert werden. Eine entsprechende Volksinitiative ist bei der Bundeskanzlei zur Vorprüfung eingereicht worden. Nach der Prüfung durch die Bundeskanzlei beginnt die Unterschriftensammlung für die Auslaufinitiative. Damit sie zustande kommt, braucht es 100.000 gültige Unterschriften. Eine Mehrheit der Tiere in der Schweizer Landwirtschaft dürfe nicht nach draußen, so das Initiativkomitee in einer Mitteilung. Zunächst habe man deswegen das Gespräch mit dem Schweizer Bauernverband gesucht, allerdings ohne Erfolg. Dann zu zwei Meldungen im Zusammenhang mit dem Ukraine-Krieg. Die EU-Länder haben sich auf das 21. Sanktionspaket gegen Russland geeinigt. Die Europäische Union verlängert den Preisdeckel für russisches Öl um ein Jahr. Damit sollen die Einnahmen Russlands begrenzt werden, angesichts der steigenden Ölpreise. Weitere Sanktionen betreffen den russischen Finanzsektor, etwa Banken und Kryptofirmen. Und die Außenminister der USA und Russlands haben sich über den Krieg in der Ukraine ausgetauscht. Das Gespräch zwischen Marco Rubio und Sergei Lavrov dauerte laut der russischen staatlichen Nachrichtenagentur TASS knapp über eine halbe Stunde. Lavrov kritisierte dabei unter anderem die Waffenlieferungen an die Ukraine. Diese seien inakzeptabel. Rubio sagte, die USA seien weiter bereit zu vermitteln. Die Börsendaten von SIX. Der Swiss Market Index liegt im Moment bei 14.195 Punkten, ein Minus von 0,8%. Der Euro wird zu 92,96 gehandelt und der Dollar kostet 81,48. Das Wetter? Heute und morgen bleibt es meist sonnig, im Norden zwischen 25 und 29 Grad, im Süden um 30 Grad. Das waren Nachrichten von Radio SRF, verantwortlich war Frank Estermann.
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4: Jetzt gibt es gleich nachher unsere Good News und da geht es unter anderem um Fishing.
5: Richtig.
4: Aber jetzt bin ich da ein bisschen unsicher, weil du ja als Hobby gerne gehst fischen. Geht es jetzt ums Fischen oder um Fishing mit PH, also so Internetbetrug?
5: Schon das Zweite. Okay. Also, man hat solche Betrüger können festnehmen eigentlich.
4: Wunderbar. In dem Fall das gerade in ein paar Minuten.
5: Genau, mit mir, Raphael Stegmeier.
4: Und Julia Arnecker. Einen guten.

0: Quiet My Mind, Christian Singleton.
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0: Interessante, gute Neuigkeiten gibt es jetzt vom Raphael Stegmeier.
2: In Paris hat ein grosses Fernkältenetz. Fernwärme hört man vielleicht noch häufiger, aber es gibt auch Fernkälte, schreibt das SRF am 21. Juli. Mit dieser Fernkälte werden in Paris schon 900 Gebäude gekühlt, immerhin mit einem Kaltwasserkreislauf. Wie das funktioniert, das weiss der Georg Hoffmann.
3: 14 sogenannte Kältefabriken in Paris verteilen durch total 120 km lange Leitungen kaltes Wasser in Häuser, die an das Verteilnetz angeschlossen sind. Kältefabriken kühlen Wasser mit Klimaanlagen auf 5 Grad ab. Das Wasser kommt dann eben in die Häuser. Dort wird die Kälte über einen Wärmetauscher abgegeben und nimmt umgekehrt die Wärme damit die Kältefabriken zurück. Und das geht in Form von erhitztem Wasser eben der Retour, was dann auch wieder abgekühlt werden muss. Das passiert mit einem System im Fluss Seen. Aber der Umwelt zulieb müssen die Vorgaben eingehalten werden, dass das Flusswasser von der Seen nicht zu fest erwärmt wird, sonst könnte es dann Nachteile geben für das ganze Ökosystem ringsum.
2: Das Kältenetz Fraîcheur de Paris verbraucht weniger Strom, produziert kein CO2 und es bläst auch keine warme Abluft in die Stadt. Ein Schlag gegen einen der weltweit grössten Phishing-Dienste, also Phishing mit PH, bezeichnet Internetbetrug, wo über gefälschte Nachrichten und ähnliche Maschen versuchen, Personendaten wie zum Beispiel Bankpasswörter und Ähnliches zu fischen, in Anführungszeichen. Also Internetkriminalität. Ermittler aus Deutschland und USA haben da jetzt den Dienst Kratos lahmgelegt, das schreibt der Spiegel. Kratos ist eine Art ein digitaler Baukasten, wo die Betrüger gefälschte Webseiten machen konnten. Kratos sei so perfid, dass man damit auch Zwei-Faktor-Authentifizierungen umgehen kann. Rund 1'800 Täter haben damit 15'000 Phishing-Kampagnen pro Monat gemacht. Die Ermittler konnten aber 200 Server unschädlich machen und auch den mutmaßlichen Entwickler von Kratos in Indonesien festnehmen. Es gibt ja einen anhaltenden Ausbruch von Bundibugyo-Ebola in der Demokratischen Republik Kongo und Uganda. Mittlerweile sind es rund 2'000 Fälle. Und da testet man jetzt den Impfstoff. Forschende von Oxford fangen jetzt zwar erst mit der ersten klinischen Studie an, aber es sei eben relativ schnell vorwärts gegangen bisher. Für die Phase 1-Studie suchen die Forschenden 50 gesunde Erwachsene, Freiwillige natürlich, um die Immunantwort und die Sicherheit zu testen.
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0: Ray of Hope, Joy Hanno.
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0: Es hat ein paar Wochenfelder, die am Vorbeiziehen sind, sonst ist es aber sonnig. Am Nami kann es einfach bei den Alpen ein paar Quellwochen geben. Wir haben um die 26 Grad.
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0: Ein Bike-Ausflug mit der Familie verändert am Fabian Wendel sein Leben komplett. Durch einen Unfall ist er ab der Brust angelähmt. Und durch diesen Schicksalsschlag kann man auch nachvollziehen, dass er als gläubiger Christ seine Fragen an Gott hatte. Oder die Gedanken, warum muss mir so etwas passieren? Das erzählt er Evelyn Gutknecht im Podcast «Endlich Leben».
2: Ja, also die Gedanken hat man, und es wäre ja komisch, wenn ich die nicht hätte. Also wenn du bei so etwas nicht Gott anklagst und sagst, warum lässt du dazu? Aber hat man auch die Möglichkeit gegeben, zum Überleben. Also wer bin ich da, zum Nachleben? Das ist Teil vom Leben, ist ein Risiko.
0: Gleichzeitig hat er Gott aber auch in dieser schweren Zeit erlebt.
2: Ich habe gemerkt, dass Gott einen Frieden gibt. Und das ist mir sehr wichtig, die Aussage von Jesus, wo er sagt, meinen Frieden gebe ich euch und meinen Frieden lohne ich auch bei euch. Das gibt einfach einen tiefen Frieden, zum wissen, da ist jemand da, der über dem wacht. Über meine Situation wacht und mir einen inneren Frieden gibt.
0: Der Frieden kann der Fabian Wendel immer wieder spüren, sagt er. Gerade letzte musste er auch notfallmässig abgeholt werden, weil man den Verdacht auf einen Herzinfarkt hatte. Und dort ist er auch in der Ambulanz gelegen und hat den Frieden gehabt.
2: Gott schaut. Und er ist bereit, zu sagen, wenn es fertig ist. Das ist für mich schon wichtig. Ich glaube daran, dass Gott entscheidet, wenn du stirbst.
0: Aber obwohl der Fabian Wendel in diesem Frieden leben kann und überzeugt ist, dass Gott über Leben und Tod entscheidet, ist er auch mit dem Thema Sterbehilfe konfrontiert worden, also assistierter Suizid. Als er ins Paraplegikerzentrum Notwil kam, hat man diese Option angesprochen. Mehr dazu hören wir gerade in einer knappen Viertelstunde.

0: Power von Loreen Cato war das. Seit einem schweren Bikeunfall ist der Fabian Wendel Tetraplegiker. Er sitzt im Rollstuhl und ist ab der Brust abwärts gelähmt. Er ist dann ins Paraplegikerzentrum Notwil gekommen und beim Eintritt hat man ihn darüber informiert, dass es auch die Möglichkeit gibt für Sterbehilfe durch einen assistierten Suizid. Der Fabian Wendel erzählt der Evelyn Gutknecht im Podcast «Endlich leben», dass er im ersten Moment überrascht war über diese Aussage.
1: Dass man das thematisiert, aber in einer Art und Weise, die sehr liebevoll ist, war für mich. Und man einfach gesagt hat, hey, wenn du dir das überlegst, könnten wir das nachvollziehen, dass das eine Möglichkeit ist, aber dann kannst du mit uns reden.
0: Für ihn war das aber keine Option gewesen und auch bis heute war es nie wirklich eine Option gewesen. Ganz weg ist das Thema assistierter Suizid aber nie. Nach einem Jahr hat er aber ein berührendes Erlebnis gehabt, das bei einer Rückenoperation wegen einem Infekt.
1: Und dort hat mir meine Frau gesagt, weißt, ich würde es begreifen, wenn du nicht mehr würdest mögen. Und das war eigentlich von meiner Sicht der schönste Liebesbeweis gewesen in so einer Situation. Das Verständnis.
0: Es hat der Fabian Wendel auf eine Art freigesetzt. Das grosse Thema bei Sterbehilfe ist ja die Selbstbestimmung. Und gleich kann das Umfeld der betroffenen Person nicht selber bestimmen, wie ihre Zukunft aussieht. Der Fabian Wendel sagt, wegen dem ist es für ihn so wichtig, dass er und seine Familie auch ständig im Gespräch ist. Und obwohl er in den letzten Jahren Haufen gekämpft hat, ist er noch nicht müde vom Leben.
1: Also vom Leben satt bin ich noch nicht. Das habe ich nie gehabt. Aber einfach medizinisch. Also ich hatte ein paar Mal so Lungenentzündungen gehabt, seit dem Unfall, wo du ähnliche Erfahrungen hast, wie wenn du Waterboarding hast oder gefoltert wirst. Du schnaufst und es kommt keine Luft in die Lunge. Das ist wirklich etwas, würde ich sagen, etwas vom Schlimmsten, was ich erlebt habe.
0: Ein tragischer Schicksalsschlag, der für Fabian Wendel und seine Familie viel Herausforderung bringt. Aber er kämpft weiter. 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

0: Das ist der Song «Happy Xy» von Aisha Woods. So, und für dich gibt es jetzt Musik nonstop bis um 4 Uhr. Ich wünsche dir ganz einen schönen Abend. Am Mikrofon war Julia Anliker.
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1: Die Nachrichten von SRF um 1 mit Olivia Limacher. Die Europäische Union büßt den Suchmaschinengiganten Google. Google muss wegen unfairer Geschäftspraktiken eine Strafe von 890 Millionen Euro zahlen. Nach Ansicht der EU-Kommission missbraucht Google seine Marktmacht in Europa, sagt ARD-Korrespondentin Katrin Schmid.
2: Also zum einen bevorzuge der Konzern systematisch eigene Dienste, etwa bei der Suche nach Flügen, nach Hotels, nach Restaurants, nach Übersetzungssoftware oder auch nach Sportinfos und benachteiligt damit Konkurrenten. Und dafür werden 460 Millionen Euro fällig. Und beim anderen Teil der Strafe geht es um den Play Store. Hier sorge Google sozusagen dafür, dass Nutzerinnen und Nutzer im Unklaren bleiben darüber, dass sie anderswo günstigere Angebote bekommen könnten, weil zum Beispiel Entwickler, die ihre App im Play Store anbieten, daran gehindert werden, zu werben für andere Vertriebswege, um etwa weitere Produkte zu kaufen oder solche In-App-Käufe zu tätigen. Und das kostet jetzt weitere 430 Millionen Euro Strafe für den Konzern. Und Google hat nun 60 Tage Zeit, nachzubessern. Sonst, heißt es heute in Brüssel, drohen noch weitere Strafen.
1: Google kritisiert, die Entscheidung mache täglich genutzte Dienste kaputt. Das Unternehmen prüft, die Strafe vor Gericht anzufechten. Das Bundesgericht verbietet einer Autorin definitiv, einen Teil ihres geplanten Buches zu veröffentlichen, weil sich der Ex-Partner der Autorin darin wiedererkennt. Im Buch geht es um sogenannte Toxic Leaders, also um Manager mit einem destruktiven Arbeitsstil. In einem Kapitel beschreibt die Autorin einen solchen Manager als lügnerisch, manipulativ, skrupellos oder sadistisch. Das Kapitel wurde als Vorschau veröffentlicht. Der frühere Partner der Frau erkannte sich in der Beschreibung wieder und ließ das Kapitel wegen Persönlichkeitsverletzung verbieten. Dagegen wehrte sich die Autorin bis vor Bundesgericht und hat dort nun verloren. Das Gericht sagt, für eine Persönlichkeitsverletzung reiche es, wenn sich die betroffene Person selbst erkennt. Ob Leserinnen und Leser die Person ebenfalls erkennen, spiele keine Rolle. Höhenfeuer, Vulkan oder Feuerwerksraketen am 1. August. Das ist in diesem Jahr vielerorts verboten, wegen der anhaltenden Trockenheit. Heute haben auch die Kantone Bern, Luzern und Appenzell-Innerrhoden ihr Feuerverbot ausgeweitet. Auf dem gesamten Kantonsgebiet sind Feuerwerke und Höhenfeuer verboten. Im Wald und in der Nähe des Waldes gilt in allen drei Kantonen ein Feuerverbot. Auch andere Kantone haben für den Schweizer Nationalfeiertag bereits ein Feuerwerksverbot ausgesprochen. Die Wetteraussichten. Heute und morgen ist es meist sonnig. Die Temperatur liegt im Norden zwischen 25 und 29 Grad. Im Süden gibt es 30 Grad. Das waren Nachrichten von Radio SRF. Verantwortlich Frank Estermann.
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1: Die Nachrichten von SRF um 2 mit Olivia Limacher. Eine Rüge für die Schweiz. Ein werdender Vater durfte seine inhaftierte Partnerin nicht besuchen. Zu Unrecht, findet der Europäische Gerichtshof für Menschenrechte. Eine Strafe gegen Google. Die EU verhängt eine 890 Millionen Euro Buße gegen den Konzern wegen unfairer Geschäftspraktiken. Und das Wetter heute und morgen meist sonnig. Im Norden gibt es zwischen 25 und 29 Grad, im Süden um 30 Grad. Der Europäische Gerichtshof für Menschenrechte in Straßburg rügt die Schweiz. Es geht um ein verweigertes Besuchsrecht. Eine schwangere Frau kam im Kanton Waadt wegen mutmaßlicher Drogendelikte in Untersuchungshaft. Ihr Lebenspartner wollte sie besuchen und auch bei der Geburt des Kindes anwesend sein. Die Schweizer Gerichte erlaubten das aber nicht. Sie befürchteten, dass die beiden Beweise beeinflussen oder Spuren verwischen könnten. Sie erlaubten darum nur ein überwachtes Telefongespräch zwischen den beiden. Die Frau legte dagegen Beschwerde ein und erhält nun also Recht. Der Europäische Gerichtshof für Menschenrechte sagt, der Schutz des Privat- und Familienlebens sei verletzt worden. Die Schweiz muss der Frau nun rund 1600 Franken an Schmerzensgeld bezahlen. Nun zu einem weiteren Gerichtsentscheid, und zwar zu einem Entscheid des Bundesgerichts. Es verbietet einer Autorin definitiv, ein Kapitel eines geplanten Buches zu veröffentlichen, weil sich der Ex-Partner der Autorin darin wiedererkennt. Im Buch geht es um sogenannte Toxic Leaders, also um Manager mit einem destruktiven Arbeitsstil. In einem Kapitel beschreibt die Autorin einen solchen Manager als lügnerisch, manipulativ, skrupellos oder sadistisch. Das Kapitel wurde als Vorschau veröffentlicht. Der frühere Partner der Frau erkannte sich in der Beschreibung wieder und ließ das Kapitel wegen Persönlichkeitsverletzung verbieten. Dagegen wehrte sich die Autorin bis vor Bundesgericht und hat dort nun verloren. Das Gericht sagt, für eine Persönlichkeitsverletzung reiche es, wenn sich die betroffene Person selbst erkenne. Ob Leserin und Leser die Person ebenfalls erkennen, spielt keine Rolle. Die EU büßt den Suchmaschinengiganten Google mit 890 Millionen Euro wegen unfairer Geschäftspraktiken. Nach Ansicht der EU-Kommission missbrauche Google seine Marktmacht in Europa, erklärt ARD-Korrespondentin Katrin Schmidt.
2: Also zum einen bevorzuge der Konzern systematisch eigene Dienste, etwa bei der Suche nach Flügen, nach Hotels, nach Restaurants, nach Übersetzungssoftware oder auch nach Sportinfos und benachteiligt damit Konkurrenten. Und dafür werden 460 Millionen Euro fällig. Und beim anderen Teil der Strafe geht es um den Play Store. Hier sorge Google sozusagen dafür, dass Nutzerinnen und Nutzer im Unklaren bleiben darüber, dass sie anderswo günstigere Angebote bekommen könnten, weil zum Beispiel Entwickler, die ihre App im Play Store anbieten, daran gehindert werden, zu werben für andere Vertriebswege, um etwa weitere Produkte zu kaufen oder solche In-App-Käufe zu tätigen. Und das kostet jetzt weitere 430 Millionen Euro Strafe für den Konzern. Und Google hat nun 60 Tage Zeit, nachzubessern. Sonst, heißt es heute in Brüssel, drohen noch weitere Strafen.
1: Google überlegt sich, die Strafe vor Gericht anzufechten. Der Konzern sagt, die Entscheidung der EU verschlechtere Dienstleistungen, die täglich von vielen genutzt würden. Zu zwei Kurzmeldungen aus der Schweiz. Wegen der anhaltenden Trockenheit haben die Kantone Bern, Luzern und Appenzell-Innerrhoden ihr Feuerverbot ausgeweitet. Auf dem gesamten Gebiet dieser drei Kantone sind Feuerwerke und Höhenfeuer nun verboten. Im Wald und in der Nähe des Waldes gilt zudem ein Feuerverbot. Im Rhein zwischen Feuertalen und Flach im Kanton Zürich hat es eine erhöhte Zahl von Fäkalbakterien. Das meldet das zuständige interkantonale Labor. Beim Baden soll man darum vorsichtig sein. Eine gesundheitliche Gefährdung könne man nicht ausschließen. Wo die Bakterien herkommen, sei bis jetzt nicht bekannt. Dass im Flugzeug mal zwei Passagiere aus irgendeinem Grund aneinander geraten, davon liest man hin und wieder. In einem EasyJet-Flug von Teneriffa nach Liverpool haben sich aber etwa 10 Passagiere eine Schlägerei geliefert. Der Pilot habe sich etwa eine halbe Stunde nach dem Start dazu entschieden, nach Teneriffa zurückzukehren, weil die Sicherheit an Bord gefährdet gewesen sei. Das meldet der Verband der spanischen Fluglotsen. EasyJet bestätigte den Zwischenfall. Warum sich die 10 Passagiere in die Haare geraten sind, ist nicht bekannt. Zu den Börsendaten von SIX. Der Swiss Market Index liegt im Moment bei 14.165 Punkten, minus 1,1%. Der Euro wird zu 92,95 Rappen gehandelt, der Dollar zu 81,60 Rappen. Der Blick aufs Wetter. Heute Nachmittag und morgen ist es meist sonnig. Über den Bergen bilden sich ein paar Quellwolken und morgen Nachmittag ziehen vermehrt Schleierwolken auf. Die Temperaturen liegen im Norden zwischen 25 und 29 Grad und im Süden jeweils um 30 Grad. Das waren Nachrichten von Radio SRF, verantwortlich Marco Koller.
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1: Die Nachrichten von SRF um 3 mit Olivelli Macher. Die Schweiz verstärkt ihre Hilfe im Kampf gegen die Ebola-Epidemie in Kongo-Kinshasa. Sie unterstützt die Weltgesundheitsorganisation WHO mit weiteren 1,6 Millionen Franken, wie der Bund mitteilt. Das Geld soll unter anderem die medizinischen Notfallteams stärken und mithelfen, eine Ausbreitung des Virus auf Nachbarländer zu verhindern. Die aktuelle Ebola-Epidemie ist im Mai ausgebrochen. Seit dann hat die Schweiz insgesamt 4,6 Millionen Franken bereitgestellt. Unterdessen ist die Zahl der Todesopfer im zentralafrikanischen Land auf über 1000 gestiegen. Nach Angaben der Behörden wurden bisher 1033 Todesfälle registriert und mehr als 2500 Ansteckungen. Die Bekämpfung der Krankheit wird durch bewaffnete Konflikte und Angriffe auf Gesundheitseinrichtungen erschwert. Der Europäische Gerichtshof für Menschenrechte in Straßburg rügt die Schweiz. Es geht um ein verweigertes Besuchsrecht. Eine schwangere Frau kam im Kanton Waadt wegen mutmaßlicher Drogendelikte in Untersuchungshaft. Ihr Lebenspartner wollte sie besuchen und auch bei der Geburt des Kindes anwesend sein. Die Schweizer Gerichte erlaubten das aber nicht. Sie befürchteten, dass die beiden Beweise beeinflussen oder Spuren verwischen könnten. Sie erlaubten darum nur ein überwachtes Telefongespräch zwischen den beiden. Die Frau legte dagegen Beschwerde ein und erhält nun also Recht. Der Europäische Gerichtshof für Menschenrechte sagt, der Schutz des Privat- und Familienlebens sei verletzt worden. Die Schweiz muss der Frau nun rund 1600 Franken an Schmerzensgeld bezahlen. Die Europäische Zentralbank, die EZB, lässt den Leitzins für den Euroraum unverändert. Er liegt weiterhin bei 2,25%. Im Juni hatte die EZB den Leitzins erstmals seit fast 3 Jahren wieder angehoben. Weil wegen des Iran-Kriegs der Ölpreis wieder steigt, droht auch die Inflation wieder zuzunehmen. Laut Fachleuten könnte die EZB darum den Leitzins im September erneut erhöhen. Dann sollen neue Prognosen zu Inflation und Konjunktur vorliegen. Nach Deutschland. Bei einem Messerangriff in einem Einkaufszentrum in Stuttgart ist eine Frau lebensgefährlich verletzt worden. Ein Mann habe zuerst auf die Frau eingestochen und sie dann angezündet, sagt die Polizei. Der Mann sei festgenommen worden. Nach ersten Erkenntnissen standen der mutmaßliche Täter und das Opfer in einer Beziehung zueinander. Die genauen Hintergründe sind noch unklar. Das Wetter. Heute und morgen ist es meist sonnig. Im Norden gibt es zwischen 25 und 29 Grad, im Süden um 30 Grad. Das waren Nachrichten von Radio SRF. Verantwortlich Marco Koller.
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2: Die Nachrichten von SRF um 16 Uhr mit Olivia Limacher und mit diesen Themen. Die Ebola-Hilfe der Schweiz. Sie unterstützt Kongo-Kinshasa im Kampf gegen das Virus mit weiteren 1,6 Millionen Franken. Die 890 Millionen Euro Strafe der EU gegen Google. In den USA könnte diese als Provokation gesehen werden. Und das Atomabkommen zwischen den USA und Saudi-Arabien. Für US-Präsident Donald Trump ist dieses nun plötzlich davon abhängig, dass Saudi-Arabien und Israel sich annähern. Das Wetter. Heute und morgen ist es meist sonnig. Im Norden gibt es zwischen 25 und 29 Grad, im Süden um 30 Grad. Die Schweiz verstärkt ihre Hilfe im Kampf gegen die Ebola-Epidemie in Kongo-Kinshasa. Sie unterstützt die Weltgesundheitsorganisation WHO mit weiteren 1,6 Millionen Franken, wie der Bund mitteilt. Das Geld soll unter anderem die medizinischen Notfallteams stärken und mithelfen, eine Ausbreitung des Virus auf Nachbarländer zu verhindern. Die aktuelle Ebola-Epidemie ist im Mai ausgebrochen. Seit dann hat die Schweiz insgesamt 4,6 Millionen Franken bereitgestellt. Unterdessen ist die Zahl der Todesopfer im zentralafrikanischen Land auf über 1000 gestiegen. Nach Angaben der Behörden wurden bisher 1033 Todesfälle registriert und mehr als 2500 Ansteckungen. Die Bekämpfung der Krankheit wird durch bewaffnete Konflikte und Angriffe auf Gesundheitseinrichtungen erschwert. Erneut erhält der Tech-Konzern Google eine Geldbuße. Google missbrauche seine Marktmacht, sagt die EU-Kommission. Denn Google bevorzuge bei Suchanfragen eigene Angebote und erschwere es anderen Anbietern, Werbung für günstigere Angebote zu machen. Darum verhängt die EU eine Buße von 890 Millionen Euro. Damit riskiere die EU einen neuen Streit mit US-Präsident Donald Trump, sagt Wirtschaftsredaktor Jan Baumann. Insbesondere mit Blick auf die angespannten Handelsbeziehungen zwischen der EU und den USA und die Diskussion um Zölle.
3: Noch diese Woche wird US-Präsident Donald Trump entscheiden, wie es bei den Zöllen auf Importen in die USA aus der EU und aus anderen Ländern weitergeht. Trump ist ein Feind und ein scharfer Kritiker des europäischen Digitalgesetzes, auf dem die aktuelle Google-Buße beruht. Das heißt, den jüngsten Entscheid aus Brüssel könnte Trump als Provokation interpretieren. Zumindest wird unter Beobachtern darüber spekuliert. Immerhin hat Trump auch schon damit gedroht, er werde EU-Strafen gegen amerikanische Tech-Konzerne wie Zölle auffassen und er werde darauf möglicherweise mit neuen US-Zöllen reagieren.
2: Sagt Wirtschaftsredaktor Jan Baumann. Google überlegt sich, die Strafe anzufechten. Der Konzern sagt, die Entscheidung der EU verschlechtere Dienstleistungen, die täglich von vielen genutzt würden. US-Präsident Donald Trump stellt plötzlich eine Bedingung für das Atomabkommen mit Saudi-Arabien, das gestern unterzeichnet wurde. Und zwar müsse Saudi-Arabien die Beziehungen zu Israel normalisieren und dem sogenannten Abraham-Abkommen beitreten. Das schreibt Trump in den sozialen Medien. Mit dem Abraham-Abkommen hatten mehrere arabische Länder während Trumps erster Amtszeit ihre Beziehungen zu Israel normalisiert. Mit dem gestern unterzeichneten Atomabkommen wollen die USA Saudi-Arabien beim Aufbau eines zivilen Atomprogramms helfen. Eine Herstellung von Atomwaffen schließt das Abkommen aus. An der französischen Atlantikküste sind inzwischen fast 20.000 Menschen in Sicherheit gebracht worden wegen eines Waldbrandes. Betroffen seien vor allem Touristinnen und Touristen in zahlreichen Ferienzentren und auf Campingplätzen in der Nähe der Stadt Bordeaux, teilen die lokalen Behörden mit. Auch einige Ortschaften seien evakuiert worden. Verletzte gebe es nicht. Der Waldbrand ist gestern ausgebrochen und hat sich inzwischen auf eine Fläche von 3.100 Hektar ausgedehnt. Das entspricht ungefähr der Fläche des Brienzersees. Die Löscharbeiten gehen weiter, doch die Wetterbedingungen sind ungünstig. Und noch zwei Meldungen in Kürze. Die Europäische Zentralbank, die EZB, lässt den Leitzins für den Euroraum unverändert. Er liegt weiterhin bei 2,25%. Das bedeutet, dass sich die Kosten für Kredite und die Zinsen auf Sparguthaben vorerst kaum verändern dürften. Die EZB will abwarten, wie sich die Teuerung in den kommenden Monaten entwickelt. Im Juni hatte die EZB den Leitzins erstmals seit fast 3 Jahren wieder angehoben. Bei einem Messangriff in einem Einkaufszentrum im deutschen Stuttgart ist eine 47-jährige Frau lebensgefährlich verletzt worden. Ein Mann habe zuerst auf die Frau eingestochen und sie dann angezündet, sagt die Polizei. Der Mann, ein Deutscher, sei festgenommen worden. Nach ersten Erkenntnissen standen der mutmaßliche Täter und das Opfer in einer Beziehung zueinander. Die Börsendaten von SIX. Der Swiss Market Index liegt im Moment bei 14.170 Punkten, minus 1%. Der Dow Jones Index in New York fällt um 0,9%. Der Euro wird zu 92,88 Rappen gehandelt, der Dollar zu 81,68 Rappen. Soweit die Meldungen. Das Wetter. Heute Nachmittag und morgen ist es meist sonnig. Über den Bergen hat es ein paar Quellwolken und morgen Nachmittag ziehen vermehrt Schleierwolken auf. Die Temperaturen liegen im Norden zwischen 25 und 29 Grad und im Süden jeweils um 30 Grad. Das waren Nachrichten von Radio SRF. Verantwortlich Marco Koller.
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0: Im Sommer gehört für viele nicht nur das Baden dazu, sondern auch das Dörffahren. Bei mir ist das jetzt nicht ganz so. Ich fände es zwar cool, aber es ist dann doch auch gefährlich. Das Risiko, dass man als Dörffahrer oder Dörffahrerin einen Unfall macht auf unseren Strassen, ist wesentlich höher als mit dem Auto. Wie viel höher das Risiko ist und wie man sich und auch Dörffahrer als Autolenker schützen kann, das hörst du in dieser Stunde. Am Mikrofon Julia Anniker und Raphael Stegmeier.

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1: Das Risiko, dass du einen schweren Unfall machst auf unseren Strassen, ist mit dem TÜV oder Roller 60 Mal höher als mit dem Auto. Das ist schon mal krass.
2: Das ist, also wenn du das so hörst, ist wirklich krass. 60 Mal. Ein bisschen genauer aufgeschlüsselt kann man sagen, es entfallen nur 3% der insgesamt gefahrenen Kilometer auf unseren Strassen auf TÜV und Roller. Aber eben rund ein Viertel von allen schweren Unfällen.
1: Ja, und jetzt könnte man so ein bisschen zu einfach denken, sagen, selber die Schuld, die fahren ja zu schnell und zu riskant. Aber so einfach ist es eben nicht.
2: Nein, also es gibt ganz viele Gründe, wieso das TÜV-Fahren gefährlich ist. Und nicht allem sind einfach TÜV-Fahrer schuld.
1: Ja, also die Art des Gefährdes ist sicher prädestiniert für schwerere Unfälle, würde ich sagen. Keine Motorhaube als Knautschzone, keine schützende Wänge oder ein Dach. Nur 2 statt 4 Räder.
2: Genau, heisst, kannst du auch kippen, oder? Je nachdem in einer Kurve. Aber von der Sicherheit her ist es eigentlich ein bisschen wie ein Velo. Nur, dass man mit dem TÜV halt so schnell unterwegs kann sein wie mit einem Auto.
1: Ja, voll. Also, das erklärt auch, wieso die Unfälle schlimmer rauskommen, aber noch nicht, wieso dass es so viele Unfälle gibt.
2: Ja, also im häufigsten Fall sind tatsächlich die anderen, in Anführungszeichen, Verkehrsteilnehmer schuld. Also 54% der schweren Unfälle zum Beispiel sind Kollisionen. Und davon sind eben 6 von 10 fremd verschuldet.
1: Und wieso?
2: Die Beratungsstelle für Unfallverhütung schreibt da der ganz einfache Grund sei die Grösse vom TÜV. TÜV sind kleiner als ein Auto, haben nur 1 statt 2 Lichter, verschwinden also auch schneller in einem toten Winkel und werden generell spät gesehen oder gar nicht gesehen. Ich als TÜV-Fahrer kenne das jetzt aus eigener Erfahrung. Ich bin auch schon in einem Kreisel zum Beispiel von einem Lastwagen übersehen worden. Also das merkst du einfach, wenn er reinfährt, oder? Obwohl du dort bist. Und habe mich nur mit Mühe nach vorne durch können retten, weil ich Gas gegeben habe. Also ich bin immer mega misstrauisch und passe einfach auf, ob mich echt der Fahrer gesehen hat.
1: Ja, darum sind vielleicht auch schwarze Kleider nicht ganz so optimal, auch wenn es gut aussieht.
2: Genau, habe ich jetzt nicht. Also ich habe einen farbigen Helm eigentlich. Kann einen grossen Unterschied machen, Neonfarben zum Beispiel oder auch eine Leuchtweste. Aber eben auch 4 von 10 von diesen schweren Unfällen, das sind Selbstunfälle.
1: Ja, und da geht es schon auch mehr darum, dass man als TÜV- oder Rollerfahrende sich auch ein bisschen im Griff hat und das Fahren oder Verhältnis aus seinen Fähigkeiten anpasst.
2: Gerade als teilweise jugendlicher Anfänger ist das Risiko nämlich noch mal höher.
1: Dann schauen wir doch das gerade nachher noch etwas genauer an. Und du musst mir noch sagen, was jetzt ich als Autofahrerin kann machen kann, um TÜV und auch mich selber zu schützen.
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0: Wetter.
1: Es ist sonnig, einfach über dem Jura und den Bergen hat es ein paar Quellwolken und so bleibt es auch noch der Abend lang. Die Temperaturen sind bei ca. 26 Grad.
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1: Töff und Roller haben im Strassenverkehr ein höheres Risiko für Unfälle als Autos. In der Schweiz sind es im Jahr fast 50 Töff-Fahrerinnen und Fahrer, die auf unseren Strassen sterben und 1100 Schwerverletzte.
2: Ja, und wenn man jetzt diese Zahlen hört, oder, dann ist es vielleicht auch als Autofahrende gut, wenn man besonders Acht gibt. Weil es gibt es eben doch noch häufig, dass zum Beispiel ein Autofahrer schuld an der Kollision ist, weil der Töff-Fahrer ganz einfach übersehen worden ist.
1: Und auch dann, wenn der Töff-Fahrer die Schuld ist, zum Beispiel bei einem Selbstunfall, gibt es vielleicht Chancen zum Helfen.
2: Wenn du gerade das Helfen ansprichst, moderne Töff haben häufig einen Alarmknopf am Lenker, sogenanntes E-Call-System.
1: Und wie funktionieren die?
2: Also bei diesen Knöpfen gibt es automatische, die Sensoren haben, die wirklich den Unfall selber erkennen und dann einen Notruf auslösen. Aber es gibt auch solche, die manuell ausgelöst werden. Das kann man vielleicht dann auch als nicht beteiligter Autofahrer machen für den Verunfallten. Ist am Lenker dran.
1: Und ist vielleicht auch schneller als das Handy?
2: Ja, also gerade wenn der Standort auch noch gerade übermittelt wird. BMW ist bisher aber der einzige Hersteller, die Knöpfe eigentlich standardmäßig in viele neue Modelle integriert. Man kann so Geräte aber auch zukaufen und montieren.
1: Wegen diesen Unfällen gibt es aber auch besonders gefährdete Gruppen, gell?
2: Ja, also besonders gefährdet sind eigentlich jung und alt.
1: Jung und alt?
2: Ja, also die in der Mitte ein bisschen weniger, oder? Also bei den Jungen sind die schweren Unfälle recht aufgegangen. Also eigentlich haben die sich fast verdoppelt. Seit 2021 dürfen 16-Jährige nämlich TÜV bis 125 Kubikzentimeter fahren, vorher nur bis 50. Also sie sind wirklich schwer motorisiert und schneller und das führt zu mehr Unfällen.
1: Und bei den Alten?
2: Ja, ältere Personen sind einfach schneller schwer verletzt, wenn es einen Unfall gibt, also eigentlich aus gesundheitlichen oder Fitnessgründen. Aber generell ist es auch so, dass Neulenker und vor allem auch Wiedereinsteiger beim TÜV-Fahren sehr gefährdet sind.
1: Also wenn man jahrelang nicht gefahren ist?
2: Ja, der TCS empfiehlt da natürlich dann auch Kurs oder Fahrstunden wieder, bevor man anfängt wieder fahren nach langer Zeit.
1: Wenn man so einen Unfall kann verhindern kann, dann ist das sicher ein gutes Investment.
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1: Wir wissen, Töfffahren ist einiges gefährlicher als Autofahren. Gerade schwere Unfälle gibt es überproportional viel mit Roller oder Töff im Gegensatz zu anderen Verkehrsteilnehmern.
2: Aber wir halten da mal fest, die Unfälle im Strassenverkehr sind seit Jahrzehnten in der Tendenz massiv zurückgegangen. Und das, obwohl natürlich der Verkehr massiv zugenommen hat.
1: Was heisst massiv zurückgegangen konkret?
2: Ja, also tödliche Unfälle im Strassenverkehr hat es laut dem Bundesamt für Statistik, dem BFS, im Jahr 1970, also vor mehr als 50 Jahren, noch rund 1700 im Jahr gegeben.
1: Mhm.
2: Im Jahr 2000 waren das noch 600 und jetzt letztes Jahr etwa 200.
1: Boah, also von 1700 ab auf 200, das ist ja bald nur noch ein Zehntel vom Jahr 1970.
2: Eben, gell, das ist schon noch cool.
1: Ja.
2: Und in Prozent wäre es natürlich dann noch ein bisschen heftiger, weil der Verkehr ja zugenommen hat und auch die Bevölkerung grösser geworden ist. Und übrigens, am sichersten wäre der Schienenverkehr. Dort bist du am meisten vor Unfällen geschützt, zeigt auch die Statistik. Dann kommt das Auto und eben ein bisschen unsicherer dann Velo und TÜV.
1: Und die Unfallursachen?
2: Ablenkung ist sicher eines der häufigsten. Schreiben am Smartphone, aber auch Schwätzen mit dem Beifahrer oder über die Freisprechanlage.
1: Aha, die Freisprechanlage. Also ist das verboten?
2: Nein, das nicht. Schwätzen mit dem Beifahrer ist ja auch nicht verboten. Mhm. Aber das Strassenverkehrsgesetz sagt, dass du immer die Kontrolle über das Fahrzeug musst haben und dass du nicht etwas darfst machen, das deine Kontrolle einschränken kann.
1: Und was heisst das jetzt fürs Telefonieren?
2: Genau, also wenn du die Freisprechanlage dann nutzt und einen Unfall machst, dann kann es sein, dass die Unfallversicherung zum Beispiel Leistungen kürzt, weil halt, wie sie davon ausgehen, dass du abgelenkt bist. Oder du verlierst sogar den Führerschein oder wirst verurteilt.
1: Also könnte man schon davon abraten?
2: Ich würde schon sagen, ja. Und das ist ja auch nicht unbegründet. Also der TCS schreibt, dass Telefonieren am Steuer tatsächlich die Reaktionszeit so fest kann verlängern, wie wenn man 0,8 Promille Alkohol intus hat.
1: Ja, in dem Fall gescheiter schnell irgendwo anhalten und telefonieren, wenn es dringend ist. Vieles kann ja aber auch warten.
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1: Die Nachrichten von SRF um 5 mit Lukas Siegfried und mit diesen Schwerpunkten. Nach den Vorfällen in der Herzchirurgie am Unispital Zürich brauche es in der ganzen Schweiz strengere Kontrollen. Das fordert die Eidgenössische Qualitätskommission. Die EU verhängt ein weiteres Mal eine hohe Geldstrafe gegen Google und setzt damit erneut die Beziehungen zu den USA aufs Spiel, analysiert unser Wirtschaftsredaktor. Und das Wetter auch morgen meist sonnig bei bis zu 30 Grad. Die Zustände rund um die Herzchirurgie am Universitätsspital Zürich haben schweizweit für Aufsehen und Entsetzen gesorgt. Laut einem Untersuchungsbericht war die Patientensicherheit am Unispital gefährdet, auch weil ein Chirurg Interessenskonflikte nicht deklariert hatte. Bei Operationen setzte er häufig ein Implantat ein, an dessen Produktion er selber unternehmerisch beteiligt war. Dieser Fall soll Konsequenzen haben, und zwar für alle Spitäler in der Schweiz. Das fordert jetzt die Eidgenössische Qualitätskommission. Elmar Plotzer.
2: Es sei problematisch, wenn behandelnde Ärztinnen und Ärzte versteckte wirtschaftliche Interessen an medizinischen Produkten hätten, befindet die Eidgenössische Qualitätskommission, die als unabhängiges Gremium dem Bundesrat zur Seite steht. Deshalb müssten die Spitäler dafür sorgen, dass solche Interessenbindungen umfassend und regelmäßig offengelegt würden, sagt Michael Jordi, der Präsident der Qualitätskommission. Auch die zuständigen Behörden stünden dabei in der Pflicht.
3: Diese Empfehlung richtet sich auch an die Kantone, welche als Aufsichts- und Zulassungsbehörde den Spitälern vorschreiben müssen, dass sie eben solche Verbindungen offenlegen und auch Interessenkonflikte ihnen melden.
2: Eine bessere Kontrolle brauche es außerdem, wenn ein Spitalarzt eine experimentelle Behandlung an einem Patienten anwende. Diese Kontrollen seien heute häufig zu lasch.
3: Es genügt nicht, dass man auf einer einzelnen Abteilung oder ein einzelner Klinikleiter das anschaut, sondern das muss auf der Ebene der operativen und strategischen Führung des Spitals geschehen, damit das vermieden werden kann.
2: Die Eidgenössische Qualitätskommission hofft, dass ihre Empfehlungen von Behörden und Spitalverantwortlichen aufgegriffen werden. Denn es gehe letztlich um die Qualitätssicherung im Schweizer Gesundheitswesen.
1: Erneut erhält der Tech-Konzern Google eine Geldstrafe in Millionenhöhe. Google missbrauche seine Marktmacht, sagt die EU-Kommission. Denn Google bevorzuge bei Suchanfragen eigene Angebote und erschwere es anderen Anbietern, Werbung für günstigere Angebote zu machen. Darum verhängt die EU eine Buße von 890 Millionen Euro. Damit riskiere die EU einen neuen Streit mit US-Präsident Donald Trump, sagt unser Wirtschaftsredaktor Jan Baumann. Insbesondere mit Blick auf die angespannten Handelsbeziehungen zwischen der EU und den USA und die Diskussion um Zölle.
4: Noch diese Woche wird US-Präsident Donald Trump entscheiden, wie es bei den Zöllen auf Importen in die USA aus der EU und aus anderen Ländern weitergeht. Trump ist ein Feind und ein scharfer Kritiker des europäischen Digitalgesetzes, auf dem die aktuelle Google-Buße beruht. Das heißt, den jüngsten Entscheid aus Brüssel könnte Trump als Provokation interpretieren. Zumindest wird unter Beobachtern darüber spekuliert. Immerhin hat Trump auch schon damit gedroht, er werde EU-Strafen gegen amerikanische Tech-Konzerne wie Zölle auffassen und er werde darauf möglicherweise mit neuen US-Zöllen reagieren.
1: Sagt Wirtschaftsredaktor Jan Baumann. Google überlegt sich, die Strafe anzufechten. Der Konzern sagt, die Entscheidung der EU verschlechtere Dienstleistungen, die täglich von vielen genutzt würden. Zwei weitere Meldungen in der Übersicht. An der französischen Atlantikküste sind wegen eines Waldbrandes inzwischen fast 20.000 Menschen in Sicherheit gebracht worden. Betroffen seien vor allem Touristinnen und Touristen rund um Bordeaux, sagen die Behörden. Verletzte gebe es nicht. Der Waldbrand hat sich inzwischen auf rund 3.100 Hektar ausgedehnt. Das ist ungefähr die Fläche des Brienzersees. US-Präsident Donald Trump stellt eine Bedingung für das Atomabkommen mit Saudi-Arabien, das gestern unterzeichnet wurde. Und zwar müsse Saudi-Arabien die Beziehungen zu Israel normalisieren und dem sogenannten Abraham-Abkommen beitreten, wie bereits zuvor andere arabische Länder. Jahr für Jahr ertrinken weltweit rund 300.000 Menschen bei Überschwemmungen, beim Baden oder bei der Arbeit auf hoher See. Besonders häufig seien Kinder in Ländern mit mittlerem oder tiefem Einkommen betroffen, sagt die Weltgesundheitsorganisation, die WHO. Sie will diese Zahl reduzieren und veröffentlicht darum erstmals einen Aktionsplan. Er beinhaltet Empfehlungen, wie Länder mit verschiedensten Maßnahmen das Ertrinken von Menschen verhindern können. Dazu gehören etwa Schwimmunterricht für Kinder oder Rettungskurse für Sanitäterinnen und Sanitäter. Weiter schreibt die WHO, der Klimawandel erhöhe die Gefahr zu ertrinken. Zum Beispiel dürfte es mehr Überschwemmungen geben und aufgrund von Hitzewellen würden sich mehr Menschen in Gewässern abkühlen. Die Börsendaten von SIX, der Swiss Market Index, liegt im Moment bei 14.238 Punkten, minus 0,5%. Der Dow Jones Index in New York fällt um 0,9%. Der Euro wird zu 92,86 Rappen gehandelt, der Dollar zu 81,62 Rappen. Die Wetteraussichten, heute Abend und morgen geht es beidseits der Alpen mit viel Sonnenschein weiter. Nach einer kühlen Nacht steigen die Temperaturen morgen auf 26 bis 30 Grad. Das waren Nachrichten von Radio SRF. Verantwortlich ist Marco Koller.
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5: Schaffen. Normalerweise macht man das und bekommt dafür einen Lohn. Es gibt aber auch Leute, die das nicht gegen Entlöhnung machen. Freiwillige Arbeit. In einem Verein, an einem Konzert oder als Unterstützung in einer Klasse usw. Aber wieso machen das Menschen? Das schauen wir dann in einer knappen Viertelstunde zusammen an. Am Mikrofon Julia Anliker.

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1: Die Schweiz ist ein Land mit viel freiwilligen Arbeit. Fußballclub, Openairs oder soziale Angebote wie Besuchsdienst für einsame Menschen. All das wäre gar nicht möglich ohne die vielen freiwilligen Menschen, die sich engagieren. Aber was bewegt Menschen, dass sie ihre Freizeit für gemeinnützige Projekte und Veranstaltungen investieren? Julia Wegmann, Psychologin und Psychotherapeutin, ordnet ein.
2: Man kann sagen, so aus motivationspsychologischer Sicht werden eigentlich drei recht zentrale Bedürfnisse erfüllt, wenn wir uns freiwillig engagieren. Und das eine wäre so das Bedürfnis nach, wir sind kompetent, wir bekommen auch Anerkennung und haben das Gefühl, okay, ich kann etwas bewirken. Dann ist ein sehr zentrales Bedürfnis auch das nach Zugehörigkeit. Wenn ich mich irgendwo engagiere, im Verein, in der Kirche, in der Politik, wo auch immer, dann kann ich mich zugehörig fühlen zu einer Gemeinschaft und habe eben auch das Gefühl, ich werde auch gebraucht.
1: Das dritte Bedürfnis, das durch das freiwillige Engagement erfüllt wird, ist das Bedürfnis nach Autonomie.
2: Weil in der Regel entscheide ich mich freiwillig, dass ich so ein Ehrenamt, so ein Engagement machen möchte und das steigert dann wiederum meine Selbstwirksamkeit.
1: Selbstwirksamkeit, das ist, wenn man merkt, dass man etwas bewirken kann mit seinem Handeln. Oder anders gesagt, wenn man das Gefühl hat, ich kann einen Unterschied machen in dieser Welt, wenn ich mich engagiere.
2: Zum Beispiel, ich sage jetzt mal, in der Logistik in so einer Kirche, oder? Das macht einen Unterschied, wenn ich morgens um 5 Uhr da bin und die Stühle stelle, weil sonst hat niemand einen Sitzplatz, oder? Dann kann ich mich als selbstwirksam erleben. Oder eben, wenn ich in einem Verein bin und einen Turnen anbiete, zum Beispiel in der Meidli-Riege, und das ehrenamtlich mache, dann weiß ich, okay, das Turnen gibt's nur, weil ich mich engagiere und weil ich das mache. Und damit kann ich was bewirken oder ich kann anderen die Freude am Sport vermitteln.
1: Aber genau das Gefühl, können etwas zu bewegen oder zu bewirken, das kann auch dazu führen, dass man sich zu viel engagiert. Darüber dann gerade noch mehr, kurz nach dem Halbzeit.

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1: Es ist sonnig, einfach über dem Jura und den Bergen hat es ein paar Quellwolken und so bleibt es auch noch der Abend lang. Die Temperaturen sind bei ca. 26 Grad.
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1: Helfen ist etwas Schönes, etwas, was ihm auch selber viel zurückgibt. Dieser Meinung ist auch die Psychologin und Psychotherapeutin Julia Wegmann. Und so machen viele Menschen in dieser Schweiz Freiwilligenarbeit. Zum Beispiel im Turnverein, bei der Suppenküche oder als Kinderhüte für die Nachbarskinder. Aber auch wenn Helfen schön und wichtig ist, es gibt aber auch die Gefahr, dass man zu viel hilft. Wie viel das zu viel ist, das sei aber sehr individuell, sagt Julia Wegmann.
2: Es hängt immer davon ab, wie ist so mein persönlicher Stresspegel, also wie viel läuft gerade zum Beispiel auf der Arbeit, wie viel Energie kostet mich auch so ein Engagement. Also das ist ja auch sehr unterschiedlich. Gibt mir das eher Energie oder merke ich dann, hey, nein, doch, das zieht mir auch irgendwie leider mehr ab. Da gibt es vielleicht auch manchmal Konflikte in der Organisation oder wo auch immer. Und dann kann uns das natürlich auch Energie kosten.
1: Als Faustregel gilt die aber, dass so 2 bis 5 Stunden Freiwilligenarbeit pro Woche oder 10 bis 15% von der Freizeit total okay ist.
2: Also es gibt jährlich oder es gibt immer ganz viele Befragungen. Es gibt jedes Jahr in der Schweiz auch den Freiwilligenmonitor, wo erhoben wird oder wer engagiert sich, für was engagiert man sich und wo dann über Studien auch eben nachgefragt wird, wie geht es mir auch damit, wie zufrieden bin ich mit der Tätigkeit, wie ist auch mein Wohlbefinden. Genau, und aus solchen Studien kann man das dann ableiten, was ist so ein Pensum, was ungefähr okay ist, oder? Und wenn man es jetzt nicht in Stunden misst, wären es ungefähr 10% oder 10 bis 15% von meiner frei verfügbaren Zeit.
1: Noch wichtiger als wie viel Zeit verbringe ich mit freiwilligen Arbeitszeit, dass man sich auch bei etwas engagiert, wo einem etwas zurückgibt. Und für das sei das sogenannte Ampelsystem sehr hilfreich.
2: Was gibt mir Energie? Das wäre dann grün. Was raubt mir vielleicht eher Energie oder viel Energie? Das wäre rot und so der Zwischenbereich ist orange. Kritisch wäre dann, wenn ich merke, das Engagement, was ich habe, da bin ich eigentlich eher immer im Orange-Rot und ich bin total unzufrieden oder diese Grundbedürfnisse werden auch nicht mehr befriedigt. Also ich fühle mich nicht selbstwirksam, ich fühle mich nicht autonom, ich kann da gar nichts bestimmen, vielleicht in dem Verein oder in der Organisation, wo ich mich engagiere.
1: Wenn man also zur Überzeugung kommt, dass einem die Freiwilligenarbeit mehr kostet, als einem gibt, dann wäre das der richtige Zeitpunkt, um mal hinterfragen, warum man die Arbeit überhaupt macht und ob man sich weiterhin möchte engagieren. 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
1: Interessante, gute Neuigkeiten gibt es jetzt vom Raphael Stegmeier.
2: In Paris hat ein grosses Fernkältenetz. Fernwärme hört man vielleicht noch häufiger, aber es gibt auch Fernkälte, schreibt das SRF am 21. Juli. Mit dieser Fernkälte werden in Paris schon 900 Gebäude gekühlt, immerhin mit einem Kaltwasserkreislauf. Wie das funktioniert, das weiss der Georg Hoffmann.
3: 14 sogenannte Kältefabriken in Paris verteilen durch total 120 km lange Leitungen kaltes Wasser in Häuser, die an das Verteilnetz angeschlossen sind. Kältefabriken kühlen Wasser mit Klimaanlagen auf 5 Grad ab. Das Wasser kommt dann eben in die Häuser. Dort wird die Kälte über einen Wärmetauscher abgegeben und nimmt umgekehrt die Wärme damit die Kältefabriken zurück. Und das geht in Form von erhitztem Wasser eben der Retour, was dann auch wieder abgekühlt werden muss. Das passiert mit einem System im Fluss Seen. Aber der Umwelt zulieb müssen die Vorgaben eingehalten werden, dass das Flusswasser von der Seen nicht zu fest erwärmt wird, sonst könnte es dann Nachteile geben für das ganze Ökosystem ringsum.
2: Das Kältenetz Fraîcheur de Paris verbraucht weniger Strom, produziert kein CO2 und es bläst auch keine warme Abluft in die Stadt. Ein Schlag gegen einen der weltweit grössten Phishing-Dienste. Also Phishing mit PH bezeichnet Internetbetrug, wo über gefälschte Nachrichten und ähnliche Maschen versuchen, Personendaten wie z.B. Bankpasswörter und Ähnliches zu fischen, in Anführungszeichen. Also Internetkriminalität. Ermittler aus Deutschland und USA haben da jetzt den Dienst Kratos lahmgelegt, das schreibt der Spiegel. Kratos ist eine Art ein digitaler Baukasten, wo die Betrüger gefälschte Webseiten haben können machen. Kratos sei so perfid, dass man damit auch Zwei-Faktor-Authentifizierungen umgehen kann. Rund 1'800 Täter haben damit 15'000 Phishing-Kampagnen pro Monat gemacht. Die Ermittler haben aber 200 Server können unschädlich machen und auch den mutmaßlichen Entwickler von Kratos in Indonesien können festnehmen. Es gibt ja einen anhaltenden Ausbruch von Bundibugyo-Ebola in der Demokratischen Republik Kongo und zu Uganda. Mittlerweile sind es rund 2'000 Fälle. Und da testet man jetzt den Impfstoff. Forschende von Oxford fangen jetzt zwar erst mit der ersten klinischen Studie an, aber es sei relativ schnell vorwärts gegangen bisher. Für die Phase 1-Studie suchen die Forschenden 50 gesunde Erwachsene, Freiwillige natürlich, um die Immunantwort und die Sicherheit zu testen.
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1: Die Nachrichten von SRF um 18 Uhr mit Olivia Limacher. Lehren aus dem Fall Maisano am Universitätsspital Zürich. Die Eidgenössische Qualitätskommission fordert schweizweit strengere Transparenz- und Kontrollregeln für Spitäler. Hitze und starker Wind fachen den Waldbrand an der französischen Atlantikküste weiter an. Mehr als 20.000 Menschen wurden in Sicherheit gebracht. Das Wetter heute Abend und morgen ist es meist sonnig bei 26 bis 30 Grad. Die Zustände rund um die Herzchirurgie am Universitätsspital Zürich haben schweizweit für Aufsehen und Entsetzen gesorgt. Laut einem Untersuchungsbericht war die Patientensicherheit am Unispital gefährdet, auch weil ein Chirurg Interessenskonflikte nicht deklariert hatte. Bei Operationen setzte er häufig ein Implantat ein, an dessen Produktion er selber unternehmerisch beteiligt war. Dieser Fall soll Konsequenzen haben, und zwar für alle Spitäler in der Schweiz. Das fordert jetzt die Eidgenössische Qualitätskommission. Inlandredaktor Elmar Plotzer.
2: Es sei problematisch, wenn behandelnde Ärztinnen und Ärzte versteckte wirtschaftliche Interessen an medizinischen Produkten hätten, befindet die Eidgenössische Qualitätskommission, die als unabhängiges Gremium dem Bundesrat zur Seite steht. Deshalb müssten die Spitäler dafür sorgen, dass solche Interessenbindungen umfassend und regelmäßig offengelegt würden, sagt Michael Jordi, der Präsident der Qualitätskommission. Auch die zuständigen Behörden stünden dabei in der Pflicht.
3: Diese Empfehlung richtet sich auch an die Kantone, welche als Aufsichts- und Zulassungsbehörde den Spitälern vorschreiben müssen, dass sie eben solche Verbindungen offenlegen und auch Interessenkonflikte ihnen melden.
2: Eine bessere Kontrolle brauche es außerdem, wenn ein Spitalarzt eine experimentelle Behandlung an einem Patienten anwende. Diese Kontrollen seien heute häufig zu lasch.
3: Es genügt nicht, dass man auf einer einzelnen Abteilung oder ein einzelner Klinikleiter das anschaut, sondern das muss auf der Ebene der operativen und strategischen Führung des Spitals geschehen, damit das vermieden werden kann.
2: Die Eidgenössische Qualitätskommission hofft, dass ihre Empfehlungen von Behörden und Spitalverantwortlichen aufgegriffen werden. Denn es gehe letztlich um die Qualitätssicherung im Schweizer Gesundheitswesen.
1: Inlandredaktor Elmar Plotzer. An der französischen Atlantikküste breitet sich ein Waldbrand rasant aus. Inzwischen ist in der betroffenen Region eine Fläche von 3.400 Hektar betroffen. Das ist etwas größer als die Fläche des Brienzer Sees. Über 20.000 Menschen wurden vorsorglich in Sicherheit gebracht. Touristinnen und Touristen mussten bei Bordeaux Ferienzentren und Campingplätze verlassen. Dabei habe Frankreich viel Erfahrung mit Waldbränden, sagt ARD-Korrespondentin Julia Borutta.
4: Frankreich ist vergleichsweise gut ausgestattet, um Feuer zu bekämpfen. Sie haben diese legendären Canadair, diese gelben Wasserflugzeuge, und es gibt viele freiwillige Feuerwehrleute, die jeden Tag ihr Leben riskieren. Drei Feuerwehrmänner haben ihren Einsatz tatsächlich schon mit dem Tod bezahlt. Aber die Diskussion reißt nicht ab, wie man noch wirksamer werden könnte, bessere Ausrüstung und noch bessere Prävention.
1: In der Region Gironde machen derzeit auch die Wetterbedingungen Probleme. Die Hitze und starker Wind erschwerten die Arbeit der Einsatzkräfte, sagen die Behörden. Zu zwei Meldungen aus den USA. US-Präsident Donald Trump knüpft das Atomabkommen mit Saudi-Arabien an eine Bedingung. Saudi-Arabien müsse seine Beziehungen zu Israel normalisieren und dem Abraham-Abkommen beitreten, sagt Trump. Mit dem gestern unterzeichneten Atomabkommen wollen die USA Saudi-Arabien helfen, ein ziviles Atomprogramm aufzubauen. Atomwaffen seien ausgeschlossen. Letzte Woche haben in den USA 187.000 Menschen Arbeitslosengeld beantragt. Das seien 22.000 weniger als in der Vorwoche, schreibt das US-Arbeitsdepartement. Laut der Nachrichtenagentur AP gab es zuletzt vor 57 Jahren so wenige Anträge auf Arbeitslosengeld. Diese zeigen, wie es dem US-Arbeitsmarkt geht. Nach Venezuela. Die schweren Erdbeben Ende Juni haben nach Schätzungen der Weltbank Sachschäden in Höhe von knapp 20 Milliarden Dollar verursacht. Fast die Hälfte davon entfällt auf zerstörte oder beschädigte Wohnhäuser. Besonders stark betroffen sind die Region um die Hauptstadt Caracas und der Bundesstaat La Guaira. Die beiden Erdbeben der Stärke 7,2 und 7,5 hatten das Land am 24. Juni erschüttert. Inzwischen sind nach offiziellen Angaben mehr als 5.000 Menschen ums Leben gekommen. Fast 18.000 Menschen haben ihr Zuhause verloren. Zum Radsport. Richard Carapaz aus Ecuador hat die 18. Etappe der Tour de France gewonnen. Zweiter wurde, wie schon gestern, der Schweizer Mauro Schmid. In der Gesamtwertung führt weiterhin der Slowene Tadej Pogacar. Die Börsendaten von SIX. Der Swiss Market Index schließt bei 14.215 Punkten, minus 0,7%. Der Dow Jones Index in New York fällt um 1,1%. Der Euro wird zu 92,93 gehandelt, der Dollar zu 81,70. Soweit die Meldungen. Das Wetter heute Abend und morgen geht es beidseits der Alpen mit viel Sonnenschein weiter. Nach einer kühlen Nacht steigen die Temperaturen tagsüber auf 26 bis 30 Grad. Das waren Nachrichten von Radio SRF, verantwortlich Tobias Mayer.
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5: Sorry, tut mir leid. So Wörtli, die du auch schon mal gesagt hast, oder vielleicht hättest du diese Wörtli eigentlich gewünscht mal von jemandem, aber sie nicht bekommen. Was es für Gründe gibt, wieso sich Menschen nicht entschuldigen oder können entschuldigen, über das reden wir unter anderem in dieser Stunde. Im Studio Julia Anniker.

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1: Sich entschuldigen, eingestehen, dass man etwas falsch oder schlecht gemacht hat, da macht man sich verletzlich. Aber Konsequenzen haben es so oder so, erklärt die psychosoziale Beraterin Janine Oesch an Rutschstutz im Podcast Psychohygiene.
2: Ich glaube, sie dürfen sich auch bewusst sein, hey, wenn ich in einer Opferhaltung bleibe, mich nicht dazu kann bewegen, mich zu entschuldigen, hat das ebenso Konsequenzen, wie wenn jetzt im schlimmsten Fall ein Beziehungsabbruch würde erfolgen, weil die Person mir nicht kann vergeben kann oder meine Entschuldigung nicht kann annehmen kann.
1: Also, wenn man sich jetzt will entschuldigen, wie macht man denn das? So ein Wunderrezept von der perfekten Entschuldigung, die für alle klappt, gibt es ja leider nicht. Und das ist gerade eben genau eine Herausforderung.
2: Jemand kann es aus seiner Perspektive und seiner Wahrnehmung auch gut meinen und sich richtig entschuldigen. Und es kommt aber vielleicht trotzdem nicht an.
1: Die Expertin hat da noch ein persönliches Beispiel, um das einzuordnen.
2: Ich merke zum Beispiel, mir ist es auch wichtig. Und da muss ich auch wieder bei mir anschauen. Wenn sich jemand entschuldigt, dann habe ich ein bisschen die Erwartung, dass er das nicht macht, weil ich die Entschuldigung so ein bisschen einfordere. Sondern mir ist es mega wichtig, oder für mich ganz ein wichtiger Punkt ist, dass ich merke, hey, die Person hat sich selber Gedanken gemacht und die Person ist selber darauf gekommen, dass sie sich bei mir entschuldigen will und nicht, weil ich das jetzt einfordere. Also ich fordere fast ein bisschen von anderen Menschen, dass sie hell sehen können, wie ich jetzt eine Entschuldigung brauche.
1: Und das ist natürlich auch eher schwierig.
2: Und das hat nachher wieder ganz, ganz viel mit mir zu tun. Und die andere Person kann sie dann fast nicht richtig machen, auch wenn sie eigentlich nach Textbuch sich vielleicht wieso entschuldigt hat.
1: Und da hängt die Expertin noch an, dass man das ein bisschen sehen kann, wie die verschiedenen Liebessprachen. Also man fühlt sich auf verschiedene Arten geliebt, durch Kompliment, körperliche Nähe, wenn etwas für einen erledigt wird und so weiter. Und so gibt es auch verschiedene Arten, wie man sich kann entschuldigen kann. Mehr dazu, dann kurz nach dem Halbi.
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1: Wunderbar sonniges Wetter haben wir einfach über dem Jura und den Alpen hat es ein paar Quellwochen. So bleibt es auch noch weiter der Abend lang und auch morgen wird es wieder sonnig, da gibt es dann einfach am Nachmittag ein paar Schleierwochen. Die Temperaturen sind etwa ca. 26 Grad, morgen liegen die dann bei ungefähr 28 Grad.
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1: So wie man sich auf verschiedene Arten geliebt kann fühlen, durch Komplimente, körperliche Nähe und so weiter, gibt es auch verschiedene Arten von Entschuldigungen. So erklärt es die psychosoziale Beraterin Janine Oesch an Rutschstutz.
2: Ich glaube, es gibt Menschen, ja, die verstehen Entschuldigung, wenn jemand sich Mühe macht und einen Blumenstrauß kaufen. Bei mir würde es jetzt gar nicht ankommen, das ist mir egal. Eben, ich möchte gesehen werden, ich möchte, dass jemand wirklich von sich aus benennt. Und ich glaube, das dürfen wir uns auch bewusst sein. Haben wir ticken ganz unterschiedlich und da können wir uns auch eben als Opfer erkenntlich zeigen, was bräuchte ich jetzt vom Täter, wie gehöre ich Entschuldigung, wie kann ich sie nachher annehmen für mich und eben uns bewusst sein, hey, das Gegenüber kann nicht hellsehen.
3: Mhm. Also wir müssen auch formulieren, was wir brauchen.
2: Ganz fest kommunizieren, ja genau, mhm. Wie geht es uns gerade damit und was wäre für uns dann eine richtige Entschuldigung?
3: Und immer hoffen, das andere Gegenüber ist offen für das, oder? Weil das macht bei mir schon, ja, aber wenn dann die Person sagt, oh nein, es ist mir zu kompliziert mit dir.
2: Genau, ja, und das kann natürlich passieren. Und darum auch wie für uns selber. Manchmal gibt es auch Sachen, die wir in uns lösen müssen. Und nicht können warten, bis das Gegenüber so richtig handelt, wie wir das jetzt gerade bräuchten. Mhm. Und das darf man auch anerkennen. Hey, ich bräuchte jetzt gerade das. Und manchmal nachher auch betrauern, dass wir jetzt gerade das nicht überkommen vom Gegenüber. Und aber dann nicht dort stehen bleiben. Sondern ich glaube, manchmal ja, sind wir gezwungen, etwas zu heilen, wo jetzt von außen vielleicht nicht die Entschuldigung so kommt, wie wir sie bräuchten, mhm, oder wie sie für uns wirklich eine richtige Entschuldigung wäre.
1: Es gibt Entschuldigungen, die nicht so daherkommen, wie man sie eigentlich gerade gebraucht hätte. Es gibt aber auch, dass gar keine Entschuldigung kommt. Entweder weil die Person sich gerade nicht kann entschuldigen oder weil sie sich nicht will entschuldigen. Was es da für Gründe gibt, für das hörst du gerade als nächstes.
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1: Man ist verletzt worden von jemandem und dann will man gerne eine Entschuldigung. Und die wäre eigentlich auch angebracht. Aber nicht immer bekommt man die. Was für Gründe es kann geben, dass sich eine Person nicht kann oder will entschuldigen, das erklärt uns die psychosoziale Beraterin Janine Oesch.
2: Es gibt Leute, die sehen tatsächlich ihre Schuld nicht. Es gibt Leute, die sind emotional unreif oder nicht verfügbar und können eben die Empathie, die es dann braucht, um anerkennen, hey, ja, bei dir löst es etwas aus. Die haben die Kapazität nicht, aus was für Gründen auch immer. Oder sie schützen, das hast du vorher auch schon angesprochen, man schützt sein Selbstbild um jeden Preis, oder? Man will nicht schlecht dastehen. Schuld anerkennen würde bedeuten, dass man Schwäche zeigt.
1: Es kann auch ein Trauma dahinter stecken, aber da können wir dann nur mutmassen. Das sei auch eine Herausforderung in dem Innen, dass man eben häufig nicht weiss, wieso die Person sich nicht kann oder will entschuldigen.
2: Dann gibt es aber auch Menschen, hey, die haben einfach ganz andere Wahrnehmung. So viel Konflikt, da ist man in einer Situation und man hat einfach ganz andere Wahrnehmung. Und eben das merke ich wie bei mir, hey, ich meine es ja nie böse. Wirklich nicht. Und doch verletze ich Menschen, weil ich eben vielleicht im Moment gerade eine andere Wahrnehmung habe, weil ich die Person anders einschätze oder, und das eben nicht einmal mit einer bösen Absicht. Und ich glaube, das ist etwas, was ich ganz einen wichtigen Punkt finde, dass wir den anderen auch als Mensch sehen. Nicht gerade abstempeln als eben der Täter oder der Böse.
1: Das bedeutet aber nicht, dass der eigene Schmerz nicht real sei oder man den nicht darf empfinden.
2: Trauer zulassen, auch über dem, was ich vielleicht eben nicht bekomme. Und man darf auch Grenzen ziehen. Man darf auch irgendwo sich überlegen, hey, und wo ist es jetzt auch dran, mich zu schützen. Je nachdem, wie man verletzt wird.
3: Hat eigentlich auch wieder mit Verantwortung übernehmen zu tun, gell?
2: Ja, eben, es müssen eben beide Seiten Verantwortung übernehmen. Eben, es ist einfach immer nur der Täter ist der Böse und das Opfer ist das Arme. Oder? Es ist eben weiter als das. Und in die Verantwortung, ja genau, müssen schlussendlich beide Parteien reinkommen.
1: Trud Stutz und die psychosoziale Beraterin Janine Oesch reden im Podcast Psychohygiene noch weiter über das Thema. 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
1: Die Nachrichten von SRF um 7 mit Lukas Siegfried. In Regensburg in Deutschland hat ein junger Mann in einer Bankfiliale einen anderen Mann mit einem Messer angegriffen und getötet. Die Polizei hat den mutmaßlichen Täter festgenommen. Zwischenzeitlich hielt er weitere Personen in der Bank als Geiseln fest. Zwei Personen seien in Sicherheit gebracht worden, sagen die Behörden. Aber der Einsatz laufe noch. Ein Spezialkommando sei noch daran, das Gebäude abzusuchen. Der Angreifer sei ein 20-jähriger Deutscher. Die Polizei geht Stand jetzt davon aus, dass der Mann alleine gehandelt hat. Zu einem möglichen Motiv und zu den Hintergründen der Tat gibt es noch keine gesicherten Informationen. Dann in die Schweiz mit zwei kurzen Meldungen aus den Kantonen. Ab morgen gilt auch in den Kantonen Basel-Stadt und Basel-Landschaft ein absolutes Feuerverbot. Das heisst, im Freien darf kein Feuer mehr entfacht werden. Im Siedlungsgebiet sind Gas- und Elektrogrills noch erlaubt, aber nur mit genügend Abstand zu Wiesen, Sträuchern und Bäumen. Der Tessiner Regierungsrat Claudio Zali gibt sein Justiz- und Polizeidossier vorläufig ab. Der Lega-Politiker trete in den Ausstand, bis die Ermittlungen gegen ihn abgeschlossen seien, schreibt die Tessiner Regierung. Die Staatsanwaltschaft ermittelt gegen Claudio Zali, unter anderem wegen des Verdachts auf Amtsmissbrauch. Dann nach Venezuela. Die schweren Erdbeben Ende Juni haben nach Schätzungen der Weltbank Sachschäden in Höhe von knapp 20 Milliarden Dollar verursacht. Fast die Hälfte davon entfällt auf zerstörte oder beschädigte Wohnhäuser. Besonders stark betroffen sind die Region um die Hauptstadt Caracas und der Bundesstaat
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2: In einigen Kantonen sind gerade Schulferien. Immer wieder mal sieht man auf Instagram Fotos vom Strand, einem Pool, Sehenswürdigkeiten und so weiter. Denen, die in den Ferien sind, geniessen es. Und die, die arbeiten müssen, euch schicke ich ein liebes Grüßchen von hier aus dem Studio. Am Mikrofon Julia Andiker.

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1: Heute hören wir die Bibelstelle Psalm 34, Vers 2. Und die Gedanken dazu gibt es von Mimi Grali und Johannes Tschudi.
2: Den Herrn will ich preisen zu jeder Zeit. Nie will ich aufhören, ihn zu danken.
3: Das klingt nach sehr lang, also zu jeder Zeit und nie aufhören. Das sind hohe Ansprüche, die da der Bettende an sich selber stellt. Mhm. Ich weiß nicht, ob ich... ich bin sicher, dass ich das nicht schaffe.
4: Also wahrscheinlich hat er das auch in einer Euphorie geschrieben, ja, oder? Ist das so ein Dankespsalm? Ja. Sind schon starke Wörter drin, so zu jeder Zeit und nie will ich aufhören. Ja. Ich habe auch gedacht, ich finde es wunderschön. Ich würde gerne so durchs Leben gehen und sagen, oh ja, der Herr, der ist einfach super, der ist gut. Ganzen Tag. Und in guten Momenten finde ich das auch nicht so schwierig. So, wenn irgendwas Schönes passiert, dann kommt schnell mal so ein, ach, wie schön und so ein Dank raus. Aber in schweren Momenten, ich weiß nicht, wie es dir geht, aber da kann ich nicht mal generell was Fröhliches und Energetisches sagen.
3: Ja, mega. Und ich glaube darum, der Psalm, wie du gesagt hast, das ist ein Psalm, wo jemand betet, wo es mir eigentlich gut geht, in einem Moment, wo es eigentlich gut läuft. Und das ist vielleicht genau eben ein Moment, wo man sich so das dann selbst vornehmen, weil er formuliert es ein bisschen wie ein Versprechen. Nie will ich aufhören, egal was kommt. Mhm. Und eben genau auch dann, wenn es schwierig wird. Ich glaube, es ist schwierig, in diesem Moment zu danken, aber es ist vielleicht einfacher, wenn man es sich schon mal vorgenommen hat, wenn es einem gut gegangen ist.
4: Und man darf auch mal so euphorisch sein, oder? Es gibt genau die gleichen Psalmen von man denkt, ja, du hast vorhin noch gesagt, du willst nie aufhören zu loben und jetzt bist du am Klagen und weißt nicht, wie du rauskommst aus dem Dunkel. Und von dem her darf ich auch mal so eine Euphorie raushauen, ohne zu sagen, ich muss das jetzt immer durchziehen und ernst meinen.
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1: Wunderbar sonniges Wetter haben wir einfach über dem Jura und den Alpen hat es ein paar Quellwochen. So bleibt es auch noch weiter der Abend lang und am Morgen wird es wieder sonnig, da geht es dann einfach am Nachmittag ein paar Schleierwochen. Die Temperaturen sind etwa ca. 26 Grad, morgen liegen die dann bei ungefähr 28 Grad.
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1: Es gibt Musikalben, die bleiben irgendwie im Ohr. Und genau die stellen wir dir diese Woche nochmal vor in unserer Serie Best of Album vor Woche. Eines von diesen Album ist The Long Surrender von Need to Breathe. Wahrscheinlich kennst du die Momente im Leben, wo du merkst, ich müsste eigentlich etwas loslassen, aber es fällt mir mega schwer. Um genau das geht es im neuen Album The Long Surrender for Band Need to Breathe. Es erzählt darüber, was passiert, wenn man die Kontrolle einfach mal abgibt.
2: Zum Start einfach mal der Fakt. The Long Surrender ist mittlerweile das 10. Album von Need to Breathe. Schon krass, das muss man auch zuerst mal schaffen. Aber zurück zum Album. Es ist wahrscheinlich eines der persönlichsten, die die Band da bringt. Der Titel sagt dazu schon viel. The Long Surrender heisst so viel wie ein langer Prozess vom Loslassen. Es geht dabei aber nicht um die schnelle Kehrtwende, sondern um einen Weg, den man im Leben muss gehen. Schritt für Schritt lernen Kontrolle abgeben und lernen auch einfach zu vertrauen. Und das hört man auch direkt im Titelsong «The Long Surrender». Im Song da beschreibt der Leadsänger und Frontmann der Bear Reinhardt genau den inneren Prozess. Er sagt, man hat so seine eigenen Pläne, den Stolz oder auch den Drang, alles selber in der Hand zu haben. Man soll aber lernen, loszulassen. Der Bear sagt, dass da dahinter ganz klar ein christlicher Gedanke steckt, nämlich, dass man darauf vertrauen darf, dass Gott einen grösseren Plan hat, auch wenn man den nicht gerade sofort versteht. Ein anderer Song, der mich persönlich berührt, ist «Where You Call Home», den du gerade hörst. Der Track auf dem Album «The Long Surrender» stellt eine Frage, die wahrscheinlich viele kennen. Wo gehöre ich eigentlich her? Es geht dabei aber weniger um einen spezifischen Ort, den wir als zuhause bezeichnen würden, sondern mehr darum, wo habe ich meine Identität. Es heisst im Song, dass das zuhause eben nicht unbedingt ein Platz ist. Es ist etwas viel Tieferes. Es sind Sachen, die uns daran erinnern sollen, wer das wir wirklich sind. Und auch da schwingt der Glaube an Gott mit. Es ist die Idee, dass Menschen ihren Halt nicht in den äußerlichen Sachen finden, sondern eben in etwas Beständigem. Sehr persönlich wird es im Album «The Long Surrender» beim Song «Mama Loves Me». Die Botschaft, die ist simpel. Bedingungslose Liebe. Aber sie steht auch sinnbildlich für etwas Grösseres. Nämlich für eine Liebe, die bleibt, auch wenn alles andere unsicher ist. Ich finde, das tönt doch nach einem Anker für schwierige Lebensphasen. Musikalisch zeigt sich der Long Surrender von Need to Breathe aber deutlich ruhiger als jetzt andere Werke von der Band. Statt einem grossen Rockmoment setzen sie beim Album eher reduziert an. Viel Raum, aber sehr ehrlich. Und es tönt so, wie wenn es gerade in dem Moment entstanden wäre, wo man hört. Und es passt einfach. Weniger Show, mehr Inhalt, weniger perfekt, dafür richtig echt.
1: «The Long Surrender». Es ist kein lautes Album, sondern eins, das leise wirkt. Songs über das Loslassen, das Vertrauen und darüber, dass eben genau in dem innen die wahre Stärke liegt. Ein Album, das einem noch lange nachgeht und darum gehört sie in unsere Serie «Best of Album vor Woche», wo wir dir, wie es der Name sagt, nochmal die besten Alben vor Woche präsentieren.
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1: Und da kommt jetzt ein Song von Need to Breathe, «Say It Now».

0: Brutschutz bei deinem Gast heute im Vis-à-vis muss man zweimal schlucken, wenn man hört, wie sie ins Leben gestartet ist.
1: Ja, es ist unglaublich, wenn man sich vorstellt, wie das heute ist oder wenn ein Mensch auf die Welt kommt oder wie das in den meisten Fällen ist. Ich weiss es aus eigener Erfahrung, die Vorfreude natürlich auch den Krampf von der Geburt, aber nachher das Baby, oder, wo man das erste Mal sieht und kann anschauen kann, einfach ein mega Wunder. Und das ist bei der Esther Müller, wo ich auch besuchen konnte, für das Vis-à-vis wirklich komplett anders gewesen, ihren Start ins Leben. Das erste Mal hat überhaupt niemand mit ihr gerechnet. Sie ist ein Zwilling und sie war so klein gewesen, dass man sie gar nicht bemerkt hat. Mit 1,5 Kilo ist sie dann auf die Welt gekommen und weil so niemand mit ihrem Überleben gerechnet hat, hat man sie einfach in eine Schuhschachtel reingetan und quasi gewartet, bis sie stirbt.
0: Das ist aber nicht passiert.
1: Nein, Esther hat schon dort kämpfen und sie ist gesund, hergewachsen, gross geworden, obwohl sie sagt, dass sie eigentlich nie einen Platz hatte in ihrer Familie. Sie sei einfach mitgelaufen, so quasi unter ferner Liefen. Also noch recht krass. Esther hat es nicht einfach daheim und sie hat sich schon früh gewünscht, wirklich sehnlichst gewünscht, dass sie mal eine intakte Familie haben darf, mal eine heile Welt erleben darf. Und das hat sie eine Zeit ja immer wieder können haben. Es hat Jahre gegeben, die einfach gut gewesen sind mit ihrem Mann und den 3 Kindern, die sie später hatten. Aber Esther hat wirklich viel müssen kämpfen.
0: Ja, viel Schwieriges, was Esther Müller erlebt hat, was sie dir erzählt hat im Vis-à-vis. Erstaunlich ist aber, dass es dich überhaupt nicht abgedrückt hat, wo du mit ihr geredet hast.
1: Nein, überhaupt nicht. Ganz im Gegenteil. Esther Müller ist so eine herzliche, fröhliche, ja, so fast quirlig. Es ist richtig erfrischend mit ihr zusammen zu sein. Es tut einem richtig gut und es ist auch wirklich überwältigend, wie sie heute Lebensfreude hat, wie sie Hoffnung hat, wegen ihrem Glauben an Jesus, wie sie sagt, und wie sie mit Leidenschaft sich für andere einsetzt. Also wir sind in diesem Gespräch ein paar Mal Tränen gekommen, wirklich sehr berührend.
0: Esther Müller im Vis-à-vis bei Rutschstutz. Das Gespräch könnt ihr überall dort hören oder auch sonst eure Podcasts hören. Oder dranbleiben wäre auch noch eine Variante. Dann gibt es die Podcast-Folge mit der Esther Müller nämlich auch gerade zum Hören. Die läuft um 8 Uhr hier auf dem Sender. Ich wünsche dir viel Spass beim Hören von diesem Podcast Vis-à-vis. Für mich gibt es jetzt Feierabend. Habe einen guten Hinweis. Am Mikrofon war Julia Amiker.
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1: Die Nachrichten von SRF um 8 mit Lukas Siegfried. Die USA werfen der EU vor, die gemeinsamen Handelsbeziehungen zu gefährden. Die EU gehe zunehmend aggressiv gegen US-amerikanische Technologieunternehmen vor, schreibt der US-Handelsbeauftragte Jameson Greer. Die heutige Buße von fast 1 Milliarde US-Dollar gegen den Suchmaschinenriesen Google zeige dies erneut. Die EU behaupte oft, sie wolle Stabilität und Verlässlichkeit in den gemeinsamen Handelsbeziehungen, schreibt Greer. Diese Maßnahmen brächten jedoch massive Unsicherheit für US-Exporte nach Europa. Die EU-Kommission begründete die Buße gegen Google mit unfairen Geschäftspraktiken. Google bevorzuge bei den Suchanfragen eigene Angebote und benachteilige so die Konkurrenz. Weiter in der Schweiz mit zwei kurzen Meldungen aus den Kantonen. Ab morgen gilt auch in den Kantonen Basel-Stadt und Basel-Landschaft ein absolutes Feuerverbot. Das heisst, im Freien darf kein Feuer mehr entfacht werden. Im Siedlungsgebiet sind Gas- und Elektrogrills noch erlaubt. Allerdings nur mit genügend Abstand zu Wiesen, Sträuchern und Bäumen. Der Tessiner Regierungsrat Claudio Zali gibt sein Justiz- und Polizeidossier vorläufig ab. Der Lega-Politiker trete in den Ausstand, bis die Ermittlungen gegen ihn abgeschlossen seien, schreibt die Tessiner Regierung. Die Staatsanwaltschaft ermittelt gegen Claudio Zali unter anderem wegen des Verdachts auf Amtsmissbrauch. In Regensburg in Deutschland hat ein junger Mann in einer Bankfiliale einen anderen Mann mit einem Messer angegriffen und getötet. Die Polizei hat den mutmaßlichen Täter festgenommen. Zwischenzeitlich hielt er weitere Personen in der Bank fest. Zwei Personen seien von Einsatzkräften in Sicherheit gebracht worden, sagen die Behörden. Der Angreifer sei ein 20-jähriger Deutscher. Die Polizei geht Stand jetzt davon aus, dass er alleine gehandelt hat. Zu einem möglichen Motiv und zu den Hintergründen der Tat gibt es noch keine gesicherten Informationen. Noch nach Venezuela. Die schweren Erdbeben Ende Juni dort haben nach Schätzungen der Weltbank Sachschäden in der Höhe von knapp 20 Milliarden Dollar verursacht. Fast die Hälfte davon entfällt auf zerstörte oder beschädigte Wohnhäuser. Besonders stark betroffen sind die Region um die Hauptstadt Caracas und der Bundesstaat La Guaira. Die beiden Erdbeben der Stärke 7,2 und 7,5 hatten Venezuela am 24. Juni erschüttert. Inzwischen sind nach offiziellen Angaben mehr als 5'000 Menschen ums Leben gekommen. Fast 18'000 Menschen haben ihr Zuhause verloren. Bleiben die Wetteraussichten. Auch morgen wird es sonnig. Nach einer kühlen Nacht steigt die Temperatur morgen auf 26 bis 30 Grad. Das waren Nachrichten von Radio SRF. Verantwortlich ist Tobias Meyer.
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2: Irgendwann habe ich das Gefühl, ich lebe nicht mehr, ich werde gelebt. Ich werde gelebt von dieser Familie, obwohl ich es mit dem Beat immer gut hatte. Und er war immer ein liebevoller gewesen, zu mir auch und zu den Kindern. Aber ich bin wie innerlich verhungert. Ich habe mich auch nicht so gelernt durchsetzen. Und dann ist es eben halt dann so wie gekommen, wir haben dann ein zweites Kind bekommen, den Martin. Und dann der Martin, der war ja etwa eine gute Jahre gewesen. Ich kann einfach nicht mehr mögen. Dann habe ich gedacht, ich will mein Leben nehmen.
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4: Wir vom Vis-à-vis machen auch ein bisschen Ferien. Am 20. August sind wir zurück mit einer brandneuen Folge. Aber keine Sorge, du musst bis dorthin nicht auf spannende Gespräche verzichten. Wir nutzen die Chance und wiederholen euch Folgen, die uns besonders in Erinnerung geblieben sind. Best of Vis-à-vis. Und da gehört für mich persönlich die Lebensgeschichte von der Esther Müller dazu. Es war eine Begegnung in diesem Vis-à-vis, die mir sehr nahe gegangen ist. Ich habe Esther Müller besucht in ihrem schönen Zuhause und unser Gespräch ist jetzt schon eine Weile her, aber auch beim nochmal durchhören sind mir immer wieder Tränen gekommen. Esther Müller strahlt so viel ehrliche Lebensfreude aus, dass es ansteckend ist. Sie ist herzlich, sympathisch, ja fast ein bisschen quirlig und man würde nicht denken, was sie mit 70 hinter sich hat. keine einfache Lebensgeschichte. Und gleich ist es so leicht, mit ihr ins Gespräch zu kommen. Ich freue mich, dass du der Esther ihre Geschichte da hörst im Vis-à-vis. Zur Vorbereitung für dich, es kommen auch schwierige Themen drin vor, wo es auch um Suizid geht. Einfach, dass du Bescheid weißt. Ich bin Ruth Stutz. Esther Müller, ich freue mich so fest, dass ich hier bei dir daheim sein darf. Es ist wirklich ein Traum, um hier reinzuhocken. Ich muss euch das schnell beschreiben. Eine leicht durchflutete Stube. Wir hocken hier am Esstisch und alles ist für mich parat gemacht worden. Ich habe einen feinen Tee und feine Brötchen und man spürt richtig deine Gastfreundschaft. Danke vielmals, Esther. Richtig schön, um da zu sein. Gerade ein bisschen Ferien.
5: Ja, schön.
4: Genau. Wir gehen ein bisschen zurück in deine Geschichte, Esther. Ja. Du hast ganz viel zu erzählen und zwar bist du in einer ganz anderen Zeit aufgewachsen. Du bist heute 70, hast du mir vorher gesagt. Ja. Das ist schon anders zu und her gegangen, gell, früher.
5: Ja, ja, ja, natürlich. Also man hat auch so einen absoluten Gehorsam hat man auch verlangt von den Kindern. Mhm. So, und man hat nicht können selber so bestimmen. Man ist von Eltern so sehr stark bestimmt worden.
4: Mhm. Ja. Und du bist die fünfte
5: von sieben. Ja. Mhm. Ich bin Zwillingsschwester. Also ich bin die Jüngere von der Zwillingsschwester.
4: Ja, genau. Und das hat auch geheissen, dass du einen schwierigen Start hast, ja, ins Leben gegeben.
5: Ja, ja. Also mit mir hat man gar nicht gerechnet. Man hat dort zwar keinen Ultraschall gehabt. Man hat einfach Kinder gegeben. Und ja, ich hatte nur 1,5 Kilo, als ich auf die Welt gekommen bin. Und dann hat man viel zu klein und ganz geil. Und auch Kopfform ist auch so ein bisschen speziell gewesen, so tütenmässig, hat es Mami gesagt. Und durch das, dass schon einen behinderten Sohn hatten, mein ältester Bruder, der hat mit 10 Monaten Hirnhautentzündung gehabt und ist schwerstbehindert gewesen. Und als ich dann auf die Welt gekommen bin, haben sie gehofft, dass ich stirbe. Dass nicht ein zweites behindertes Kind haben, weil das wäre für sie auch eine grosse Belastung gewesen. Und dann hat man mich halt dann, es war ein Hausgebot gewesen, einfach schön eingepackt und in eine Schuhschachtel gelegt.
4: Nein, also hat man einfach gewartet, dass du stirbst?
5: Ja, weil man dachte, das Kind ist sowieso nicht überlebensfähig. Ja. So. Ja, und bis dann die Hebamme da war, bin ich eben dann auch schon da gewesen. Und ja, man hat einfach, es ist anders gewesen, völlig anders. Hm. Aber ich habe dann eben gleich gelebt und dann durch das haben sie mich dann einfach behalten und dann gleich mal ins Spital, das Kinderspital. Und dort bin ich dann auch operiert worden. Eben, dort haben sie mir den Bauch aufgeschnitten, um zu schauen, was da los ist in diesem Bauch. Und meine Eltern haben von nichts gewusst und man sieht, dass der Gallenkanal nicht ausgebildet war, fertig. Und eben einen Leistenbruch hat man operiert, aber das auch nicht schön, weil man nicht mit dem Überleben gerechnet hat.
4: Wahnsinn, und dass man die Eltern nicht mal gefragt hat, das kann man sich überhaupt nicht vorstellen.
5: Ja, ja, ja. Es war keine Notoperation gewesen. Also, man hat das Kind eigentlich noch zusätzlich geschwächt. Ja. Ja. Und so bin ich dann aber gross geworden und ich hatte meine Zwillingsschwester gehabt. Meine Zwillingsschwester, das ist wie so ein Engel neben mir gewesen, immer. Mhm. Ja, die habe ich wirklich unheimlich gern, meine Zwillingsschwester, heute noch. Sie stehen mir dann sehr nahe.
4: Aber hast du das einfach können aufholen, also die Defizite?
5: Aufholen ist vielleicht nicht das richtige Wort. Ich habe meine Zwillingsschwester gehabt und ich habe während der Schulzeit, sie hat es gemacht und ich habe abgeschrieben.
4: Nein, wirklich?
5: Ja. Ich habe doch nicht selber machen müssen. Sie hat mir das gemacht.
4: Ja.
5: Sie hat mich immer beschützt auf dem Pausenplatz. Das ist, es war eigentlich total schön gewesen. Mhm. Ich weiss noch so gut, wir haben die Aufgabe gemacht, sie hat es gemacht, dann hat sie es mir rübergeschoben und dann habe ich es abgeschrieben. Bei der Prüfung konnte ich es dann einmal nicht können, dann hat es blöder ausgesehen.
4: Ja.
5: Aber das ist halt schon, das war einfach so gewesen. Ja. Und durch das, dass wir so viele gewesen sind, so viele Kinder, hat natürlich auch die Eltern, ich bin eigentlich unter ein bisschen ferner Liefen gelaufen, würde ich jetzt mal sagen. Das 5. Rad am Wagen, man hat nicht speziell zu mir geschaut. Mhm. Also, es war einfach gewesen. So, ja, sie ist einfach da. So
4: und Liebe hast du schon bekommen?
5: Ja. Also, das ist halt eben dann schon, mein Vater hat ja gleich mal dann auswärts Beziehungen gehabt, auch, oder? Mein Vater hat auswärts Beziehungen gehabt zu anderen Frauen. Und meine Mutter, die ist extrem fromm geworden. Durch die Behinderung von meinem Bruder hat sie Halt gebraucht im Leben und ist dann eben zu den Brüdergemeinden, zu einer Brüdergemeinde gekommen.
4: Also eine enge Kirchengemeinschaft.
5: Wahnsinnig eng. Ja. Also ich bin aufgewachsen, da ist einfach alles, was Freude macht im Leben, ist eine Sünde. Oh. Irgendwie. Gerade das Bild da, der Pilgerweg heisst das, glaube ich, da. Der schmale Weg und der breite Weg. Und Mami hat eigentlich wollen leben, habe ich einmal das Gefühl gehabt, und sie darf gar nicht aus dem Glauben raus. Und mein Vater war ein Lebemensch. Absolut in allen Vereinen und überall unterwegs. Und Mami, die hat auch nicht dürfen. Weil sie ja so fromm war. Und dann hat es auch keine Verhütung gegeben. Darum hat sie auch vor zu ein Kind gegeben.
6: Ach so, das ist
5: Das ist zusammengegangen. Ja, bis sie dann notoperiert worden ist nach dem siebten Kind einmal. Und also ihr Leben auch mal Fädel gehangen ist. Dann hat es dann kein Kind mehr gegeben. Sonst, ich weiss nicht, wie viele Geschwister die mir hätten. Also, ja, das ist halt einfach so gewesen. Da können wir Kinder das nicht beeinflussen, wie die Eltern das handhaben. Ja.
6: Aber wie hast du es denn erlebt? Also die Kirche, bist du einmal dort?
5: Nein, ich bin nicht einmal da gewesen. Ich bin katholisch aufgewachsen. Wir sind im katholischen Unterricht. Wir sind aber auch bei den Reformierten, sind wir einmal auch ein bisschen gegangen. Und dann haben wir aber nicht mehr dürfen gehen, weil wir dann ins Alter gekommen sind, wo wir im katholischen Unterricht
6: mussten.
5: Dann haben wir dort nicht mehr dürfen gehen. Aber wir sind schon sehr fromm sozialisiert worden von der Mutter. Fromm und eng. Ja.
6: Also hat das geheißen, du hast oft gedacht, du machst etwas falsch? Oder könnte ja dann sein, dass wenn alles schnell eine Sünde ist, dass man Angst hat, etwas falsch
5: zu machen? Ja, ich hatte Angst vor Gott. Gott ist für mich heute noch fast unnahbar. Also ich hatte wahnsinnige Angst vor dem Gott, der mich straft. Und immer Angst gehabt, es passiert mir etwas und ich mache etwas verkehrt und dann passiert mir ein Unglück, weil er mich straft.
6: Ja.
5: Ja. Und vor allem habe ich dann gedacht, noch als junger Mensch, das Mami hat immer so erzählt, der Gott von der Liebe, von Liebe hat sie erzählt und gleichzeitig, wenn man sich nicht für Jesus entscheidet, kommt man in die Hölle. Das ist eigentlich gleichzeitig gelaufen. Und dann habe ich immer gedacht, ja, wo ist denn die Liebe? Das ist eigentlich ein Ultimatum. Das ist doch nicht Liebe. Und ich habe lang gebraucht, bis ich das Bild hat können, wie mit der Liebe überstülpt werden.
6: Ja, gerade was man als Kind hört, oder? Das prägt einem unendlich.
5: Das prägt enorm.
6: Bis tief
5: rein, ja, das
6: oder?
5: Geht enorm rein. Ja. Und durch das, dass meine Eltern dann so massiv Probleme hatten miteinander, und das ist wild zu und her gegangen, bös zu und her gegangen. Sehr, ja.
6: Also lauter Streit und
5: Also wenn es eskaliert hat, hat es wirklich eskaliert. Also ganz böse, ja, wirklich ganz böse. Hat meine Vater, Mutter die Stegen aufgeschleigt und hat sie eingeschlossen. Und, also das ist ganz schlimm.
6: So hilflos als Kind, oder? Wenn man so muss zuschauen muss.
5: Ja, man hat auch Angst, ja. Ja, es ist hilflos und es ist so verstörend. Also ich bin dann öppe bin ich ins Zimmer und habe einfach immer auf die Ohren gehauen, dass ich es nicht mehr hören muss.
6: Ja.
5: Also, ja, und das ist über Jahre ist das halt gegangen. Die Storys, sie haben sich nicht scheiden lassen. Sie haben zwar immer wieder gedroht, dass sie sich scheiden lassen, aber sie hat es dann nicht gemacht. Ich glaube auch aus religiöser Überzeugung nicht gemacht. Ja, und wenn man halt so aufwacht, dann haben halt Eltern, also mein Vater hat einen Bruder gehabt, der sein Lieblingssohn war und der hat sich alles gedreht. Und meine Mutter hat die jüngste Schwester gehabt. Sie hat sich wie... So, die sind so ein bisschen eine Symbiose gewesen, die zwei. Und die anderen haben dann ein bisschen schauen, wie sie durchkommen. Und ich vor allem, ich habe irgendwie gar nicht so recht existiert in der Familie. Habe ich so, einfach meine Zwillingsschwester.
6: Ja.
5: Die habe ich gehabt. Ja, die habe ich wirklich gehabt. Und meine anderen Geschwister auch. Ich habe meine Geschwister gern. Und dann... Ja, dann sind wir halt älter geworden und dann nach der Schule, also ich habe Beat mit 16 kennengelernt, ich bin schon mit ihm in die Schule. Was noch spannend ist, ich bin dann in der Real und meine Zwillingsschwester ist 30. Und bis dahin habe ich nichts mehr machen
6: müssen. Ja, keine Abschreibung.
5: Ja, genau. Und dann weiss ich mal so gut, es hat geläutet, die Pause, sie kommt mit diesen Säckmädchen zum Zimmer raus, ich mit der Real, mit diesen Mädchen, und sie kommt nicht zu mir. Und dann weiss ich noch, das ist so ein Stich gewesen. Ich dachte, nein, jetzt verlässt sie mich. Obwohl sie keinen Gedanken an das hatte, aber das war gut für mich, ich musste selbstständig werden.
6: Ja.
5: Ich musste dann selber lernen und selber schauen, weil ich das bis daher eigentlich nicht gemacht habe.
6: Und hat das geklappt? Das heißt,
5: ja, das hat geklappt. Ja, das hat schon geklappt.
6: Also es klingt auch so nach einer Kindheit, wo man immer ein bisschen im Überlebensmodus ist, oder?
5: Ja.
6: Also so ein bisschen muss schauen, dass man seinen Platz irgendwie wahren kann.
5: Ja, also ich habe meinen Platz schon gar nicht mehr gewahrt. Also ich bin einfach mitgelaufen, sage ich jetzt mal. Mhm. Weißt du, so eine Story zum Beispiel, ich habe einmal Geige gespielt, da bin ich vielleicht der Primar gsi, der Mittelstufe. Und meine Mutter hat noch so eine alte Nähmaschine gehabt, und so musste rampen. Mhm. Und dann nachher, immer wenn ich einen Fehler gemacht habe, hat sie mir eine geputzt.
6: Also eine Ohrfeige?
5: Eine Ohrfeige, ja. Und du kannst natürlich irgendwann siehst die Noten also noch gleich mal nicht mehr, oder? Mhm. Und dann hat es für jeden Fehler eine Ohrfeige gegeben. Und dann habe ich gleich mal Geige vollgerührt.
6: Ja, das ist so.
5: Nein. Ja, ja weißt du, ja. Einfach so, alles ist so.
6: Strafend?
5: Ja, so strafend. Ja. So strafend, so eng, so strafend. Das ist so, schon sind wir wirklich gross geworden.
6: Wie hast du denn über dich gedacht? Also weißt du, was macht das mit dir als Kind?
5: Wie habe ich über mich gedacht? Also, ich habe so ein bisschen eine Wut gehabt, vor allem eine Wut auf meinen Vater. Dass er so etwas macht. Und dann sind immer wieder auch Leute bei uns gewesen, junge Männer und so, und die haben so primitive Witze gemacht. Und keiner hat, niemand hat gesagt, hört auf, dass unsere Geschwister sind da. Niemand. Mhm. Die haben gelacht und ich hätte es anspeuzen können. Mhm. Also, das hat mich so erniedrigt. Eben die Erniedrigung. Es sind so Erniedrigungen. Und auch gegen aussen wollte ich immer eine Familie haben, die nicht so streitet, oder? Ich hätte alles zusammengeschaut, dass es nicht so ist. Mhm. So, weil man will das nicht. Als ja. Kind.
6: Ja. Also Scham, oder?
5: Ja, man schämt sich auch. Mhm. Man schämt sich auch. Und gleichzeitig hatte ich auch sehr Wut gehabt. Mhm. Auf die Frau, die er lange Zeit mit ihr das Verhältnis...
6: Also das ist offensichtlich,
5: ja, das ist offensichtlich, wir haben die gekannt auch, wir Kind.
6: Und er
5: ja,
6: ist mit der nach Hause gekommen? Was mit der Affäre?
5: Das ist das erste Mal, also sind das ein Ehepaar gewesen, und das sind Freunde gewesen, von uns, von meinem Vater vor allem. Und mein Vater hat mit dieser Frau ein Verhältnis angefangen, über längere Zeit. Und meine Mutter hat es nicht gemerkt, scheinbar. Die hat es, glaube ich, wirklich als Letzte gemerkt im Dorf.
6: Oh je, alle haben es gewusst.
5: Alle haben es gewusst und man hat es ihr gesagt und sie hat es vielleicht auch verdrängt.
6: Ja.
5: Also, ja. Aber dann, wo es dann nicht mehr gegangen ist, dann ist sie stellenweise durchgedreht. Wirklich ja. Durchgedreht.
6: Und für dich ist es auch mega komisch, oder? Mami und Papi gehören doch irgendwie einfach zusammen als Kind.
5: Nein, die sind nicht mehr zusammen. Also sie haben nicht mehr zusammen gehört für mich.
6: Ah, wirklich?
5: Nein,
6: ja.
5: Nein.
6: Ja.
5: Das waren ziemlich wie zwei Welten, die nicht zusammengehen. Mhm. Sie haben gut geschäftet miteinander. Sie haben das Geschäft gehabt, sie haben gut geschäftet miteinander. Mhm. Da haben sie sich ergänzt. Und ich muss auch zu Ihnen sagen, sie haben sich am Ende von ihrem Leben, ja, in den letzten Jahren, sie haben sich versöhnt.
6: Sicher?
5: Ja, sie haben sich versöhnt. Und man hat zu dieser Zeit, niemand hat geholfen, man hat keine Therapie gemacht. Man hätte vielleicht zum Pfarrer gehen können, aber sie haben das wirklich selber können überwinden. Mhm. Ein Stück weit. Die Mami hat zwar bis zu ihrem Tod hat sie immer wieder die Geschichte führen genommen. Immer wieder mal. Und ich habe gesagt, hör auf, Mami, ich will es nicht mehr hören.
6: Ja.
5: Ich mag nicht mehr. Ich mag das nicht mehr hören. Mhm. Also, ja.
6: So tief drin gewesen oder so eine
5: Ja, das ist so Verletzung. Eine Verletzung, ja. Wo ich bei ihr irgendwie auch verstehe. Dass sie irgendwie verstehen ist und es war halt ihr Leben gewesen, ja. Mhm. Ja. Mhm. Aber ich bin froh, dass mein Vater das auch eingesehen hat, dass das nicht gut war. Nein.
6: Und hättest du dir gewünscht, als Kind, dass sie auseinander würden?
5: Ja, stellenweise schon. Ja. Ja. Hätte ich mir das gewünscht.
6: Braucht viel, oder? Bis ein Kind sich das wünscht.
5: Dass es einfach aufhört.
6: Ja, genau. Mhm. Mhm. Du hast gesagt, du bist dann nachher in die Real gegangen.
5: Ja.
6: Nachher hast du dich für ein Jahr im Welschen und
5: für ein Jahr
6: im Tessin
5: in Mailand, Italien.
6: Wow, Tessin habe ich im Kopf.
5: Ja,
6: Mailand. Oh, das ist richtig Italien.
5: Ja, schön. Ja, das ist schön. Es war auch schön, eben weg von daheim.
6: Mhm.
5: Weg von daheim.
6: Ich habe gerade gedacht, du bist so jung, so weg. Ist ja nicht immer einfach.
5: Nein, mal für mich schon.
6: Gar kein Problem.
5: Nein, ich bin mit 16 daheim ausgezogen und habe nachher nie mehr fix daheim gewohnt.
6: Mhm.
5: Nein, das war schön gewesen. Das ist einfach so mal Ruhe. Mal Ruhe, andere Leute kennenlernen. So, das ist wirklich jetzt zwei schöne Jahre gewesen. Und ich habe den Beat schon gekannt. Das war mein Freund gewesen.
6: Ja, dein heutiger Mann.
5: Ja, okay. Mein heutiger Mann. Ab dem dritten Jahr war das mein Freund gewesen.
6: Ach, sicher?
5: Ja, das ist mein Freund. Ja, ich habe nie einen anderen Freund gehabt.
6: Ja. Also ist Liebe auf den ersten Blick gewesen?
5: Nein, nicht auf den ersten Blick. Also ich habe einfach eigentlich habe ich mich wirklich gesehnt nach einem Mensch, der mich liebt, wo ich Geborgenheit habe, weil das habe ich schon vermisst. Wir sind einsam gewesen. Bei uns, die Kindheit ist auch einsam gewesen, obwohl wir viel gewesen sind. Und nach dem habe ich mich schon gesehnt. Und ich wollte einen Mann, der mir ganz sicher treu ist.
6: Schon in der dritten Sekte.
5: Ja, weil ich das erlebt habe, das wollte ich mal echt nie erleben. So etwas wollte ich also nie erleben. Also, und dann habe ich ihn kennengelernt und das war so ein sanfter Mensch gewesen. Ja, und dann habe ich ihm, weil wir sind ja früh zusammengekommen und ich habe einfach gesagt, schau, bis ich 20 bin, gibt es bei mir nichts.
6: Ich also, was hast du gemeint?
5: Keine Sexualität.
6: Ja.
5: Ich habe gesagt, also, das ist für mich quasi wie ein Muster gewesen, wenn einer durchhebt, bis ich 20 bin, dann will er mich und will nicht nur Sexualität.
6: Das ist einfach, das ist deine Überzeugung gewesen.
5: Ja, ja, weil meine Mutter hat gesagt, schau, die wollen alle nur eins, die wollen alle nur mit uns ins Bett. Wir sind eigentlich alles Säuhunde, oder?
6: Ja.
5: So, gerade so, oder?
6: Dein Bild von Mann, oder?
5: Ja, mein denn? Bild von Mann. Ich habe es ja so erlebt.
6: Ja, stimmt, ja.
5: Es war nicht nur mein Bild, es war ja auch eine Realität. Also, und der Beat war völlig ein anderer gewesen.
6: Ja, und du hast dort schon gemerkt, er ist treu. Aber ja. Hast du das festgemacht?
5: Also, er war mir einfach treu. Ich war ja 2 Jahre weg gewesen und er hat nie eine andere Freundin gehabt in dieser Zeit. Also, er hat mir gemeint, ich will nicht mehr. Dabei war das mein Test gewesen, aber das konnte ich ihm ja nicht können. Gerade so sagen. Nachher dann schon, habe ich gesagt, bis ich 20 bin, musst du einfach warten.
6: Ja. Also. Und das war einverstanden gewesen?
5: Ja. Ja. Er hätte das auch so wollen. Also, vielleicht wäre er schon gerne früher intim geworden, aber ich habe das so wollen und habe gemeint, ich hätte mit dem dann die Sicherheit. Wo man ein bisschen auch hat, aber es ist natürlich eine gewackelige Sicherheit.
6: Mhm.
5: Ja.
6: Dann hast du Hauspflegerinnen-Schule gemacht, etwas, was ich vermissen musste, dass wir das heute nicht mehr haben. Dann lernst du eigentlich alles im Haushalt,
5: ja,
6: oder?
5: Genau.
6: Ja, schon noch etwas Besonderes. Ich finde, aber so hat man einfach nichts mehr von dem, einfach heute.
5: Ja,
6: dann
5: ist eigentlich schade.
6: Gell? Ja, du wirst Mami, Hausfrau und musst plötzlich alles können, aber hast eigentlich keine Ahnung.
5: Ja, und hat so wenig Grundlage. Ja, das ist eigentlich wirklich ein Mangel.
6: Wenn du zuhause kannst lernen oder noch nicht so gelernt. Ja, das genau, dort lernst du das, was du in der Hauspflegerin hast.
5: Ja, ja. Mhm. Ich habe die Stadt Zürich geschafft und hatte dann noch mal bis 8 Leute gehabt, habe die immer den Ort gewechselt und haben diverse Sachen einfach mit diesen Leuten müssen helfen, alte Leute. Mhm. Und so haben sie können daheim bleiben.
6: Also,
5: ich habe das schön gefunden.
6: Spitex,
5: wie ein Spitex. Ja. Ja. Jetzt sagt man dem Spitex.
6: Ja, das hast du gelernt.
5: Ja, ja.
6: Also, und aber eigentlich dein Herzenswunsch war Hebamme.
5: Hebamme.
6: Warum Hebamme?
5: Ja. Weil ich gerne Kind.
6: Ja.
5: Ich habe gerne Kinder und ich habe überhaupt immer gedacht, ich komme ein Kind über. Ich habe nie einen Gedanken zweifelt, ich komme kein Kind über. Mhm. Also ich habe ganz klare Vorstellungen gehabt. Also eigentlich mein Lebensziel war, Familie zu haben. Einen treuen Vater, eine schöne Familie, dass wir es einfach schön haben. Das ist mein Herzenswunsch.
6: Ja, so ein bisschen heile Welt.
5: Heile Welt, ja, total heile Welt, ja. Und ich dachte, ja, mit Hebamme ist das auch herzig, dann tust du diesen Leuten so. Aber es ist dann nicht so gekommen. Ich habe dann selber eine Hebamme gebraucht.
6: Ja.
5: Wie er dann schwanger wurde.
6: Ja, aber bis 20 hat das wirklich geklappt, dass ihr einfach da... Also haben die durchgezogen?
5: Ja, das haben wir durchgezogen. Und es war auch gut gewesen, so. Mhm. Ja.
6: Und dann haben wir geheiratet, oder wie?
5: Nein, dann haben wir nicht geheiratet. Ich bin nicht geheiratet, als ich schwanger wurde.
6: Ah, okay.
5: Nein, ich bin... das wäre gar nicht gut gewesen. Das wäre noch gewesen, bevor sie gesiedelt haben. Nein, wir haben im 78. 1. Juli 78 haben wir geheiratet. Und im 76 hat eben die Familie von meinem Mann, die einen Bauernhof gehabt, die haben im Dorf oben gewohnt und haben dann alles zusammengespart, dass sie raussiedeln können. Und ja, und im 76 sind die dort eingezogen. Und mein Mann, der Beat, der hat noch 2 Brüder, die älter sind. Er ist der Jüngste. Meine Schwiegermutter hat gar nie eine Tochter gehabt. Und der Beat hat mich gar nie heimgenommen. Ich war eigentlich nur 2 Mal kurz in dieser Familie gewesen, weil wir sind recht gut situiert gewesen in Dielsdorf und die haben so ärmlich gelebt, oder? Mhm. Halt schon völlig anders und er hat dann sich fast ein bisschen geschniert, oder? Obwohl mir das eigentlich gar nichts ausgemacht hätte. Also ich habe ja geliebt, ich hatte Liebe lange für alles, mit Liebe, das überdeckt alles, oder?
6: Mhm.
5: Ja. Und dann nachher haben wir dann eben geheiratet und dann habe ich schon gemerkt, dass meine Schwiegermutter mir sehr distanziert war. Ich habe sie ja auch nicht gekannt.
6: Mhm.
5: Also, und hat, ich weiß noch gut, ich bin an dem Hochzeitstag, sagt sie zu mir, ich bin dann die Mutter.
6: Ja.
5: Dann ich dachte, jetzt würde ich ihre Mutter sagen, das ist ja gar nicht meine Mutter.
6: Ja, das gehört mir noch viel, oder? Dass das früher so war.
5: Ja,
6: dass man dann
5: also ich musste mich richtig überwinden. Und ich habe auch die Ablehnung gespürt. Und es war dann auch schwierig, weil sie sind erst 2 Jahre in der grossen Wohnung oben waren.
6: Mhm.
5: Und dann, weil wir geheiratet haben, sind sie in die kleinere Wohnung runtergezogen, wo eigentlich die Wohnung ist für das Alter, oder? Und oben wäre die Wohnung für den, der den Betrieb führt. Und ja, und dann war auch noch ein Bruder daheim vom Beat. Aber die Eltern haben nicht runterziehen.
6: Mhm.
5: Nein, sie haben nicht wollen, dass wir runterziehen. Sie haben nicht wollen, dass wir runterziehen. Weil, was dann sagen denn da die Leute im Dorf? Quasi, jetzt ist das mit den Kindern über und jetzt müssen die in die Alterswohnung leben. Mhm. Dabei wäre es uns ja eigentlich viel wöhler gewesen dort unten. Aber sie haben das nicht wollen. Sie ist runtergezogen mit der Faust im Sack. Ja.
6: Und du bist quasi die Schuld gewesen.
5: Ja, ich bin die Schuld. Aus ihrer Sicht bin ich ja auch die Schuld.
6: Mhm. Also, wobei sie ja die Entscheidung getroffen haben.
5: Ja, sie haben uns die Entscheidung nicht überlassen, aber sie hat einfach so getickt und sie hat halt auch was. Auf die einen Seite kann ich sie verstehen, wenn ich ihre Geschichte kenne, aber es rechtfertigt es nicht.
6: Ja.
5: Also, ja, sie hat mir nur erzählt, sie hat eine rote Jacke bekommen auf Konfirmation, hat es nie davon anlegen, weil es rot war.
6: Mhm.
5: So verrücktes Zeug.
6: Einfach so streng.
5: Ja,
6: oder?
5: Ja, so streng.
6: Man gibt das weiter, was man erlebt.
5: Ja,
6: oder? Das ist
5: genau. Ja, genau.
6: Aber das heisst, es war eine angespannte Atmosphäre zwischen euch. Und dann wohnst du noch so nahe. Ach,
5: ja.
6: Das stelle ich mir mega schwierig vor.
5: Und dann haben wir zwar oben gewohnt und sie hat mir gesagt, was ich kochen und sie hat das Zimmer oben gehalten in meiner Wohnung.
6: Oh, wirklich?
5: So hat sie ständig...
6: Also sie hat immer raufgekommen?
5: Ja. Sie, auch wenn ich nicht dort war. Sie ist raufgekommen, wenn ich nicht dort war.
6: Ja. Sie hat noch Sachen gemacht, oder wie?
5: Ja, die Fenster aufgesperrt. Also, ja, sie ist...
6: Oh, das schält es mich gerade. Das ist wirklich... Aber hast du dich gar noch nicht gewehrt dort, oder? Das hat man noch nicht gemacht, wahrscheinlich. Hast du so Respekt
5: Ich habe schon gesagt, ich will das eigentlich nicht, aber ich habe mich auch nicht getraut. Gell? Ich bin sehr jung und die haben so funktioniert miteinander.
6: Mhm.
5: Und auch der Beat hat mir dann später gesagt, weißt, ich habe nicht gedacht, ja, wieso sollen zwei heim kochen? Ich habe dann für alle gekocht.
6: Mhm.
5: So, aber ich bin mir also schon vorgekommen. Es ist einfach für mich, irgendwann habe ich das Gefühl gehabt, ich lebe nicht mehr, ich werde gelebt.
6: Ja.
5: Ich werde gelebt von dieser Familie, obwohl ich es mit dem Beat immer gut hatte.
6: Das ist mega schön. Oder?
5: Ich habe es immer gut mit ihm und er war immer ein Liebevoller gewesen, zu mir auch und zu den Kindern. Aber ich bin wie innerlich verhungert.
6: Mhm.
5: Irgendwie, weißt du? Aber ich habe mich auch nicht so gelernt durchsetzen.
6: Ja.
5: Habe ich eben auch nicht gemacht.
6: Ja.
5: Ich habe mich nicht wirklich durchgesetzt und gesagt, das mache ich nicht mehr.
6: Mhm.
5: Ich hatte schon mal Fetzen, von hinten mal geflogen, ja. Ja, hat schon mal, aber es hat nichts genützt.
6: Mhm.
5: Es hat nichts genützt. Und wenn ich reden wollte, das ist nicht gegangen. Man hat nicht können.
6: Ja.
5: Es ist einfach nicht gegangen. Und dann ist es eben halt dann so reingekommen, wir haben dann ein zweites Kind bekommen, den Martin. Und dann der Martin, der ist ja etwa eine gute Jährig gewesen. Da habe ich ihn einfach nicht mehr mögen. Dann habe ich gedacht, ich will mir das Leben nehmen.
6: Ja,
5: ich habe nämlich gehört, vorher haben wir den Frieden gehabt. Bevor du gekommen bist, haben wir den Frieden gehabt. Also, dann bin ich ja eigentlich die Schuld. Und anstatt dass ich mich rausgewehrt habe, habe ich mich gegen mich gewehrt.
6: Mhm.
5: So.
6: Also hast du dich selber auch als Schuldige gesehen? Oder hast du einfach
5: nicht mehr nicht als Schuldige, aber ich stehe ihnen im Weg.
6: Ja.
5: Nicht als Schuldige, einfach ich stehe ihnen im Weg.
6: Mhm.
5: Also, ohne mich haben sie den Frieden.
6: Mhm.
5: Also,
6: hast du niemanden gehabt, eine Freundin oder irgendjemand oder auch der Beat, der dir mir zugesprochen hat, das ist nicht so. Das ist eine Lüge.
5: Es hat sich etwas müssen verändern. Ja. Weißt? Es hat sich etwas müssen verändern. Der Beat ist eigentlich immer zu mir gestanden.
6: Mhm.
5: Also, aber ich bin zu meinen Eltern heim und dann haben die einfach geschumpfen über meine Schwiegermutter und so, aber das hat mir ja nicht geholfen.
6: Ja, okay.
5: Das hilft mir ja nicht. Ich brauche nicht jemanden, der etwas schimpft. Ich hätte einen Weg gebraucht, wenn ich aus dem rauskomme, oder?
6: Und den hast du einfach nicht
5: gefunden? Nein, den habe ich nicht gefunden.
6: Nein, verrückt. Und dann hast du zwei Kinder und hast dir ein Leben nehmen. Da muss man wahnsinnig verzweifelt sein, oder?
5: Ja, einfach ausbrennt.
6: Ja.
5: Weißt du, und wir haben einfach wahnsinnig viel geschafft und du hast nie genug können schaffen. Ich bin nie genug gewesen. Nie. Ich konnte machen, was ich wollte. Es war nie gut gewesen. Und also eben aus der Sicht von meiner Schwiegermutter.
6: Mhm.
5: So, und das ist
6: einfach. Das fängt mich an zu glauben. Also wenn einem das nonstop so gesagt
5: wird. Ich glaube ja. Und ich bin eben abhängig gewesen, dass man mich gern hat. Weißt? Ja. Ich wollte, dass sie mich gern hat. Ich habe mir Mühe gegeben und habe gemerkt, ich schaffe das nicht. Ich habe eine Ablehnung, oder? Ich spüre so viel Ablehnung und ich habe mit dieser Ablehnung nicht können umgehen.
6: Ja.
5: Mhm. So, ja. Und dann habe ich das versucht. Und wenn ich dann merke, dass das Zeug wirkt, habe ich es dem Bea gesagt.
6: Hast du Schlafmedis genommen?
5: Ja, ganz viel.
6: Ja.
5: Valium.
6: Hey, ja.
5: Ja. Ich bin einmal zum Arzt gegangen und hat gesagt, ich bin so aufgekratzt und dann hat er mir einfach Valium gegeben, um beruhigen.
6: Und dann hast du von denen ganz viel genommen?
5: Ja.
6: Und dann hast du es genommen und hast ihm noch gesagt,
5: ja, er war im Dorf oben und ich bin so ins Dorf gewackelt. Ich weiss gar nicht, wo ich Kind gelassen habe. Ich bin ja ohne Kind gegangen, ich weiss es nicht. Und dann haben sie mich gerade ins Spital da. Und dann bin ich heimgekommen und dann sagt meine Schwiegermutter, hättest du eigentlich müssen wissen, wie viel das man nehmen muss?
6: Wahnsinn.
5: Ich weiss nicht, wie sie das verstanden hat.
6: Ja.
5: Ich habe nicht nachgefragt. Nein.
6: So viel Härte.
5: Ja, es ist sehr.
6: Aber also, es ist ja nachdem wie etwas Neues in uns Leben gekommen, nämlich mit einem Hauskreis.
5: Ja, genau.
6: Also, was ist
5: zu dieser Zeit war es Aktion Neues Leben.
6: Mhm.
5: Es ist eine Frau zu mir gekommen und hat gesagt, ob ich nicht möchte, zu ihnen in einen Hauskreis kommen. Also, wo wir, ich war ja gläubig. Aber ich habe an Gott geglaubt. Ich habe mich immer an Jesus gehabt. Der leidende Jesus, der war bei mir. Immer.
6: Der leidende Jesus.
5: Der leidende Jesus, ja. Ja, das war bei mir.
6: Wieso hat er gelitten?
5: Weil ich auch gelitten habe.
6: Ja. Also der Jesus wie am Kreuz, wo man sieht,
5: ja,
6: dass er leidet.
5: Ja, der leidet auch.
6: Ja.
5: Der leidet auch und der ist bei mir, der versteht mich. Also,
6: ja.
5: Ja. Und dort sind wir, der Beat hat dann gemerkt, jetzt muss etwas ändern. Und dann ist er auch gekommen. Gleich darüber ist er auch gekommen. Und er hat sich zwar am Anfang fasziniert mit der Bibel unter dem Arm da. Danach die Bibel lesen. Also
6: in dem Hauskreis haben wir über Jesus geredet, haben wir die Bibel gelesen.
5: Ja, man hat über Jesus geredet. Und ich konnte sagen, wie es mir geht. Und es, vor allem hat sich dann auch viel geändert auf dem Betrieb. Der Beat hat dann gesehen, jetzt, wir müssen etwas ändern. Und es ist dann auch nach dies nachher. Er hat dann den Betrieb übernehmen. Man hat auch ein bisschen umstrukturiert auf dem Betrieb. Wir sind im Glauben gewachsen, wir zwei. Wir sind miteinander, wir haben wie eine Schiene gewechselt.
6: Mhm. Was heisst das?
5: Der Beat hat mich angefangen ernst zu nehmen.
6: Mhm.
5: Er hat mich angefangen ernst zu nehmen, er hat selber gemerkt, so geht es nicht mehr weiter. Wir müssen ändern. Ich muss zu meiner Familie stehen.
6: Ja.
5: Vorher hat er eben noch Eishockey gespielt, er ist eigentlich auch viel unter, entweder gestafft oder er hat Eishockey gespielt. Die Familie ist so ein bisschen am Rand gelaufen, oder?
6: Mhm.
5: Und dann hat er gewusst, jetzt muss ich zu meiner Familie stehen, sonst verliere ich sie, oder? Ja, und das hat einfach so vieles verändert. Man hat umstrukturiert, dass nicht mehr so ein Stress war. Man hat dann auch die Milchkühe weggetan, man hat die Mutterkühe zugetan. Man hat angefangen aufleben, so langsam hat man angefangen aufleben. Und dann ist meine Schwiegermutter ist dann auch älter und schwächer geworden. Und je älter und schwächer sie geworden ist, umso besser ist dann auch mir gegangen. Es klingt ja verrückt, aber es ist leider so. Ich habe sie sogar am Schluss noch gepflegt.
6: Die letzte Zeit habe ich sie gepflegt.
5: Ja, also ich habe sie nicht einfach vergessen. Ich hätte gerne mal gehört, dass ich es auch gut mache, aber das habe ich halt nie gehört. Aber sie hat sogar ihr Leben an Jesus gegeben. Das muss ich dir sagen. Sie hat ihr Leben Jesus gegeben. In den letzten Monaten, wo sie gelebt hat, ist der Beat zu einer runter. Also es hat noch viel. Also, nein, ich muss anders, muss Debbie zuerst ins Spiel bringen.
6: Ja, also über deine Kinder reden. Genau. Also wir wollen noch sagen, also das ist eben, du sagst, es ist dann eine schöne Zeit.
5: Ja,
6: also, du hast
5: es hat wieder
6: angefangen zu bessern. Es hat angefangen zu bessern. Also es tut richtig gut zum Hören. Also du bist aus dieser Enge oder aus dieser Verzweiflung rausgekommen.
5: Ja.
6: Und
5: dann haben wir eben das dritte Kind bekommen.
6: Ja, genau.
5: Und Debbie, das ist einfach ein Sonnenschein. Und die hat nicht müssen in dieser Spannung aufwachsen wie die anderen zwei. Das ist auch nicht immer einfach für meine Kinder, mhm. Martin und Bettina, vor allem Bettina. Also, und Debbie, das ist so ein Sonnenschein gewesen, so ein fröhliches Kind. Und die Debbie war viel beim Grossen gewesen.
6: Mhm.
5: Und Debbie ist ja dann...
6: Also grosse Schwiegermutter.
5: Ja, ich bin die Schwiegermutter. Und das Verrückte war dann eben noch, weisst du, Bettina, meine ältere Tochter, hat auch eine Essstörung bekommen, wo die ist dann auf Bülach als Gimmi. Und das ist in dieser Zeit ist das losgegangen.
6: Ja.
5: Hat sie eine Essstörung bekommen, sie ist magersüchtig geworden.
6: Mhm.
5: Und Debbie, die hat Arztgehilfin, hat die gelernt gehabt. Sie war in der Ausbildung fast fertig, hat auch eine Essstörung bekommen. Bulimie, ganz verrückt, ganz verrückt.
6: Weißt du warum? Warum die beiden das?
5: Ja, ich hatte auch eine als Jung. Ja. Ich hatte auch eine Essstörung. Ich denke, wir haben genetische Vorbelastung für das. Aber ich habe mich verflucht gefühlt, auch hier wieder. Also ich habe gedacht, das ist ein Fluch. Also wenn so viel Essstörungen bei uns in der Familie, und es sind wirklich sehr häufig, sehr viele Essstörungen in der Familie. Und das bin ich aber dann nachher auch angegangen. Ich bin in die Seelsorge gegangen. Ich habe gedacht, also das muss können hören, das muss können hören. Ja, und dann die Debbie ist dann eben zu meiner Schwiegermutter gegangen und sagt zu meiner Schwiegermutter, wo sie schon so krank war, «Grosse gibt dein harte Herz, Jesus, er gibt dir ein weiches, ein neues.»
6: So geradeaus.
5: Geradeaus. Ja. Sie war immer geradeaus.
6: Ja.
5: Ja, genau. Und das hat meine Schwiegermutter gemacht. Mhm. In den letzten Monaten von ihrem Leben hat sie das gemacht, der Beate ist zu einer, hat mit ihr geredet und gesagt, «Grosse, willst du nicht dein Herz Jesus geben?» Weißt, du musst doch Frieden haben, wenn du stirbst, willst du nicht mit Jesus anfangen. Und sie sagt, doch, das will sie.
6: Wow,
5: und hat sie aber bis dahin immer abgelehnt.
6: Mhm.
5: Ja, aber das ist so ein bisschen, wenn auf dem Mist nachher etwas Schönes wachsen, gell?
6: Ja.
5: Ja, weil die Geschichte von der Debbie ist ganz schwierig geworden. Sie war 2 Jahre krank gewesen, hat sich dann auch anverschneiden müssen, die Lehre aufgeben.
6: Die Lebensfreude wie weg in dem Fall.
5: Ja. Also, ja. wenn das losgegangen ist, das ist wie ein Schalter drehen. Dann war Debbie eine andere. Weißt, sie ist ein lebensfrohes Kind bis 16. 17, bis 17, ja. Und hatte kein Problem gehabt. Nie nicht, weißt. Sie hatte ganz starkes Charisma gehabt, grosse Ausstrahlung, ganz wunderschöne Frau gewesen. Die Debbie ist überall gut angekommen. Manchmal hat sie gedacht, vielleicht ist sie nur zur Ring gegangen, weißt? Und dann hat sie halt eine Freundschaft gehabt. Und dort hat es Spannungen gegeben. Und eine Freundin von ihrer, wirklich liebe Freundin, die war Kunstturnerin gewesen. Und die hat dann gesagt, und Debbie hat gefunden, sie müsse noch ein paar Pfund weniger haben, obwohl sie immer völlig normal war. Und dann hat ihre Kunstturnerfreundin gefunden, weißt, den Finger hinterheben, das, dann kannst du es total gut regulieren. Ja, und dann hat das Debbie angefangen zu machen und das hat wie einen Selbstläufer gegeben. Aber die Freundin ist nicht schuld, es gibt nicht Schuldige, weißt du, in diesem Prozess. Aber das ist dann halt auch das Frauenbild, das einfach auch ist, das ist einfach auch absurd.
6: Total, ja.
5: Ja, und Debbie hat einen Perfektionismus gehabt, natürlich, das hat sie schon gehabt. Aber herzensgute war, sie hat auch immer wieder Leute heimgebracht, die... Wo es daheim nicht mehr gut gegangen ist, das könnte bei uns übernachten. Sie hat ein grosses Herz gehabt. Aber dort dran, da ist sie nicht mehr rausgekommen.
6: Mega schlimm für als Eltern, so musst du zuschauen, oder?
5: Wenn grauenhaft.
6: So etwas fröhlich, so dann das verliert.
5: Ja, es ist grauenhaft, wenn du, sie hat sich auch geschnitten im Zimmer, weißt du, dann ist immer die gleiche Musik gelaufen. Wir haben gewusst, wenn das läuft. Also, und der Beat war am Arbeiten. Wir hatten dann auch Spannungen gehabt während dieser Zeit, wir zwei.
6: Ja.
5: Also, bist du auf Eier gelaufen?
6: Ja.
5: Also, wir haben versucht, dann war sie mal in der Klinik SGM gewesen. Ist sie aber zurückgekommen und hat sie gesagt, ich habe nur wollen, bin ich Beziehung geritten. Es ist eigentlich nicht wegen mir gegangen. Ja, dann ist sie in eine andere Klinik gekommen, dort ist es auch überhaupt nicht gut gelaufen. Ja. Und keine christliche Klinik gewesen. Und also das war eine Katastrophe gewesen dort. Dort ist sie aber dann nach 3 Monaten rumgekommen. Gleich krank wie voran. Man hat immer die Hoffnung, jetzt gibt es einen Turner. Jetzt kommt sie heilig über. Ja, und Bettina hat sehr gelitten unter dem, dass ihre junge Schwester auch an einer Essstörung leidet, weil sie haben dann extrem gern, die zwei. Ja, und dann irgendwann ist der Tag gekommen, wo Debbie morgen raus ist und sie sagt zu mir, ciao Mami. Und ich habe gedacht, oh, Debbie, wie schaffst du das? Sie hätte können, noch so Geburtstags organisieren beim McDonald's. Und sie ist schwarz angelegt gewesen. Es war Sommer 2003 gewesen, wo es so heiss gewesen. Ja. Der Beat hat so gekämpft mit ihr, weißt du? Der Beat hat so gekämpft mit ihr und Debbie wollte gesund werden. Sie hat wollen gesund werden. Aber es ist, ja, ich weiss es nicht, warum, weißt du? Ich habe keine Antwort für das. Da würde ich Gott auch mal fragen. Klär mich mal auf.
6: Ja.
5: Wenn das noch relevant ist, dann. Ja, und dort ist sie in den Tod. Dort hat sie sich das Leben genommen. Dort ist sie raus. Ich habe sie das letzte Mal gesehen. Ja, und dann haben sie
6: vor dir, was
5: sie. Ja, ja, ich habe sie schon vor mir. Aber ich habe sie lieber jetzt vor mir, weißt du?
6: Ja.
5: So, wie sie war.
6: Ja. Ja.
5: Ja, ich will nicht das Bild vor mir haben.
6: Ja, klar. Ja.
5: Nein, nein, nein. Ich bin heute dankbar für die Jahre, wo wir sie haben dürfen, gesund haben. Und das andere, weißt du, das andere hat uns auch ein bisschen gefunden. Ich meine, voran, wenn irgendwo ein Kind in die Augen gekommen ist oder so, dann haben wir einmal gesagt, der Böden, ich könnte dir nicht schauen. Könnten die nicht schauen.
6: Ja.
5: Und dann haben wir gedacht, und dann passiert uns das.
6: Hm.
5: Wir können nicht schauen. Es entgleitet uns.
6: Ja.
5: Und dann dachte ich, genau so sagen jetzt sicher diverse Leute, könnten die nicht schauen. Warum schauen denn die nicht?
6: Ja.
5: Gell?
6: Ja.
5: Und
6: die Härte wieder, gell? So, ja.
5: Ja, die Härte. Ja, ja. Und dann haben sie verloren und das ist grauenvoll.
6: Grauenhaft, ja.
5: Das fehlt dem auch. Ja, wir haben sie gesucht. Wir haben sie gesucht, 3 Tage lang gesucht, weisst
6: du. Ah, ihr habt es gar nicht gerade gewusst.
5: Nein, nein, nein, weisst du, wir haben dann müssen in die Hohenegg anrufen, in die Klinik, und dann haben sie gesagt, nein, nein, Debbie sei nicht selbstmordgefährdet. Sie war 18 gewesen. Dann dürfen nicht mehr die Eltern entscheiden.
6: Mhm. Ja.
5: Und wir haben gesagt, nein, das stimmt nicht. Das stimmt nicht. Sie ist selbstmordgefährdet und dann noch wie, oder? Das war nicht der erste Versuch, den sie hatte.
6: Ja, so, ja.
5: Ja, und wir müssen sie sofort suchen. Und der Beat ist sie suchen überall. Weißt, ich habe das Telefon bewacht und dachte, wenn sie anruft, wenn irgendetwas wäre. Und nach 2 Tagen hat die Polizei gesagt, also jetzt hören wir nicht mehr auf die Klinik, wir hören auf euch. Und man hat sie gesucht und hat sie dann auch gefunden. Man hat sie auch gefunden. Aber wir haben sie nie mehr gesehen.
6: Okay.
5: Ja, ja, wir haben sie nicht mehr gesehen. Und das war auch ganz schwierig. Für mich, weisst
6: du? Mhm.
5: Ja, obwohl wir haben einen Sarg gehabt, wir haben sie wollen als ganze Debbie beerdigen, habe ich sie überall gesucht, auch nach der Beerdigung. Ich habe sie immer gesucht, in den Heftchen. Ich dachte, das ist eine Botschaft. Also ich habe auch ein bisschen gesponnen.
6: Ja, ja.
5: So, oder wenn ich in Zürich irgendwann mit einer Frau gesehen habe, die so diese Lockenhaare hatte, bin ich deren angesprungen.
6: Mhm.
5: Und gemeint, es sei.
6: Ja, wie nicht können abschliessen,
5: ja,
6: oder? Ja, ist ja klar. Ja,
5: ja, und träumt, wahnsinnig träumt habe ich von ihr. Mhm. Und sie hat immer gelebt und ich habe sie jeden Morgen wieder beerdigen. Das war also so schlimm für mich, ja.
6: Mhm.
5: Bis das endlich mit der Zeit dann mal aufgehört hat.
6: Und das geht ja lang, oder?
5: Also ja, das ist lang gegangen.
6: Das geht lang.
5: Also wir haben 10 Jahre gebrüht.
6: Ja.
5: Ja, ja, wir haben wirklich, wir haben 10 Jahre. Ich muss heute noch manchmal sprühen.
6: Ja, logisch. Ja, klar. Ja.
5: Und der Beat, der hat gesagt zu Gott, du musst mir sie zeigen.
6: Mhm.
5: Du musst mir sie zeigen. Und Gott hat ihm ein Bild gegeben. In der Nacht hat er sie gesehen. Also, weißt du, hinter einem ganz feinen Vorhang hat er sie gesehen und sie hat so zufrieden reingeschaut.
6: Mhm.
5: Er hat so ein Bild bekommen. Er hat das gebraucht. Und ich habe einfach, dass die Träume aufhören.
6: Ja.
5: Dass die Träume aufhören. Und ich hatte dann auch mal, irgendwann hatte ich einen Traum gehabt, bin ich mit ihr in den Bergen gewesen. Und dann hat sie so Karten geschrieben an ihre Freundinnen. Und dann sage ich zu ihr, Debbie, du musst nicht Karten schreiben an deine Freundin, du bist tot. Und von dort weg habe ich nachher nicht mehr geträumt von ihr.
6: Ja.
5: Ja, das war aber ein langer Prozess gewesen. Und es ist ein Loch im Herz, das bleibt und es darf bleiben.
6: Und wie machst du das mit dem Glauben? Wie bringst du das zusammen?
5: Mit dem Glauben. Weißt du, auf die einen Seite, du, ich habe sogar mal gebetet, Jesus, hilf ihr, mach sie gesund oder nimm sie. Das, einfach das Aushalten von dem Schmerz. Weißt du, sie hat mir dann gesagt, wenn sie sich so geschnitten hat, dann hat sie gesagt, Debbie, warum schneidest du dich so? Dann sagt sie, weißt du, Mami, der Schmerz am Körper muss grösser sein wie der an der Seele.
6: Mhm.
5: Hat sie mir können sagen. Und ich dachte, das ist ja grausam, wie du leiden musst, wenn das so musst überdünken, oder?
6: Ja.
5: Mit dem.
6: Ja.
5: Ja, und wir haben können umgehen. Wir hatten natürlich eine Gemeinde gehabt, die völlig hinter uns gestanden sind. Meine Geschwister, die Freunde.
6: Also Kirchengemeinde.
5: Kirchengemeinde. Ja. Mhm. Ja, Kirchengemeinde. Ja, das ist, die haben uns getragen.
6: Mhm.
5: Und letztendlich hat uns auch Gott durchgetragen, weisst du. Also, ja, Gott hat uns durchgetragen.
6: Wie hast du das gespürt?
5: Ich habe geschrien zu Gott. Ich habe ihm gesagt, jetzt ist es so gekommen und es tut so weh und es ist so schlimm. Komm und hilf. Ich habe mich wie am Kreuz gegeben.
6: Mhm.
5: Also, und er hat uns durchgetragen. Ich habe keinen Tag Schlafmedikamente nehmen. Ich habe Beruhigungsmittel bekommen dann und so, aber ich habe das nicht genommen. Er hat mir das geschenkt. Hat niemand von unseren, der Beat und ich haben nicht müssen nehmen. Das Umfeld hat müssen Medikamente nehmen. Ja, dass sie es vertreten haben. Also jetzt gerade meine Zwillingsschwester. Aber ich habe es, Gott hat es einfach gemacht, weißt du. Gott hat es. Es ist nicht unser Verdienst. Es ist eigentlich überhaupt nicht unser Verdienst. Letztendlich glaube ich einfach, mein ganzes Leben ist Gnade. Auch wenn mit schwierigen Zeiten ist das Leben Gnade. Ja.
6: Wenn du das sagst, dann hat das Kraft. Also weißt du, was so viel erlebt hat.
5: Ja,
6: und
5: ja.
6: Dein Glaube ist in dem Fall nicht schwächer geworden?
5: Nein. Mein Glaube ist nicht schwächer geworden, überhaupt nicht. Aber ich habe schon einen Hang zum Tod.
6: Ja.
5: Weißt du, das habe ich schon.
6: Auch die Sehnsucht, oder? Ja. Weil ja schon jemand schon so wichtig ist. Schon dort ist.
5: Schon dort. Und ich freue mich, bis ich sie in den Arm nehme, in welcher Form auch immer. Also, da freue ich mich, ja.
6: Ist ja dann auch diese Trost, oder? Die Gewissheit.
5: Ja, und sie ist dort. Ja. Weißt du, wir haben Abschiedsbriefe bekommen, alle. Sie hat sogar eben am Grossen geschrieben, hat sie das noch im Abschiedsbrief, hat sie das auch noch mal geschrieben. Gib dein harte Herz Jesus, er gibt dir ein weiches. Das ist ganz verrückt.
6: Also sie ist dem Jesus auch nahe gewesen?
5: Ja, sie ist ihm nahe gewesen. Darum habe ich sie eigentlich auch nicht verstanden, dass sie da nicht rauskommt, weißt du? Also, aber eben, seine Wege sind nicht unsere Wege und es hat vielleicht auch mit ihrem Naturell zu tun gehabt, weißt du? Selber arbeiten, selber machen, das habe ich ja, glaube ich, auch. Das Naturell. Weil du hast müssen.
6: Ja.
5: Ja.
6: Jetzt hast du vorhin gesagt, 10 Jahre habt ihr gebrüllt. Jetzt
5: ja,
6: ist das
5: 10 Jahre.
6: Über 20 Jahre her. Also, wie geht es dir denn heute?
5: Gut. Heute geht es mir gut. Ich finde, es ist die schönste Zeit von meinem Leben.
6: Gell, das sagst du und du strahlst so. Ja, genau. Du bist mega zufrieden.
5: Ja, ich finde, das ist die schönste Zeit. Wir haben Enkelkinder, weißt du? Wir sind so gesegnet. Wir sind so gesegnet mit dem Schweren. Aber es heisst ja nie, dass so nichts Schweres passiert. Ich glaube, Jesus kommt mit. Er kommt mit in Sachen, die wir nie wollen. Nie. Und doch müssen wir ein Ja haben zum Schweren. Weil es einfach zum Leben gehört. Ich glaube, das kann man nicht wegdiskutieren. Es passiert so viel Schweres. Ich leide also mit den Verfolgten. Also, die sind mir auch so am Herz. Menschen, die entrechtet sind, die geplagt werden. Gott, die Christen, die so. Das ist etwas, was mich sehr umtreibt.
6: Ja.
5: Also, ich habe Barmherzigkeit in meinem Leben. Ja, und dann habe ich eben noch, weißt du, unser Sohn ist ja im April sind es 2 Jahre, der ist ja von einer Maschine überrollt worden, die 500 Kilo hat. Von Fuß über den Kopf rein, über alles rein. Und wir haben zuerst nicht gewusst, überlebt er das überhaupt?
6: Wahnsinnig, ja.
5: Und dann habe ich noch gesagt zu Gott, nein, aber nicht nochmal. Nicht nochmal. Und da ist ein Wunder passiert. Gott hat die Maschine gelupft. Martin hat am Kopf kein Schrämmeli gehabt.
6: Und er ist über den Kopf gefahren?
5: Über den Kopf gefahren.
6: Nein, schon.
5: Er hat noch, bevor es ihn untergeht, weißt du, ist ganz langsam, die Setzmaschine, die fährt mit 4 Kilometern ungefähr, hat ihm den Fuß unter die Walze genommen und hat den Fuß nicht mehr vorgebracht. Dann hat er gewusst, wenn ich loslasse, komme ich unter die Maschine. Und dann hat er nur noch 3-mal gerufen, Jesus, hilf. Und dann wüsste er es eigentlich nicht mehr. Weißt du, ich habe gesagt, ich habe ihn mal gefragt, du wirst das gewesen? Hey Martin, unter der Maschine. Das muss ja grauenhaft sein. Dann sagt er, ich mag mich an nichts erinnern. Unter dieser Maschine. So ist Gott auch, weißt du?
6: Ja.
5: Also, und er hat ihn überleben lassen. Er hat zwar jetzt noch Probleme mit dem Bein. Und es ist auch ein Wunder, dass das gleich heilen darf. Aber Gott hat ihm das Leben einmal geschenkt. Und das ist. Ja, das ist grandios.
6: Weißt du, ich finde es auch mega schön, einfach zu sehen, wie gut es dir geht, wie du strahlst, obwohl du das erlebt hast. Das finde ich schon wahnsinnig beeindruckend. Und was ich auch beeindruckend finde, wie du dich engagierst. Also das ist auch spannend. Du bist wie nicht bei dir geblieben in deinem Schmerz, sondern du machst dich auf.
5: Ja.
6: Eben, du hast gesagt, du bist barmherzig. Also
5: barmherzig.
6: Du liebst das. Also auch für andere Menschen da sein. Was heisst das? Was machst du alles?
5: Also was das heisst. also zuallererst habe ich mal meine Mutter heimgenommen, weil sie ein Bein amputiert haben vom Zucker. Und dann habe ich sie daheim gepflegt. Das habe ich mal gemacht.
6: Auch schon eine Riesensache. Ja.
5: Und ich habe einen behinderten Bruder, eben meinen Bruder, dem schaue ich auch. Ich tue mich um ihn kümmern. Und dann in der Gemeinde Also ich mache es einfach gern. Also ich,
6: du überleist dir gar nicht so wahrscheinlich. Ja.
5: Nein, also ich muss etwas Sinnvolles machen. Und ich tue gern eben karitativ arbeiten. Und so tue ich Kinder auch mithelfen betreuen. Von unserer Kirchengemeinde, kommen von der Schule kommen Kinder rauf. Für die, die es daheim schwierig haben. So. Und dann tun wir die Kinder bekochen, mit ihnen Aufzüge machen und dann betreuen bis um 5. Mhm. Und das gibt schöne Beziehungen zu diesen Kindern. Das ist ja herzig, wenn ich in die Schule ausführen gehe. Dann rufen sie mir, die vielleicht jetzt auch nicht mehr kommen. Und ja, ich habe die Kinder ins Herz geschlossen. Mhm. Ich liebe die Kinder. Das mache ich gern. Ja, und in der Kirchengemeinde bin ich aktiv in verschiedenen Gremien, wo ich gerne mithelfe. So. Mhm. Menschen sind mir am Herz.
6: Ja, genau.
5: Ich helfe gern.
6: Ja. Aber hast du das Gefühl, das hat dir auch geholfen aus dieser Traurigkeit raus? Oder ist das einfach so automatisch?
5: Ich glaube, das ist mein Naturell. Also ich glaube, da raus kann nur gut helfen. Aus dem raus. Und weißt du, das Umfeld, der Beat. Wir haben zum Glück gleich traurig. Wir haben einander verstanden, wir haben können, das ist ja, viele Beziehungen gehen auseinander, wenn etwas passiert.
6: Ja.
5: Und das ist bei uns überhaupt nicht der Fall gewesen. Es hat uns zusammengeschweißt. Obwohl wir am Anfang, die erste Zeit, haben wir das Gefühl, wir dürfen uns nicht mehr freuen, das ist ein Verrat an der Debbie.
6: Mhm.
5: Also, das geht nicht mehr. Und die Freude ist zurückgekommen, mehr wie voran.
6: Nein, sicher?
5: Ja, das ist wirklich so. Ja.
6: Warum denn? Weil man sich wie mehr bewusst ist, wie kostbar
5: wir sind. Wir sind gnädiger geworden, auch miteinander vielleicht. Ja. Gnädiger mit dem Leben, gnädiger. Einfach. Das kannst du gar nicht so gut in Worte fassen. Weißt du, das ist auch an der Seele, wo etwas. Die Seele verändert sich auch.
6: Mhm.
5: Ja.
6: Du hast mir auch im Vorgespräch gesagt, du seist sehr zufrieden mit deinem Leben und du stellst auch nicht so viele Ansprüche.
5: Nein.
6: Wie meinst du das?
5: Dass ich nicht so Ansprüche stelle. Weißt du, weil ich das gar nie konnte? Ich konnte das ja also mein ganzes Leben lang nicht so Ansprüche stellen. Eigentlich so, wie du geprägt bist als Kind, das machst du nachher auch weiter. Mhm. Also, ja. Mhm. Ich bin vielleicht einfach auch so, dass ich nicht so Ansprüche stelle als Leben. Ja. Ich brauche, weißt du, darum habe ich hier unsere kleine Wohnung. Ich brauche ein Nest. Ich will nie einen Palast. Nie. Also, ich habe Freude am Kleinen. Also, am wenigen. Das macht mir Freude.
6: Mhm.
5: Und ja, also ich mache schon auch gerne mal ein Reisli.
6: Ja.
5: Und ich möchte, dass der Beat ein bisschen mehr daheim wäre und wir könnten ein bisschen mehr miteinander machen.
6: Mhm.
5: Aber ich sehe ja auch, wenn das Wetter schön ist und ich würde gerne etwas machen und ist Arbeit auf dem Hof, dass er dann mit angezogener Handbremse kommt, oder?
6: Mhm. Das bringt dann auch nichts, oder?
5: Nein, das will ich nicht. Entweder kommt er ganz oder nicht. Mhm. Ja.
6: Oh, Esther, es ist so schön mit dir reden. Ich könnte, glaube ich, noch ganz viel fragen, aber ich schließe jetzt gleich ab mit der Frage, die ich immer frage am Schluss. Esther, was gibt dir Hoffnung?
5: Hoffnung?
6: Das ist das
5: meine Hoffnung? Was mir Hoffnung gibt. Mir gibt Jesus die Hoffnung. Jesus ist meine Hoffnung. Jesus ist mein Leben. Er ist mein Ziel. Mein Fernziel. Und wenn ich das habe, weißt, ich muss keine Angst mehr haben vor dem Tod. Weil er an meiner Hand ist. Er nimmt mich. Er nimmt mich auch, wenn ich manchmal ihn nicht immer noch spüre. Weißt, manchmal habe ich auch meine Tiefe, oder? Und das gibt es auch, aber er holt mich immer wieder zurück. Und er ist mein Leben und meine Hoffnung.
6: Das strahlst du aus, das kann man dir nur glauben. Ich danke dir vielmals, Esther, für deine Zeit und deine Bereitschaft, aus deinem Leben zu erzählen. Das hat mich sehr berührt. Danke vielmals.
5: Danke dir, ja.
6: Danke dir vielmals fürs Zuhören. Das war «Wieso wie» mit der Esther Müller. Wir haben immer wieder über Suizid geredet. Wenn dich das auch beschäftigt oder jemanden, den du kennst, dann habe ich verschiedene Angebote in den Shownotes verlinkt. Von Selbsthilfegruppen für Hinterbliebene von Suizid zu Anlaufstellen, wo du dich kannst melden, wenn du selber Suizidgedanken hast. Danke dir fürs Zuhören und danke auch für deine finanzielle Unterstützung, dass wir weiter diese Arbeit machen können. Wie du spenden kannst, das erfährst du bei uns in den Shownotes. Ich bin Ruth Stutz.
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1: Die Nachrichten von SRF um 9 mit Lukas Siegfried. Die USA werfen der EU vor, die gemeinsamen Handelsbeziehungen zu gefährden. Die EU gehe zunehmend aggressiv gegen US-amerikanische Technologieunternehmen vor, schreibt der US-Handelsbeauftragte Jamieson Greer. Die heutige Buße von fast 1 Milliarde US-Dollar gegen den Suchmaschinenriesen Google zeige das erneut. Die EU behaupte oft, sie wolle Stabilität und Verlässlichkeit in den gemeinsamen Handelsbeziehungen, schreibt Greer. Diese Maßnahmen brächten jedoch massive Unsicherheit für US-Exporte nach Europa. Die EU-Kommission begründete die Buße gegen Google mit unfairen Geschäftspraktiken. Google bevorzuge bei den Suchanfragen eigene Angebote und benachteilige so die Konkurrenz. In die Ukraine. Dort will der entlassene Verteidigungsminister Mikhailo Fedorov zurück ins Amt. Der Posten des Verteidigungsministers sei entscheidend für den Kriegsverlauf. Er sei mit keiner anderen Aufgabe einverstanden, sagt Fedorov. Präsident Volodymyr Zelensky hat Fedorov letzte Woche abgesetzt. Medien berichteten von einem Machtkampf zwischen Fedorov und dem Chef der Armee. Der Entscheid löste in verschiedenen ukrainischen Städten Demonstrationen aus. Zelensky reagierte darauf, er entließ auch den Armeechef und bot Fedorov verschiedene neue Posten an, der des Verteidigungsministers ist aber nicht darunter. Mikhailo Fedorov gilt als Spezialist für Digitalisierung und Drohnentechnologie. Damit hat die Ukraine im Krieg gegen Russland zuletzt Fortschritte erzielt. Und jetzt noch zwei kurze Meldungen aus dem Ausland. In Regensburg in Deutschland hat ein junger Mann in einer Bankfiliale einen anderen Mann mit einem Messer angegriffen und getötet. Die Polizei hat den 20-jährigen Deutschen festgenommen. Er hielt zwischenzeitlich zwei weitere Personen in der Bank fest. Zum Motiv und den Hintergründen gibt es noch keine gesicherten Informationen. Und bei der IATA, dem Dachverband der Fluggesellschaften, übernimmt erstmals eine Frau das Ruder. Im November wird Sadia Sahidi neue Generaldirektorin, wie die IATA mitteilt. Sahidi ist schweizerisch-pakistanische Doppelbürgerin und sie kommt nicht aus der Branche. Zuletzt war Sahidi Mitglied der Geschäftsleitung beim Weltwirtschaftsforum WEF. Dann zum Fußball. Der FC Sion ist mit einem Unentschieden in die Qualifikation zur Conference League gestartet. Die Walliser spielen im Hinspiel der zweiten Runde auswärts in Belarus gegen Bate Borisov 1:1. Das Wetter. Auch morgen wird es sonnig. Nach einer kühlen Nacht steigt die Temperatur auf 26 bis 30 Grad. Das waren Nachrichten von Radio SRF. Verantwortlich Tobias Meyer.
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2: 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Ja, beides hat miteinander zu tun. Weil wenn wir wissen, dass das Leben endlich ist, dann können wir auch endlich leben. Und über den Zusammenhang zwischen Tod und Leben reden wir in diesem Podcast. Wir treffen Leute, die sich mit Tod, Sterben und Trauer auskennen. Und fragen, wie gehen sie mit ihrer Endlichkeit um?
3: Schön bist du dabei bei dieser Folge von «Endlich leben». Ich bin Evelyn Gutknecht. Und vielleicht hast du schon gemerkt, das ist keine neue Folge. Wir machen bei «Endlich leben» nämlich gerade eine Sommerpause. Am 18. August sind wir dann mit einer neuen Folge zurück. Bis dorthin gibt es an dieser Stelle eine Best-of-Serie. Für heute habe ich eine Folge vorgenommen, die mich selber herausgefordert und gleichzeitig auch sehr bereichert hat. Herausgefordert, weil wir über ein Thema reden, das kontrovers ist und wo ich selber auch noch gar nicht so recht weiss, wo ich stehe, was ich darüber denken soll. Wir reden über assistierten Suizid oder auch Sterbehilfe. Das beschäftigt meinen Gast, den Fabian Wendel. Vor ein paar Jahren hatte er ganz einen schweren Unfall und ist seitdem Tetraplegiker. Das heisst, er ist brustabwärts gelähmt. Dass er überhaupt überlebt hat, grenzt an ein Wunder. Er hat ein neues Leben geschenkt bekommen. Ein Leben, das aber so ganz anders ist. Vorher war er ein Top-Banker, ein Büro am Paradeplatz in Zürich, überall auf der Welt herumgechattet. Jetzt ist er auf Hilfe angewiesen bei ganz alltäglichen Sachen.
4: Und jetzt liegt es an mir, etwas aus dieser Situation zu machen. Sich zu überlegen, was kann ich noch? Es ist schon wieder das zweite Mal geboren zu werden.
3: Die Aussage zeigt, der Fabian ist ein Kämpfer. Er will leben. Und gleich gibt es eben auch die Momente, wo er über aktive Sterbehilfe nachdenkt. Also ob er einmal selbstbestimmt und freiwillig aus dem Leben gehen will. Zum Beispiel mit Exit. Weil sein Leben ist seit dem Unfall ein Kampf, sagt er. Über diese Optionen, mal selbstbestimmt aus dem Leben gehen, redet er auch viel mit seiner Familie, besonders mit seiner Frau.
4: Ja, das Schönste und Berührendste war, als ich nach einem Jahr nochmal Rückenoperationen hatte. Dort hat mir meine Frau gesagt, weißt, ich würde es begreifen, wenn du nicht mehr würdest mögen. Und das war von meiner Sicht der schönste Liebesbeweis gewesen. Das Verständnis.
3: Du merkst, es gibt viel zu besprechen mit dem Fabian. Und im Fall auch zu lachen. Er hat Humor und der steckt an. Vielleicht fordert dich das Thema auch raus. Dann will ich dich ermutigen, zu meinem Fabian einfach zuzuhören und die eigene Prägung, die eigenen Gedanken ein bisschen probieren auf die Seite schieben. Und noch schnell zur Erklärung. Es gibt verschiedene Arten von Sterbehilfe. Bei der passiven Sterbehilfe verzichtet man auf lebensverlängernde Massnahmen. Oder man tut Behandlungen, die das Leben eigentlich verlängern sollte, abbrechen. Die direkte, aktive Sterbehilfe, also die gezielte Tötung durch Dritte, ist in der Schweiz verboten und strafbar. Erlaubt ist aber der assistierte Suizid oder auch Freitod. Die sterbewillige Person nimmt selber ein tödliches Medikament, das der Arzt verschrieben hat. Es gibt Organisationen wie Exit oder Dignitas, die diesen Prozess begleiten. Und über diese Art von Sterbehilfe reden wir jetzt in dieser Folge. Leider passiert es mir im Gespräch aber, dass ich von der aktiven Sterbehilfe rede. Das ist so eigentlich nicht korrekt. Ich meine dann nämlich den assistierten Suizid, zum Beispiel eben durch Exit. Aber jetzt los, gehen wir zum Fabian Wendelheim auf Weinfelden im Thurgau. Fabian, ich freue mich mega, dass ich bei dir sein darf, in Weinfelden. Mit Blick auf die Berge hückeln wir hier. Und du wirst uns Einblick geben, mir und allen, die zuhören, aus deinem Leben, aus den letzten Jahren, wo schwierig waren. Kann man das so zusammenfassen? Oder wenn du jetzt einfach schnell in ein paar Sätzen, ein paar Worte müsstest über die letzten Jahre reden, was für Worte würdest du da brauchen?
4: Das ist eine gute Frage. Ein Lebenskampf, würde ich sagen. Ein Kampfkrampf. Sich mit der Ungewissheit auseinandersetzen, was die Zukunft bringt. Ja.
3: Mhm. Auch ein Überlebenskampf, gell? Es
4: ist absolut.
3: Ja auch unsicher gewesen, wie überlebst du und wenn ja, wie? Auf das werden wir jetzt zu reden kommen. Du hast im 2022 einen ganz schweren Unfall gehabt. Da möchte ich nachher unbedingt darauf eingehen und was das alles ausgelöst hat. Aber zuerst einmal, hey, stell dich doch kurz vor, wer bist du, Fabian?
4: Ich bin Fabian Wendel, bin 50, Familienvater, verheiratet mit Rahel, drei Kinder. Ja, und so bin ich unterwegs in einem guten Miteinander.
3: Mhm. Ist das also das, wo du kannst sagen, hey, das ist so ein bisschen von dem, was dir am wichtigsten ist, die Familie, das, was dich auch ausmacht, Familienvater sein, Ehemann sein, oder gibt es da noch andere Sachen, die dich definieren?
4: Nein, so ein bisschen die miteinander zusammen etwas erleben, einander können dienen, ermöglichen, ermutigen. Das würde ich sagen, macht mich aus. Ja.
3: Hm. Ich habe es vorhin deinen schweren Unfall, den du im 2022 gehabt hast. Du bist biken in der Ferien im Wallis mit deiner Frau und deinem jüngsten Sohn. Und dort bist du 25 Meter in die Tiefe gestürzt. Wenn ich mir das vorstelle, was für ein Gebäude 25 Meter hoch ist, da kenne ich jetzt nicht in meiner Nachbarschaft nicht gerade viele Gebäude. Also hast du wirklich einen mega heavy Sturz gehabt. Du magst dich nicht erinnern an diesen Sturz, wahrscheinlich zum Glück, oder?
4: Ja, das ist spannend. Also mein Hirn hat auch den Sturz selber, den Tag, wo das passiert ist, und sogar den Tag vorher komplett gelöscht.
3: Mhm.
4: Auch ich weiss nicht mehr, wie wir in Wallis gekommen sind. Wir gehen dort jedes Jahr eins bis zweimal bei unseren Freunden vorbei, gehen Skifahren oder biken. Und ich habe keine Ahnung mehr.
3: Mhm. Bist du noch froh, dass du gar nichts mehr weisst? Oder hättest du gerne manchmal noch so gewisse Sachen, Erinnerungen an diesen Tag?
4: Das ist eine gute Frage. Zum Teil sehnst du dich schon nach, warum? Eine Antwort auf das Warum.
3: Also warum gestürzt bist,
4: warum gestürzt, was hätte ich anders machen können? Fakt ist, ich kann es jetzt nicht mehr anders machen.
3: Es hat ja niemand gesehen, gell? Es kann niemand sagen, Fabiana, so ist es passiert, du bist vorausgegangen, deine Frau, dein Sohn haben dich nicht gesehen stürzen, haben dann einfach irgendwann gemerkt, oh, etwas ist komisch, du bist nicht rum.
4: Genau.
3: Und ich habe angefangen zu suchen und dein Sohn hat dich dann entdeckt, wie du mit dem Kopf, mit dem Gesicht in einem Bach gelegen bist. Ja, was hat man dir erzählt, weißt du, über das, wie man dich gefunden hat? Was haben dir vielleicht auch die Ärzte nachher gesagt? Was sie so für einen Eindruck gehabt haben, wo du ins Spital gekommen bist?
4: Also, was ich jetzt da eben mitbekommen habe, ist, dass es wirklich sehr extrem war, mich zu bergen. Sehr steil. Auch gerade für die Retter spezielle Situation, dass bei einem so Unfall Familienangehörige dabei sind, gefunden haben. Oft sind die Familien nicht beteiligt. Bei so einem Ereignis, da hat schon, denke ich, die Retter beeinflusst, das zu machen. Und es war auch so steil, das Gebiet, dass meine Frau und mein Sohn nachher nicht haben dürfen, wieder aus dem Gebiet rauslaufen, sondern sie sind auch ausgeflogen worden, dass sie sich nicht auch noch verletzen.
3: Mhm. Also wirklich ein gefährlicher Ort.
4: Mhm. Ja.
3: Und ich habe in einem Video, wo du eben auch über deine Geschichte erzählst, habe ich gehört, hast du gesagt, deine Überlebenswahrscheinlichkeit, also die war eigentlich sehr klein gewesen, oder einerseits von dem Sturz, den du erlebt hast, aber eben auch, dass du in einem Bach gelegen bist, weil das Herz hört irgendwann aufschlagen bei einer gewissen Temperatur, Körpertemperatur. Genau. Was sind sonst noch für Faktoren gewesen, wo die Überlebenschancen irgendwie recht abgedruckt haben?
4: Eben, das ist schon die Höhe auf der einen Seite. Man sagt, es ist etwa 5% Überlebenswahrscheinlichkeit, wenn man aus dieser Höhe geht. Und dann auch an den Folgen, Verletzungen von dem Sturz natürlich vielleicht stirbt.
3: Mhm.
4: Also weißt du, da habe ich natürlich von Milz über Nieren, über also nebenbei noch dann irgendwo erfahren, dass ich noch 3 Rippen gebrochen hatte, aber das ist alles Nebensache. Dann hatte ich eine Pankreasnekrose.
3: Das musst du dann erklären.
4: Entzündung von der Bauchspeicheldrüse. Die hat sich zurückgezogen. Die haben sie gar nicht gefunden am Anfang. Und die hat sich nachher zersetzt und wieder zusammengebaut. Mhm. Und meine alleine Bauchspeicheldrüsenentzündung, 40% überleben da nicht.
3: Okay.
4: Also weißt du, jedes einzelne Teil, sagst du, das alles, der ganze Würfel, das alles miteinander, 5%.
3: Mhm. Wahnsinn, oder? Auch, ja, dass dein Sohn dich dann rechtzeitig noch gefunden hat, hat genau. Keine Träger informieren, oder? Hätte ja auch können sein, dass sie dich lange suchen
4: müssen. Genau. Ja, oder wenn ich allein wäre, ging biken. Hätte mich niemand gefunden.
3: Mhm.
4: Und auch, weißt du, im Helikopter drinnen, haben sie mich zuerst auf Fisch geflogen, das Kantonsspital in der Nähe, und haben sich aber im Helikopter noch entschieden, gerade auf Bern zu fliegen, weil sie die mehr Kompetenzen gebraucht haben für meinen komplexen Fall.
3: Mhm.
4: Und das sind alles so Entscheidungen, wo der Bruchteil von Sekunden dann die entsprechenden Retter entscheiden, was machen wir jetzt. Und dann auch in Bern ankommen, da haben sie mich wirklich zusammengeflickt. Und die haben ein paar Mal, hat der Arzt gesagt, jetzt muss ich aufwachen, jetzt muss man irgendeine Reaktion zeigen oder sonst ist vorbei. So stellen wir ab.
3: Maschinen abstellen, die dich am Leben gehalten haben in diesem Moment. Offensichtlich haben sie die Maschinen nicht müssen abstellen, also irgendwann ist die Reaktion von dir gekommen, zeigt da bin ich, oder wie muss ich mir das vorstellen?
4: Da ist zum Teil einfach nur eine Reaktion, ob du eine Hand bewegst oder das Gesicht bewegst, kommuniziert. Hast nicht gross. Wenn du bist an der Lungenmaschine und du wirst fast jeden Tag mindestens einmal operiert.
3: Wahnsinn.
4: Ja.
3: Also hat man immer wieder mal etwas Neues entdeckt. Oh, das ist noch kaputt, das müssen wir wieder zusammenflicken. Mhm. Ich stelle mir vor, eben, du hast ja das alles nicht wirklich mitbekommen, aber für deine Familie muss das der Horror gewesen sein, oder? Was erzählen sie dir von dieser Zeit?
4: das war schon sehr intensiv gewesen. Also die erste Woche hat meine Frau eigentlich auf Tipps in Bern übernachtet quasi. Ja.
3: Jetzt bist du ja dann irgendwann mal aufgewacht und hast ein bisschen angefangen zu realisieren, was da passiert ist, was du, in was für einem Zustand du bist. Magst du dich erinnern an den Moment? Oder sind das verschiedene Momente gewesen? Weißt du, so ein bisschen Puzzleteile? Wie muss ich mir das vorstellen?
4: Ja, das sind so im Nachhinein einzelne Erlebnisse, die du noch hast. Ich habe nach etwa 6 Wochen hat der Sammy, ein Freund von mir, ein Gerät mitgebracht, wo du hast mit den Augen Wörter schreiben.
3: Mhm.
4: Also es trägt deine Augen und schaut, welche Buchstaben du gerne auf dem Bildschirm schreiben willst. Und da habe ich in einer halben Stunde 2 Wörter geschafft und nachher nicht mehr mehr.
3: Wow. Also 6 Wochen lang hast du eigentlich gar nicht können kommunizieren mit deinem Umfeld. Das stelle ich mir mega hart vor.
4: Und das heisst, du erfährst gar nicht, was eigentlich passiert ist.
3: Also, weil du es auch nicht gehört hast, weißt du? Oder hat man dir es gesagt und du hast es nicht verstanden? Oder hast du eben nicht können nachfragen
4: können? Nein, hast du nicht können nachfragen, hast du auch nicht können einordnen. Du bist wie in einem Traum.
3: Mhm.
4: Und du hoffst, dass der Traum irgendwann aufhört. Also das machst du bewusst, habe ich zum Teil die Augen zugemacht und gesagt, okay, jetzt ist vorbei, jetzt ist gut. Jetzt habe ich es gesehen, jetzt ist gut.
3: Also so nach dem
4: Motto Gott, jetzt kannst du den Traum abstellen, jetzt ist gut, jetzt habe ich begriffen, wie das ist, wenn man Tetraplegiker ist und sich nicht bewegen kann und nicht mitteilen kann. Jetzt habe ich es glaube begriffen. So nach dem Motto, die Lektion habe ich jetzt gelernt, ist gut, jetzt können wir wieder
3: back to normal.
4: Genau, das alte Programm starten.
3: Ja.
4: Genau.
3: Also das heisst, du hast schon irgendwann mal geschnallt, oh hoppla, irgendetwas ist wirklich gar nicht mehr gut. Also das ist eine Situation, wo ich nicht drin sein will. Ich wollte mich hier raus in dem Sinn. Du hast angesprochen, Tetraplegiker. Also das heisst, bei dir sind Wirbel gebrochen und du kannst ab der Brust abwärts, hast du keine Möglichkeit mehr, dich zu bewegen.
4: Genau.
3: Ja, weißt du, das Realisieren, hey, das ist jetzt mein neues Leben, wann ist das gekommen?
4: Die Frage ist es jetzt schon gekommen? Das ist, denkst du oft wieder, nein, das kann es nicht sein. Und probierst etwas zu machen oder träumst von etwas, was einfach nicht mehr möglich ist. Oder jetzt nicht möglich. Und das ist schon, denke ich, entscheidend auch gewesen, dass ich überlebt habe, dass du den Willen hast, wieder zu leben, noch zu leben.
3: Das hast du gehabt, schon früher, oder?
4: Das hatte ich eigentlich vor dem Unfall schon gehabt. Vor dem Unfall bin ich schon jemand gewesen, wo, denke ich, von meiner Denkweise mehr fürs Leben ist als gegen das Leben.
3: Also bist du ein Kämpfer, wirst du
4: ein Kämpfer,
3: so?
4: Ja.
3: Mhm. Und gleich ist es dann etwas anderes, wenn man als gesunder Mensch ein Kämpfer ist, wo man alle Möglichkeiten hat zum
4: Absolut.
3: Kämpfen, oder ob man in einem Bett oder in einem Rollstuhl gefesselt, klingt jetzt ein bisschen krass, aber vielleicht hat es so einen Moment gegeben, wo du dich so gefühlt hast und dann musst du kämpfen. Also es braucht nochmal ganz andere Ressourcen, Energie, Wille. Wo hast du das hergenommen?
4: Gute Frage. Also ich denke, es ist schon, haben wir vorher schon angesprochen, Familie, Freunde, können mit ihnen zusammen etwas erleben. Und auch Gott, gib mir die Ressourcen, zum sagen, ja, ich probiere es. Ja, ich stand wieder auf. Auch wenn es aufsteht, noch nicht ganz so gut.
3: Ja, jetzt schon alles. Das ist auch nur du machen.
4: So das ist ganz wichtig. Das ist mal ganz wichtig, der Moment, wo du nicht mehr kannst über das lachen. Dann wird es gefährlich. Aus meiner Sicht.
3: Mhm. Also so ein bisschen schwarzer Humor ist...
4: Das ist wichtig.
3: Ja.
4: Und ich geniesse es, die Momente. Also, und das ist auch spannend, auch in der Familie, da lachen wir drüber.
3: Okay.
4: Über so. Gestern hat mein Sohn gesagt, gell, hinter dieser Aussage kannst du, glaube ich, nicht stehen. Dann sage ich, nein, hinter dir raus kann ich nicht stehen.
3: So gut.
4: Gib mir so Mühe, weißt du, gib mir Mühe, aber es geht nicht.
3: Oh. Du hast Gott ins Spiel gebracht. Wie kann Gott einem da eine Ressource sein und helfen, wenn du ja gleichzeitig denkst, ja, warum hast du nicht gemacht, dass das nicht passiert oder dass ich den Unfall nicht habe oder dass es besser rauskommt? Weißt du, so, hast du so Gedanken und denkst, ja super, warum hast du mich nicht bewahrt vor dem?
4: Ja, also die Gedanken hat man, und es wäre ja komisch, wenn ich die nicht hätte. Also wenn du bei so etwas nicht Gott anklagst und sagst, warum lässt du dazu? Aber hat man auch die Möglichkeit gegeben, zum Überleben.
3: Hm.
4: Also wer bin ich da, zum nachleben? Das ist Teil vom Leben, ist ein Risiko. Es kann sein, dass man verunfällt. Es kann auch sein, dass du über die Straße laufst und
3: ja, also
4: das Auto
3: Fall,
4: nicht
3: ja.
4: siehst.
3: Aber hast du auch erlebt, dass dann der Glaube an einen Gott dir helfen kann in dem Moment, wo du eben im Bett liegst und wenig Perspektive hast, oder ja?
4: Ich habe gemerkt, dass Gott einen Frieden gibt. Und das ist mir sehr wichtig, die Aussage von Jesus, wo er sagt, meinen Frieden gebe ich euch und meinen Frieden lasse ich auch bei euch. Das gibt einfach einen tiefen Frieden, zum wissen, da ist jemand da, wo über dem wacht.
3: Mhm.
4: Über meine Situation wacht und mir einen inneren Frieden gibt.
3: Und wenn schaltet sich, ist der Frieden einfach da, weißt du? So ein bisschen etwas Permanentes, oder musst du den abholen, einfordern, suchen?
4: Nein, ich denke, der ist eigentlich permanent da. Und der trägt.
3: Mhm. Mega schön.
4: Ja, also wie jetzt die vor einer Woche haben sie mich notfallmässig ins Spital eingeliefert mit Verdacht auf Herzinfarkt. Und wenn du so im Krankenauto hinten drin hockst und einfach einen Frieden hast über diese Situation, wo du weißt, oh, Gott schaut.
3: Mhm.
4: Und er ist bereit, zu sagen, wenn es fertig ist. Das ist für mich schon wichtig. Ich glaube da, dass Gott entscheidet, wenn du stirbst.
3: Mhm. Und gleich, ich möchte jetzt da ein bisschen Spiel bringen, was wir im Vorfeld besprochen haben, nämlich als ich dich angefragt habe für diesen Podcast, hast du mir gesagt, oh, du hättest schon eine Titelidee. Wir könnten den Titel setzen, Exit ja oder nein. Ich dachte, spannend. Das habe ich jetzt noch selten erlebt, dass ein Gast schon konkrete Titel vorschlägt, finde ich super. Aber auch das Thema, habe ich gemerkt, ja, da habe ich jetzt noch nie mit jemandem so drüber geredet, mit einem Gast, aber finde ich sehr wichtig, sehr spannend, dass du deine Gedanken darfst teilen, weil es ist für dich ein Thema, dass, ja, es ist eben, du hast mir gesagt, schon in Notwil, du bist in die Klinik gekommen, in die Reha, Paraplegikerzentrum Notwil, und dort hat man dich schon zum ersten Mal auf das aufmerksam gemacht, hey, es gibt da Exit. Ja, erzähl mal von dem Moment.
4: Ja, das war spannend, das hat mich auch, sage ich mal, das erste Mal überrascht, dass man das thematisiert. Aber in einer Art und Weise, die sehr liebevoll ist, war für mich. Und einfach gesagt, hey, wenn du dir das überlegst, könnte mir das nachvollziehen, dass das eine Möglichkeit ist, aber dann kannst du mit uns reden.
3: Mhm.
4: Und auch zum Teil, wenn du eine sehr depressive Phase gehabt hast, fragen sie noch aktiv nach, ja, willst du noch leben oder nicht? Oder machst du Gedanken für Suizid? Oder?
3: Es finde ich ja noch krass, dass man dich dann fast ein bisschen drauf auflupft, oder nicht? Oder hast du es als etwas Positives empfunden? Es war für dich nicht, wow, die wollen mich jetzt da fast rein drängen, dass ich ja zu Exit soll gehen?
4: Nein, gar nicht. Aber ich denke, es regt einen Gedanken an, sich mit dieser Situation auseinanderzusetzen.
3: Mhm.
4: weil ich denke, es ist etwas sehr Persönliches und sehr Individuelles. Und du kannst da nicht gross Gedanken machen, ja, wenn würde ich so etwas ja oder nein sagen, aber wie lange soll es die Maschine noch laufen lassen? Da machst du dir vorher keine Gedanken.
3: Als gesunder Mensch, ja, nein.
4: Ja,
3: ist ja wie
4: das Szenario hat es für mich nicht gegeben.
3: Mhm.
4: Darüber nachzudenken. Ja.
3: Und dann hat man dir das wieso zum ersten Mal unterbreitet, dass das eine Möglichkeit wäre. Und was sind so deine ersten Gedanken gewesen? So spannend? Ja, nein? Oder ja, was ist da durch den Kopf?
4: Es ist, nein, für mich ist das nicht keine Option gewesen. Du kämpfst und kämpfst und probierst zu überleben.
3: Mhm.
4: Fokus ist Überlebenskampf. Und aufgeben ist keine Option. Für mich jetzt gewesen.
3: Ja.
4: Es ist aber klar gewesen für mich, wenn du da nicht mehr willst leben, dann geht da 2-3 Tage und dann ist es vorbei.
3: Mhm. An dieser Stelle möchte ich noch einen Einschub machen. Als ich das Gespräch mit dem Fabian dann einen Tag später im Büro durchgelassen habe, habe ich gemerkt, da hätte ich mich nachfragen. Was meint er genau, wenn er sagt, wenn ich nicht mehr leben will, geht es 2-3 Tage und dann ist es vorbei? Es hat mich beschäftigt und darum habe ich dann per WhatsApp noch beim Fabian nachgefragt. Und er hat es mir so erklärt. Einerseits haben sie im Paraplegikerzentrum einen Raum geschaffen, um über Exit, um über den Freitod zu reden, wenn man das will. Das Thema war kein Tabu gewesen. Andererseits war Fabian sein gesundheitlicher Zustand zu dieser Zeit immer wieder kritisch gewesen. Er ist ein Jahr lang künstlich beatmet worden. Und da hat er realisiert, wenn er sich selber würde aufgeben und nicht mehr würde um sein Leben kämpfen, dann wäre es wahrscheinlich relativ schnell vorbei. Weil er ist zu nahe an dieser Todesgrenze gewesen. Er hat es im WhatsApp noch so zusammengefasst. Das eine in Notwil ist somit die Offenheit für einen Dialog über das Thema. Das andere ist ein persönliches Erfahren, wie nahe man am Tod sein kann und man selbst entscheiden muss. So. Und jetzt zurück zum Gespräch mit dem Fabian. Und hat es die Momente jetzt schon gegeben? Jetzt sind ein paar Jahre vergangen, oder? Seit dieser Notwil-Zeit. Ja. Hat es da Momente gegeben, wo das Thema «Ich will nicht mehr leben» auf den Tisch gekommen ist bei dir?
4: Also nicht so konkret, dass ich es würde sagen, ich habe mich entschieden, mal zum nicht leben. Ich kann aber mal mit meiner Frau einen sehr offenen Dialog darüber führen. Und ich würde sagen, das Schönste Schönste und Berührendste war, wo ich nach einem Jahr nochmal Rückenoperationen hatte, weil ich einen Infekt am Rücken hatte. Und sie dann die Metallverstrebungen ausgewechselt haben durch Nachverstrebungen, damit der Infekt weggeht. Und dort hat mir meine Frau gesagt, weißt, ich würde es begreifen, wenn du nicht mehr wirst mögen.
3: Mhm.
4: Und das war eigentlich von meiner Sicht der schönste Liebesbeweis gewesen in so einer Situation.
3: Ja.
4: Das Verständnis.
3: Hast du gesehen, hey, du bist wirklich so am Kämpfen. Ja, auch, könnte ich mir vorstellen, für deine Familie. Du wolltest sie nicht im Stich lassen, aber dann von ihr zu hören, hey, ich nehme es dir nicht übel, wenn du nicht mehr willst kämpfen, wenn das zu viel verlangt ist.
4: Es wird traurig, tragisch und wenn ich wählen kann, würde ich dann nicht wählen. Aber ich könnte es nachvollziehen.
3: Mhm.
4: Da hat man meine Frau wie mich freigegeben. Für den Entscheid.
3: Ja.
4: Weil ich habe auch gemerkt, in den Diskussionen mit ihr, habe ich dann oft probiert, so ein bisschen zu sagen, ja, komm, da ist etwas, wo wir zusammen entscheiden.
3: Mhm.
4: Und dann merkst du, dann gibt es einen Konflikt, wenn beide sagen, Leben ist okay, wenn beide sagen, Sterben ist okay, aber wenn der eine anders denkt als der andere, ist das schwierig.
3: Mhm. Ja, was machst du denn?
4: Also genau, wenn ich dann sterben würde, meine Frau findet, nein, noch ein Leben, wäre schon noch schön. Mit welchem Gewissen könnte ich denn sterben?
3: Mhm.
4: Oder ich würde dann noch leben und sie findet, nein, sterben wäre jetzt, glaube ich, dran. Jetzt ist eine rechte Belastung für uns alle. Dann lebe ich nachher mit einer Person zusammen, die mich auch noch gerne will. Gut sehen.
3: Das würde sie wahrscheinlich auch nicht so sagen, oder?
4: Ja.
3: Weiß es nicht. Ja, gell, in dem ganzen Thema aktive Sterbehilfe ist ja das grosse Thema ist ja die Selbstbestimmtheit, oder? Dass jemand selber bestimmen kann, ich will jetzt so nicht mehr leben.
4: Ja.
3: Und gleich denke ich, es ist eben, ja, es ist Selbstbestimmung, aber für dein Umfeld, sie können dann nicht selber bestimmen, oder? Wie jetzt ihre Zukunft aussieht, dass deine Frau dann Witwe ist, dass deine Kinder einen Papi verlieren. Weißt du, was ich meine? Es hat ja dann doch sehr viel. Es ist eine Entscheidung in ein Beziehungsnetz rein.
4: Ich bin nicht isoliert sozusagen in dieser Entscheidung. Und ich denke, was wichtig ist in meiner Situation, einfach das immer wieder zu diskutieren, die Situation anzuschauen und weisst, unser Banker hat uns 10 Jahre lang gesagt, mach doch eine Patientenverfügung, das wäre gut. Und bei dem Unfall habe ich keine gehabt. Wir haben das dann notfallmässig in Notwil gemacht, mit einem Notar. Aber vorher hätte meine Frau nicht können, Entscheid fällen.
3: Ja, man weiss es eigentlich immer, oder? Ich weiss es auch. Es wäre gut, so eine Patientenverfügung zu haben. Ich habe bis jetzt auch noch keine. Aber ich glaube auch, weil es so wahnsinnig schwierig ist, sich als gesunder Mensch hineinversetzen, was ich dann wollen, in welchem Zustand. Also, eben du jetzt bist in einer anderen Lage. Weißt, hast jetzt eine Patientenverfügung und kannst genau sagen, das würde ich noch wählen und das nicht? Oder entwickelt sich das auch immer weiter?
4: Das ist ein guter Begriff, es entwickelt sich, ja. Und die Idee ist ja, dass man die ja laufend anpasst. Bis vor der letzten Operation im letzten November habe ich sie wieder gemacht, ausgefüllt, aktualisiert und auch gemerkt, ich kann dort noch nicht so dokumentieren, genau was meine Wünsche sind. Also für mich gäbe es jetzt 3 Szenarien, wo ich muss sagen, nein, da mag ich nicht mehr. Also wenn ich nicht mehr kommunizieren kann. Ich hatte es noch viel auf der Abteilung gehabt, gleich verletzt wie ich bin, aber die hat nicht können kommunizieren mehr. Hat aber alles wahrgenommen. Also wie so locked in.
3: Horrorvorstellung.
4: Ja, da muss ich sagen, nein. Das ist so für mich so ein Schnitt, wo wir sagen, da müssen wir etwas anderes machen. Als einfach noch die Maschine laufen lassen und mich pflegen den ganzen Tag und ich bin einfach ein Vegetierer vor mich hin.
3: Ja.
4: Ja, das wäre schwierig. Oder auch wenn ich merke, sie haben Operationen, die einfach über meinem Kraftniveau sind. Und da wäre auch ein Thema, das ich dann sage, nein.
3: Also wenn nach der Operation dann wieder so geschwächt wärst,
4: ja,
3: das Leben nochmal ganz anders.
4: Also als Beispiel, konkretes Beispiel, wenn ich jetzt, wenn es noch wie Krebs diagnostiziert werde und das heisst, sie machen jetzt 1 Jahr lang Chemotherapien und Bestrahlungen, dann sage ich, ja. Weiss, du siehst, es ist sehr subjektiv und situativ. Vielleicht geht es mir länger gut und sage, ja, ich packe es an. Und vielleicht sage ich, ja, nein, ist zu viel.
3: Ja.
4: Und dann die letzte Frage ist sicher die heikelste, wo du einfach merkst, wenn lebensmüde bist, sozusagen. Nicht auf der depressiven Seite, sondern einfach die physische Seite.
3: Ja. Hast du so Ansätze schon mal gespürt, dass du einfach so ein bisschen müde wirst? Das Leben ein bisschen. Ganz am Anfang von dem Gespräch habe ich dich gefragt, wie würdest du die letzten Jahre zusammenfassen? Und dann hat es für mich schon getönt nach sehr viel Kampf und Krampf. Und wenn das jetzt ewig so, also ewig, Jahre so wie weitergeht, weißt du? Ja, hast du so einen Moment gehabt, wo du denkst, hey, jetzt bin ich wirklich langsam so müde und satt von dem?
4: Also vom Leben satt bin ich noch nicht. Das habe ich nie gehabt. Aber einfach medizinisch. Also ich hatte ein paar Mal so Lungenentzündungen gehabt, seit dem Unfall, wo du ähnliche Erfahrungen hast, wie wenn du Waterboarding hast oder gefoltert wirst. Du schnaufst, aber es kommt keine Luft in die Lunge. Aber du schnaufst, das ist wirklich etwas, würde ich sagen, etwas vom Schlimmsten, was ich erlebt habe.
3: So fast ein Erstickungs...
4: Ja, genau.
3: Moment so.
4: Genau.
3: Ja.
4: Du brauchst dann Hilfe raus, was sie beatmet. Ja. Aber die Momente, da möchte ich nicht. Also wenn meine Prognose wäre, du kommst jetzt in so ein Erstickungsszenario für die nächste Woche, dann, ja.
3: Also meinst du, dann wäre so etwas wie Exit für dich so ein näher greifbar oder eine Option?
4: Ja.
3: Ja.
4: Das hängt schon sehr stark eben mit dem Situativen, mit der Prognose.
3: Mhm.
4: Ja.
3: Jetzt haben wir vorher auch über deinen Glauben geredet. Du hast gesagt, hey, du hast den Frieden, das Wissen, dein Leben ist irgendwo in dieser Hand von Gott. Und gleich reden wir jetzt eben über Selbstbestimmung. Können sagen, das will ich dann schon nicht mehr. In dieser Situation würde ich nicht reinkommen wollen. Wie geht das für dich miteinander zusammen? So, dass einerseits vertraue ich Gott, dass er darüber bestimmt, wenn du gehst, und gleich Selbstbestimmung?
4: Das ist ein spannendes Dilemma oder Konflikt, ja. Was bei mir Selbstbestimmung heisst, ist immer im Dialog gebaut, sie mit Gott, aber gleich selber Verantwortung übernehmen. Der Ferdinand von Sirach ist im Stuttgart. Ach, eine spannende Aussage, wo dann der eine sagt gegenüber dem Bischof, ja, es ist ein Geschenk von Gott, das Leben. Ja, aber das Geschenk kann man ja auch zurückgeben.
3: Oh, Nur macht man das selten, oder?
4: Genau. Aber die Aussage ist mir schon geblieben. Also. Und wenn es ein Geschenk von Gott ist, ja, warum hat er mich denn nicht bewahrt? Also da hat schon so ein bisschen, denke ich, mein Gottesbild herausgefordert.
3: Mhm.
4: Weißt du, so Sachen, wo man einfach sagt, eben, das Leben ist ein Geschenk von Gott, oder? Gott ist allwissend und allmächtig. Ja, wenn er ja allwissend und allmächtig ist zu jeder Situation, warum hat er denn dazu
3: gelassen? Mhm.
4: Wenn er gewusst hat, dass da passiert, weil da ist ja nicht ein liebender Vater, der das seinem Sohn antut.
3: Ich möchte das, den Gedanken vom Geschenk noch ein bisschen weiterspinnen. Also, ja, ich verstehe, was du meinst. Man könnte ja das Geschenk auch zurückgeben. Man könnte jetzt aber auch sagen, hey, dass du überlebt hast, oder? Ist ja auch eigentlich recht krass, unwahrscheinlich. Ist irgendwo ja auch ein Geschenk. Aber wenn du es dann eben nicht als Geschenk empfindest, oder? Das ist jetzt meine Frage an dich. Du bist jetzt in einem Körper gefangen, darf ich das so sagen, wo du nicht willst sein. Du möchtest gerne wieder können laufen, rennen, selbstbestimmt durchs Leben gehen. Und ja, ist es ein Geschenk, dass du überlebt hast für dich?
4: Das ist für mich ein Geschenk, ja.
3: Mhm.
4: Definitiv. Und jetzt liegt es an mir, etwas aus dieser Situation zu machen. Sich zu überlegen, was kann ich noch?
3: Mhm.
4: Es ist schon wie das zweite Mal geboren zu werden.
3: Mhm. Und ist das etwas, was du immer wieder ein bisschen neu musst für dich definieren? Was heisst es jetzt gerade in dieser Situation? Was mache ich jetzt aus dem Leben?
4: Ja, ich denke, das ist ein permanenter Prozess. Immer sich wieder Gedanken zu machen, was kann ich noch, was könnte noch sinnstiftend sein?
3: Hast du es schon ein bisschen fühlen können? Weißt du, so mit, ja, was ist für dich jetzt sinnstiftend heute?
4: Ich sage, ich bin auf der Suche. Wir sind wahrscheinlich auf der Maslow-Pyramide, das ist mir so ein gutes Raster für Motivation. Ich denke, so Food and Shelter auf die untersten Stufen, da haben wir einigermaßen stabil.
3: Also Essen und
4: genau.
3: Shelter, sagen wir schnell, das Wort kommt gar nicht in den Sinn.
4: Bedachung.
3: Ja, danke.
4: Ich denke, da haben wir langsam Sicherheit. Mehr oder weniger, ist einfach nicht so stabil, noch nicht. Beziehungen sind wir am Wirken. Hat sich Beziehungen verändert, wo unsere neue sind entstanden.
3: Mhm. Mhm. Ja.
4: Ja, aber du siehst, wir kämpfen uns, das Wort kämpfen schon wieder, oder?
3: Ja.
4: Wir kämpfen uns langsam wieder von unten, wo wir vorher, was ich ganz oben gewesen sind.
3: Eben, du hast, darf man mal erwähnen, also du hast einen Top-Job gehabt, oder?
4: Ja.
3: Banker am Paradeplatz, Büro, mal schnell überall in der Welt ein bisschen rumchatten, hast du alles gehabt, was man sich wünscht. Wahrscheinlich,
4: ja,
3: oder?
4: Und ich muss sagen, da bin ich.
3: Mhm.
4: Also weißt du, da habe ich mich wirklich gefühlt, als ist dann meine Person. Mein Charakter, meine Fähigkeiten gehen dort auf in diesem Job.
3: Mhm. Und jetzt musst du neu herausfinden, wer bist du nebst, wenn das alles weggeht.
4: Ja.
3: Ich kann mir vorstellen, da kommst du sehr nah, sehr tief so in das, in den Kern von deiner Persönlichkeit hinein. Findest du das so?
4: Das ist schon ein neues Definieren von der Identität. Das ist wie eine zweite Person. Wenn man denkt, das sollte einen neuen Pass machen lassen. Mit einem neuen Namen.
3: Also ich sage, der alte Fabian Wendel, der gibt es nicht mehr so.
4: Der hat noch einen Einfluss auf den Neuen, aber wahrscheinlich ähnlich wie du als Eltern einen Einfluss auf deine Kinder hast. Viel Wert oder Vorstellungen, Lebensvorstellungen übernimmst.
3: Mhm.
4: Aber es ist eine neue Person. Ich finde es so spannend, wenn sie mich einmal fragen, wie gross sind sie? Im Pass steht 1,72, ja, wie gross bin ich jetzt im Rollstuhl?
3: Mhm.
4: Hat mich niemand mehr nachgemessen.
3: Müssen wir mal machen, meinst
4: du? Ja. Und dann merkst du, du bist einfach wie eine neue Person.
3: Ja. Stelle ich mir auch noch herausfordernd vor für die Beziehung, oder? Dass deine Frau ja jetzt eigentlich einen neuen Mann hat. Weißt du, sind das auch so Themen? Hey, ja, sie muss immer mal ein neues Ja auch haben für dich, für die Situation. Oder wie sind ihr da miteinander im Gespräch?
4: Ja, doch, das ist sehr wichtig, immer wieder ein Ja zu haben. Und in dem Moment, dort, wo sie mir zu Bern gesagt hat, das wäre okay, wenn ich jetzt nicht mehr würde mögen. Sie können es nachvollziehen, habe ich auch gesagt. Dann als Antwort, ich könnte es auch nachvollziehen, wenn sie einen anderen Mann nehmen würde.
3: Mhm.
4: Es wäre hart. Es täte meinem Herz weh. Aber ich könnte es rationell nachvollziehen.
3: Das sind krasse Aussagen, oder?
4: Ja.
3: Mhm.
4: Und ich bin dankbar, dass sie noch da ist.
3: Mhm. Wir sind ein bisschen weggekommen von dem Thema rund um Selbstbestimmung, sich entscheiden dürfen, wann will ich gehen, wann will ich bleiben, habe ich ein bisschen rausgehört. Aber das ist für dich ein Prozess, wo du jetzt noch nicht kannst sagen, wo stehst du genau. Sondern das ist so ein bisschen, ist das auch je nach Tagesform abhängig bei dir? Wenn du schwierige Tage hast, bist du eher dort, oh, ich schaue die Exit-Unterlagen vielleicht doch mal an, oder weißt, ja, wie muss ich mir das vorstellen?
4: Ja, es begegnet einem, denke ich, im Alltag schon in regelmäßigen Abständen. Vor allem, weil mich dort auch fasziniert ist, wenn du anfängst über das Reden generell, triffst du viele Leute, die schon Kontakt und Berührungspunkte hatten mit dem Thema.
3: Ja, mit aktiver Sterbehilfe, ja.
4: Ja.
3: Aber ist auch, eben, du hast vorhin gesagt, du bist gläubiger Christ. Ich kann mir vorstellen, so in der religiösen Szene, christlichen Szene, ist so das Thema eher schwierig, oder? Also ich bin selber christlich sozialisiert und merke da meine Prägung auch fest, so, ui, darf man das? Darf man sich mit dem auseinandersetzen? Wie geht es dir da? Hast du da schon so ein bisschen Diskussionen gehabt? Oder merkst du da dem Thema aus dem Weg?
4: Ich habe jemanden, der regelmäßig jede Woche mit mir kommt, kurz Mittagessen, vielleicht Unterstützung braucht. Und sein Sohn hat sich das Leben genommen. Und das ist mir eine grosse Aussage, die er gemacht hat, der Sohn. Er hat gesagt, Papi, ich weiss, ich gehe ins Paradies, aber ich mag nicht mehr leben. Also wissen, wo du hingehst, und dann einfach keine Lebenskraft mehr haben für die Zeit, wo du jetzt da bist. Das ist ein Gedanke, wo ich sehr stark von dieser Person eine Aussage. Ich weiss, wo ich hingehe, ich weiss, ich gehe ins Paradies, aber ich mag nicht mehr leben.
3: Mhm. Wo du auch nachvollziehen kannst.
4: Wo ich vorher wahrscheinlich mehr Mühe hatte, dann nachvollziehen, wo ich kann sagen, okay, das ist ein Szenario, ein mögliches Szenario.
3: Mhm.
4: Und dann siehst du auch allein in meiner Wortwahl, es ist so persönlich. Und dort einfach gesehen, für die andere Seite, wenn man sagt, nein, du musst noch ein bisschen länger durchhalten, musst noch ein bisschen hängen, mehr kämpfen.
3: Oder mehr Vertrauen
4: mehr
3: in Gott,
4: Vertrauen,
3: könnte man jetzt auch sagen.
4: Genau. Oh, ja, das
3: erlaube
4: ist gut,
3: dich
4: ja.
3: nicht hängen.
4: Ja, genau.
3: Ja. Sind das auch so Gedanken, die du selber dann auch durchgehst? So, ja, eben, da ist ja das noch. Der Glaube und erlaube mich doch nicht hängen.
4: Das ist genau der. Du triffst genau den Nerv von dieser Diskussion.
3: Mhm.
4: Für mich ist ein sehr schönes Bild ja im Luther-Film. Das war eine von der ersten Taten vom Luther, wo er gesagt hat, wo er einen Selbstmörder hatte in seiner Kirche und er hat entschieden, dass er innerhalb der Friedhofsmauern begraben wird.
3: Mhm.
4: Weil vorher die katholische Kirche hat die als Zweiklassmenschen außerhalb vom Friedhof bestattet.
3: Ja.
4: Und da ist man schon rein, die Leute, die selbst vermachen, sind auch Teil von unserer Gesellschaft.
3: Mhm.
4: Und wie gehen wir als Kirchen mit so Leuten um? Das ist ein Gedanke, der mich beschäftigt hat. Ein bisschen provokativ, warum sind Christen eigentlich nicht die, die genau in diesen Situationen Leute am engsten begleiten.
3: Mhm.
4: Und es verstehen, wenn jemand nicht mehr mag.
3: Ja, sich nicht abwendet oder verurteilt.
4: Ja, genau.
3: Mhm.
4: Das ist sicher auch im Bereich von Hospiz, von Palliativtherapie geht viel, wo sich auch sagen, Christen beteiligen.
3: Mhm. Aber bei der passiven Sterbehilfe ist es, glaube ich, noch sehr umstritten. Ja. Ja, eben, es ist mega die Frage, wie bist du geprägt? Ich merke es bei mir selber auch in der Vorbereitung auf das Gespräch. Aber ich habe gemerkt, es ist ja für mich so schwierig, mich in das hineinzuversetzen. Wenn ich ja Lebensmut habe, wenn ich gesund bin, wenn ich ja, im Saft bin. Wie soll ich da können mich hineinversetzen, wie es jetzt dir geht, wie es jemandem geht, der nicht mehr mag? Und was mir mega wichtig wurde, ist so, dass hey, ich will doch nicht verurteilen oder beurteilen. Das steht mir doch einfach nicht zu.
4: Ja, das finde ich ganz eine wichtige Aussage, weil es ist so persönlich. Und ich freue mich auch bei jedem, der sagt, ich will leben, ich will kämpfen. Oder? Aber auch die zu begreifen, muss sagen, ich mag nicht mehr.
3: Jetzt wollen wir aufzählen, wie viel Mal dir in den letzten Jahren ist das Leben neu geschenkt wurde. Das wären einige Mal. Oder ich meine, vorher hast du gerade so in einem Nebensatz gesagt, dass du vor einer Woche mit Verdacht auf Herzinfarkt im Spital gelandet bist. Es war dann kein Herzinfarkt gewesen, sondern Herzbeutelentzündung. Aber ja, du hast schon x Operationen gehabt. Du bist nach dem Unfall ein Jahr lang künstlich beatmet worden. Du hast so viele Mal, bist du eigentlich nahe am Tod gewesen. Wie denkst du heute über den Tod nach? Weißt du, ist es etwas, ich meine, für mich ist der Tod, ich bin noch nie fast gestorben, es ist so weit weg. Ist für dich mega etwas Nahes und etwas, wie soll ich das sagen, fast Alltägliches? Oder ja? Wie muss ich mir das vorstellen?
4: Ja, das ist schon, ist nicht, wahrscheinlich nicht gerade alltäglich, aber etwas, was einem immer wieder beschäftigt, immer wieder begegnet.
3: Mhm.
4: Und dann schon die Frage, wenn es jetzt so weit wäre, ist mein Leben bereinigt? Im Grossen und Ganzen.
3: Also im Sinne von zwischenmenschlichen Beziehungen, sind die in Ordnung? Ja.
4: Genau.
3: Probierst du das auch aktiv so zu gestalten, dass du irgendwie viel Gespräch führst mit deinen Liebsten? Oder ja, wie machst du das?
4: Ich denke, es wäre selber ins eigene Herz hineinschauen und sagen, wo hat es noch Sachen, Beziehungen, wo mich irgendwie, wenn ich jetzt sterbe, in dem Moment noch offen sind, wo es gut wäre, wir würden das noch besprechen.
3: Mhm. Jetzt, mein Podcast heisst «Endlich leben». Fabian, was heisst für dich «Endlich leben» nach dem Unfall, nach all dem, was du erlebt hast?
4: «Endlich leben», das ist so. Da stelle ich mir vor, ich stehe auf einem Berg oben mit ausbreiteten Armen und genieße das Leben. Und auf das freue ich mich in der Zukunft.
3: Mhm.
4: Im Paradies.
3: Ist das Bild, das du hast, wo nach dem Tod dann kommt, dass dein Körper wieder funktioniert, so wie du es willst.
4: Ja, im letzten Kapitel von der Bibel heisst, es wird mal kein Leid mehr sein. Kein Schmerz. Und ich gehe davon aus, auch kein Rollstuhl.
3: Auf das freust du dich.
4: Ja. Yeah.
3: Mhm. Und das heisst im Hier und Jetzt, weißt du, so, ja.
4: Erleben. Ja, mach etwas aus dieser Situation. Sozusagen jeden Tag tut es mir gut, wenn ich sage, das Leben ist scheiße. Und dann tut mir am besten, jetzt ein bisschen therapeutisch gesehen, wenn du jetzt meine Therapeutin wärst oder mein Freund, der mich begleitet oder Freundin, tut mir dann gut als Antwort.
3: Ja, dein Leben ist mega scheiße.
4: Ja, genau. Oh, so gut. Das tut so gut. Und dann kann ich sagen, aber wir machen etwas draus.
3: Aha. Was ist noch gut? Vielleicht der Fokus.
4: Was ist noch gut?
3: Ja.
4: Was geht noch?
3: Ja. Und kannst du vielleicht noch etwas sagen, wo noch gut ist, wo dich noch freut, wo du kannst geniessen?
4: Ich kann sehr geniessen, unterwegs zu sein in dem limitierten Szenario, wo ich noch kann. Gehen Hockey schauen, ein Hockeyspiel. Das freut mich. Oder mein Traum wäre, da ja mal mit dem Flieger weg.
3: Bist du das noch nie gewesen, seit dem Unfall?
4: Mhm. Ja, nein.
3: Schwierig, so reisen.
4: Ja.
3: Ja.
4: Und da bin ich jetzt am Trainieren, dass ich könnte meine Tochter besuchen in Madrid.
3: Was musst du da trainieren? Also wie muss ich mir das vorstellen? Was kannst du dazu beitragen?
4: Körperlich fit sein, körperlich stabil sein. Und kräftemässig.
3: Mhm.
4: So etwas können durchstehen.
3: Hey, das wünsche ich dir von Herzen, Fabian, dass du die Reise kannst machen, dass du deine Tochter kannst besuchen und dass du die Momente, die es gibt, in deinem Alltag irgendwo kannst fassen und geniessen, die guten Momente. Danke vielmals für das mega offene Gespräch und ich wünsche dir alles Gute.
4: Danke, gleichfalls. Und wir machen etwas draus, aus dem Leben.
3: Das machen wir. Ich bin beeindruckt, wie offen und ehrlich Fabian Wendel über seine ganz persönlichen Kämpfe, Fragen und Gedanken redet. Vieles, was er gesagt hat, hängt mir noch nach und arbeitet noch weiter in mir. Mich hat aber das Gespräch und die Begegnung mit dem Fabian nicht nur beschäftigt, sondern auch bereichert, weil mein Horizont wieder ein bisschen weiter und grösser geworden ist. Jetzt nimmt es mich wunder, was das Gespräch bei dir ausgelöst hat. Was sind deine Gedanken dazu? Ich freue mich, wenn du mir schreibst. 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Ich freue mich sehr, wenn du auch nächstes Mal wieder dabei bist. Ich bin Evelyn Gutknecht.
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0: Die wirtschaftlichen Spannungen zwischen der Europäischen Union und den USA verschärfen sich nach einer Millionenstrafe der EU gegen den US-Konzern Google. Der entlassene ukrainische Verteidigungsminister Fedorov besteht darauf, seinen alten Posten zurückzubekommen. Und der FC St. Gallen startet erfolgreich in die Europacup-Saison mit einem Sieg gegen Benfica Lissabon. Das Wetter auch morgen sonnig bei bis zu 30 Grad. Die USA werfen der EU vor, die gemeinsamen Handelsbeziehungen zu gefährden. Die EU gehe zunehmend aggressiv gegen US-amerikanische Technologieunternehmen vor, schreibt der US-Handelsbeauftragte Jamieson Greer. Die heutige Buße von fast einer Milliarde US-Dollar gegen den Suchmaschinenriesen Google zeige dies erneut. Die EU behaupte oft, sie wolle Stabilität und Verlässlichkeit in den gemeinsamen Handelsbeziehungen, schreibt Greer. Diese Maßnahmen brächten jedoch massive Unsicherheit für US-Exporte nach Europa. Die EU-Kommission begründete die Buße gegen Google mit unfairen Geschäftspraktiken. Google bevorzuge bei den Suchanfragen eigene Angebote und benachteilige so die Konkurrenz. In der Ukraine will der entlassene Verteidigungsminister Mykhailo Fedorov zurück ins Amt. Der Posten des Verteidigungsministers sei entscheidend für den Kriegsverlauf. Er sei mit keiner anderen Aufgabe einverstanden, sagt Fedorov. Präsident Volodymyr Zelensky hat Fedorov letzte Woche abgesetzt. Medien berichteten von einem Machtkampf zwischen Fedorov und dem Chef der Armee. Der Entscheid löste in verschiedenen ukrainischen Städten Demonstrationen aus. Zelensky reagierte darauf, er entließ auch den Armeechef und bot Fedorov verschiedene neue Posten an. Der des Verteidigungsministers ist allerdings nicht darunter. Mykhailo Fedorov gilt als Spezialist für Digitalisierung und Drohnentechnologie. Damit hat die Ukraine im Krieg gegen Russland zuletzt Fortschritte erzielt. Bei der IATA, dem Dachverband der Fluggesellschaften, übernimmt erstmals eine Frau das Ruder. Im November wird Sadia Sahidi neue Generaldirektorin, wie die IATA mitteilt. Sahidi ist schweizerisch-pakistanische Doppelbürgerin und war zuletzt Mitglied der Geschäftsleitung beim Weltwirtschaftsforum WEF. Die bisherigen Chefs der IATA stießen alle von Fluggesellschaften zum Dachverband. Mit der Ökonomin Sahidi übernimmt erstmals jemand von außerhalb der Branche. Die IATA gibt es seit 1945. Die Organisation hat ihren Hauptsitz in Genf und umfasst 376 Fluggesellschaften. Zum Fußball: Der FC St. Gallen startet erfolgreich in die Qualifikation zur Europa League. Er gewinnt das Hinspiel der zweiten Runde gegen Benfica Lissabon zu Hause mit 2:1. Das Rückspiel in Lissabon findet in einer Woche statt. Und in der Qualifikation zur Conference League hat der FC Sion im Hinspiel auswärts unentschieden gespielt, 1:1 gegen Bate Borisov aus Belarus. Nun zu weiteren Meldungen des Tages in der Übersicht. Die Eidgenössische Qualitätskommission fordert strengere Regeln für Spitäler. Dies nach den Vorwürfen gegen den früheren Herzchirurgen des Universitätsspitals Zürich, Francesco Maisano. Ärztinnen und Ärzte sollen finanzielle Verbindungen zu Firmen offenlegen. Zudem sollen nur noch Spitäler auf den kantonalen Spitallisten stehen, die Transparenzregeln und ethische Standards einhalten. Der Tessiner Regierungsrat Claudio Zali gibt sein Justiz- und Polizeidossier vorläufig ab. Der Lega-Politiker trete in den Ausstand, bis die Ermittlungen gegen ihn abgeschlossen seien, schreibt die Tessiner Regierung. Die Staatsanwaltschaft ermittelt derzeit gegen Zali unter anderem wegen des Verdachts auf Amtsmissbrauch. US-Präsident Donald Trump knüpft das Atomabkommen mit Saudi-Arabien an eine Bedingung. Saudi-Arabien müsse seine Beziehungen zu Israel normalisieren und dem Abraham-Abkommen beitreten. Mit dem gestern unterzeichneten Atomabkommen wollen die USA Saudi-Arabien dabei helfen, ein ziviles Atomprogramm aufzubauen. Atomwaffen seien ausgeschlossen, sagte Trump. An der französischen Atlantikküste hat sich ein Waldbrand rasant ausgebreitet. In der betroffenen Region bei Bordeaux ist eine Fläche von 3.400 Hektar verbrannt. Das ist etwas mehr als die Fläche des Brienzer Sees. Über 20.000 Menschen wurden vorsorglich in Sicherheit gebracht, darunter auch zahlreiche Touristinnen und Touristen. Ab morgen gilt auch in den Kantonen Basel-Stadt und Basel-Landschaft ein absolutes Feuerverbot. Im Freien darf also kein Feuer mehr entfacht werden. Im Siedlungsgebiet sind nur Gas- und Elektrogrills noch erlaubt. Ein absolutes Feuerverbot gilt damit neu in 12 Kantonen. Damit zu den Börsendaten von 22.05 Uhr, geliefert von SIX. Der Swiss Market Index schließt bei 14.215 Punkten, minus 0,7%. Der Dow Jones Index in New York stand kurz vor Schluss bei minus 1,2%. Der Euro wird zu 92,93 gehandelt, der Dollar zu 81,66. Und das Wetter, morgen ist es meist sonnig. Nach einer kühlen Nacht steigen die Temperaturen bis am Nachmittag auf 26 bis 30 Grad. Das waren Nachrichten von Radio SRF. Verantwortlich heute Abend Tobias Meyer.
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1: Die Nachrichten von SRF um 11 mit Michael Wieland. Die USA behalten die Schweizer Handels- und Währungspolitik weiterhin im Auge. Die Schweiz bleibt auf einer Überwachungsliste der USA wegen ihrer Währungspraktiken und ihrer Wirtschaftspolitik, zusammen mit 9 weiteren Staaten. Das steht in einem Bericht des US-Finanzministeriums. Aber das könnte sich bald ändern. Die Schweiz steht noch wegen eines Kriteriums auf der Liste, wegen ihres Leistungsbilanzüberschusses mit den USA. Sie verdient also insgesamt mehr Geld an der Handelsbeziehung als die USA. Wenn sich die Schweiz bis zum nächsten Bericht nicht verschlechtere, werde sie von der Überwachungsliste

0: Liste gestrichen, schreibt das US-Finanzministerium. In die Ukraine, dort will der entlassene Verteidigungsminister Michailo Fedorov zurück ins Amt. Der Posten des Verteidigungsministers sei entscheidend für den Kriegsverlauf. Er sei mit keiner anderen Aufgabe einverstanden, sagt Fedorov. Präsident Volodymyr Zelensky hatte Fedorov letzte Woche abgesetzt. Medien berichteten von einem Machtkampf zwischen Fedorov und dem Chef der Armee. Der Entscheid löste in verschiedenen ukrainischen Städten Demonstrationen aus. Zelensky reagierte darauf, er entließ auch den Armeechef und bot Fedorov verschiedene neue Posten an. Der des Verteidigungsministers ist aber nicht darunter. Michailo Fedorov gilt als Spezialist für Digitalisierung und Drohnentechnologie. Damit hat die Ukraine im Krieg gegen Russland zuletzt Fortschritte erzielt. Zum Fußball. Der FC St. Gallen startet erfolgreich in die Qualifikation zur Europa League. Er gewinnt das Hinspiel der zweiten Runde gegen Benfica Lissabon mit 2:1. Es sei ein unglaublicher Moment, sagt St. Gallen-Spieler Lukas Görtler.
1: Fußball ist 90 Minuten, 11 gegen 11. Und wir haben viel auf Understatement gemacht vor dem Spiel, aber in der Kabine haben wir schon dran geglaubt, dass wir in einem oder jetzt vielleicht auch in zwei Spielen Benfica schlagen können.
0: Das Rückspiel in Lissabon findet in einer Woche statt. Und in der Qualifikation zur Conference League hat Lugano das Hinspiel zu Hause gegen Dukajini aus dem Kosovo gewonnen mit 1:0. Zuvor hatte der FC Sion auswärts unentschieden gespielt, 1:1 gegen Bate Borisov aus Belarus. Die Börsendaten von SIX, der Swiss Market Index, schließt bei 14.215 Punkten, minus 0,17%. Der Dow Jones Index in New York fällt um 1,0%. Der Euro wird zu 92,97 Rappen gehandelt, der Dollar zu 81,64 Rappen. Und das Wetter, auch morgen wird es sonnig. Nach einer kühlen Nacht steigt die Temperatur bis am Nachmittag auf 26 bis 30 Grad. Das waren Nachrichten von Radio SRF. Verantwortlich Michael Wieland.
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1: Die Nachrichten von SRF um Mitternacht mit Michael Wieland. Die US-Regierung verhängt neue Zölle gegen Handelspartner, auch gegen die Schweiz. Die schweizerisch-pakistanische Doppelbürgerin Sadia Zahidi wird Chefin des Dachverbandes der Fluggesellschaften. Und der FC St. Gallen gewinnt das Hinspiel gegen Benfica Lissabon in der Qualifikation zur Europa League. Das Wetter, heute Freitag wird es meist sonnig bei 26 bis 30 Grad. Die USA führen neue Zölle gegen Handelspartner ein, und zwar in der Höhe von 10 oder 12,5%. Das teilte das Büro des US-Handelsbeauftragten mit. Die USA werfen den 60 betroffenen Handelspartnern vor, nicht genügend gegen Zwangsarbeit zu tun. Das gilt auch für die Schweiz. Gegen Produkte aus der Schweiz wird laut Unterlagen grundsätzlich der höhere Zollsatz von 12,5% verhängt. Es soll weiterhin auch Ausnahmen geben. Die neuen Zölle treten kurz nach Mitternacht Ortszeit in Kraft. Zu diesem Zeitpunkt laufen die bisherigen Zölle von 10% aus. Diese hatte US-Präsident Donald Trump im Februar eingeführt, nachdem der oberste Gerichtshof die früheren Zölle aufgehoben hatte.

0: Schweiz weist die Vorwürfe der USA betreffend Zwangsarbeit zurück. Und gleich noch eine weitere Meldung aus den USA, die die Schweiz betrifft. Die USA behalten die Schweizer Handels- und Währungspolitik weiterhin im Auge. Die Schweiz bleibt auf einer Überwachungsliste der USA wegen ihrer Währungspraktiken und ihrer Wirtschaftspolitik, zusammen mit 9 weiteren Staaten. Das steht in einem Bericht des US-Finanzministeriums. Aber das könnte sich bald ändern. Die Schweiz steht noch wegen eines Kriteriums auf der Liste, wegen ihres Leistungsbilanzüberschusses mit den USA. Sie verdient also insgesamt mehr Geld an der Handelsbeziehung als die USA. Wenn sich die Schweiz bis zum nächsten Bericht nicht verschlechtere, werde sie von der Überwachungsliste gestrichen, schreibt das US-Finanzministerium. Die US-Justiz hat einen Mann zu einer lebenslangen Haftstrafe verurteilt, der im Juni vor einem Jahr eine Politikerin der Demokratischen Partei und deren Ehemann erschossen hatte. Der Mann erhält eine doppelte lebenslängliche Haftstrafe sowie zusätzlich eine Gefängnisstrafe von 40 Jahren. Das berichten verschiedene Nachrichtenagenturen und US-Medien. Der Verurteilte tötete die demokratische Abgeordnete Melissa Hartman aus dem Bundesstaat Minnesota und ihren Ehemann in deren Wohnhaus. Zudem verletzte er ebenfalls in Minnesota einen anderen Abgeordneten und dessen Ehefrau schwer. In die Ukraine. Dort will der entlassene Verteidigungsminister Michailo Fedorov zurück ins Amt. Der Posten des Verteidigungsministers sei entscheidend für den Kriegsverlauf. Er sei mit keiner anderen Aufgabe einverstanden, sagt Fedorov. Präsident Volodymyr Zelensky hatte Fedorov letzte Woche abgesetzt. Medien berichteten von einem Machtkampf zwischen Fedorov und dem Chef der Armee. Der Entscheid löste in verschiedenen ukrainischen Städten Demonstrationen aus. Zelensky reagierte darauf, er entließ auch den Armeechef und bot Fedorov verschiedene neue Posten an. Der des Verteidigungsministers ist aber nicht darunter. Michailo Fedorov gilt als Spezialist für Digitalisierung und Drohnentechnologie. Damit hat die Ukraine im Krieg gegen Russland zuletzt Fortschritte erzielt. In Regensburg in Deutschland hat ein junger Mann in einer Bankfiliale einen Bankmitarbeiter mit einem Messer angegriffen und getötet. Die Polizei hat den mutmaßlichen Täter festgenommen. Zwischenzeitlich hielt er weitere Personen in der Bank fest. 2 Personen seien von Einsatzkräften in Sicherheit gebracht worden, sagen die Behörden. Der Angreifer sei ein 20-jähriger Deutscher. Die Polizei geht Stand jetzt davon aus, dass der Mann alleine gehandelt hat. Zu einem möglichen Motiv und zu den Hintergründen der Tat gibt es noch keine gesicherten Informationen. Bei der IATA, dem Dachverband der Fluggesellschaften, übernimmt erstmals eine Frau das Ruder. Im November wird Sadia Zahidi neue Generaldirektorin, wie die IATA mitteilt. Zahidi ist schweizerisch-pakistanische Doppelbürgerin und war zuletzt Mitglied der Geschäftsleitung beim Weltwirtschaftsforum WEF. Die bisherigen Chefs der IATA stießen vor allem von Fluggesellschaften zum Dachverband. Mit der Ökonomin Zahidi übernimmt erstmals jemand von außerhalb der Branche. Die IATA gibt es seit 1945. Die Organisation hat ihren Hauptsitz in Genf und umfasst 376 Fluggesellschaften. Zum Fußball. Der FC St. Gallen startet erfolgreich in die Qualifikation zur Europa League. Er gewinnt das Hinspiel der zweiten Runde gegen Benfica Lissabon mit 2:1. Es sei ein unglaublicher Moment, sagt St. Gallen-Spieler Lukas Görtler.
1: Fußball ist 90 Minuten, 11 gegen 11. Und wir haben viel auf Understatement gemacht vor dem Spiel, aber in der Kabine haben wir schon dran geglaubt, dass wir in einem oder jetzt vielleicht auch in 2 Spielen Benfica schlagen können.
0: Das Rückspiel in Lissabon findet in einer Woche statt. Und in der Qualifikation zur Conference League hat Lugano das Hinspiel zu Hause gegen Dukagini aus dem Kosovo gewonnen mit 1:0. Zuvor hatte der FC Sion auswärts unentschieden gespielt, 1:1 gegen Bate Borisov aus Belarus. Der Blick aufs Wetter. Heute Freitag wird es sonnig. Nach einer kühlen Nacht gibt es am Nachmittag 26 bis 30 Grad. Das waren Nachrichten von Radio SRF, verantwortlich Michael Wieland. SRF Verkehrsinformationen von 0 Uhr und 6 Minuten. A9 macht in Nivöwe zwischen dem Glion-Tunnel und Montreux in beiden Richtungen Gefahr wegen eines Pannenfahrzeugs. Und A1 St. Gallen Richtung Bern zwischen der Verzweigung Zürich-Ost und Zürich-Seebach Stau wegen Bauarbeiten.
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5: Wir von Vis-à-vis machen auch ein bisschen Ferien. Am 20. August sind wir zurück mit einer brandneuen Folge. Aber keine Sorge, du musst bis dorthin nicht auf spannende Gespräche verzichten. Wir nutzen die Chance und wiederholen euch Folgen, die uns besonders in Erinnerung geblieben sind. Best of Vis-à-vis. Und da gehört für mich persönlich die Lebensgeschichte von der Esther Müller dazu. Es war eine Begegnung in dem Vis-à-vis, die mir sehr nahe gegangen ist. Ich habe Esther Müller besucht in ihrem schönen Zuhause besucht und unser Gespräch ist jetzt schon eine Weile her, aber auch beim nochmal durchhören sind mir immer wieder Tränen gekommen. Esther Müller strahlt so viel ehrliche Lebensfreude aus, dass es ansteckend ist. Sie ist herzlich, sympathisch, ja fast ein bisschen quirlig und man würde nicht denken, was sie mit 70 hinter sich hat. Keine einfache Lebensgeschichte. Und gleich ist es so leicht, mit ihr ins Gespräch zu kommen. Ich freue mich, dass du der Esther ihre Geschichte da hörst im Vis-à-vis. Zur Vorbereitung für dich, es kommen auch schwierige Themen drin vor, wo es auch um Suizid geht. Einfach, dass du Bescheid weißt. Ich bin Ruth Stutz. Esther Müller, ich freue mich so fest, dass ich hier bei dir daheim sein darf. Es ist wirklich ein Traum, um hier reinzuhocken. Ich muss euch das schnell beschreiben. Eine leicht durchflutete Stube. Wir hocken hier am Esstisch und alles ist für mich parat gemacht worden. Ich habe einen feinen Tee und feine Brötchen und man spürt richtig deine Gastfreundschaft. Danke vielmals, danke. Esther. Richtig schön, um da zu sein. Gerade ein bisschen Ferien.
6: Ja, schön.
5: Genau, wir gehen ein bisschen zurück in deine Geschichte, Esther. Ja. Du hast ganz viel zu erzählen und zwar bist du in einer ganz anderen Zeit aufgewachsen. Du bist heute 70, hast du mir vorher gesagt. Ja. Das ist schon anders zu und her gegangen, gell, früher.
6: Ja, ja, ja, natürlich. Also man hat auch so einen absoluten Gehorsam hat man auch verlangt von den Kindern. Mhm. So, und man hat nicht selber so bestimmen. Man ist von den Eltern so sehr stark bestimmt worden.
5: Mhm. Ja. Und du bist die fünfte
6: von sieben. Ja. Mhm. Und bin Zwillingsschwester. Also ich bin die Jüngere der Zwillingsschwester.
5: Ja, genau. Und das hat auch geheissen, dass du einen schwierigen Start hast, ja, ins Leben gegeben.
6: Ja, ja. Also mit mir hat man gar nicht gerechnet gehabt. Man hat trotzdem auch keinen Ultraschall gehabt. Man hat einfach Kinder gegeben. Und ich hatte nur 1,5 Kilo gehabt, als ich auf die Welt gekommen bin. Und dann hat man
5: hoffentlich,
6: ja, viel zu klein und ganz geil. Und auch Kopfform muss auch so ein bisschen speziell gewesen, so tütenmässig, hat es Mami gesagt, sagt er gewesen. Und durch das, dass schon einen behinderten Sohn gehabt haben, mein ältester Bruder, der hat mit 10 Monaten Hirnhautentzündung gehabt und ist schwerst behindert gewesen. Und als ich dann auf die Welt gekommen bin, haben sie gehofft, dass ich stirb. Dass nicht ein zweites behindertes Kind haben, weil das wäre für sie auch eine grosse Belastung gewesen. Und dann hat man mich halt dann, es war eine Hausgeburt gewesen, einfach schön eingepackt und in eine Schuhschachtel gelegt.
5: Nein, also hat man einfach gewartet, dass du stirbst?
6: Ja, weil man dachte, das Kind ist sowieso nicht überlebensfähig. Ja. So. Ja, und bis dann die Hebamme da war, bin ich eben dann auch schon da gewesen. Und ja, man hat einfach, es war anders gewesen, völlig anders. Hm. Aber ich habe dann eben gleich gelebt und dann durch das haben sie mich dann einfach behalten und dann gleich mal ins Spital gegeben, ins Kinderspital. Und dort bin ich dann auch operiert worden. Eben, dort haben sie mir den Bauch aufgeschnitten, um zu schauen, was da los ist in diesem Bauch. Und meine Eltern haben von nichts gewusst und man sieht, dass der Gallenkanal nicht ausgebildet war, fertig. Und über den Leistenbruch hat man operiert, aber das auch nicht schön, weil man nicht mit dem Überleben gerechnet hat.
7: Wahnsinn, und dass man die Eltern nicht mal gefragt hat, das kann man sich überhaupt nicht vorstellen.
6: Ja. Es war keine Notoperation. Also, ist einfach, man hat das Kind eigentlich noch zusätzlich geschwächt.
7: Ja.
6: Und so bin ich dann aber gross geworden und ich hatte meine Zwillingsschwester. Meine Zwillingsschwester, das ist wie so ein Engel neben mir gewesen, immer. Ja, die habe ich wirklich unheimlich gern, meine Zwillingsschwester, heute noch. Sie stehen mir dann sehr nahe.
7: Aber hast du das einfach können aufholen, also die Defizite?
6: Oder aufholen ist vielleicht nicht das richtige Wort. Ich habe meine Zwillingsschwester gehabt und ich habe während der Schulzeit, sie hat es gemacht und ich habe abgeschrieben.
7: Nein, wirklich?
6: Ja. Ich habe doch nicht selber machen müssen. Sie hat mir das gemacht.
7: Ja.
6: Sie hat mich immer beschützt auf dem Pausenplatz. Das ist, es war eigentlich total schön gewesen. Mhm. Ich weiss noch so gut, wir haben die Aufgabe gemacht, sie hat es gemacht, dann hat sie es mir rübergeschoben und dann habe ich es abgeschrieben. Bei der Prüfung konnte ich es dann einmal nicht können, das blöder aussehen.
7: Ja.
6: Aber das ist halt schon, das war einfach so gewesen. Ja. Und durch das, dass wir so viel gewesen sind, so viele Kinder, hat natürlich auch die Eltern, ich bin eigentlich unter ein bisschen ferner Liefen gelaufen, würde ich jetzt mal sagen. Das fünfte Rad am Wagen. Man hat nicht speziell zu mir geschaut. Mhm. Also, es war einfach gewesen. Sie ist einfach da. So
7: und Liebe hast du schon bekommen?
6: Ja. Also, das ist halt eben dann schon, mein Vater hat ja gleich mal dann auswärts Beziehungen gehabt, auch, oder? Mein Vater hat auswärts Beziehungen gehabt zu anderen Frauen. Und meine Mutter, die ist extrem fromm geworden. Durch die Behinderung von meinem Bruder hat sie Halt gebraucht im Leben und ist dann eben zu den Brüdergemeinden, zu einer Brüdergemeinde gekommen.
7: Also eine enge Kirchengemeinschaft.
6: Wahnsinnig eng. Ja. Also ich bin aufgewachsen, da ist einfach alles, was Freude macht im Leben, ist eine Sünde. Oh. Irgendwie. Gerade das Bild da, der Pilgerweg heisst das, glaube ich, da. Der schmale Weg und der breite Weg. Und die Mami hat eigentlich leben, habe ich einmal das Gefühl gehabt, und sie darf gar nicht aus dem Glauben raus. Und mein Vater war ein Lebemensch gewesen. Absolut in allen Vereinen und überall unterwegs. Und die Mami, die hat auch nicht dürfen. Wie sie ja so fromm war. Und dann hat es auch keine Verhütung gegeben. Darum hat sie auch vorzu ein Kind gegeben.
7: Ach so, das ist zusammengegangen.
6: Das ist zusammengegangen. Ja, bis sie dann notoperiert worden ist nach dem siebten Kind mal. Und also ihr Leben auch mal Federli gehangen ist. Dann hat es dann kein Kind mehr gegeben. Sonst, ich weiss nicht, wie viele Geschwister die mir hätten. Also, ja, das ist halt einfach so gewesen. Da können wir Kinder das nicht beeinflussen, wie die Eltern das handhaben. Ja.
7: Aber wie hast du es denn erlebt? Also die Kirche, bist du auch immer dort?
6: Nein, ich bin nicht einmal da gewesen. Ich bin katholisch aufgewachsen. Wir sind im katholischen Unterricht. Wir sind aber auch bei den Reformierten, sind wir einmal auch ein bisschen gegangen. Und dann haben wir aber nicht mehr gehen, weil wir dann ins Alter gekommen sind, wo wir im katholischen Unterricht dann haben wir dort nicht mehr gehen. Aber wir sind schon sehr fromm sozialisiert worden von der Mutter. Fromm und eng. Mhm. Ja.
7: Also hat das geheissen, du hast oft gedacht, du machst etwas falsch? Oder könnte ja dann sein, dass wenn alles schnell eine Sünde ist, dass man
6: ja,
7: Angst hat, etwas
6: klar,
7: falsch zu machen?
6: Ich hatte Angst vor Gott. Gott ist für mich heute noch fast unnahbar. Also ich hatte wahnsinnige Angst vor dem Gott, der mich straft. Und immer Angst gehabt, es passiert mir etwas und ich mache etwas verkehrt und dann passiert mir ein Unglück, weil er mich straft.
7: Ja.
6: Ja. Und vor allem habe ich dann gedacht, noch als junger Mensch, das Mami hat immer so erzählt, der Gott von der Liebe, von Liebe hat sie erzählt und gleichzeitig, wenn man sich nicht für Jesus entscheidet, kommt man in die Hölle. Das ist eigentlich gleichzeitig gelaufen. Und dann habe ich mir gedacht, ja, wo ist denn die Liebe? Das ist eigentlich ein Ultimatum. Das ist doch nicht Liebe. Und ich habe lang gebraucht, bis ich das Bild hat können, wie mit der Liebe überstülpt werden.
7: Ja, gerade was man als Kind hört, oder? Das prägt einem unendlich.
6: Das prägt enorm. Geht enorm rein. Ja. Und durch das, dass meine Eltern dann so massiv Probleme hatten miteinander, und das ist wild zu und her gegangen, bös zu und her gegangen, sehr, ja.
7: Also lauter Streit und
6: wenn es eskaliert hat, hat es wirklich eskaliert, also ganz böse, ja, wirklich ganz böse. Hat meine Mutter die Stegen aufgeschleigt und hat sie eingeschlossen und das ist ganz schlimm.
7: So hilflos als Kind, oder, wenn man so zuschauen muss.
6: Ja, man hat auch Angst, ja. Ja, es ist hilflos und es ist so verstörend.
7: Mhm.
6: Also ich bin dann öppe bin ich ins Zimmer und habe einfach immer auf die Ohren gehauen, dass ich es nicht mehr hören muss.
7: Ja.
6: Also, ja, und das ist über Jahre ist das halt gegangen.
7: Mhm.
6: Die Storys, sie haben sich nicht scheiden lassen. Sie haben zwar immer wieder gedroht, dass sie sich scheiden lassen, aber sie hat es dann nicht gemacht. Ich glaube auch aus religiöser Überzeugung nicht gemacht. Ja, und wenn man halt so aufwacht, dann haben halt Eltern, also mein Vater hat einen Bruder gehabt, der sein Lieblingssohn war und der hat sich alles gedreht.
7: Mhm.
6: Und meine Mutter hat die jüngste Schwester gehabt. Sie hat sich wie, also, die sind so ein bisschen eine Symbiose gewesen, die zwei. Und die anderen haben dann ein bisschen schauen, wie sie durchkommen.
7: Mhm.
6: Also, und ich vor allem, ich habe irgendwie gar nicht so recht existiert in der Familie. Habe ich so, einfach meine Zwillingsschwester.
7: Ja.
6: Die habe ich gehabt. Ja, die habe ich wirklich gehabt. Und meine anderen Geschwister auch. Ich habe meine Geschwister gern. Mhm. Also, ja. Und dann sind wir halt älter geworden. Und dann nach der Schule, also ich habe den Beat mit 16 kennengelernt. Ich bin schon mit ihm in die Schule.
7: Mhm.
6: Ah ja, was noch spannend ist, ich bin dann in der Real und meine Zwillingsschwester in Zick. Und bis dahin habe ich ihr ja nichts müssen machen.
7: Sie ja, können abschreiben.
6: Ja, genau. Und dann weiss ich mir so gut, ich komme, es hat geläutet, die Pause. Sie kommt mit diesen Sekmädchen zum Zimmer raus, ich mit der Real, mit diesen Mädchen, und sie kommt nicht zu mir.
7: Hm.
6: Und dann weiss ich noch, das ist so ein Stich gewesen. Ich dachte, nein, jetzt verlässt sie mich. Ich habe, also, obwohl sie keinen Gedanken an das hatte, aber das war gut gewesen für mich, ich musste selbstständig werden.
7: Ja.
6: Ich musste dann selber lernen und selber schauen, weil ich das bis dahin eigentlich nicht gemacht habe.
7: Und hat das geklappt? Das heißt,
6: ja, das hat geklappt. Ja, das hat schon geklappt.
7: Ei. Also ja. Es klingt auch so nach einer Kindheit, wo man immer ein bisschen im Überlebensmodus ist, oder?
6: Ja.
7: Also so ein bisschen muss schauen, dass man seinen Platz irgendwie ja. wahren kann.
6: Ja. Ja, also ich habe meinen Platz schon gar nicht mehr gewahrt. Also ich bin einfach mitgelaufen, sage ich jetzt mal.
7: Mhm.
6: Weißt du, so eine Story zum Beispiel, ich habe einmal Geige gespielt, da bin ich vielleicht der Primar gewesen, der Mittelstufe. Und meine Mutter hat noch so eine alte Nähmaschine gehabt, und so musste trampen.
7: Mhm.
6: Und dann nachher, immer wenn ich einen Fehler gemacht habe, hat sie mir eine geputzt.
7: Also eine Ohrfeige?
6: Eine Ohrfeige, ja. Und du kannst natürlich irgendwann die Noten also noch gleich mal nicht mehr, oder?
7: Mhm.
6: Und dann hat es für jeden Fehler eine Ohrfeige gegeben. Und dann habe ich gleich mal die Geige vorgerührt.
7: Ja, das verstehe
6: ich. So,
7: nein.
6: Ja, ja, weißt du, einfach so, alles ist so...
7: Strafend?
6: Ja, so strafend.
7: Ja.
6: So strafend, so eng, so strafend. Das ist, das so, schon sind wir wirklich gross geworden.
7: Wie hast du denn über dich gedacht? Also weißt du, was macht das mit dir als Kind? Und,
6: Ich, ja, wie habe ich über mich gedacht? Also, ich habe so ein bisschen eine Wut gehabt, vor allem eine Wut gehabt auf meinen Vater. Dass er so etwas macht. Und dann sind immer wieder auch Leute bei uns gewesen, junge Männer und so, und die haben so primitive Witze gemacht. Und keiner hat, niemand hat gesagt, hört auf, dass unsere Schwestern sind da. Niemand.
7: Mhm.
6: Die haben gelacht und ich hätte es anspeuzen können.
7: Mhm.
6: Also das hat mich so erniedrigt. Eben die Erniedrigung. Es sind so Erniedrigungen. Und auch gegen aussen wollte ich immer eine Familie haben, die nicht so streitet. Oder? Ich hätte alles zusammengelogen, dass es nicht so ist.
7: Mhm.
6: So wie, man will das nicht. Als Kind.
7: Ja. Also Scham, oder?
6: Ja, man schämt sich auch.
7: Mhm.
6: Man schämt sich auch. Und gleichzeitig hatte ich auch sehr Wut gehabt.
7: Mhm.
6: Auf die Frau, die er lange Zeit mit ihr das Verhältnis...
7: Also das ist offensichtlich,
6: ja, das ist offensichtlich Papi... Wir haben die gekannt auch, wir Kind.
7: Und er
6: ja,
7: ist mit der nach Hause gekommen? Was mit der Affäre?
6: Das ist das erste Mal, also sind das Ehepaar gewesen, und das sind Freunde gewesen, von uns, von meinem Vater vor allem. Und mein Vater hat mit dieser Frau ein Verhältnis angefangen, über längere Zeit. Und meine Mutter hat es nicht gemerkt, scheinbar. Die hat es, glaube ich, wirklich als Letzte gemerkt im Dorf.
7: Oh je, alle haben es gewusst.
6: Alle haben es gewusst und man hat es ihr gesagt und sie hat es vielleicht auch verdrängt.
7: Ja.
6: Also, ja. Aber dann, wo es dann nicht mehr gegangen ist, dann ist sie stellenweise durchgedreht. Wirklich durchgedreht.
7: Und für dich wahrscheinlich auch mega komisch, oder? Mami und Papi gehören doch irgendwie einfach zusammen als Kind.
6: Nein, die sind nicht mehr zusammen. Also sie haben nicht mehr zusammen gehört für mich.
7: Ah, wirklich?
6: Nein,
7: ja.
6: Nein.
7: Ja.
6: Das waren für mich wie zwei Welten, die nicht zusammengehen.
7: Mhm.
6: Sie haben gut geschäftet miteinander. Sie haben das Geschäft gehabt, sie haben gut geschäftet miteinander.
7: Mhm.
6: Da haben sie sich ergänzt. Und ich muss auch zu Ihnen sagen, sie haben sich am Ende von ihrem Leben, ja, in den letzten Jahren, sie haben sich versöhnt.
7: Sicher.
6: Ja, sie haben sich versöhnt und man hat zu dieser Zeit, niemand hat geholfen, man hat keine Therapie gemacht. Man ist, hast vielleicht können zum Pfarrer gehen, aber sie haben das wirklich selber können überwinden.
7: Mhm.
6: Ein Stück weit. Mami hat zwar bis zu ihrem Tod hat sie immer wieder die Geschichte führen genommen. Immer wieder mal. Und ich habe gesagt, hör auf, Mami, ich will nicht mehr, ich will es nicht mehr hören.
7: Ja.
6: Ich mag nicht mehr. Ich mag das nicht mehr hören.
7: Mhm.
6: Also, ja.
7: So tief drin gewesen, oder so eine.
6: Ja, das ist so Verletzung, eine Verletzung, die ich bei ihr irgendwie verstehe. Dass sie irgendwie verstehe ich sah. Und es war halt ihr Leben gewesen. Ja.
7: Mhm.
6: Ja.
7: Mhm.
6: Aber ich bin froh, dass mein Vater das auch eingesehen hat, dass das nicht gut war. Nein.
7: Und hättest du dir gewünscht, als Kind, dass sie auseinander würden?
6: Ja, stellenweise schon. Ja. Ja. Hätte ich mir das gewünscht.
7: Braucht viel, oder? Bis ein Kind sich das wünscht.
6: Dass es einfach aufhört.
7: Ja, genau.
6: Ja.
7: Mhm. Eben, du hast gesagt, du bist dann nachher in die Real gegangen.
6: Ja.
7: Nachher hast du dich für ein Jahr im Welschen und
6: für ein Jahr
7: im Tessin
6: in Mailand, Italien.
7: Wow, ah, Tessin habe ich im Kopf.
6: Mailand.
7: Oh, das ist richtig Italien.
6: Ja, schön. Ja, das ist schön. Es war auch schön, eben weg von daheim.
7: Mhm.
6: Weg von daheim.
7: Ich habe gerade gedacht, du bist so jung, so weg, ist ja nicht immer einfach.
6: Nein, mal für mich schon.
7: Gar kein Problem.
6: Nein, ich bin mit 16 daheim ausgezogen und habe nachher nie mehr fix daheim gewohnt.
7: Mhm.
6: Nein, das war schön gewesen. Das ist einfach so mal Ruhe. Mal Ruhe, andere Leute kennenlernen. So, das ist wirklich jetzt ein zwei schöne Jahre gewesen. Und ich habe aber ja schon gekannt. Das war mein Freund gewesen.
7: Ja, dein heutiger Mann.
6: Ja, mein heutiger Mann. Der ist, ab dem dritten Jahr war das mein Freund gewesen.
7: Ach, sicher?
6: Ja, das
7: früh.
6: Ist mein Freund. Ja, ich habe nie einen anderen Freund gehabt.
7: Ja. Also, es war Liebe auf den ersten Blick gewesen?
6: Nein, nicht auf den ersten Blick. Also, ich habe einfach eigentlich habe ich mich wirklich gesehen nach einem Mensch, der mich liebt, wo ich Geborgenheit habe, weil das habe ich schon vermisst. Wir sind einsam gewesen. Bei uns, die Kindheit ist auch einsam gewesen. Mhm. Obwohl wir viel gewesen sind. Und nach dem habe ich mich schon gesehnt. Und ich wollte einen Mann, der mir ganz sicher treu ist.
7: Das ist schon in der dritten Sekunde.
6: Ja, weil ich das erlebt habe, das wollte ich mal echt nie erleben. So etwas wollte ich also nie erleben. Also, und dann habe ich ihn kennengelernt und das war so ein sanfter Mensch gewesen. Ja, und dann habe ich ihm, weil wir sind ja früh zusammengekommen und ich habe einfach gesagt, schau, bis ich 20 bin, gibt es bei mir nichts.
7: Ich also was hast du gemeint?
6: Keine Sexualität.
7: Ja.
6: Das ist für mich quasi wie ein Muster gewesen, wenn einer durchhebt, bis ich 20 bin, dann will er mich und will nicht nur Sexualität.
7: Mhm. Das ist deine Überzeugung gewesen.
6: Ja, weil meine Mutter hat gesagt, die wollen alle nur eins, die wollen alle nur mit uns ins Bett.
7: Mhm.
6: Das sind eigentlich alles Seuhunde, oder?
7: Ja.
6: So, gerade so, oder?
7: Dein Bild von Mann, oder?
6: Ja, mein Bild von Mann. Ich habe es ja so erlebt.
7: Ja, stimmt, ja.
6: Es ist nicht nur mein Bild, es war ja auch eine Realität.
7: Mhm.
6: Also, und der Beat war völlig ein anderer.
7: Ja, und du hast dort schon gemerkt, er ist treu. Auf was hast du denn das festgemacht?
6: Also, er ist mir einfach treu. Ich war ja zwei Jahre weg gewesen, und er hat nie eine andere Freundin gehabt in dieser Zeit.
7: Mhm.
6: Also, er hat mehr gemeint, ich will nicht mehr. Dabei war das mein Test gewesen, aber das konnte ich ihm ja nicht können. Gerade so sagen. Nachher dann schon, habe ich gesagt, bis ich 20 bin, musst du einfach warten.
7: Ja. Also. Und das war einverstanden gewesen?
6: Ja. Er hätte das auch so wollen. Also, vielleicht wäre er schon gerne früher intim geworden, aber ich habe das so wollen und habe gemeint, ich hätte mit dem dann Sicherheit. Wo man ein bisschen auch hat, aber es ist natürlich eine gewackelige Sicherheit.
7: Mhm.
6: Ja.
7: Dann hast du Hauspflegerinnen-Schule gemacht.
6: Genau.
7: Etwas, was ich vermissen kann, dass wir das heute nicht mehr haben. Dann lernst du eigentlich alles im Haushalt,
6: ja,
7: oder?
6: Genau.
7: Schon noch etwas Besonderes. Ich finde, aber so hat man einfach nichts mehr von dem, einfach heute.
6: Ja.
7: Dann kommst du rein.
6: Ist eigentlich schon.
7: Gell? Ja. Du wirst Mami, Hausfrau und musst plötzlich alles können, aber hast eigentlich keine Ahnung.
6: Ja, und hat so wenig Grundlage. Ja, das ist eigentlich wirklich ein Mangel.
7: Wenn du daheim nicht kannst lernen oder noch nicht so gelernt. Ja, das genau, dort lernst du das, was du in der Hauspflegerin
6: schreibst. Ja, ja. Mhm. Ich habe die Stadt Zürich geschafft und hatte dann noch mal bis 8 Leute gehabt, habe die immer den Ort gewechselt und haben diverse Sachen einfach mit diesen Leuten müssen helfen, alte Leute. Mhm. Und so haben sie können daheim bleiben.
7: Also,
6: ich habe das
7: wie
6: schön
7: ein Spitex
6: gefunden. Wie ein Spitex. Ja. Ja. Jetzt sagt man dem Spitex.
7: Ja, das hast du gelernt.
6: Genau. Ja.
7: Also, und aber eigentlich dein Herzenswunsch war Hebamme.
6: Hebamme.
7: Warum Hebamme?
6: Ja. Weil ich gerne Kind.
7: Ja.
6: Ich habe gerne Kinder und ich habe überhaupt immer gedacht, ich komme ein Kind über. Ich habe nie einen Gedanken zweifelt, ich komme kein Kind über.
7: Mhm.
6: Also ich habe ganz klare Vorstellungen gehabt. Also eigentlich mein Lebensziel war, Familie zu haben. Einen treuen Vater, eine schöne Familie. Dass wir es einfach schön haben. Das ist Das ist so, das ist mein Herzenswunsch. Ja,
7: so ein bisschen heile Welt.
6: Heile Welt, ja, total heile Welt, ja. Und ich dachte, ja, mit Hebammen ist das auch herzig, dann durch diese Leute so. Aber es ist dann nicht so gekommen. Ich habe dann selber eine Hebamme gebraucht.
7: Ja.
6: Weil ich dann schwanger wurde.
7: Ja, aber also bis 20 hat das wirklich geklappt, dass ihr einfach da... Also haben die durchgezogen?
6: Ja, das haben wir durchgezogen. Und es war auch gut gewesen. So. Mhm. Ja.
7: Und dann haben wir geheiratet, oder wie?
6: Nein, nein, dann haben wir nicht geheiratet. Ich bin nicht geheiratet, als ich schwanger wurde.
7: Ah, okay.
6: Nein, nein, ich bin... das wäre gar nicht gut gewesen. Das wäre noch gewesen, bevor sie gesiedelt haben. Nein, nein. Nein, nein, wir haben im 78. 1. Juli 78 haben wir geheiratet. Und im 76 hat eben die Familie von meinem Mann, die einen Bauernhof gehabt, die haben im Dorf oben gewohnt und haben dann alles zusammengespart, dass sie können raussiedeln. Und ja, und im 76 sind die dort eingezogen. Und mein Mann, der Beat, der hat noch zwei Brüder, die älter sind. Er ist der Jüngste. Meine Schwiegermutter hat gar nie eine Tochter gehabt. Und der Beat hat mich gar nie heimgenommen. Ich war eigentlich nur zweimal kurz in dieser Familie gewesen, weil wir sind recht gut situiert gewesen in Dielsdorf und die haben so ärmlich gelebt, oder? Mhm. Halt schon völlig anders und er hat dann sich fast ein bisschen geschniert, oder? Obwohl mir das eigentlich gar nichts ausgemacht hätte. Also ich habe ja geliebt, ich hatte Liebe lange für alles, mit Liebe, das überdeckt alles, oder?
7: Mhm.
6: Ja. Und dann nachher haben wir dann eben geheiratet und dann habe ich schon gemerkt, dass meine Schwiegermutter mir sehr distanziert war. Ich habe sie ja auch nicht gekannt.
7: Mhm.
6: Also, und hat, ich weiß noch gut, ich bin an dem Hochzeitstag, sagt sie zu mir, ich bin dann Mutter.
7: Ja.
6: Dann ich dachte, jetzt würde ich ihre Mutter sagen, das ist ja gar nicht meine Mutter.
7: Ja, das gehört mir noch viel, oder? Dass das früher so war.
6: Ja,
7: dass man dann
6: also ich habe mich richtig überwinden. Und ich habe auch die Ablehnung gespürt. Und es war dann auch schwierig, weil sie sind erst zwei Jahre in der grossen Wohnung oben gewesen.
7: Mhm.
6: Und dann, weil wir geheiratet haben, sind sie in die kleinere Wohnung runtergezogen, wo eigentlich die Wohnung ist für das Alter, oder? Und oben wird die Wohnung für den, der den Betrieb führt. Und ja, und dann war auch noch ein Bruder daheim gewesen, vom Beat. Aber die Eltern haben nicht runterziehen.
7: Mhm.
6: Nein, sie haben nicht wollen, dass wir runterziehen. Sie haben nicht wollen, dass wir runterziehen. Weil, was dann sagen denn da die Leute im Dorf? Quasi, jetzt ist das mit den Kindern über und jetzt müssen die in die Alterswohnung gehen leben.
7: Mhm.
6: Dabei wäre es uns ja eigentlich viel wöhler gewesen dort unten. Aber sie haben das nicht wollen. Sie ist runtergezogen mit der Faust im Sack. Ja.
7: Und du bist quasi die Schuld gewesen.
6: Ja, ich bin die Schuld. Aus ihrer Sicht bin ich ja auch die Schuld.
7: Mhm. Also. Wobei sie ja die Entscheidung getroffen haben.
6: Ja, sie haben uns die Entscheidung nicht überlassen, aber sie hat einfach so getickt und sie hat halt auch was. Auf die einen Seite kann ich sie verstehen, wenn ich ihre Geschichte kenne, aber es rechtfertigt es nicht.
7: Ja.
6: Also, ja, sie hat mir nur erzählt, sie hat eine rote Jacke bekommen auf Konfirmation und hat es nie anlegen, weil es rot war.
7: Mhm.
6: So verrücktes Zeug.
7: Einfach so streng.
6: Ja,
7: oder?
6: Ja, so
7: streng. Man gibt das weiter, was man erlebt. Oder?
6: Ja,
7: das ist irgendwie
6: genau.
7: Aber das heisst, es war eine angespannte Atmosphäre zwischen euch. Und dann wohnst du noch so nahe. Ach, das stelle ich mir mega schwierig vor.
6: Und dann haben wir zwar oben gewohnt und sie hat mir gesagt, was ich kochen und sie hat das Zimmer oben gehalten in meiner Wohnung.
7: Oh, wirklich?
6: So hat sie ständig...
7: Also sie hat immer raufkommen?
6: Ja. Auch wenn ich nicht dort war. Sie ist raufgekommen, wenn ich nicht dort war.
7: Ja. Sie hat noch Sachen gemacht, oder wie?
6: Ja, die Fenster aufgesperrt. Also, sie ist...
7: Oh, das schält mich gerade. Das ist wirklich... Aber hast du dich gar noch nicht gewehrt dort, oder? Das hat man noch nicht gemacht, wahrscheinlich. Hast du so Respekt
6: gehabt? Ich habe schon gesagt, ich will das eigentlich nicht, aber ich habe mich auch nicht getraut. Ich habe mich eigentlich auch nicht getraut, gell? Ich bin sehr jung und die haben so funktioniert miteinander.
7: Mhm.
6: Und auch der Beat hat mir dann später gesagt, weißt du, ich habe nicht gedacht, ja, wieso sollen zwei heim kochen? Ich habe dann für alle gekocht.
7: Mhm.
6: So, aber ich bin mir also schon vorgekommen. Es ist einfach für mich, irgendwann habe ich das Gefühl gehabt, ich lebe nicht mehr, ich werde gelebt.
7: Ja.
6: Ich werde gelebt von dieser Familie.
7: Mhm.
6: Obwohl ich es mit dem Beat immer gut hatte.
7: Das ist mega schön.
6: Ich hatte es immer gut gehabt mit ihm und er war immer ein liebevoller gewesen, zu mir auch und zu den Kindern. Aber ich bin wie innerlich verhungert.
7: Mhm.
6: Irgendwie, weißt du? Aber ich habe mich auch nicht so gelernt durchsetzen.
7: Ja.
6: Habe ich eben auch nicht gemacht.
7: Ja.
6: Ich habe mich nicht wirklich durchgesetzt und gesagt, nein, das mache ich nicht mehr.
7: Mhm.
6: Ich hatte schon mal Fetzen, geflogen, ja. ja, aber es hat nichts genützt.
7: Mhm.
6: Es hat nichts genützt. Und wenn ich reden wollte, Das ist nicht gegangen. Man hat nicht können.
7: Ja.
6: Es ist einfach nicht gegangen. Und dann ist es eben halt dann so reingekommen, wir haben dann ein zweites Kind bekommen, den Martin. Und dann der Martin, der ist ja etwa eine gute Jahre gewesen. Da habe ich kann einfach nicht mehr mögen. Dann habe ich gedacht, ich will mir das Leben nehmen.
7: Ja,
6: ich will, ja. Weil, ja, ich habe auch müssen hören, vorher haben wir den Frieden gehabt. Bevor du gekommen bist, ja. Haben wir den Frieden gehabt. Also, dann bin ich ja eigentlich die Schuld. Und anstatt dass ich mich rausgewehrt habe, habe ich mich gegen mich gewehrt.
7: Mhm.
6: So.
7: Also hast du dich selber auch als Schuldige gesehen? Oder hast du einfach nicht mehr
6: nicht als Schuldige, aber ich stehe ihnen im Weg.
7: Ja. Ja.
6: Nicht als Schuldige, einfach ich stehe ihnen im Weg.
7: Mhm.
6: Also, ohne mich haben sie den Frieden.
7: Mhm.
6: Also,
7: hast du niemanden gehabt, eine Freundin oder irgendjemand oder auch der Beat, der dir mir zugesprochen hat, das ist nicht so. Das ist eine Lüge.
6: Es hat sich etwas müssen verändern. Ja. Weißt? Es hat sich etwas müssen verändern. Der Beat ist eigentlich immer zu mir gestanden.
7: Mhm.
6: Also, aber ich bin zu meinen Eltern heim und dann haben die einfach geschumpfen über meine Schwiegermutter und so, aber das hat mir ja nicht geholfen.
7: Ja, okay.
6: Das hilft mir ja nicht. Ich brauche nicht jemanden, der etwas schimpft. Ich hätte einen Weg gebraucht, wenn ich aus dem rauskomme, oder?
7: Und den hast du einfach nicht
6: gefunden? Nein, den habe ich nicht gefunden.
7: Nein, verrückt. Und dann hast du zwei Kinder und hast dir welches Leben nehmen. Da muss man wahnsinnig verzweifelt sein, oder?
6: Ja, einfach ausbrennt.
7: Ja.
6: Weißt du, und wir haben einfach wahnsinnig viel geschafft und du hast nie genug können schaffen. Ich bin nie genug gewesen. Nie. Ich konnte machen, was ich wollte. Es war nie gut gewesen. Und also eben aus der Sicht von meiner Schwiegermutter.
7: Mhm.
6: So, und das ist einfach.
7: Das fängt mir an zu glauben. Also, wenn einem das nonstop so gesagt
6: wird. Ich glaube ja. Und ich bin eben abhängig gewesen, dass man mich gern hat. Weißt du? Ja. Ich wollte, dass sie mich gern hat. Ich habe mir Mühe gegeben und habe gemerkt, ich schaffe das nicht. Ich habe eine Ablehnung, oder? Ich spüre so viel Ablehnung. Und ich kann mit dieser Ablehnung nicht können umgehen.
7: Ja.
6: Mhm. So, ja. Und dann habe ich das versucht. Und als ich mich dann merke, dass das Zeug wirkt, habe ich es dem Bea gesagt.
7: Hast du Schlafmedis genommen?
6: Ja, ganz viel. Ja. Volume.
7: Hey, ja.
6: Ja. Ich bin einmal zum Arzt gegangen und habe gesagt, ich bin so aufgekratzt. Und dann hat er mir einfach Volume gegeben, zum Beruhigen.
7: Und dann hast du von denen ganz viel genommen?
6: Ja. Ja.
7: Und dann hast du es genommen und hast ihm noch gesagt,
6: ja, er war im Dorf oben und ich bin so ins Dorf gewackelt. Ich weiss gar nicht, wo ich Kind gelassen habe. Ich bin ja ohne Kind gegangen, ich weiss es nicht
7: mehr.
6: Und dann haben sie mich gerade ins Spital getan. Und dann bin ich heimgekommen und dann sagt meine Schwiegermutter, hättest du eigentlich müssen wissen, wie viel das man nehmen muss?
7: Wahnsinn.
6: Ich weiss nicht, wie sie das verstanden hat.
7: Ja.
6: Ich habe nicht nachgefragt. Nein.
7: So viel Härte.
6: Ja, es ist sehr.
7: Aber also, es ist ja nachdem wie etwas Neues in uns
6: Leben kam,
7: nämlich mit einem Hauskreis.
6: Ja, genau.
7: Also, was ist
6: zu dieser Zeit war die Aktion Neues Leben.
7: Mhm.
6: Es ist eine Frau zu mir gekommen und hat gesagt, ob ich nicht zu ihnen in einen Hauskreis kommen. Also, ich war ja gläubig. Ich habe an Gott geglaubt, ich habe Jesus. Ich habe mich immer an Jesus gehabt. Der leidende Jesus, der war bei mir. Immer.
7: Der leidende Jesus,
6: ja. Ja, das war bei mir.
7: Wieso hat er gelitten?
6: Weil ich auch gelitten habe.
7: Ja. Also der Jesus wie am Kreuz, wo man sieht,
6: ja, dass er leidet. Ja, der leidet auch.
7: Ja.
6: Der leidet auch und der ist bei mir, der versteht mich. Also,
7: ja.
6: Ja. Und dort sind wir, der Beat hat dann gemerkt, jetzt muss etwas ändern. Und dann ist er auch gekommen. Gliederüber ist er auch gekommen. Und er hat sich zwar am Anfang fasziniert mit der Bibel unter dem Arm da. Danach die Bibel lesen. Also
7: in dem Hauskreis haben wir über Jesus geredet, haben wir die Bibel gelesen.
6: Ja, man hat über Jesus geredet. Und ich konnte sagen, wie es mir geht. Ich konnte sagen, wie es mir geht. Und es, vor allem hat sich dann auch viel geändert auf dem Betrieb. Der Beat hat dann gesehen, wir müssen etwas ändern. Und es ist dann auch nach dies nachher, er hat dann den Betrieb übernehmen, man hat auch ein bisschen umstrukturiert auf dem Betrieb. Wir sind im Glauben gewachsen, wir zwei. Wir sind miteinander, wir haben wie eine Schiene gewechselt.
7: Mhm. Was heisst das?
6: Der Beat hat mich angefangen ernst nehmen.
7: Mhm.
6: Er hat mich angefangen ernst nehmen, er hat selber gemerkt, so geht es nicht mehr weiter. Wir müssen ändern. Ich muss zu meiner Familie stehen. Vor allem hat er eben noch Eishockey gespielt. Er ist eigentlich auch viel unter, entweder geschafft oder er hat Eishockey gespielt. Die Familie ist so ein bisschen am Rand gelaufen, oder?
7: Mhm.
6: Und dann hat er gewusst, jetzt muss ich zu meiner Familie stehen, sonst verliere ich sie, oder? Ja. Und das hat einfach so vieles verändert. Man hat umstrukturiert, dass es nicht mehr so ein Stress gewesen ist. Wir haben dann auch die Milchkühe weggetan, wir haben die Mutterkühe zugetan. Man hat angefangen aufleben, so langsam hat man angefangen aufleben. Und dann ist meine Schwiegermutter ist dann auch älter und schwächer geworden. Und je älter und schwächer sie geworden ist, umso besser ist dann auch mir gegangen. Das klingt ja verrückt, aber es ist leider so. Ich habe sie sogar am Schluss noch gepflegt.
7: Die letzte Zeit habe ich sie gepflegt.
6: Ja, also ich habe sie nicht einfach vergessen. Ich hätte gerne mal gehört, dass ich es auch gut mache, aber das habe ich halt nie gehört. Aber sie hat sogar ihr Leben an Jesus gegeben. Das muss ich dir sagen. Sie hat ihr Leben Jesus gegeben. In den letzten Monaten, wo sie gelebt hat, ist der Beat zu einer Abend. Also es hat noch viel, also nein, ich muss Debbie zuerst ins Spiel bringen.
7: Ja, also über deine Kinder reden, genau. Also wir wollen noch sagen, also das ist eben, du sagst, es ist dann eine schöne Zeit.
6: Ja,
7: also du hast wieder mal,
6: es hat angefangen zu bessern,
7: also es tut richtig gut zum Hören, also du bist aus dieser Enge oder aus dieser Verzweiflung einmal rausgekommen.
6: Ja, ja.
7: Und
6: dann haben wir eben das dritte Kind bekommen.
7: Ja, genau.
6: Und Debbie, das ist einfach ein Sonnenschein. Und die hat nicht müssen in dieser Spannung aufwachsen wie die anderen zwei. Das ist auch nicht immer einfach für meine Kinder, die Martin und Bettina, vor allem Bettina. Also, und Debbie, das ist so ein Sonnenschein, so ein fröhliches Kind. Und die Debbie war viel beim Grossi gewesen.
7: Mhm.
6: Und Debbie ist ja dann...
7: Also grosse Schwiegermutter.
6: Ja, bei der Schwiegermutter. Mhm. Bei der Schwiegermutter unten. Und das Verrückte war dann eben noch, weisst du, Bettina, meine ältere Tochter, hat auch eine Essstörung bekommen. Wo die ist dann auf Bilachoskimi. Und das ist in dieser Zeit ist das losgegangen.
7: Ja.
6: Hat sie eine Essstörung bekommen, sie ist magersüchtig geworden.
7: Mhm.
6: Und Debbie, die hat Arzthilfin hat die gelehrt gehabt. Sie war in der Ausbildung, fast fertig, hat auch eine Essstörung bekommen. Bulimie, ganz verrückt, ganz verrückt.
7: Weißt du warum? Warum die beiden das?
6: Ja, ich hatte auch eine als Jung.
7: Ja.
6: Ich hatte auch eine Essstörung. Ich denke, wir haben genetische Vorbelastung für das. Aber ich habe mich verflucht gefühlt, auch hier wieder.
7: Mm.
6: Also ich habe gedacht, das ist ein Fluch. Also wenn so viele Essstörungen bei uns in der Familie und sind wirklich sehr häufig, sehr viele Essstörungen in der Familie. Und das bin ich aber dann nachher auch angegangen. Ich bin in die Seelsorge gegangen. Ich habe gedacht, also das muss können hören. Ja, und dann die Debbie ist dann eben zu meiner Schwiegermutter gegangen und sagt zu meiner Schwiegermutter, wo sie schon so krank war, Grossi, gib dein harte Herz Jesus, er gibt dir ein weiches, ein neues.
7: So geradeaus.
6: Geradeaus. Ja. Sie war immer geradeaus.
7: Ja.
6: Ja, genau. Und das hat meine Schwiegermutter gemacht.
7: Mhm.
6: In den letzten Monaten von ihrem Leben hat sie das gemacht. Der Beat ist zu einer, hat mit ihr geredet und gesagt, Grossi, willst du nicht dein Herz Jesus geben? Weißt, du musst doch Frieden haben, wenn du stirbst, willst du nicht mit Jesus anfangen. Und sie sagt, doch, das will sie.
7: Wow.
6: Und hat sie aber bis dahin immer abgelehnt.
7: Mhm.
6: Ja, aber das ist so ein bisschen, wenn auf dem Mist nachher etwas Schönes wachsen, gell?
7: Ja.
6: Ja, weil die Geschichte von der Debbie ist ganz schwierig geworden. Sie war 2 Jahre krank gewesen, hat sich dann auch verschneiden müssen, die Lehre aufgeben.
7: Die Lebensfreude wie weg in dem Fall.
6: Ja. Also, ja. wenn das losgegangen ist, das ist wie ein Schalter drehen. Dann war Debbie eine andere. Weißt, sie ist ein lebensfrohes Kind bis 16. 17, bis 17, ja. Und hatte kein Problem gehabt. Nie nicht, weißt. Sie hatte ganz starke Charisma gehabt, grosse Ausstrahlung, eine ganz wunderschöne Frau gewesen. Die Debbie ist überall gut angekommen. Manchmal hat sie gedacht, vielleicht ist sie nur zur Ring gegangen, weißt? Mm. Und dann hat sie halt eine Freundschaft gehabt. Und dort hat es Spannungen gegeben. Und eine Freundin von ihr, wirklich liebe Freundin, die war Kunstturnerin gewesen. Und die hat dann gesagt, und Debbie hat gefunden, sie müsse noch ein paar Pfund weniger haben, obwohl sie immer völlig normal gewesen ist. Und dann hat ihre Kunstturnerfreundin gefunden, weißt, den Finger hinterheben, das, dann kannst du es total gut regulieren. Ja. Und dann hat das Debbie angefangen zu machen und es hat wie ein Selbstläufer gegeben.
7: Mhm.
6: Aber die Freundin ist nicht schuld. Es gibt nicht Schuldige.
7: Ja.
6: Weißt du, in diesem Prozess. Aber das ist dann halt auch das Frauenbild, das einfach auch ist. Das ist einfach auch absurd.
7: Total, ja.
6: Ja. Und Debbie hat einen Perfektionismus gehabt, natürlich. Das hat sie schon gehabt. Aber herzensgute war. Sie hat auch immer wieder Leute heimgebracht, wo es daheim nicht mehr gut gegangen ist. Das könnte bei uns übernachten. Sie hat ein grosses Herz gehabt. Aber dort dran, da ist sie nicht mehr rausgekommen.
7: Mega schlimm für als Eltern, so musst du zuschauen, oder?
6: Wenn grauenhaft.
7: So etwas fröhlich, so dann das ja. Verliert.
6: Ja, ja, es ist grauenhaft, wenn du, sie hat sich auch geschnitten im Zimmer, weißt du, es ist immer die gleiche Musik gelaufen. Wir haben gewusst, wenn das läuft, also, und der Beat war am Arbeiten. Wir hatten dann auch Spannungen gehabt während dieser Zeit, wir zwei,
7: ja.
6: Oder? So, wie bist du auf Eier gelaufen?
7: Ja.
6: Also, wir haben versucht und versucht, dann war sie mal in der Klinik SGM gewesen. Ist sie aber zurückgekommen und hat sie gesagt, ich habe nur wollen, bin ich Beziehung retten. Es ist eigentlich nicht wegen mir gegangen. Ja, dann ist sie in eine andere Klinik gekommen, dort ist es auch überhaupt nicht gut gelaufen. Ja. Und keine christliche Klinik gewesen. Und also das war eine Katastrophe gewesen dort. Dort ist sie aber dann nach 3 Monaten herumgekommen. Gleich krank wie voran. Und man hat immer die Hoffnung, jetzt gibt es einen Turnaround. Jetzt kommt sie heilig über. Ja, und Bettina hat sehr gelitten unter dem, dass ihre junge Schwester auch an einer Essstörung leidet, weil sie haben dann extrem gern, die zwei. Ja. Und dann irgendwann ist der Tag gekommen, wo Debbie morgen raus ist und sie sagt zu mir, ciao Mami. Und ich habe gedacht, oh, Debbie, wie schaffst du das? Sie hätte können, noch so Geburtstags organisieren beim McDonald's.
7: Mhm.
6: Und sie ist schwarz angelegt gewesen. Es war Sommer 2003 gewesen, wo es so heiß gewesen ist. Ja. Der Beat hat so gekämpft mit ihr, weißt du? Der Beat hat so gekämpft mit ihr und Debbie wollte gesund werden.
7: Mhm.
6: Sie wollte gesund werden. Aber es ist, ja, ich weiss es nicht, warum, weißt du? Ich habe keine Antwort für das. Da würde ich Gott auch mal fragen. Klär mich mal auf.
7: Ja.
6: Wenn das noch relevant ist, dann. Ja, und dort ist sie im Tod. Dort hat sie sich das Leben genommen. Dort ist sie raus. Ich habe sie das letzte Mal gesehen. Ja, und dann haben sie
7: noch vor dir, was sie.
6: Ja, ich habe sie schon vor mir. Aber ich habe sie lieber jetzt vor mir, weißt du?
7: Ja.
6: So, wie sie war.
7: Ja.
6: Ja. Ja, ich will nicht das Bild vor mir haben.
7: Ja, klar. Ja.
6: Nein. Ich bin heute dankbar für die Jahre, wo wir sie haben dürfen, gesund haben. Und das andere hat uns auch ein bisschen gefunden. Ich meine, voran, wenn irgendwo ein Kind in Drogen gekommen ist oder so, dann haben wir einmal gesagt, der Bruder, ich könnte die nicht schauen. Könnten die nicht schauen.
7: Ja.
6: Und dann haben wir gedacht, und dann passiert uns das.
7: Und
6: wir können nicht schauen. Es entgleitet uns.
7: Ja.
6: Und er dachte, und genau so sagen die jetzt sicher diverse Leute, könnten die nicht schauen. Warum schauen denn die nicht?
7: Ja.
6: Gell?
7: Ja.
6: Und
7: die Härte wieder, gell? So, ja.
6: Ja, die Härte. Ja, ja. Und dann haben sie verloren und das ist grauenvoll.
7: Grauenhaft, ja. Das fehlt einem auch.
6: Ja, wir haben sie gesucht. Wir haben sie gesucht, 3 Tage lang gesucht, weisst
7: du. Ah, ihr habt es gar nicht gerade gewusst?
6: Nein, weisst du, wir haben dann müssen in die Hohen Ecke anrufen, in die Klinik, und dann haben sie gesagt, nein, Debbie sei nicht selbstmordgefährdet. Sie war 18 gewesen. Dann dürfen nicht mehr die Eltern entscheiden.
7: Mhm. Ja.
6: Und wir haben gesagt, nein, das stimmt nicht. Sie ist selbstmordgefährdet und dann noch wie, oder? Das war nicht der erste Versuch, den sie hatte.
7: Ja, so, ja.
6: Ja, und wir müssen sie sofort suchen. Und der Beat ist sie suchen überall. Weißt, ich habe das Telefon bewacht und dachte, wenn sie anruft, wenn irgendetwas wäre. Und nach 2 Tagen hat die Polizei gesagt, also jetzt hören wir nicht mehr auf die Klinik, wir hören auf euch. Und man hat sie gesucht und hat sie dann auch gefunden. Man hat sie auch gefunden. Aber wir haben sie nie mehr sehen dürfen.
7: Okay.
6: Ja, wir haben sie nicht mehr sehen dürfen. Und das war auch ganz schwierig. Für mich, weisst
7: du? Mhm.
6: Ja, obwohl wir haben einen Sarg gehabt, wir haben sie wollen als ganze Debbie beerdigen, habe ich sie überall gesucht. Auch nach der Beerdigung. Ich habe sie immer gesucht, in den Heftchen. Ich dachte, das ist eine Botschaft. Also ich habe auch ein bisschen gesponnen.
7: Ja,
6: Ja. So, oder wenn ich in Zürich irgendwann mit einer Frau gesehen habe, die so diese Lockenhaare hatte, bin ich deren angesprungen und gemeint, es sei.
7: Ja, wie nicht können abschliessen können, oder? Ja, ist ja klar. Ja,
6: ja, und träumt, wahnsinnig träumt habe ich von ihr. Mhm. Und sie hat immer gelebt und ich musste sie jeden Morgen wieder beerdigen. Das ist, also ist so schlimm gewesen für mich, ja, bis das endlich mit der Zeit dann mal aufgehört hat.
7: Und das geht ja lang, oder?
6: Also ja, das ist lang gegangen.
7: Das geht lang.
6: Also wir haben 10 Jahre gebrüht.
7: Ja.
6: Ja. Ja, wir haben wirklich, wir haben 10 Jahre, ich muss heute noch manchmal sprühen.
7: Ja, logisch, ja klar. Ja.
6: Und der Beat, der hat gesagt zu Gott, du musst mir sie zeigen.
7: Mhm.
6: Du musst mir sie zeigen. Und Gott hat ihm ein Bild gegeben. In der Nacht hat er sie gesehen. Also weißt du, hinter einem ganz feinen Vorhang hat er sie gesehen und sie hat so zufrieden reingeschaut.
7: Mhm.
6: Er hat mein Bild bekommen. Er hat das gebraucht. Er hat das gebraucht. Und ich kann einfach, dass die Träume aufhören.
7: Ja.
6: Dass die Träume aufhören. Und ich hatte dann auch mal, irgendwann hatte ich einen Traum gehabt, bin ich mit ihr in den Bergen gewesen. Und dann hat sie so Karten geschrieben an ihre Freundinnen. Und dann sage ich zu ihr, Debbie, du musst nicht Karten schreiben an deine Freundin, du bist tot. Und von dort weg habe ich nachher nicht mehr geträumt von ihr.
7: Ja.
6: Ja, das hat, ist aber ein langer Prozess gewesen. Und es ist ein Loch im Herz, das bleibt und es darf bleiben.
7: Und wie machst du das mit dem Glauben? Wie bringst du das zusammen?
6: Mit dem Glauben. Weißt du, auf die einen Seite, du, ich habe sogar mal gebetet, Jesus, hilf ihr, mach sie gesund oder nimm sie. Das, einfach das Aushalten von dem Schmerz. Weißt du, sie hat mir dann gesagt, wenn sie sich so geschnitten hat, dann hat sie gesagt, Debbie, warum schneidest du dich so? Dann sagt sie, weißt du, Mami, der Schmerz am Körper muss grösser sein wie der an der Seele.
7: Mhm.
6: Hat sie mir können sagen. Und ich dachte, das ist ja grausam, wie du leiden musst, wenn das so musst überdünken, oder?
7: Ja.
6: Mit dem.
7: Ja.
6: Ja, und wir haben können umgehen. Wir hatten natürlich eine Gemeinde gehabt, die völlig hinter uns gestanden sind. Meine Geschwister, Freunde.
7: Also Kirchengemeinde.
6: Kirchengemeinde. Ja. Mhm. Ja, Kirchengemeinde. Ja, das ist, die haben uns getragen.
7: Mhm.
6: Und letztendlich hat uns auch Gott durchgetragen, weisst du. Also, ja, Gott hat uns durchgetragen.
7: Wie hast du denn das gespürt?
6: Ich habe geschrien zu Gott. Ich habe ihm gesagt, jetzt ist es so gekommen und es tut so weh und es ist so schlimm. Komm und hilf und hilf und hilf. Ich habe mich wie am Kreuz gegeben.
7: Mhm.
6: Also, und er hat uns durchgetragen. Ich habe keinen Tag Schlafmedikamente müssen nehmen. Ich habe Beruhigungsmittel bekommen dann und so, aber ich habe das nicht genommen. Er hat mir das geschenkt. Hat niemand von unserer, der Beat und ich haben nicht müssen nehmen. Das Umfeld hat müssen Medikamente nehmen. Ja. Dass sie es vertreibt haben. Also jetzt gerade meine Zwillingsschwester. Aber ich habe Gott hat es einfach gemacht, weisst du. Mhm. Gott hat es. Es ist nicht unser Verdienst. Es ist eigentlich überhaupt nicht unser Verdienst. Letztendlich glaube ich einfach, mein ganzes Leben ist Gnade. Auch wenn mit schwierigen Zeiten ist das Leben Gnade.
7: Hm.
6: Ja.
7: Wenn du das sagst, dann hat das Kraft. Also weißt du, was so viel erlebt hat.
6: Ja,
7: und
6: ja.
7: Dein Glaube ist in dem Fall nicht schwächer geworden?
6: Nein. Mein Glaube ist nicht schwächer geworden, überhaupt nicht. Aber ich habe schon einen Hang zum Tod.
7: Ja.
6: Weißt du, das habe ich schon.
7: Und die Sehnsucht, oder? Ja. Weil ja schon jemand
6: schon
7: so wichtig ist. Schon dort ist.
6: Schon dort. Und ich freue mich, dass ich sie in den Arm nehme, in welcher Form auch immer.
7: Mm.
6: Also, da freue ich mich, ja.
7: Mm. Ist ja dann auch diese Trost, oder? Ja. Die Gewissheit.
6: Ja, und sie ist dort. Ja. Weißt du, wir haben Abschiedsbriefe bekommen, alle. Sie hat sogar eben im Grossen geschrieben, hat sie das noch im Abschiedsbrief, hat sie das auch noch mal geschrieben. Gib dein harte Herz Jesus, er gibt dir ein weiches. Ja, das ist ganz verrückt.
7: Also sie ist dem Jesus auch nahe gewesen?
6: Ja, sie ist ihm nahe gewesen. Darum habe ich sie eigentlich auch nicht verstanden, dass sie da nicht rauskommt, weißt?
7: Mm.
6: Also, aber eben, seine Wege sind nicht unsere Wege und es hat vielleicht auch mit ihrem Naturell zu tun gehabt, weißt? Selber arbeiten, selber machen, das habe ich ja, glaube ich, auch.
7: Mm-hmm.
6: Das Naturell. Weil das musst du.
7: Ja.
6: Ja.
7: Mm-hmm. Jetzt hast du vorhin gesagt, 10 Jahre habt ihr gebrüllt.
6: Ja, ist das 10 Jahre. Ja.
7: Über 20 Jahre her, also... Wie geht es dir denn heute?
6: Gut. Heute geht es mir gut. Ich finde, es ist die schönste Zeit von meinem Leben.
7: Gell, das sagst du und du strahlst so. Ja, genau. Du bist mega zufrieden.
6: Ja, ich finde, das ist die schönste Zeit. Wir haben Enkelkinder, weißt? Wir sind so gesegnet. Wir sind so gesegnet mit dem Schweren. Aber es heisst ja nie, dass so in nichts Schweres passiert. Ich glaube, Jesus kommt mit. Er kommt mit in Sachen, die wir nie wollen. Nie. Und doch müssen wir ein Ja haben zum Schweren, weil es einfach zum Leben gehört. Mhm. Ich glaube, ja, das kann man nicht wegdiskutieren. Es passiert so viel Schweres. Ich leide also mit den Verfolgten. Also, die sind mir auch so am Herz. Menschen, die entrechtet sind, die belagert werden. Gott, die Christen, die so... Das ist etwas, was mich sehr umtreibt.
7: Ja.
6: Also, ich habe Barmherzigkeit in meinem Leben. Ja, und dann habe ich eben noch... Weißt du, unser Sohn ist ja vor... Im April sind es 2 Jahre. Da ist er von einer Maschine überrollt worden, die 500 Kilo hat. Von Fuß über den Kopf rein, über alles rein. Und wir haben zuerst nicht gewusst, überlebt er das überhaupt?
7: Wahnsinnig, ja.
6: Und da habe ich noch gesagt zu Gott, nein, aber nicht nochmal. Mhm. Nicht nochmal, bis so gut, nicht nochmal. Und da ist ein Wunder passiert. Gott hat die Maschine gelupft. Martin hat am Kopf kein Schrämmeli gehabt.
7: Und er ist über den Kopf gefahren?
6: Über den Kopf gefahren.
7: Nein, ist ja wahr.
6: Er hat noch, bevor es ihn untergeht, weißt du, ist ganz langsam, die Setzmaschine, die fährt mit 4 Kilometern ungefähr, hat ihm den Fuß unter die Walze genommen und hat den Fuß nicht mehr vorgebracht. Dann hat er gewusst, wenn ich loslasse, komme ich unter die Maschine.
7: Mhm.
6: Und dann hat er nur noch 3-mal gerufen, Jesus, hilf, Jesus, hilf. Und dann wüsste er es eigentlich nicht mehr. Weißt du, ich habe gesagt, ich habe ihn mal gefragt, du weißt das gewesen? Hey Martin, unter der Maschine. Das muss ja grauenhaft sein. Mhm. Dann sagt er, ich mag mich an nichts erinnern. Unter dieser Maschine. So ist Gott auch, weißt du?
7: Ja.
6: Also, und er hat ihn überleben lassen. Er hat zwar jetzt noch Probleme mit dem Bein. Und es ist auch ein Wunder, dass das gleich auch heilen darf. Aber Gott hat ihm das Leben einmal geschenkt.
7: Mhm.
6: Und das ist. Ja, das ist grandios.
7: Weißt du, ich finde es auch mega schön, einfach zu sehen, wie gut es dir geht, wie du strahlst, obwohl du das erlebt hast. Das finde ich schon wahnsinnig beeindruckend. Und was ich auch beeindruckend finde, wie du dich engagierst. Also das ist auch spannend. Also, du bist wie nicht bei dir geblieben in deinem Schmerz, sondern du machst dich auf.
6: Ja.
7: Eben, du hast gesagt, du bist barmherzig. Also,
6: barmherzig.
7: Du liebst das. Also auch für andere Menschen da sein. Was heisst das? Was machst du alles?
6: Also was das heisst? also zuallererst habe ich mal meine Mutter heimgenommen, weil sie ein Bein amputiert haben vom Zucker. Und dann habe ich sie daheim gepflegt.
7: Mhm.
6: Das habe ich mal gemacht.
7: Auch schon eine Riesensache. Ja.
6: Und ich habe einen behinderten Bruder, eben meinen Bruder, dem schaue ich auch. Ich tue mich um ihn kümmern. Und dann in der Gemeinde, also ich mache es einfach gern. Also ich
7: überleiste dir gar nicht so wahrscheinlich. Ja.
6: Nein, also ich muss etwas Sinnvolles machen. Und ich tue gern eben karitativ arbeiten. Und so tue ich Kinder auch mithelfen betreuen. Von unserer Kirchengemeinde kommen von der Schule kommen Kinder rauf. Solche, die daheim schwierig haben. So, und dann tun wir die Kinder bekochen, mit ihnen aufziehen machen, nachher betreuen bis um 5. Mhm. Und das gibt schöne Beziehungen zu diesen Kindern. Das ist ja herzig, wenn ich in die Schule ausführen gehe. Dann rufen sie mir solche, die vielleicht jetzt auch nicht mehr kommen. Und ja, ich habe die Kinder das Herz geschlossen.
7: Mhm.
6: Ich liebe die Kinder. Das mache ich gern. Ja, und in der Kirchengemeinde bin ich aktiv in verschiedenen Gremien, wo ich gern mithelfe. So.
7: Mhm.
6: Menschen sind mir am Herz.
7: Ja, genau.
6: Ich helfe gern.
7: Ja. Aber hast du das Gefühl, das hat dir auch geholfen aus dieser Traurigkeit raus? Oder ist das einfach so automatisch?
6: Ich glaube, das ist mein Naturell. Also ich glaube, da raus kann nur gut helfen. Aus dem raus. Und weißt du, Umfeld der Beat. Wir haben zum Glück gleich getrauert. Wir haben einander verstanden, wir haben können, das ist ja, viele Beziehungen gehen auseinander, wenn etwas passiert.
7: Ja.
6: Und das ist bei uns überhaupt nicht der Fall gewesen. Es hat uns zusammengeschweißt. Obwohl wir am Anfang, die erste Zeit, haben wir das Gefühl, wir dürfen uns nicht mehr freuen, das ist ein Verrat an der Debbie.
7: Mhm.
6: Also, das geht nicht mehr. Und die Freude ist zurückgekommen, mehr wie voran.
7: Nein, sicher?
6: Ja, das ist wirklich so. Ja.
7: Warum denn? Weil man sich wie mehr bewusst ist, wie kostbar
6: wir sind. Wir sind gnädiger geworden, auch miteinander vielleicht.
7: Ja.
6: Gnädiger mit dem Leben, gnädiger. Einfach. Das kannst du gar nicht so gut in Worte fassen. Weißt du, das ist auch an der Seele, wo etwas. Die Seele verändert sich auch.
7: Mhm.
6: Ja.
7: Du hast mir auch im Vorgespräch gesagt, du seist sehr zufrieden mit deinem Leben und du stellst auch nicht so viele Ansprüche.
6: Nein.
7: Wie meinst du das?
6: Dass ich nicht so Ansprüche stelle. Weißt du, weil ich das gar nie konnte? Ich konnte das ja mein ganzes Leben lang nicht so Ansprüche stellen. Eigentlich so, wie du geprägt bist als Kind, das machst du nachher auch weiter.
7: Mhm.
6: Also, ja,
7: mhm.
6: ich bin vielleicht einfach auch so, dass ich nicht so Ansprüche stelle ans Leben. Ja, ich brauche, weißt du, darum habe ich hier unsere kleine Wohnung. Ich brauche ein Nest. Ich will nie ein Palast. Nie. Also ich habe Freude am Kleinen. Also am Wenigen. Das macht mir Freude.
7: Mhm.
6: Und ja, also ich mache schon auch gerne mal ein Reischen.
7: Ja.
6: Und ich will, dass der Beat ein bisschen mehr daheim wäre und wir könnten ein bisschen mehr miteinander machen.
7: Mhm.
6: Aber ich sehe ja auch, wenn das Wetter schön ist und ich würde gerne etwas machen und ist Arbeit auf dem Hof, dass er dann mit angezogener Handbremse kommt, oder?
7: Mhm. Das bringt dann auch nichts, oder?
6: Nein, das will ich nicht. Entweder kommt er ganz oder nicht.
7: Mhm. Ja. Oh, Esther, es ist so schön mit dir reden. Ich könnte, glaube noch ganz viel fragen, aber ich schließe jetzt gleich ab mit dieser Frage, die ich immer frage am Schluss. Esther, was gibt dir Hoffnung?
6: Hoffnung?
7: Das ist das
6: meine Hoffnung? Was mir Hoffnung gibt. Mir gibt Jesus die Hoffnung. Jesus ist meine Hoffnung. Jesus ist mein Leben. Er ist mein Ziel. Mein Fernziel. Und wenn ich das habe, weisst, ich muss keine Angst mehr haben vor dem Tod. Weil er an meiner Hand ist. Er nimmt mich. Er nimmt mich auch, wenn ich manchmal ihn nicht immer noch spüre. Weißt, manchmal habe ich auch meine Tief, oder? Und das gibt es auch, aber er holt mich immer wieder zurück. Und er ist mein Leben und meine Hoffnung.
7: Das strahlst du aus, das kann man dir nur glauben. Ich danke dir vielmals, Esther, für deine Zeit und deine Bereitschaft, aus deinem Leben zu erzählen. Das hat mich sehr berührt. Danke vielmals.
6: Danke dir, ja.
7: Danke dir vielmals fürs Zuhören. Das war «Vis-à-vis» mit der Esther.

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1: Die Nachrichten von SRF um 1 mit Michael Wieland. Die USA führen neue Zölle gegen Handelspartner ein, und zwar in der Höhe von 10 oder 12,5%. Das teilte das Büro des US-Handelsbeauftragten mit. Die USA werfen den 60 betroffenen Handelspartnern vor, nicht genügend gegen Zwangsarbeit zu tun. Das gilt auch für die Schweiz. Gegen Produkte aus der Schweiz wird laut Unterlagen grundsätzlich der höhere Zollsatz von 12,5% verhängt. Es soll weiterhin auch Ausnahmen geben. Der US-Handelsbeauftragte Jamieson Greer sagte auf CNN, wenn ein Land den Import von Waren aus Zwangsarbeit zulasse, führe dies zu unlauterem Wettbewerb.
2: Even if you're a country that probably doesn't have forced labor yourself, if you're allowing the import of goods made with forced labor, that makes it harder for my goods to compete.
1: Alle Länder müssten dieselben Regeln haben, so Greer weiter. Die neuen Zölle treten kurz nach Mitternacht Ortszeit in Kraft. Zu diesem Zeitpunkt laufen die bisherigen Zölle von 10% aus. Diese hat der US-Präsident Donald Trump im Februar eingeführt, nachdem der oberste Gerichtshof die früheren Zölle aufgehoben hatte. Die Schweiz weist die Vorwürfe der USA betreffend Zwangsarbeit zurück. Und gleich noch eine weitere Meldung aus den USA, die die Schweiz betrifft. Die USA behalten die Schweizer Handels- und Währungspolitik weiterhin im Auge. Die Schweiz bleibt auf einer Überwachungsliste der USA wegen ihrer Währungspraktiken und ihrer Wirtschaftspolitik, zusammen mit 9 weiteren Staaten. Das steht in einem Bericht des US-Finanzministeriums. Aber das könnte sich bald ändern. Die Schweiz steht noch wegen eines Kriteriums auf der Liste, wegen ihres Leistungsbilanzüberschusses mit den USA. Sie verdient also insgesamt mehr Geld an der Handelsbeziehung als die USA. Wenn sich die

0: Schweiz bis zum nächsten Bericht nicht verschlechtere, werde sie von der Überwachungsliste gestrichen, schreibt das US-Finanzministerium. Zum Fußball. Der FC St. Gallen startet erfolgreich in die Qualifikation zur Europa League. Er gewinnt das Hinspiel der zweiten Runde gegen Benfica Lissabon mit 2:1. Es sei ein unglaublicher Moment, sagt St. Gallen-Spieler Lukas Görtler.
1: Fußball ist 90 Minuten, 11 gegen 11. Und wir haben viel auf Understatement gemacht vor dem Spiel, aber in der Kabine haben wir schon dran geglaubt, dass wir in einem oder jetzt vielleicht auch in zwei Spielen Benfica schlagen können.
0: Das Rückspiel in Lissabon findet in einer Woche statt. In der Qualifikation zur Conference League hat Lugano das Hinspiel zu Hause gegen Dukajini aus dem Kosovo gewonnen mit 1:0. Zuvor hatte der FC Sion auswärts unentschieden gespielt, 1:1 gegen Bate Borisov aus Belarus. Der Blick aufs Wetter. Heute Freitag wird es sonnig. Nach einer kühlen Nacht gibt es am Nachmittag 26 bis 30 Grad. Das waren Nachrichten von Radio SRF, verantwortlich Michael Wieland. SRF Verkehrsinformationen von 1:03 Uhr, A2 Basel Richtung Luzern, zwischen der Verzweigung Hagnau und dem Schweizer Halle-Tunnel stockender Verkehr wegen Bauarbeiten.
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4: 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Der Podcast «Elternfragen» macht aktuell gerade eine kleine Sommerpause. Am 19. August sind wir aber wieder zurück mit einer neuen Folge. Bis dahin wollen wir dich aber jetzt nicht hängen lassen, sondern wir wollen dir gerne die Wartezeit ein bisschen verkürzen. Darum haben meine Co-Host Christina Frener und ich, Dodo Albrecht, für dich drei Best-of-Folgen von «Elternfragen» zusammengestellt. Und zwar sind das Folgen, die uns persönlich geblieben sind, aber auch Folgen, die am meisten Gesprächsstoff gegeben haben. Heute tauchen wir darum ein ins Thema «Zwischen der Wut und Liebe, trotz Phasen verstehen». Vielleicht kennst du den Moment. Du sitzt mit den Kindern, mit deiner Partnerin, einem Partner am Tisch und gefühlt aus dem Nichts fängt das Kind an rumzuschreien, schmeißt sich auf den Boden und lässt sich nicht mehr beruhigen. Auch ich kenne diesen Moment gut und sie haben mich und meine Frau immer wieder an unsere Grenzen gebracht. Ich rede von der bekannten Trotzphase. Und die kann Eltern ganz schön herausfordern. Sie bringt nämlich ganz viel Unsicherheit und Erschöpfung mit sich. Wenn ich mit anderen Eltern im Gespräch bin, dann kommt häufig die Frage, was machen wir als Eltern falsch, dass unser Kind so reagiert? Oder eine andere ist, wie kann ich einem Kind in so einem Moment liebevoll begegnen? Ich bin der Dodo Albrecht und rede in dieser Folge mit der Jeanette Papadopoulos über die Trotzphase und Fragen, die wir uns als Eltern häufig stellen. Sie ist psychosoziale und individualpsychologische Beraterin und weiss genau, was hinter dieser Trotzphase steckt und wie wir unsere Kinder in genau diesem Moment mit ganz viel Liebe begleiten können. Wir reden darüber, wieso Beziehung viel mehr verändert als ein ständiger Machtkampf, warum wir lernen müssen, die starken Gefühle verstehen und wie wir das Ganze auch aus einer göttlichen Perspektive sehen können. Wenn du dir also wünschst, dein Kind nicht perfekt erziehen, sondern liebevoll, dann bist du in diesem Podcast genau richtig. Jeanette Papadopoulos, danke vielmals, darf ich da sein bei dir, in eurem Atelier. Ich habe als erstes gerade eine Frage an dich. Kennst du das mit der Trotzphase?
3: Ja, aber das ist schon lange seither. Nur sind meine Kinder jetzt in der Pubertät und man sagt eben, Pubertät ist so wie die zweite Trotzphase. Also man kann das ein bisschen vergleichen.
4: Okay.
3: Einfach noch ein bisschen extremer, weil sie ein bisschen grösser sind.
4: Wie würdest du dich vorstellen?
3: Ich würde mich vorstellen als individualpsychologische Beraterin, aber auch psychosoziale Beraterin. Das habe ich neu abgeschlossen seit letztem Jahr. Und als Familienfrau, Theaterfrau, Hundefrau und einfach Menschenfreund, so, genau.
4: Es geht ja heute um das Thema Trotzphase. Ich kenne das momentan gerade sehr gut. Unser Kleinste ist gerade in dieser Phase. Aber was versteht man eigentlich genau unter dieser Trotzphase?
3: Hey, Trotzphase sagt man heutzutage oft Autonomiephase. Es ist eigentlich so die erste Phase, wo das Kind autonomer wird, selbstständiger wird und eben den eigenen Willen entdeckt. Und das spürst du nachher in dem eben Trötzeln. Mhm. Es ist aber so, dass das Kind das nicht extra macht.
4: Also es ist so wie so ein bisschen unüberlegt oder beziehungsweise es weiss gar nicht, was macht.
3: Es kann nicht anders. Also Es entdeckt so die Welt langsam und wird selbstständiger. Man kann auch sagen, Freiheitentdeckung, wenn man jetzt nach dem Erik Erikson geht, der das Stufenmodell von der Identitätsentwicklung hat. Und dann hast du immer den Konflikt zwischen das, was das Kind will und das, was die Umwelt will. Und der Konflikt ist, dass das Kind vielleicht links will und ihr als Eltern sagt, wir gehen rechts. Und jetzt kommt sie in den Stress rein und kann das gar nicht handeln aufgrund von der Hirnentwicklung, weil so weit ist es noch nicht, dass mit Frust oder Impulskontrolle kann umgehen. Und dann ist sie auch noch sehr egozentrisch unterwegs. Das heisst, es kann sich noch nicht in dich hineinversetzen. Also wenn er etwas will, das Kind, oder das Kind etwas will, dann will es, und zwar gerade sofort. Und dann musst du das eben vorstellen wie ein Computer, wo du irgendwo überlastest, weil du zu viel drückst. Das ist wie ein Systemzusammenbruch, das Trötzeln dann.
5: Jetzt gibt es ja ein gewisses Alter, wo die Trotzphase so ein bisschen auftritt. Was würdest du sagen, wo fängt das an und wo hört das dann aus der älteren Sicht endlich dann mal auf?
3: Ja, du kannst etwa zwischen 2 und 4 sagen, das kann aber schon 1,5 sein, bis irgendwie 3, also es ist nicht ganz, aber ungefähr bei 4 solltest du dann so langsam merken, dass es einfacher wird.
5: Kann denn die Trotzphase später wieder mal kommen?
3: Hey, also in dem Sinn ja nicht mehr. Eben in der Pubertät, sagt man, ist wieder so eine Phase, wo es dann wirklich um das Ablösen geht von den Eltern. Aber das ist dann ziemlich anders. Dort haben sie aber auch starke Stimmungsschwankungen, die Pubertierenden. Aber sonst in dem Sinn nicht mehr. Und es ist gut, wenn die sehr gut begleiten, die Phase, weil alles, was sie dort lernen und du ihnen kannst mitgeben, das kannst du dann auch festigen und das bleibt für nachher. Also du hast es nachher wie einfacher.
5: Mhm. Was würdest du sagen, was passiert jetzt da so emotional vielleicht auch oder auch entwicklungspsychologisch im Kind rein?
3: Also sie lernen wirklich so den Umgang mit dem Frust auch. Also ich habe jetzt vorher gesagt, sie können es noch nicht, aber ja, genau. Es ist auch ein gutes Lernfeld. Sie müssen es wie lernen, mit dem umzugehen. Und das können sie nur, wenn sie immer wieder an eine Situation kommen, die frustrierend ist. Würdest du ihnen jetzt alles wegschaufeln, dann können sie es nicht lernen. Außerdem ist das eine gute Phase, um selbstbewusst zu werden. Also später wirklich können sagen, hey, ich weiss, was ich will. Also wie so zu lernen, dass ich etwas kann bewirken kann. Je nach Begleitung, die wir Erwachsenen machen.
5: Also ist es wichtig, dass man die Trotzphase durchmacht, dass man irgendwo durch ein bisschen, wie soll ich sagen, so ein bisschen die Stärke überkommt als Kind, dass man das nach später auch ein bisschen sich durchsetzen kann.
3: Ja, es geht wirklich fest darum, dass man lernt, hey, ich kann etwas bewirken. Man nennt sich das so Selbstwirksamkeit. Ich kann etwas leisten, ich kann etwas bewirken und das gibt wiederum ein gutes Gefühl. Und wenn du jetzt immer in der Autonomiephase am Kind alles abklemmst, eben immer den Willen brichst in dem Sinne, immer sagst, es geht immer nach dem Willen der Eltern, dann kann es das wie nicht gut entwickeln. Dann hat es immer das Gefühl, okay, es geht nie so, wie ich will. Und man nennt das so ein bisschen den Scham, der dann so ein bisschen mit sich schwingt. Und somit wirst du einfach weniger selbstbewusst später.
5: Spannend. Jetzt ist ja das für Eltern extrem herausfordernd. Ich kenne es so gut. Ich komme dann häufig an meine Grenzen, meine Frau genau gleich. Warum wirkt sich das Verhalten für die Eltern so herausfordernd an?
3: Also ich habe das Gefühl, es sind ja immer Gefühle, die es bei uns Erwachsenen auslöst. Und oft ist es so ein hilfloses Gefühl oder ohnmächtig. Und das sind beides Gefühle, wo du eben, wie es schon sagt, du weißt nicht mehr, wie weiter. Du bist so fremdbestimmt, dass wir Erwachsenen haben ja mittlerweile sind wir uns gewöhnt, dass wir doch sehr gut selber entscheiden können, wo wir hinwollen oder wo wir durchwollen und auch so ein bisschen unsere Gefühle können gut regulieren. Jetzt werden wir aber so durchs Kind wie fremdbestimmt. Und die ganzen starken Gefühle können sich auch auf uns übertragen. Also, dass wir die wie so aufsaugen und uns dann auch in die gleiche Thematik hineinbegeben.
5: Also, dass wir selber auch in eine Trotzphase hineinkommen, fast.
3: Jetzt nicht gerade Trotzphase, aber so ein bisschen überfordert werden und dann für den Moment auch nicht wissen, woher jetzt mit dem Ganzen, mit diesen Gefühlen. Und gerade dann kommen natürlich auch Sachen auf wie, ui, was denkt jetzt der Nachbar nebendran? Hilfe, da kommt es ein bisschen darauf an, was hast du für Wertvorstellungen? Wenn dort noch etwas drin spielt, ist viel strenger. Also wenn du so ein chilliger Typ bist, weißt du, der sagt, du bist mir eigentlich gleich, was links und rechts läuft und im Migro dein Kind sich am Boden schmeißt und du sagst, oh, ist nicht so schlimm, dann bist du auch ruhiger, wie wenn du sagst, ui nein, was denken jetzt alle anderen von mir, oder?
5: Du hast jetzt gerade angesprochen, Migro. Ich erlebe die Trotzphase jetzt hauptsächlich zuhause, so am Esstisch, gerade zu Mittag, zu Nacht. Aber eben, du hast den Migros angesprochen, die Trotzphase kann überall passieren.
3: Sie kann überall passieren, aber es ist schon so, dass gewisse Kinder das mehr im sicheren Rahmen machen.
5: Also im eigenen Heim.
3: Genau, mehr im eigenen Heim. Aber es gibt schon auch Kinder, die das aussen zeigen. Also es ist ein bisschen verschieden.
5: Würdest du jetzt sagen, es macht einen Unterschied, ob sie es jetzt draußen machen oder dort drinnen machen, zu Hause machen? Ja, so vom Verhalten her?
3: Vom Verhalten vielleicht weniger, weißt, aber für die Eltern ist es sicher zu Hause einfacher, weil es ist der geschützte Rahmen, also du fühlst dich dort ja auch wohler. Und draußen ist es halt anstrengender. Oder eben, wir haben dann den Blick der anderen Leute noch ein bisschen mehr.
5: Mhm. Warum eskalieren jetzt die Konflikte? Also ich spüre es häufig zu Hause. Man ist vielleicht gestresst. Man hat die Grosse ist heimgekommen, der Mittler hat auch ein Problem, der Kleinste ist irgendwie gerade ein bisschen untergegangen, man hat den Stress mit der Nacht kochen, zum Mittag kochen. Man ist sonst schon gestresst. Warum eskalieren so Situationen häufig dann?
3: Ja, du hast dann einfach ein dünneres Nervenkostüm. Du selber als Erwachsener bist dann nicht so parat, vertreibst es weniger. Eben bist gedanklich ja meistens schon einen Schritt weiter. Das kommt noch dazu. Die Kinder sind ja immer sehr im Hier und Jetzt, wir Erwachsenen aber nicht. Und sie kommen dann gar nicht mit unserer Geschwindigkeit und finden dann, jetzt geht es gar nicht mehr, eben wieder der Systemzusammenbruch. Und wir haben aber null Kapazität, um jetzt das auch noch zu büscheln, weil wir eh schon im Stress sind.
5: Und dann ist es ja mega schwierig, irgendwie mit dem umzugehen, weil man ja die eigenen Gefühle als Erwachsener irgendwie sollte in den Griff bekommen. Und gleichzeitig ist das Bedürfnis vom Kind, was braucht das Kind in so einem Wutanfall, in so einem Trotzanfall?
3: Du hast es jetzt super gut angesprochen. Wir Erwachsenen haben unsere Gefühle und unsere Wut oder Stress oder was es ist. Und eigentlich sollten wir das Kind co-regulieren. Das bedeutet, wir müssten ihre Gefühle können büscheln, nehmen, stabilisieren. Jetzt, wenn du aber selber so krass am Hadern bist, ist es schwierig, auch noch das Kind co-regulieren. Also wichtig wäre dort eigentlich vor allem mal zu schauen, wie tue ich mich selber regulieren für den Moment, weißt? Weil das sind oft Strategien, die wir vielleicht nicht gelernt haben als Kind, wo wir selber nicht so genau wissen, was mache ich eigentlich, wenn ich so eine Wut komme. Oder Strategien, die da mit dem Kind eben nicht funktionieren. Also jetzt wie nochmal zu überlegen, was brauche ich eigentlich? Und dort hilft es schon mal, wenn du merkst, es ist nicht persönlich. Also das Kind greift nicht dich als Person an, es kann einfach gerade nicht anders. Das hilft mir immer schon fest, weißt, zu wissen, es geht nicht um mich oder das Kind liebt mich nicht mehr, sondern es kann jetzt nicht anders. Und dann kannst du es wie noch anders nehmen und sagen, okay, wichtig ist, dass ich dabei bleibe, dass ich sage, hey, ich verstehe dich, es ist wirklich eine mega mühsame Situation. Aber du musst es nicht korrigieren oder du musst nicht, wenn jetzt der Kind den Schleckstängel will und du findest, nein, jetzt gibt es keinen mehr, musst du ihm den Schleckstängel nicht geben. Also es ist nicht die Idee, aber die Idee ist, dass wir sagen, okay, ich sehe, das regt dich jetzt gerade mega auf oder ist gerade schwierig für dich und einfach dabei zu bleiben. Ja. Und dann ist es halt sehr verschieden, nicht jedes Kind braucht das Gleiche.
5: Also der eine braucht vielleicht mehr Zuwendung, ein anderer braucht dann Auszeit. Was würdest du jetzt sagen, eben jetzt ist das Kind in dieser Trotzphase, wie lange kann so eine Trotzphase andauern? Also ich sehe, die ist manchmal unterschiedlich, jetzt gerade bei unserem, da kann sie, er braucht einfach eine Umarmung, dann ist es nach einer Minute fertig. Aber es kann auch sein, dass er eine Viertelstunde einfach nur noch am Ausrasten ist.
3: Hey, also ich habe schon von Eltern gehört, die mir gesagt haben, es geht eine Stunde.
5: Krass.
3: Die haben eine ganze Stunde ein tobendes Kind gehabt. Ich habe das jetzt weniger gehabt. Mein Sohn hat es dafür sehr extrem ausgelebt. Weißt du, so wirklich mit dem Kopf am Boden schlagen, aber dann einfach sehr kurz, intensiv und kurz. Und meine Tochter hat es schon länger, aber sie hat wirklich dich als Mensch braucht, also als Mama oder als Papa. Sie musste haben, dass sie einen Arm nimmst, dass du sagst, ich kann dich lieben. Das hat sie einfach gebraucht. Und andere brauchen aber wirklich, dass man sie ja nicht anlangt, weil dann wäre es noch stinkiger, wenn da noch einer kommt und findet, ah. Also das muss man ein bisschen ausprobieren beim eigenen Kind. Was braucht mein Kind? Und irgendwann weisst du es. Und wenn jetzt eine Stunde lang das musst wie aushalten, dann ist es natürlich gut, wenn du vielleicht wirklich Kopfhörer an tust, selber Musik los ist. Einfach, dass du dich kannst büscheln.
5: Also es geht in dem Moment eigentlich viel mehr darum, wie tue ich mich als Erwachsener eigentlich wahrnehmen und wie gehe ich mit meinen Gefühlen um, als dass das Kind sich müsste ändern.
3: Das Kind kannst du nie verändern als Erwachsener. Also wir können immer nur uns verändern. Und wenn wir uns verändern, gibt es oft eine Veränderung beim Kind. Jetzt, gell, die Trotzphase oder eben die Autonomiephase, die ist schon einfach, die gehört dazu. Weil es ist wirklich so das erste Mal, wo sie merken, hey, eben ich kann links und du gehst rechts. Und so das bewirken können. Und dann haben sie aber noch die sprachliche Barriere. Sie können sich noch nicht so gut verständigen. Und eben die ganze Thematik, die ich vorhin gesagt habe, mit Frustrationstoleranz, Impulskontrolle. Also es ist schon eine Zeit, wo sie einfach werden an ihre Grenzen stoßen, weil sie es von der Hirnentwicklung noch nicht anders können. Aber es macht viel aus, wie gehst du als Erwachsener damit um? Eben, wie fest nimmst du es persönlich? Oder sagst du, hey, was soll jetzt das wieder, oder? Oder wie fest kannst du sagen, oh ja, ich merke, jetzt ist es gerade einfach überlastet. Also wenn wirklich wie der Computer, ich sage es wirklich oft so, oder das Navi, weißt du, wo einfach die Route nicht neu berechnen kann. So ein bisschen so.
5: Error. Genau. Ich finde es einen mega spannenden Punkt, dass du eben sagst, das Kind, oder ich nehme das so ein bisschen aus dem raus, was du gesagt hast, das Kind wird in dem Moment eigentlich so ein bisschen, am Kind wird zuerst mal so ein bisschen bewusst, ich bin ein eigenes Individuum und ich habe ein Gefühl, ich kann mich für etwas entscheiden.
3: Mhm.
5: Also ein spannender Punkt eigentlich, wo das so ein bisschen anfängt.
3: Ja.
5: Du hast vorhin noch kurz angesprochen, wenn das Kind einen Schleckstängel will und jetzt willst du ihm den nicht geben, ist ja irgendwo eine Grenze setzen. Wie können wir Eltern jetzt Grenzen setzen, ohne dass wir vielleicht Beziehung zwischen unserem Kind können, gefährden
3: können? Hey, ich sage ich komme von der Individualpsychologie und dort gehen wir von der gleichwertigen Haltung aus. Die ist mir ganz wichtig, dass wir uns mal überlegen, wie stehe ich eigentlich dem Kind gegenüber? Also, will ich mich jetzt so als Oberhaupt anschauen, die hierarchische Sache, so das Autoritäre? Oder stelle ich das Kind auf den Thron? Und ich bin wie unten dran. Und ich finde, wenn du gleichwertig bist und auch so deine Grenzen überlegst, dann ist es nochmal ganz anders. Also du überlegst dir dann, wie gut, welche Grenzen setze ich. Sind es einfach willkürliche Grenzen oder sind es Grenzen, die Sinn machen? Und gell, ein Kind kann ja nicht mit zwei schon entscheiden, ist jetzt ein Schleckstängel gesund, ist es gut, also ja, wie viel darf ich haben? Und du als Erwachsener weisst, hey, Zucker müssen wir irgendwo regulieren. Wenn es vielleicht dann der fünfte Schleckstängel hat, kumpelt es nur noch im Zeug umeinander oder schon viel vorher. Also du musst ja wie so ein bisschen abschätzen, was vertreibt mein Kind. Und das ist auch der Rahmen, ich sage immer, das ist der Rahmen, den wir als Erwachsene auch müssen geben. Und das ist auch nicht beziehungsschädigend, wenn du den anständig weißt, mitgibst, eben gleichwertig, freundlich, respektvoll, überlegt. Und dann braucht es aber den Rahmen, weil wenn es keinen Rahmen hat, dann ist es wie ein Auto, das einfach keine Leitplanke hätte. Also weißt du, jetzt auf der Autobahn ist das ein komischer Vergleich, aber wenn du jetzt einfach irgendwo nirgendwo rausfährst, dann kannst du einfach fahren. Es gibt wirklich keinen Halt, oder? Und wenn das Kind nie Grenzen spürt, dann probiert es immer noch mehr das Verhalten aus, bis du irgendwann eine Grenze setzt. Und das wird halt immer extremer. Darum Grenzen sind mega wichtig, damit sie können sagen, hey, ja, bis daher weiss ich, kann ich und weiter darf ich eigentlich nicht.
5: Also es ist wie auch wichtig, dass wir Eltern das wahrnehmen und die Grenzen setzen, dass wir auch akzeptiert werden vom Kind irgendwie, dass wir wieso die Autorität nicht verlieren.
3: Die Autorität hat ja schnell mal das inbegriffen, wir stehen oben am Kind. Jetzt gibt es aber den Keimo mehr, ich weiss nicht, ob du den kennst. Mhm. Das ist ja die neue Autorität, der bringt das Wort ja wieder rein. Und wir dürfen das schon reinbringen, solange die Haltung stimmt. Ich glaube, es ist immer wichtig, zu überprüfen, wie ist meine Haltung. Also sehe ich das Kind auf Augenhöhe von mir, oder eben sehe ich mich oben am Kind. Wenn dich aber auf Augenhöhe siehst, kannst du es schon so vergleichen. Es geht wirklich darum, dass das Kind nur lernen kann, eben ein bisschen, was ist richtig und was ist falsch, indem wir ihm das vorleben, aber auch aufzeigen, wo bist du jetzt drüber gegangen. Es weiss es ja wie nicht. Im Rucksack hat es noch keine Erfahrungen drin. Oder? Es kann noch nichts nehmen und sagen, ah ja, habe ich schon mal gemacht, ist nicht so schlau. Also lernt alles durch unsere Erwachsenen. Und ich sage immer, wir wollen ihnen die Welt zeigen. Wo du darfst nicht und was ist gefährlich. Und das ist auch unser Auftrag. Darum ist es schon auch wichtig, oder, dass wir ihnen wie das auch die Grenzen setzen. Und es gibt ihnen wirklich Sicherheit und Halt, weil sie wissen dann, was darf ich und was darf ich nicht. Viel mühsamer ist es, wenn du als Eltern selber nicht so recht weißt, wie viel lerne ich jetzt durch. Weil dann bist du jeden Tag unterschiedlich und das Kind kann sich nie etwas umheben. Einmal sagt der Papi, ja, du darfst 10-mal Fernsehen schauen, einmal nur einmal. Und das Kind weiss ja dann wie nie, warum jetzt 10-mal, warum nur einmal? Oder das macht es viel schwieriger.
5: Also ist es wie wichtig auch, dass man mit der Partnerin, mit dem Partner auch ganz klar sagt, was sind unsere Grenzen, wo sind unsere Linien, dass man das miteinander anschaut.
3: Am besten, also wäre am schönsten, wenn ihr so die Familiengrenzen, Familienwerte habt. Natürlich das Kind, die sind ja sehr clever, sind auch sehr gut im Beobachten und sie merken sehr schnell, ah, beim Papi darf ich 5-mal Fernsehen schauen und bei Mami nur einmal. Oder bei mir haben sie auch schnell herausgefunden, mit der Mami kann man immer verhandeln beim Fernsehen schauen, beim Papi nicht. Also das spürt ihr schon. Aber es ist natürlich einfacher, wenn ihr selber die gleichen Regeln habt, dann habt ihr auch weniger Konflikte untereinander oder pfuscht einander nicht rein. Oder das gibt es ja dann auch, dass der eine sagt, nein, aber sicher nicht, während dem du findest, ah, oh, ist doch noch nicht so schlimm. Das wäre dann ungünstig, so vor dem Kind das austragen, oder?
5: Mhm. Jetzt hast du eben gesagt, man muss dem Kind die Grenzen setzen, man muss dem Kind auch vielleicht aufzeigen, wo sind die Leitplanken, die man als Eltern gesetzt hat. Jetzt kann man das ja nicht in der Trotzphase machen. Wann würdest du das ansprechen?
3: Also eben, sinnvoll ist wirklich das Vorleben. Jetzt ganz die kleinen Kinder, da kannst du nicht an sitzen und sagen, so, jetzt halten wir da, ich sage immer Familienrat, weißt, das macht man so ab dem Kindergarten. Aber mit den ganz Kleinen kannst du das wirklich nicht machen. Und dort geht es einfach um das Vorleben. Und auch mal aufzeigen und sagen, oh Moment, das möchte ich nicht, das geht nicht. Oder mal ein Kind aus einer Situation rausnehmen, anstatt so explizit zu sagen, hast du wie etwas falsch gemacht, sondern mehr sagen, hey Moment, komm, ich geh mal da her. Also wenn es jetzt immer an einer Pflanze rumrupft, kannst du es auch einfach mal wegnehmen, anstatt zehnmal Nein zu sagen. Also dort kann man wie so ein bisschen schauen, wie macht man das schlau. Man kann schon mit Bildern arbeiten, weißt, dass man wirklich bildlich die Regeln auch hat, zum Beispiel nicht hauen, dass man dann wirklich dort das Bild dazu nimmt und man kann dem Kind langsam zeigen, wenn es etwas macht, hey, look, das möchten wir nicht, das ist unsere Familienregel. Aber das Vorleben ist eigentlich immer das Beste.
5: Jetzt komme ich häufig in die Phase oder in den Moment rein, der Kleine tut blöd am Tisch, will nicht essen, hat jetzt gerade keinen Bock, dass ich ihm jetzt die Brätkügel auf den Herdöpfelstock drauf tue, er hat sie wollen nebendran haben und es rastet aus. Es kommt zu einer Trotzphase. Ich komme schnell in die Situation, dass ich sage, so, jetzt gehst du ins WC. Gehst dich beruhigen. Warum helfen die Strafen in dieser Phase gerade nicht weiter? Gibt es da Alternativen?
3: Ja, für das Kind ist es schwierig, den Zusammenhang zu sehen. Also wenn du jetzt sagst, beim Essen, hey, geh ins WC, hat das null Zusammenhang mit dem, was am Tisch passiert ist für das Kind. Es kann es wie nicht verstehen, ja, warum jetzt WC gehen, wenn ich das Problem da ist. So. Es ist wie nicht verknüpft. Und oft sind Strafen bei uns so, dass wir es willkürlich geben. Also wir sind genervt, wir sind gestresst und wir finden, es muss sofort sich verbessern. Also machen wir einfach schnell etwas, was uns in den Sinn kommt. Später ist dann oft, gibst du mir mal dein Handy ab oder darfst nicht Fernsehen schauen. Das kommt dann ein bisschen später. Und das ist ja auch so, dass wir das machen, nicht weil wir das jetzt lustig finden als Eltern, sondern wir sind in einer Not und wissen uns ja dann im Moment auch nicht zu helfen. Und gerade deine Situation am Esstisch ist so ein bisschen typisch, weil das sind dann auch wieder Übergänge, also oft kommen sie von etwas anderem zum Essen, dann haben sie meistens ja noch Hunger vorher, also oder vielleicht sind sie auch schon müde nach Phase vom Tag, also du hast mehrere Sachen, die zusammentreffen und dann braucht es für das Kind eben nicht mehr viel, dass dann wirklich eben anfangen zu trotzen, wie wir jetzt das vorher gesagt haben, weißt, so in den Wutanfall hineinkommt oder was dann dein Kind macht. Das sind ja alle ein bisschen unterschiedlich. Aber es braucht dann einfach nicht mehr viel, weil eigentlich der Ballon, ich sage immer, es ist wie ein Ballon, wie sich über den Tag füllt, explodiert dann halt einfach. Und Strafen sind von dem her eben einfach kontraproduktiv, weil sie können es nicht verknüpfen. Und sie erleben es oft als ungerecht.
5: Würdest du sagen, ist es besser geworden, Konsequenz daraus zu ziehen?
3: Wir sagen sogar Folgen.
5: Folgen?
3: Folgen. Also bei uns in der Individualpsychologie sagen wir Folgen. Du kannst aber auch Konsequenzen sagen. Es ist wirklich besser, dir zu überlegen, okay, wie kann ich am Kind das verknüpfen, dass es versteht? Eben wenn es jetzt, ich wüsste jetzt nicht genau deine Situation mit dem Tisch, weißt du, jetzt anfängt Zeichen machen und das Essen umrührt, dann musst du immer zuerst abwägen, geht es jetzt um die kindliche Entwicklung? Also willst du zuerst mal schauen, wie fühlt sich etwas an? Was passiert, wenn ich es abrühre? Wenn du aber merkst, es geht wie nicht mehr um das, dann kannst du den Teller einmal wegnehmen und sagen, hey, ich merke, du bist fertig mit Essen oder ich habe das Gefühl, du bist fertig mit Essen, ich tue es auf die Seite stellen. Und wenn das Kind mega fest oben, kannst du schon nochmal eine Chance geben und sagen, okay, gut, in dem Fall nicht. Und wenn es aber genau das Gleiche wieder macht, dann ist es wirklich fertig. Also, dass du dort wie so ein bisschen schaust, okay, kann ich es mal wegnehmen und schau mal, wie das Kind reagiert.
5: Dass dort eben wieder Grenzen setzt, oder?
3: Ja, genau. Ja. Oder was super ist, wenn du am Kind zwei Alternativen bietest. Also so eine Wahl lassen ist oft besser, wie jetzt eben eine Strafe. Also wie sagst du, okay, look, du darfst am Tisch bleiben, aber dann spielst du nicht mit dem Essen oder du gehst vom Tisch. Obwohl, Kind wegschicken ist grundsätzlich immer recht schwierig. Ich weiss nicht, wie einfach es dir gelingt, das Kind noch mit herzuschicken.
5: Es ist manchmal recht schwierig, weil er dann ja auch wieder aus dem WC rauskommt. Und ja. Einschliessen, das wollen wir auf keinen Fall. Ja. Was wir uns überlegt haben, dass wir mal eine Ecke schaffen, neben dem Tisch, dass er wie kann dort hinsitzen und einfach die Situation mal beobachten. Ich merke einfach jetzt im Gespräch, es geht zwar um die Trotzphase vom Kind, aber es kommt stark darauf an, wie wir Eltern reagieren. Ich möchte gerne aus der christlichen Perspektive schauen. Was würde uns Eltern vielleicht für ein Menschenbild helfen, gerade in dieser herausfordernden Erziehungssituation?
3: Ich glaube wirklich, wie das gleichwertige Menschenbild, das positive Menschenbild und auch dort ihnen können sagen, weißt du, wie wenn du es jetzt vom Gott anschaust. Er sagt ja auch, wir Menschen haben den freien Willen. Also er geht ja auch nicht her und könnte ja auch eigentlich vieles voraus wahrscheinlich regulieren oder uns irgendwo anders steuern. Aber oft lässt er uns ja auch irgendwo reinlaufen. Weil er denkt, ja, okay, ich habe den freien Willen, also machen. Und bei den Kindern ist es so ein bisschen ähnlich. Wir sollten ein bisschen das Menschenbild bekommen, um zu sagen, die liebevolle Begleitung, so da zu sein für das Kind, aber auch mal zu sagen, okay, wenn es nicht gefährlich ist, natürlich nicht auf die Straße rennen lassen, darf es auch mal irgendwo etwas halt erleben. Weißt du, wenn jetzt mal auf eine Herdplatte langst, wenn sie schon so ein bisschen am Abklingen ist, das haben wir doch alle mal gemacht.
5: Haben wir alle gemacht.
3: Und gemerkt, ui, das ist heiss. Und so lernst du viel besser, wie wenn jemand die ganze Zeit redet. Und ich glaube, das Menschenbild, so, das wirklich das, der liebevolle Blick auf dein Kind zu haben, mit dem Wissen, hey, ich bin zuständig, um irgendwo die Begleitung zu machen.
5: So wie Gott eigentlich mit uns Menschen auch wird unterwegs sein. So.
3: Ja, genau. Und wirklich auch in dieser Beziehung. Also wir sollten ja auch mit dem Gott in der Beziehung sein und immer wieder austauschen und auch in Kontakt gehen. Und für mich ist sowieso so ein bisschen der Leitsatz von mir ist immer, Erziehung geht nur über Beziehung. Also desto besser deine Beziehung ist zum Kind, desto besser akzeptiert es auch etwas von dir.
5: Warum ist jetzt gerade Geduld etwas, was ich ganz sicher nicht als Stärke habe? Warum ist jetzt Geduld keine Schwäche, sondern eben gerade eine wichtige Stärke?
3: Fragst du jetzt gerade die Richtung? Ich bin auch nicht so die geduldigste Person. Ich musste es auch fest lernen mit dem Kind und jetzt wieder mit dem Hund. Aber wirklich, Geduld ist eigentlich eine Stärke, weil, ja, weil wir dann in der Ruhe etwas am Kind auch beibringen können. Also, wir können es wie aushalten, wir können es wie mitbegleiten und wir können auch Zeit geben, am Kind einen Entwicklungsschritt zu machen. Und wenn wir immer im Stress sind, übertragen wir das ja auch nochmal aufs Kind. Also das Kind wird auch schneller gestresster, weil es unsere Emotionen auch spürt und für das Kind ist das auch schwieriger. Also es ist dort wieder, es hat schon fast mit dieser Koregulation zu tun, weißt du, was wir gesagt haben. Einfach, desto geduldiger ich bin, desto eher akzeptiere ich auch etwas vom Kind und verstehe es auch nicht gerade immer persönlich. Und desto gestresster oder durchtakter mein Tag ist, desto weniger Platz hat es ja auch für mal einen Ausbruch vom Kind. Und wir können es auch ein bisschen so anschauen, ich habe mal ein Video dazu gemacht, wenn du quasi das Kind hast, das am Spielen ist oder, und du bist am Kochen und merkst, oh oh, ich habe die Eier vergessen.
5: Ganz schwieriger Moment.
3: Super, oder? Jetzt müsste das Kind unter den Arm klemmen, mit dem posten. Das Kind ist aber so im Spielen und versteht ja nicht, warum du jetzt posten musst, weil das kann es noch gar nicht machen, die Verknüpfungen. Und das ist ganz ein schwieriger Moment, ja, weil dann bist du so in einem Stress rein und dort ist wirklich wie die Frage, was mache ich jetzt, oder? Mhm. Und dort kann es wie helfen, wenn du wirklich nochmal zurückstehst und sagst, okay, wie schlimm ist es, wenn jetzt das Essen eine halbe Stunde später auf den Tisch kommt? Und ich dann mit dem Kind das langsam aufbaue, dass ich jetzt aus dem Haus muss, anstatt ihn wie rauszureissen aus etwas.
5: Ja. Was schwierig ist, während dem Mittagessen kochen, also vorne auf dem Herd steht.
3: Ja, das ist so.
5: Wir sind immer noch bei der christlichen Perspektive. Wie kann jetzt die christliche Haltung vielleicht Eltern auch entlasten, dass wir nicht so unter dem Druck stehen?
3: Hey, ich glaube, da kommt es aber wieder auch ein bisschen auf das Menschenbild drauf an, das du vorgesagt hast. Mhm. Weil wenn man sehr fest an, weißt du, wenn es uns um Leistung geht, um etwas.
5: Wir müssen etwas machen.
3: Ja, also weißt du, dass du das so fest verankert hast, dass du vielleicht, ich muss Leistung bringen, ich muss genügen, ich bin nur gut genug, wenn ich zehnmal am Tag bete zum Beispiel, sonst hat Gott mich nicht mehr lieb. Und wenn du das auch das Gefühl hast beim Kind, dann ist es ja mehr ein Stress. Also ich glaube, wenn du so deine christliche Haltung hast und sagst, ja, es ist eben Beziehung ist wichtig und ich darf auch das wieder reinbringen, den Glauben, oder eben auch mal beten darüber und sagen, hey, siehst du meine Thematik, wo ich gerade stehe, mit meinem Kind, das fordert mich gerade mega raus, dann kann es auch ein Anker sein, wenn du es wie abladen im Gespräch mit Gott. Aber wenn du es als Leistung anschaust, dass du das auch noch machen musst, dann ist es natürlich kontraproduktiv.
5: Jetzt machen wir ganz viele Fehler als Eltern. Gerade in dieser Trotzphase, ich verwünsche mich immer wieder, ich mache Fehler. Ich tue nicht richtig reagieren. Was heisst es denn genau, Fehler dürfen machen? Für Kind wie auch für Eltern?
3: Also erstens sind wir alles Menschen. Wir machen einfach unsere Fehler. Da dürfen wir wirklich auch nachsichtig mit uns sein. Und das Kind lernt eben wieder von uns. Also wenn es sieht, hey, die machen auch nicht alles perfekt und wir uns können entschuldigen und sagen, hey, es tut mir leid, da habe ich falsch gehandelt, dann ist das für uns ein super Lernprozess. Und auch zu merken, okay, Fehler sind auch ja wieder Entwicklung. Also es gehört ja dazu, Fehler zu machen, denn nur durch Fehler lernen wir. Und wenn Fehler für uns etwas sind, so, es darf nicht sein, ich bin dann nicht mehr genug, ich genüge nicht mehr oder bin nicht mehr wertvoll, ist das eigentlich etwas unblöd, wenn wir das durchs Leben mitnehmen? Weil wir machen einfach Fehler im Leben. Viel schöner ist, wenn wir sagen können, ja, ich kann da jetzt falsch reagieren, aber ich lerne ja etwas daraus. Ich weiss fürs nächste Mal, das bringt nichts und kann mich aber entschuldigen. Oder?
5: Das ist aber auch ein schwieriger Moment. Eben, wenn ich gerade einen Fehler mache, dann habe ich nachher richtig viel ein schlechtes Gewissen, dass ich sage, oh nein, jetzt habe ich so kacke reagiert, sorry für das Wort. Aber gleich ist es mega wichtig, dass man wissen, für Kinder, oder würdest du es so sagen, Kinder sehen uns als perfekt an. Wenn wir nachher uns entschuldigen bei den Kindern, werden wir durch ihre Augen noch perfekter. Kann man das so sagen?
3: Nein, die Kinder sehen uns einfach so als erhaben. Die können alles, denen gelingt alles, die machen alles. Aber irgendwann dann nicht mehr, gell? Also eben in der Pubertät ist klar, dann sind wir das überhaupt nicht mehr und schon viel vorher nicht mehr. Aber in dieser Kleinkindphase schauen sie uns wirklich so an, so, wow, denen gelingt das, die können kochen, die können dieses, die können jenes und sie ja noch nicht, sie müssen das alles lernen. Und wenn sie wie merken, hey ja, aber auch ihnen passiert ein Fehler, dann ist das einfach für sie auch irgendwo mal schön zu sehen, weil sie haben noch so viele Sachen, die ihnen nicht gelingen. Oder? Mhm. Also zu merken, es ist einfach auch menschlich, dass uns nicht alles gelingt. Und dass man aber immer wieder kann sagen, es tut mir auch leid. Also nicht jeden Fehler musst du dich entschuldigen. Ich meine, es kann etwas sein, wo du jetzt sagst, okay, ist mir jetzt etwas umgekehrt, dann musst du dich ja nicht entschuldigen. Aber wenn du jetzt einen Fehler machst im Verhalten gegenüber dem Kind, kann man sich ja entschuldigen. Und das Kind kann das ja dann auch übernehmen und später sagen, hey, ich komme vielleicht auch zu dir und sage, hey Papi, jetzt habe ich auch einen Fehler gemacht, es tut mir leid.
5: Mega schön. Zu wissen, dass wir Fehler machen dürfen und dass auch wir nicht perfekt sind als Eltern.
3: Also Alfred Adler würde jetzt ja sagen, weißt, wenn wir irgendwo, wenn uns etwas nicht gelingt, gehen wir so ein Minderwertigkeitsgefühl rein. Und das ist so ein unschönes Gefühl. Und wir wollen das ja nicht haben. Wir wollen das irgendwo überwinden. Und gehen aber dann in eine Überkompensation. Und oft verhalten wir uns dann, eben, wenn wir etwas falsch machen oder ob er uns etwas nicht reinbringt, das muss nicht mal etwas Falsches sein, verhalten wir uns ganz komisch. Einfach um das wieder zu verbessern. Und wenn wir einfach bewusst machen, hey, ja, jetzt geht es mir gerade nicht so gut, weil ich glaube einfach irgendwo eben in einem Gefühl bin, wo ich das Gefühl habe, ich genüge nicht mehr oder ich bin nicht mehr wertvoll, dann ist das schon mal der erste Schritt. Und dann kann man dort auch eben merken, hey, was brauche ich denn eigentlich als Erwachsene? Und oft haben wir das ja selber nicht so gelernt, mit diesen Fehlern umzugehen. Weil es vielfach so ist, wenn du einen Fehler machst, dann bist du einfach nicht mehr gut genug, oder? Und das dürfen wir ein bisschen aufbrechen.
5: Ich würde sagen, es ist auch mega wichtig, dass man dem Kind erklärt, was ich als Papi oder ich als Mami jetzt wirklich brauche.
3: Also du meinst deine Bedürfnisse?
5: Ja, jetzt gerade in dieser Trotzphase vielleicht auch.
3: Ja,
5: oder nachträglich.
3: Man kann gut sagen, hey, ich schaue, jetzt ist es mir einfach gerade zu viel, es ist mir zu laut, jetzt muss ich mich schnell zurücknehmen. Ein Kind kann jetzt eben so von 1,5 bis 3 das noch nicht so verstehen, was du jetzt brauchst. Aber sagen darfst du es trotzdem. Auf jeden Fall kannst du es erwähnen. Später können sie es ja dann auch verstehen. Aber so die ganz Kleinen können eigentlich sich noch nicht in dich hineinversetzen. Was braucht jetzt ein anderer Mensch? Das geht noch nicht.
5: Mhm. Ich möchte gerne ein bisschen auf Alltagstipps kommen. Was hilft mir jetzt konkret in so einem Wutanfall? In einem akuten Wutanfall, wo jetzt einfach plötzlich, du bist schön am Essen, alles stimmt und dann macht der Teller und er ist am Boden, es tätscht. Was hilft?
3: Dir selber oder im Umgang mit dem Kind?
5: Beides.
3: Beides. Hey, also ehrlich sage ich immer so, wie ein Rezept. Du musst dir überlegen, was für Zutaten brauche ich. Einerseits brauchst du vielleicht mal eine Prisengelassenheit. Einfach mal zu sagen, okay, Moment mal. Dann hilft es mir immer, mir jetzt selber, das muss jeder ein bisschen für sich herausfinden, zuerst mal durchschnaufen, bevor ich handle. Also zuerst mal warten und nicht gerade drauf losschiessen. Also zuerst mal sagen, Moment, einschnaufen, ausschnaufen oder mal auf 10 zählen. Und dann nochmal überlegen, okay, wie soll ich jetzt handeln? Also was ist jetzt genau passiert? Und wenn dann weisst, ah, es ist die Phase, das Kind hat jetzt, kann jetzt gerade nicht anders, kannst du das wirklich nochmal anders büscheln. Und dann geht es aber fest darum, ich würde immer beim Erwachsenen ansetzen, was brauchen wir als Erwachsene, damit wir eben nicht anfangen, auch mitschwingen, sage ich, in die Wut hineinzukommen. Und da braucht jeder etwas anderes. Mir hat es zum Beispiel immer geholfen, summen. Weisst so einfach mal anfangen zu summen oder ein Lied zu singen oder Musik hören. Aufstehen ist auch super, das Fenster öffnen. Oder was gut ist, wenn du dich auf etwas ganz anderes konzentrierst. Also wenn es jetzt nicht ein dringender Notfall ist, wo du eben sofort musst handeln, kannst du einfach mal sagen, Moment, ich schaue mal, wie viele grüne Tischsätze haben wir zum Beispiel. Oder fangst du etwas anzählen, irgend so etwas. Einfach etwas, was dich für den Moment so aus dem rausbringt, damit eben wieder in eine Balance kommst. Und das hat ja viel mit dem Nervensystem zu tun, wenn man das so überlastet ist, oder? Dann musst du es wie koregulieren, also du selber eigentlich, dich überlisten. Und dann helfen all die Strategien. Es kann auch ein Mantra sein, wo du dir vorüberlegst, was jeweils sage ich in so einer Situation mir selber. Aber das musst du ein bisschen einüben. Also es sind halt oft Sachen, die jetzt nicht gerade zuerst mal funktionieren, sondern wo man sich eigentlich schon vorher muss damit beschäftigen. Weil wenn du schon in der Wut drin bist, dann kannst du gar nicht mehr. Also dann können auch wir Erwachsenen nicht mehr sinnvoll handeln. Mhm. Es ist dann wirklich so das Flucht, Kampf oder Erstarren. Weißt? Anders geht dir dann wie nicht mehr. Und darum ist auch bei uns gut vor. Und was bei uns Erwachsenen oft Thema ist, dass es eben nicht der eine Wutanfall am Tisch ist, sondern dass wir uns überlegen müssen, wie geht es mir eigentlich, wenn ich am Tisch sitze. Wie viel hat sich vorher schon aufkumuliert bei mir, dass ich schon lange nicht mehr in einer Balance bin und eigentlich es auch nicht mehr viel braucht, bis es mich verjagt. Das haben wir jetzt wieder den Ballon nehmen, weisst. Also so arbeite ich oft mit den Leuten in der Beratung, um mal herauszufinden, wann am Tag fängt es eigentlich an, dass du merkst, jetzt bin ich schon gar nicht mehr so ganz stimmig unterwegs. Und oft ist nicht der eine Trotzanfall vom Kind, sonst habe ich schon viel, viel vorher angefangen. Nur der bringt es dann auch noch zum Überlaufen für uns. Muss nicht, kann. Gell? Es ist immer individuell.
5: Das kann ja aber schon früh am Morgen anfangen.
3: Ja, mega früh. Du stehst auf, es klingt dir schon etwas nicht oder du hast schon mal schlechte Laune. Es kann einfach sein, weil du aufstehst und es geht dir nicht gut. Hast Kopfweh. Und dann ist es eben, sich zu viel bewusst zu machen, heute bin ich einfach sensibler unterwegs, heute wird es nicht viel brauchen und es verjagt mich. So dort schon. Oder am Kind, wenn es ein bisschen älter wird, mit 1,5 kannst du das noch nicht. Hast du ein 4-jähriges Kind, kannst du mal sagen, hey, schau, ich bin heute einfach nicht gut gelaunt und es ist einfach so, ich vertrage viel weniger. So, also tut mir jetzt schon leid, wenn ich vielleicht schneller laut wird. Also du kannst das auch schon mal vorausgeben. Und die Kinder können mit dem zum Teil recht gut umgehen und können du das manchmal auch wirklich sagen, oh nein, jetzt ist nicht gut bei Mami. Vielleicht dann eben, Kind ist noch ein bisschen früher, aber so ab Schulanfang kannst du das wirklich super gut machen.
5: Also ich könnte das dann auch mehr einordnen.
3: Ja, sie wissen dann, ah, okay, es hat nicht mit mir zu tun. Dabei hat es immer so ein bisschen die Tendenz, sie nehmen alles auf sich. Sie haben dann das Gefühl, ich bin immer allem schuld, die Eltern sind nicht gut gelohnt wegen mir. Und dann verstehen sie, es geht nicht um mich, ah, der hat einfach sonst schon mal eine schlechte Laune. So ein bisschen. Und du hast vorhin noch gefragt, ja, die Alltagstipps auch fürs Kind, weißt du? Beim Kind ist es wirklich sehr unterschiedlich. Eben, vielleicht lange, wenn du aufstehst und das Kind in den Arm nimmst und sagst, hey, ja, ich merke, jetzt bist du einfach gerade überfordert oder gerade das Essen, das hast du jetzt einfach wirklich nicht gern. Oder keine Ahnung, was es denn ist, oder? Oder es ist einfach zu laut oder zu viel, dass du anfängst, eigentlich Gefühle vom Kind spiegeln. Das geht aber nur, wenn du selber gut reguliert bist. Also, wenn du kannst aufstehen oder hergehen, in den Arm nehmen und sagen, hey, ich sehe, du bist jetzt einfach gerade wütig, auch immer so ein bisschen sagen, was du das Gefühl hast, könnte das Kind für ein Gefühl haben, weil sie können es noch nicht benennen. Sie merkt oft schon im Bauch, weißt du, etwas ist nicht stimmig. Manchmal haben sie auch Bauchweh, aber eigentlich ist es ein Gefühl, das irgendetwas auslöst. Aber für sie gibt es wie Bauchweh, weil sie können es nicht in Wort fassen.
5: Sie können dann nicht sagen, wo ist jetzt der Schmerz eigentlich,
3: genau.
5: Oder?
3: Ja. Du kannst ihnen wie helfen, dann zu erklären, was könnte es jetzt sein. Es gibt aber auch Kinder, wo du wie musst daraus rausholen. Also ich habe schon in Extremsituationen, die sind aber ein bisschen älter gewesen. Ich habe in einer Sonderschule gearbeitet, für Kinder im Bereich ADS und ASS. Und dort hat das Kind sich nicht mehr beruhigen können. Und dann bin ich auch in meinen Anschlag gekommen, weil eben irgendwann, die sind dann auch schon ein bisschen grösser. Habe ich auch gemerkt, oh, was machen wir jetzt? Und dann habe ich angefangen, Zeitungspapier verkrugeln. Am Kind anrühren und das ist zuerst so ein bisschen wie eine Provokation gewesen. Aber es hat dann angefangen mitzumachen und irgendwann hat es die Gefühle können, du das regulieren, weil es gemerkt hat, es ist eigentlich noch lässig. Also ich kann jetzt auch meine Wut abbauen durch ein Spiel, das ja nicht wehtut. Es kann auch ein weicher Böller sein. Also manchmal braucht ein Kind wirklich von uns auch etwas, damit es runterfahren kann. Unabhängig von einer Umarmung, weißt
5: du. Ist jetzt wie so ein bisschen ein Ablenkungsmanöver, das du jetzt da beschrieben hast, ja, mit dem Papierknäuel wegrühren. Würdest du sagen, das ist auch etwas, das kann nützen? Das Kind ist voll im Trötzlein und du sagst, hey, schau mal, da aussen hat es einen Vogel. Mega cool, der ist bei uns im Vogelhäuschen.
3: Kann, aber eben, es ist wirklich so, jedes Kind ist anders. Du das kann dir jetzt wie nicht sagen, das funktioniert genau bei deinem Kind, aber es ist immer gut, wenn du so Sachen probierst.
5: Jetzt hast du vorher ein bisschen angesprochen, eben, man kann sich überlegen, die grünen Tischsätze hast du angesprochen. Jetzt hat es im Lidl an der Kasse keine grünen Tischsätze. Was mache ich dann?
3: Hey, also dann ist es manchmal wirklich so Augen zu und durch, weißt? Manchmal geht es einfach nicht, dass du jetzt kannst, also das ist ja mehr aufs Kind gelenkt, also manchmal musst du wie aushalten, das Kind jetzt halt mal tobt in dem Wägeli und dass du dir wirklich wie sagst, hey, ich kann jetzt eigentlich nicht mehr viel machen, wie mich auf das konzentrieren, was ich jetzt machen muss. Das heisst, ich muss jetzt schnell den Kassenvorgang fertig machen und dort wirklich nochmal versuchen, kann ich einschnaufen, ausschnaufen, weißt? Oder eben Summe hilft mir mega gut. Wenn du einfach ein Lied anfängst zu summen.
5: Willst du das jetzt im Lied anfangen, so ein
3: ja,
5: Lied singen?
3: Also nicht singen, ich kann eh nicht singen, also geht dann wieder da davor. Aber summen, das kannst du ja wie auch fast so ein bisschen innerlich machen. Weißt, da musst du nicht wahnsinnig laut werden. Da kannst du ja ganz fein summen. Und das hilft mir schon mal so ein bisschen zu sagen, okay. Oder einfach mir selber sagen, Moment, ruhig bleiben, einschnaufen, ausschnaufen. Also da hilft wirklich so wie ein Mantra, wo du vorher aber wirklich überlegt hast, was mache ich denn? Und dann kann es aber auch mal sein, dass auch dort in die Schweiz kommst und sagst, hey, das ist einfach auch menschlich, gell? Dass man nicht immer perfekt handelt.
5: Das ist einfach so, genau. Auch nicht am Lidl, im Lidl an der Kasse, gell?
3: Nein.
5: Wie können wir Eltern jetzt mit unseren eigenen Grenzen besser umgehen? Wir stoßen selber immer wieder an die Grenzen. Ich weiss nicht, wie ich damit umgehen soll, mit dieser Trotzphase.
3: Hey, also die eigenen Grenzen sind auch ein Akzeptieren, weißt du? Dass ich jetzt halt Grenzen habe. Ich darf Grenzen haben. Ich muss nicht alles vertragen oder alles aushalten können. Und ich glaube, Akzeptanz ist schon mal gut zu merken. Ich zum Beispiel merke, wenn es dann sehr laut wird, vertrage ich das mega schlecht. Und dann werde ich hässig aufgrund von der Lautstärke. Und dort hat es mir wie genützt, dann halt wirklich einen Kopfhörer oder einfach die Stöpsel rein mit Musik. Auch wenn das Kind vielleicht komisch findet, dass du jetzt da Musik hörst, während das Kind trotzt. Aber ich mache es ja für mich, zum merken, okay, das ist jetzt halt meine Grenze, ich kann das jetzt nicht anders. Es geht jetzt nicht anders, ich kann es nicht aushalten, weil dann werde ich noch wütiger, also mache ich etwas, was mir gut tut.
5: Und beim Kind passiert ja in der Trotzphase eigentlich grundsätzlich auch nichts. Außer du hast, wie du vorher gesagt hast, das Kind schlägt den Kopf am Boden, dann musst du wahrscheinlich eingreifen, oder?
3: Hey, auch dort, also weißt du, in der Regel, also jetzt bei meinem Sohn ist es nicht so gewesen, dass das ewig lang gedauert hat. Sich 2-3 Mal, dann hat er von allein aufgehört, weil es ein Plattenboden war. Also es tut ja dann auch schnell mal weh. Und wenn jetzt aber wirklich merkst, es könnte viel, viel länger gehen, dann würde ich schon eingreifen. Also wenn du wirklich das Gefühl hast, hey, ui nein, es gibt auch Kinder, die haben dann so, weißt du, die kommen jetzt so in ein Brüllen rein, dass für den Moment wie ohnmächtig werden. Das habe ich zum Glück nie gehabt, das gibt es aber auch. Dort wüsste ich jetzt im Fall auch nicht so genau, wie man handeln muss. Dann müsste man sich dann, glaube ich, mal ärztlich informieren, weißt, was braucht das Kind dann. Aber es gibt wirklich, dass das Kind sich so steigert, ja, dass dann das einfach passiert. Und ich glaube, wirklich wichtig ist, dass, wie du jetzt gesagt hast, hey, ja, wie gehe ich mit so einer Trotzphase um? Ich glaube, einfach auch zu merken oder zu wissen, es ist eine Phase. Es hat mal so ein cooles Lied mit diesen Phasen. Und das wirklich wie zu merken, hey, es ist ein Lernprozess und es ist etwas, was passiert beim Kind. Und es kann wirklich nicht anders. Ich glaube, das hilft wirklich schon so fest, wenn du verstehst, eben, es geht nicht als Papi, es geht nicht um dich irgendwo ja, zu nerven oder so, sondern es ist einfach der Moment, wo das Kind nicht anders kann reagieren. Wenn das sich jetzt herziehen würde, bis in Schulalter, dann, oder sogar schon Kindes, und es nicht besser wird, dann müssen wir wirklich drüber schauen. Weil dann ist es vielleicht nicht mehr eine Trotzphase, sondern es ist ein Lernmuster vom Kind. Das heisst, das Kind hat wie gelernt, wenn ich so handle, reagieren meine Eltern wieder und das gibt mir wieder Bestärkung.
5: Also ich bekomme dann vielleicht auch das, was ich will?
3: Entweder das oder ich habe einfach Aufmerksamkeit mit meinem Verhalten, auch wenn es negativ ist.
5: Mhm.
3: Aber nicht zwischen 2 und 4. Also dort wirklich einfach mal. Genau.
5: Also würdest du sagen, es braucht die Trotzphase?
3: Ja, also brauchen doch. Ich glaube, es ist eine gute Sache, weil, weil das Kind wirklich darf merken, ich kann etwas selber bewirken. Mhm. Wir müssen dem Kind aber auch die Möglichkeiten geben, am Tag irgendwie einzubauen, dass etwas bewirken kann. Es ist wirklich ein schöner Lerneffekt. Es darf aber auch lernen, Frustration gehört dazu im Leben und haut mich auch nicht gerade um. Also ich kann wie das aushalten und es ist trotzdem noch möglich, weiter zu leben oder unterwegs zu sein. Genau.
5: Ich möchte nochmal konkret auf einen Alltagstipp kommen. Was hilft mir jetzt nach dem Konflikt wieder die Verbindung mit meinem Kind wieder aufzubauen?
3: Hey, also wichtig ist, dass ihr wieder einfach Zeit miteinander könnt verbringen. Was das jetzt genau ist, ob das jetzt ist, dass du das Kind in den Arm nimmst, mit ihm ein Büchli anschaust, mit ihm ein Spiel machst oder einfach mit ihm ansitzt, das Kind hebst, ist eigentlich nicht so wichtig. Was? Da kannst du ein bisschen spüren, was macht das Kind dann gerne. Also das, was das Kind cool findet, das würde ich übernehmen zu machen, weil das zeigt dem Kind wieder, ah, okay, die verstehen mich, die gehen dort drauf ein, auf das, was wichtig ist für mich. Und auch mal zu sagen, hey, ich liebe dich, auch wenn wir jetzt gerade eine schwierige Situation hatten, es gerade laut geworden ist oder für dich auch nicht einfach war, ich liebe dich trotzdem. Also das immer wieder zu sagen, die Liebe hat nicht mit dem Verhalten zu tun. Man kann auch mal einem Kind sagen, jetzt vielleicht nicht mit 1,5, aber so mit richtig 4, hey, schau, wenn du die Vase von meinem fernen Verwandten kaputt machst, ist das für mich schwierig, weil da hängen meine ganzen Emotionen dran. Das finde ich nicht lässig, vor allem vielleicht nicht, wenn ich davor schon gesagt habe, spielst du nicht mit dem Böller. Aber das hat eigentlich nichts mit der Liebe zu tun. Also das Kind immer versteht, ich bin geliebt, egal was für das Verhalten, das ich mache. Das Verhalten ist schon die man thematisieren darf, aber nicht die Liebe.
5: Kann man ja auch sagen, aus der göttlichen Perspektive jetzt, Gott liebt uns ja auch wenn wir Fehler machen.
3: Genau, und Gott vergibt ja uns und wir dürfen uns ja auch beten darum und sagen, hey, kannst du uns vergeben? Und so dürfen wir es vielleicht auch ein bisschen mit uns selber machen. Mhm. Uns eben auch selber vergeben oder dann halt wieder den Bezug zum Gott machen und sagen, hey, schau, ich weiss, ich hätte nicht so sollen handeln, aber es ist im Moment ja nicht anders möglich gewesen. Es ist ja meistens nicht so, eben, dass wir es bösartig machen, sondern wir können auch nicht anders handeln.
5: Mhm. Gibt es einen Gedanken, den du jetzt würdest weitergeben den Eltern, die in diesen stressigen Moment völlig einen Anschlag kommen, wo ihnen könnte helfen?
3: Es ist alles nur eine Phase.
5: Schön. Alles, bis 18.
3: Genau. Ich glaube nicht, dass das wahnsinnig viel hilft. Also was mir persönlich extrem geholfen hat, ist ein Verständnis für Kind zu bekommen. Wieso mich mehr mit der Entwicklung auseinandersetzen und zu merken, wann ist so ein bisschen was beim Kind. Weil dann hast du ganz einen anderen Bezug und merkst, okay, eben, es geht wirklich nicht um das, dass mich das Kind einfach per se doof findet. Weißt du, so, das hat mir mega geholfen. Ja, und die Beziehung, also ich glaube, den Fokus fest auf das zu legen, was gut läuft. Also vielleicht, wenn du so eine Phase wieder gehabt hast oder am Abend im Bett bist und sagst, hey, es ist einfach den ganzen Tag wieder nur gewesen, dann hol dir mal einen Block mit Häusli, so die kleinen, weißt du, viereckigen Häusli, und geh mal Kreuzchen machen, wie viele Sachen sind am Tag wirklich nicht gut gelaufen. Und dann kommst du ganz ein anderes Bild, weil dann merkst du, vielleicht sind es drei Häusli, aber der Block ist ja riesig. Und es hat die vielleicht dutzende Häusli drauf. Und du hast drei abgestrichen, die nicht gut gelaufen sind. Einfach auch dort nochmal zu schauen. Wir haben den Fokus fest als Eltern oder sowieso als Menschen auf dem, was nicht gut läuft und viel weniger auf dem, was eigentlich gut läuft. Und das, der Blickwinkelwechsel ist wichtig. Wirklich zu sagen, hey, aber Moment mal. Auch dir selber zu sagen, was habe ich denn heute alles gut gemacht? Vielleicht habe ich dreimal eine Trotzphase super begleitet und die vierte habe ich halt nicht mehr begleiten. Ja. Du hast aber dreimal super korreguliert. Dann dürftest du das aufschreiben und sagen, hey, mega gut. Es ist noch eine, die ich nicht geschafft habe. Nachsichtig, weißt du, so, auch mit sich selber.
5: Ein Lernprozess auch für uns Eltern.
3: Ja, genau.
5: Sehr schön. Also jetzt, alle da außen Eltern, die gerade in dieser Trotzphase reinstecken, was hast du noch für einen Tipp? Wo setzen wir gerade als erstes an?
3: Bei sich selber. Wirklich fest bei sich ansetzen und sagen, hey Moment, warum macht mich das eigentlich so fest wütig? Warum werde ich so hässig, wenn das Kind diese Phase hat? Dort mal drüber schauen. Weil es kann auch etwas sein, was mit unserer Vergangenheit zu tun hat. Dass man irgendein Gefühl, dass bei uns ein Gefühl hochkommt, das mit der Vergangenheit zu tun hat. Also zuerst mal so ein bisschen herschauen, wieso werde ich so fest wütig oder wann am Tag fängt es eigentlich an? Und mir dann wirklich nochmal bewusst zu werden, was tut mir persönlich gut? Habe ich dann eigentlich auch genug Auszeiten für mich selber? Oder würde es mir helfen, wenn ich sage, hey, dann tue ich mir einen Babysitter, der mehr kommt und ich ein bisschen mehr Pausen habe? Weil ich sage immer den Eltern, hey, desto besser es euch persönlich geht, desto besser könnt ihr korregulieren, desto besser könnt ihr auch Beziehung herstellen, desto besser seid ihr überhaupt mit dem Kind unterwegs. Also immer zuerst bei euch schauen, was braucht ihr? Und dann könnt ihr das auch wieder weitergeben.
5: Sehr schön. Danke vielmals, Jeanette Papadopoulos. Haben wir bei dir im Atelier sein?
3: Sehr gerne. Danke vielmals fürs Gespräch.
5: Sehr schön gewesen. Danke vielmals.
3: Danke dir. Tschüss zusammen.
5: Vielleicht hast du jetzt gerade beim Zuhören gemerkt, die Trotzphase ist nicht einfach eine Zeit, die man irgendwie noch überstehen muss. Es ist mehr eine Einladung, dass wir unsere Kinder aus einem neuen Blickwinkel sehen können und dass wir auch ein bisschen gnädiger sind mit uns selber. Ich persönlich konnte wirklich viel mitnehmen aus dem Gespräch mit Jeanette Papadopoulos. Zum Beispiel, dass einem Kind in dieser Zeit zuerst mal bewusst wird, dass es eigene Gefühle hat und eine eigene Persönlichkeit. Und das hat mir stark geholfen, um jetzt das Ganze aus einer neuen Perspektive zu sehen. Und etwas weiteres ist, im Moment von dem Trötzeln kommt es stark darauf an, wie ich mit meinen Gefühlen umgehe. Ich hoffe natürlich, dass auch du etwas für deinen Alltag hast rausnehmen und möchte dir danke sagen, dass du dir Zeit genommen hast. Zeit für dich, aber letztendlich auch für das Kind. Wenn dich ein Thema rund ums Elternsein besonders bewegt oder wenn du dir wünschst, dass wir über etwas Bestimmtes reden, dann melde dich mega gerne bei uns auf erfmedien.ch/podcast oder auch auf unserem Instagram-Profil Elternfragen. Und jetzt verabschiede ich mich. Ich bin der Dodo Albrecht. Mach's gut und tschüssli.
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1: Die Nachrichten von SRF um 2 mit Michael Wieland. Die USA führen neue Zölle gegen Handelspartner ein, und zwar in der Höhe von 10 oder 12,5%. Das teilte das Büro des US-Handelsbeauftragten mit. Die USA werfen den 60 betroffenen Handelspartnern vor, nicht genügend gegen Zwangsarbeit zu tun. Das gilt auch für die Schweiz. Gegen Produkte aus der Schweiz wird laut Unterlagen grundsätzlich der höhere Zollsatz von 12,5% verhängt. Es soll weiterhin auch Ausnahmen geben. Der US-Handelsbeauftragte Jamieson Greer sagte auf CNN, wenn ein Land den Import von Waren aus Zwangsarbeit zulasse, führe dies zu unlauterem Wettbewerb.
2: Even if you're a country that probably doesn't have forced labor yourself, if you're allowing the import of goods made with forced labor, that makes it harder for my goods to compete.
1: Alle Länder müssten dieselben Regeln haben, so Greer weiter. Die neuen Zölle treten kurz nach Mitternacht Ortszeit in Kraft. Zu diesem Zeitpunkt laufen die bisherigen Zölle von 10% aus. Diese hat der US-Präsident Donald Trump im Februar eingeführt, nachdem der oberste Gerichtshof die früheren Zölle aufgehoben hatte. Die Schweiz weist die Vorwürfe der USA betreffend Zwangsarbeit zurück. Gleich mehrere Waldbrände wüten derzeit in Frankreich in verschiedenen Regionen. Über 20.000 Menschen wurden in den vergangenen Tagen evakuiert. Nun hat Frankreich Hilfe der Europäischen Union angefordert, um die Waldbrände zu bekämpfen. Das teilte der französische Präsident Emmanuel Macron mit. Die Lage bleibe weiterhin äußerst angespannt, insbesondere an der Atlantikküste bei Bordeaux. Laut Macron werden Löschflugzeuge und Helikopter aus Kroatien, Portugal, Tschechien und der Slowakei in Frankreich erwartet. Er dankte den europäischen Partnern für ihre Solidarität. Zum Fußball. Der FC St. Gallen startet erfolgreich in die Qualifikation zur Europa League. Er gewinnt das Hinspiel der zweiten Runde gegen Benfica Lissabon mit 2:1. Es sei ein unglaublicher Moment, sagt St. Gallen-Spieler Lukas Görtler.
3: Fußball ist 90 Minuten, 11 gegen 11 und wir haben viel auf Understatement gemacht vor dem Spiel, aber in der Kabine haben wir schon dran geglaubt, dass wir in einem oder jetzt vielleicht auch in 2 Spielen Benfica schlagen können.
1: Das Rückspiel in Lissabon findet in einer Woche statt und in der Qualifikation